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1: Verdacht auf gewerblichen Tierhandel. Braunschweiger Zollbeamte stoppen illegalen Welpentransport. Neugestaltung des Internetportals. Stadt Braunschweig lädt zur Bürgerbeteiligung ein. Und bewegendes Jubiläum. 10 Jahre Benefizlauf in Helmstedt. Im Studio Peter Michael Möckel. Die Meldungen im Einzelnen. Bei einer Routinekontrolle auf der A2 bei Peine haben Zollbeamte einen illegalen Tiertransport aufgedeckt. Wie das Hauptzollamt Braunschweig jetzt mitteilte, stoppten die Einsatzkräfte bereits am vergangenen Mittwoch einen VW Charan mit rumänischem Kennzeichen. Im Inneren waren 2 trächtige Hündinnen, ein weiteres Jungtier und 13 Dackelwelpen in unzureichenden Transportboxen regelrecht zusammengepfercht. Die zuständige Amtstierärztin habe die Tiere in dehydriertem und deutlich geschwächtem Zustand vorgefunden, so die Behörde. Der ungarische Fahrer habe zwar angegeben, die Hunde seien für Familienangehörige vorgesehen. Die Umstände deuteten jedoch auf gewerblichen Tierhandel hin. Da die Welpen jünger als 8 Wochen waren und die Muttertiere fehlten, verstoße der Transport zudem gegen die Tierschutzhundeverordnung. Gegen den Fahrer wurden den Angaben zufolge Ermittlungen eingeleitet. Darüber hinaus muss er die Quarantänekosten tragen. Die Stadt Braunschweig lädt die Bevölkerung ein, sich an der Neugestaltung des städtischen Internetauftritts zu beteiligen. Digitalisierung solle den Alltag erleichtern statt komplizieren, erklärte der zuständige Dezernent Tobias Pollmann. Die Ideen und Vorschläge der Nutzer könnten dazu beitragen, ein Portal zu schaffen, das sich an den Interessen und Bedürfnissen der Menschen orientiert. Die Beteiligungsplattform ist vom 6. bis zum 27. Mai geschaltet unter mitreden.braunschweig.de. Wie es weiter hieß, ist die Umfrage anonym und dauert nur wenige Minuten. Unter dem Motto Erinnern heißt Handeln lädt das Braunschweiger Bündnis gegen Rechts am kommenden Freitag zu einer Gedenkveranstaltung ein. Anlass ist nach Angaben von Bündnissprecher Sören Mayer der 81. Jahrestag der bedingungslosen Kapitulation Deutschlands, der das Ende des Zweiten Weltkriegs markierte. Das Datum 8. Mai stehe für Hoffnung und Freiheit, erinnere aber auch an die Opfer des Nationalsozialismus und die Notwendigkeit, sich gegen Faschismus, Antisemitismus und Rassismus zu stellen, so Mayer. Die Veranstaltung beginnt um 17.15 Uhr an der Gedenkstätte Schildstraße, unter anderem mit musikalischen Beiträgen der Partisanen von Labour sowie einem Theaterstück der Saliperell-Gesamtschule. Der Helmstedter Benefizlauf zugunsten von Brustkrebspatienten geht in diesem Sommer in seine 10. Auflage. Nach Angaben der Kreisverwaltung findet die Jubiläumsveranstaltung am 27. Juni auf dem Sportgelände am Bötschenberg statt. Die Teilnehmer können zwischen einer 5- und einer 10-Kilometer Strecke durch den Wald wählen. Ob sie den Kurs laufend, gehend oder mit Nordic Walking-Stöcken absolvieren, bleibt jedem selbst überlassen. Wichtig sei nicht die erzielte Zeit, sondern der gute Zweck, so die Organisatoren. Der Erlös geht demnach diesmal an den Hospizverein, das Rote Kreuz und den Arbeiter-Samariter-Bund. Im vergangenen Jahr kamen dabei mehr als 5.000 Euro zusammen. Anmeldungen sind ab sofort bis zum 20. Juni online möglich unter landkreis-helmstedt.de/benefizlauf26. Dort sind auch alle weiteren Infos verfügbar. Soweit die Nachrichten aus der Region. 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
1: Um 3 Uhr mit Ronald Lessig. In der Leipziger Innenstadt hat ein Mann mit seinem Auto mindestens 2 Menschen getötet. Offenbar handelt es sich um eine Amoktat. Aus der Nachrichtenredaktion Martin Seiler.
2: Mehrere Passanten wurden verletzt, manche schwer. Viele Augenzeugen erlitten einen Schock. Bei dem Fahrer handelt es sich um einen 33-jährigen Deutschen aus dem Raum Leipzig. Er konnte festgenommen werden und habe sich dabei nicht gewehrt, hieß es. Über das Motiv des Mannes ist nichts bekannt. Hinweise auf weitere Beteiligte gibt es laut Staatsanwaltschaft nicht. Sie ermittelt wegen des Verdachts des zweifachen Mordes und des versuchten Mordes. Nach MDR-Informationen gibt es Hinweise darauf, dass der Festgenommene erst kürzlich aus einer Psychiatrie entlassen wurde.
1: Im Krieg gegen die Ukraine hat Russland eine einseitige Waffenruhe für den 8. und 9. Mai ausgerufen. Die Ukraine reagierte mit einer eigenen einseitigen Waffenruhe. Diese soll schon am 6. Mai beginnen. Wie lange sie gelten soll, ließ Präsident Zelensky offen. Am 9. Mai feiert Russland den Sieg über Nazi-Deutschland. Sollte Kiew die Feier stören, so das Verteidigungsministerium, werde es einen massiven Vergeltungsangriff geben. In der Straße von Hormus haben sich offenbar iranische und amerikanische Streitkräfte beschossen. Das US-Militär hat nach eigenen Angaben mehrere feindliche Boote versenkt und damit auf deren Attacken reagiert. Die Vereinigten Arabischen Emirate melden Angriffe durch Drohnen und Raketen. Aus Istanbul Simon Riesche.
3: Wenn sich das alles so bestätigt, dann zeigt das, dass der Iran nach diesen jüngsten Entwicklungen offenbar wieder dazu übergeht, arabische Nachbarstaaten am Golf anzugreifen. In diesem Fall die Vereinigten Arabischen Emiraten, denen der Iran ja vorwirft, ein Verbündeter der USA und Israels zu sein. Das emiratische Verteidigungsministerium spricht von Marschflugkörperangriffen, von Drohnenangriffen. Eine Ölanlage soll dabei in Brand geraten sein. Also das sind dramatische Entwicklungen. Die Zeichen stehen einmal mehr auf Eskalation und nach Waffenruhe sieht das Ganze überhaupt nicht mehr aus.
1: Bundesverkehrsminister Schnieder hat den Tankrabatt gegen Kritik verteidigt. Im Gespräch mit dem Redaktionsnetzwerk Deutschland sprach der CDU-Politiker von einer richtigen Entscheidung. Viele Menschen und bestimmte Branchen seien auf das Auto oder den LKW angewiesen und bräuchten Unterstützung. Seit 1. Mai gilt eine Steuersenkung auf Diesel und Benzin von rund 17 Cent pro Liter. Allerdings sind die Spritpreise nicht in der entsprechenden Höhe gefallen, was für Kritik sorgt. Das waren die Nachrichten. Das Wetter in Deutschland. Tagsüber im Norden und Süden oft trocken, sonst zeitweise Regen oder Gewitter, bei bis zu 12 Grad auf den Nordseeinseln und 26 Grad in Niederbayern. Am Mittwoch Wolkenschauer und Gewitter, im Norden freundlicher bis 22 Grad, am Donnerstag gebietsweise Regen bis 19 Grad. Es ist 3.03 Uhr.
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4: Verdacht auf gewerblichen Tierhandel. Braunschweiger Zollbeamte stoppen illegalen Welpentransport. Neugestaltung des Internetportals. Stadt Braunschweig lädt zur Bürgerbeteiligung ein. Und bewegendes Jubiläum. 10 Jahre Benefizlauf in Helmstedt. Im Studio Peter Michael Möckel. Die Meldungen im Einzelnen. Bei einer Routinekontrolle auf der A2 bei Peine haben Zollbeamte einen illegalen Tiertransport aufgedeckt. Wie das Hauptzollamt Braunschweig jetzt mitteilte, stoppten die Einsatzkräfte bereits am vergangenen Mittwoch einen VW Charan mit rumänischem Kennzeichen. Im Inneren waren 2 trächtige Hündinnen, ein weiteres Jungtier und 13 Dackelwelpen in unzureichenden Transportboxen regelrecht zusammengepfercht. Die zuständige Amtstierärztin habe die Tiere in dehydriertem und deutlich geschwächtem Zustand vorgefunden, so die Behörde. Der ungarische Fahrer habe zwar angegeben, die Hunde seien für Familienangehörige vorgesehen. Die Umstände deuteten jedoch auf gewerblichen Tierhandel hin. Da die Welpen jünger als 8 Wochen waren und die Muttertiere fehlten, verstoße der Transport zudem gegen die Tierschutzhundeverordnung. Gegen den Fahrer wurden den Angaben zufolge Ermittlungen eingeleitet. Darüber hinaus muss er die Quarantänekosten tragen. Die Stadt Braunschweig lädt die Bevölkerung ein, sich an der Neugestaltung des städtischen Internetauftritts zu beteiligen. Digitalisierung solle den Alltag erleichtern statt komplizieren, erklärte der zuständige Dezernent Tobias Pollmann. Die Ideen und Vorschläge der Nutzer könnten dazu beitragen, ein Portal zu schaffen, das sich an den Interessen und Bedürfnissen der Menschen orientiert. Die Beteiligungsplattform ist vom 6. bis zum 27. Mai geschaltet unter mitreden.braunschweig.de. Wie es weiter hieß, ist die Umfrage anonym und dauert nur wenige Minuten. Unter dem Motto Erinnern heißt Handeln lädt das Braunschweiger Bündnis gegen Rechts am kommenden Freitag zu einer Gedenkveranstaltung ein. Anlass ist nach Angaben von Bündnissprecher Sören Mayer der 81. Jahrestag der bedingungslosen Kapitulation Deutschlands, der das Ende des Zweiten Weltkriegs markierte. Das Datum 8. Mai stehe für Hoffnung und Freiheit, erinnere aber auch an die Opfer des Nationalsozialismus und die Notwendigkeit, sich gegen Faschismus, Antisemitismus und Rassismus zu stellen, so Mayer. Die Veranstaltung beginnt um 17.15 Uhr an der Gedenkstätte Schildstraße, unter anderem mit musikalischen Beiträgen der Partisanen von Lamour sowie einem Theaterstück der Sally-Perell-Gesamtschule. Der Helmstedter Benefizlauf zugunsten von Brustkrebspatienten geht in diesem Sommer in seine 10. Auflage. Nach Angaben der Kreisverwaltung findet die Jubiläumsveranstaltung am 27. Juni auf dem Sportgelände am Bötschenberg statt. Die Teilnehmer können zwischen einer 5- und einer 10-Kilometer-Strecke durch den Wald wählen. Ob sie den Kurs laufend, gehend oder mit Nordic Walking-Stöcken absolvieren, bleibt jedem selbst überlassen. Wichtig sei nicht die erzielte Zeit, sondern der gute Zweck, so die Organisatoren. Der Erlös geht demnach diesmal an den Hospizverein, das Rote Kreuz und den Arbeiter-Samariter-Bund. Im vergangenen Jahr kamen dabei mehr als 5.000 Euro zusammen. Anmeldungen sind ab sofort bis zum 20. Juni online möglich unter landkreis-helmstedt.de/benefizlauf26. Dort sind auch alle weiteren Infos verfügbar. Soweit die Nachrichten aus der Region. 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
1: Um 4 Uhr mit Ronald Lessig. Angesichts der Entwicklungen im Iran-Krieg hat Bundeskanzler Merz die Führung in Teheran aufgerufen, an den Verhandlungstisch zurückzukehren. Auf der Online-Plattform X schrieb er, der Iran müsse aufhören, die Region und die Welt als Geisel zu nehmen. Aus der Nachrichtenredaktion Jonas Valentin Weber.
2: Konkret forderte Merz das Regime auf, die Straße von Hormus nicht mehr zu blockieren und die Angriffe auf die Golfstaaten einzustellen. Erstmals seit knapp einem Monat hatte die iranische Armee wieder Ziele in den Vereinigten Arabischen Emiraten attackiert, offenbar als Reaktion darauf, dass das US-Militär an der Straße von Hormus mehrere kleinere iranische Boote versenkt hatte. Diese sollen dort wiederum zivile Schiffe angegriffen haben. US-Präsident Trump hatte vorher angekündigt, festsitzende Handelsschiffe aus der für den weltweiten Ölhandel wichtigen Meerenge eskortieren zu lassen, unter Militärschutz.
1: Im Krieg gegen die Ukraine hat Russland eine einseitige Waffenruhe für den 8. und 9. Mai ausgerufen. Die Ukraine reagierte mit einer eigenen einseitigen Feuerpause. Diese soll schon am 6. Mai beginnen. Aus der Nachrichtenredaktion Konstanze Semidey.
3: Wie lange die Waffenruhe gelten soll, ließ Präsident Selenskyj offen. Er hatte vor der russischen Ankündigung erklärt, er halte eine eintägige russische Feuerpause für nicht ernst gemeint. Laut dem Verteidigungsministerium in Moskau hat Präsident Putin die Feuerpause für Freitag und Sonnabend angeordnet. Am 9. Mai feiert Russland den Sieg über Nazi-Deutschland. Das Ministerium teilte mit, sollte Kiew die Feier stören, werde es einen massiven Vergeltungsangriff geben.
1: Bundesverkehrsminister Schnieder hat den Tankrabatt gegen Kritik verteidigt. Im Gespräch mit dem Redaktionsnetzwerk Deutschland sagte er, viele Menschen und bestimmte Branchen seien auf das Auto oder den LKW angewiesen und bräuchten Unterstützung. Seit 1. Mai gilt eine Steuersenkung auf Diesel und Benzin von rund 17 Cent pro Liter. Allerdings sind die Spritpreise nicht in der entsprechenden Höhe gefallen. Nach der mutmaßlichen Amokfahrt in der Leipziger Innenstadt haben die Behörden erste Informationen zum Fahrer bekannt gegeben. Laut Sachsens Innenminister Schuster handelt es sich aller Wahrscheinlichkeit nach um einen Einzeltäter. Es gebe bislang keine Hinweise auf einen Anschlag. Der Mann ist demnach ein 33-jähriger Deutscher. Nach MDR-Informationen wurde er kurz vor der Tat aus einer Psychiatrie entlassen. Der Mann war gestern durch eine Fußgängerzone gerast. Zwei Menschen wurden getötet, viele weitere verletzt. Der Fahrer wurde festgenommen. Das waren die Nachrichten. Das Wetter in Deutschland. Tagsüber im Norden und Süden trocken, sonst regnerisch bei 12 Grad auf den Nordseeinseln und 26 Grad in Niederbayern. Am Mittwoch Wolken und Schauer, im Norden freundlicher, bis 22 Grad. Die Zeit, es ist 4.03 Uhr.
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4: Verdacht auf gewerblichen Tierhandel. Braunschweiger Zollbeamte stoppen illegalen Welpentransport. Neugestaltung des Internetportals. Stadt Braunschweig lädt zur Bürgerbeteiligung ein. Und bewegendes Jubiläum. 10 Jahre Benefizlauf in Helmstedt. Im Studio Peter Michael Möckel. Die Meldungen im Einzelnen. Bei einer Routinekontrolle auf der A2 bei Peine haben Zollbeamte einen illegalen Tiertransport aufgedeckt. Wie das Hauptzollamt Braunschweig jetzt mitteilte, stoppten die Einsatzkräfte bereits am vergangenen Mittwoch einen VW Charan mit rumänischem Kennzeichen. Im Inneren waren 2 trächtige Hündinnen, ein weiteres Jungtier und 13 Dackelwelpen in unzureichenden Transportboxen regelrecht zusammengepfercht. Die zuständige Amtstierärztin habe die Tiere in dehydriertem und deutlich geschwächtem Zustand vorgefunden, so die Behörde. Der ungarische Fahrer habe zwar angegeben, die Hunde seien für Familienangehörige vorgesehen. Die Umstände deuteten jedoch auf gewerblichen Tierhandel hin. Da die Welpen jünger als 8 Wochen waren und die Muttertiere fehlten, verstoße der Transport zudem gegen die Tierschutzhundeverordnung. Gegen den Fahrer wurden den Angaben zufolge Ermittlungen eingeleitet. Darüber hinaus muss er die Quarantänekosten tragen. Die Stadt Braunschweig lädt die Bevölkerung ein, sich an der Neugestaltung des städtischen Internetauftritts zu beteiligen. Digitalisierung solle den Alltag erleichtern statt komplizieren, erklärte der zuständige Dezernent Tobias Pollmann. Die Ideen und Vorschläge der Nutzer könnten dazu beitragen, ein Portal zu schaffen, das sich an den Interessen und Bedürfnissen der Menschen orientiert. Die Beteiligungsplattform ist vom 6. bis zum 27. Mai geschaltet unter mitreden.braunschweig.de. Wie es weiter hieß, ist die Umfrage anonym und dauert nur wenige Minuten. Unter dem Motto Erinnern heißt Handeln lädt das Braunschweiger Bündnis gegen Rechts am kommenden Freitag zu einer Gedenkveranstaltung ein. Anlass ist nach Angaben von Bündnissprecher Sören Mayer der 81. Jahrestag der bedingungslosen Kapitulation Deutschlands, der das Ende des Zweiten Weltkriegs markierte. Das Datum 8. Mai stehe für Hoffnung und Freiheit, erinnere aber auch an die Opfer des Nationalsozialismus und die Notwendigkeit, sich gegen Faschismus, Antisemitismus und Rassismus zu stellen, so Mayer. Die Veranstaltung beginnt um 17.15 Uhr an der Gedenkstätte Schildstraße, unter anderem mit musikalischen Beiträgen der Partisanen von Labour sowie einem Theaterstück der Saliperell-Gesamtschule. Der Helmstedter Benefizlauf zugunsten von Brustkrebspatienten geht in diesem Sommer in seine 10. Auflage. Nach Angaben der Kreisverwaltung findet die Jubiläumsveranstaltung am 27. Juni auf dem Sportgelände am Bötschenberg statt. Die Teilnehmer können zwischen einer 5- und einer 10-Kilometer-Strecke durch den Wald wählen. Ob sie den Kurs laufend, gehend oder mit Nordic Walking-Stöcken absolvieren, bleibt jedem selbst überlassen. Wichtig sei nicht die erzielte Zeit, sondern der gute Zweck, so die Organisatoren. Der Erlös geht demnach diesmal an den Hospizverein, das Rote Kreuz und den Arbeiter-Samariter-Bund. Im vergangenen Jahr kamen dabei mehr als 5.000 Euro zusammen. Anmeldungen sind ab sofort bis zum 20. Juni online möglich unter landkreis-helmstedt.de/benefizlauf26. Dort sind auch alle weiteren Infos verfügbar. Soweit die Nachrichten aus der Region. 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
1: Um 5 Uhr mit Ronald Lessig. Angesichts der Entwicklungen im Iran-Krieg hat Bundeskanzler Merz die Führung in Teheran aufgerufen, an den Verhandlungstisch zurückzukehren. Auf der Online-Plattform X schrieb er, der Iran müsse aufhören, die Welt und die Region als Geisel zu nehmen. Aus der Nachrichtenredaktion Jonas Valentin Weber.
2: Konkret forderte Merz das Regime auf, die Straße von Hormus nicht mehr zu blockieren und die Angriffe auf die Golfstaaten einzustellen. Erstmals seit knapp einem Monat hatte die iranische Armee wieder Ziele in den Vereinigten Arabischen Emiraten attackiert, offenbar als Reaktion darauf, dass das US-Militär an der Straße von Hormus mehrere kleinere iranische Boote versenkt hatte. Diese sollen dort wiederum zivile Schiffe angegriffen haben. US-Präsident Trump hatte vorher angekündigt, festsitzende Handelsschiffe aus der für den weltweiten Ölhandel wichtigen Meerenge eskortieren zu lassen, unter Militärschutz.
1: Im Krieg zwischen Russland und der Ukraine haben beide Konfliktparteien jeweils eine Feuerpause in Aussicht gestellt. Moskau rief eine einseitige Waffenruhe rund um die Gedenkfeier zum Weltkriegsende am 8. und 9. Mai aus. Der ukrainische Präsident Zelensky erklärte wenig später, sein Land werde seinerseits bereits am 6. Mai eine Feuerpause beginnen. Bundesverkehrsminister Schnieder hat den sogenannten Tankrabatt gegen Kritik verteidigt. Er schloss außerdem nicht aus, dass die Regelung verlängert wird. Aus der Nachrichtenredaktion Johanna Schultheiß.
3: Im Gespräch mit dem Redaktionsnetzwerk Deutschland sagte der Bundesverkehrsminister, viele Menschen und bestimmte Branchen seien auf das Auto oder den LKW angewiesen. Sie bräuchten Unterstützung. Der Tankrabatt sei dabei ein wichtiges Signal. Mit Blick auf eine mögliche Verlängerung der auf 2 Monate befristeten Maßnahme sagte der CDU-Politiker, man behalte die Lage im Blick. Seit dem 1. Mai gilt eine Steuersenkung auf Diesel und Benzin von rund 17 Cent pro Liter. Allerdings sind die Spritpreise bislang nicht in der entsprechenden Höhe gefallen.
1: Nach der mutmaßlichen Amokfahrt in der Leipziger Innenstadt haben die Behörden erste Informationen zum Fahrer bekannt gegeben. Laut Sachsens Innenminister Schuster handelt es sich aller Wahrscheinlichkeit nach um einen Einzeltäter. Es gebe bislang keine Hinweise auf einen Anschlag. Der Mann ist demnach ein 33-jähriger Deutscher. Nach MDR-Informationen wurde er kurz vor der Tat aus einer Psychiatrie entlassen. Der Mann war gestern durch eine Fußgängerzone gerast. 2 Menschen wurden getötet, viele weitere verletzt. Der Fahrer wurde festgenommen. Das waren die Nachrichten. Das Wetter in Deutschland. Tagsüber im Norden und Süden trocken, sonst zeitweise Regen bei 12 Grad auf den Nordseeinseln und 26 Grad in Niederbayern. Am Mittwoch Wolken und Schauer, im Norden freundlich bis 22 Grad. 5.03 Uhr.
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4: Verdacht auf gewerblichen Tierhandel. Braunschweiger Zollbeamte stoppen illegalen Welpentransport. Neugestaltung des Internetportals. Stadt Braunschweig lädt zur Bürgerbeteiligung ein. Und bewegendes Jubiläum. 10 Jahre Benefizlauf in Helmstedt. Im Studio Peter Michael Möckel. Die Meldungen im Einzelnen. Bei einer Routinekontrolle auf der A2 bei Peine haben Zollbeamte einen illegalen Tiertransport aufgedeckt. Wie das Hauptzollamt Braunschweig jetzt mitteilte, stoppten die Einsatzkräfte bereits am vergangenen Mittwoch einen VW Charan mit rumänischem Kennzeichen. Im Inneren waren 2 trächtige Hündinnen, ein weiteres Jungtier und 13 Dackelwelpen in unzureichenden Transportboxen regelrecht zusammengepfercht. Die zuständige Amtstierärztin habe die Tiere in dehydriertem und deutlich geschwächtem Zustand vorgefunden, so die Behörde. Der ungarische Fahrer habe zwar angegeben, die Hunde seien für Familienangehörige vorgesehen. Die Umstände deuteten jedoch auf gewerblichen Tierhandel hin. Da die Welpen jünger als 8 Wochen waren und die Muttertiere fehlten, verstoße der Transport zudem gegen die Tierschutzhundeverordnung. Gegen den Fahrer wurden den Angaben zufolge Ermittlungen eingeleitet. Darüber hinaus muss er die Quarantänekosten tragen. Die Stadt Braunschweig lädt die Bevölkerung ein, sich an der Neugestaltung des städtischen Internetauftritts zu beteiligen. Digitalisierung solle den Alltag erleichtern statt komplizieren, erklärte der zuständige Dezernent Tobias Pollmann. Die Ideen und Vorschläge der Nutzer könnten dazu beitragen, ein Portal zu schaffen, das sich an den Interessen und Bedürfnissen der Menschen orientiert. Die Beteiligungsplattform ist vom 6. bis zum 27. Mai geschaltet unter mitreden.braunschweig.de. Wie es weiter hieß, ist die Umfrage anonym und dauert nur wenige Minuten. Unter dem Motto Erinnern heißt Handeln lädt das Braunschweiger Bündnis gegen Rechts am kommenden Freitag zu einer Gedenkveranstaltung ein. Anlass ist nach Angaben von Bündnissprecher Sören Mayer der 81. Jahrestag der bedingungslosen Kapitulation Deutschlands, der das Ende des Zweiten Weltkriegs markierte. Das Datum 8. Mai stehe für Hoffnung und Freiheit, erinnere aber auch an die Opfer des Nationalsozialismus und die Notwendigkeit, sich gegen Faschismus, Antisemitismus und Rassismus zu stellen, so Mayer. Die Veranstaltung beginnt um 17.15 Uhr an der Gedenkstätte Schildstraße, unter anderem mit musikalischen Beiträgen der Partisanen von Labour sowie einem Theaterstück der Sally-Perell-Gesamtschule. Der Helmstedter Benefizlauf zugunsten von Brustkrebspatienten geht in diesem Sommer in seine 10. Auflage. Nach Angaben der Kreisverwaltung findet die Jubiläumsveranstaltung am 27. Juni auf dem Sportgelände am Bötschenberg statt. Die Teilnehmer können zwischen einer 5- und einer 10-Kilometer Strecke durch den Wald wählen. Ob sie den Kurs laufend, gehend oder mit Nordic Walking Stöcken absolvieren, bleibt jedem selbst überlassen. Wichtig sei nicht die erzielte Zeit, sondern der gute Zweck, so die Organisatoren. Der Erlös geht demnach diesmal an den Hospizverein, das Rote Kreuz und den Arbeiter-Samariter-Bund. Im vergangenen Jahr kamen dabei mehr als 5.000 Euro zusammen. Anmeldungen sind ab sofort bis zum 20. Juni online möglich unter landkreis-helmstedt.de/benefizlauf26. Dort sind auch alle weiteren Infos verfügbar. Soweit die Nachrichten aus der Region. 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
6: 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Im Studio begrüßt euch heute Andreas Reis. Hallo und herzlich willkommen zu einer neuen Ausgabe vom Senkrechtstarter, wie immer live auf der Frequenz 104,6 bei Ihrem oder eurem Radio Okerwelle. Oder ihr seid zum Beispiel zugeschaltet über unsere Radio Okerwelle App. Oder ihr seid zugeschaltet über DAB+. Und was ich am liebsten mag, ist, wenn ihr direkt am Radio sitzt, am alten hergebrachten oder im Auto unterwegs seid, im Autoradio. Ja, wir senden live aus der Karlstraße direkt über der Brunswiga in Braunschweig. Und heute ist Special Zeit und ich schaue mit euch heute auf den 22. bis 25. Mai. Ja, noch einen ganz kleinen Augenblick hin. Aber da findet das WGT in Leipzig statt, das große Wave-Gothic-Treffen mit annähernd über 20.000 Menschen in der gesamten Stadt Leipzig. Und in verschiedenen Veranstaltungsstätten wird es natürlich Live-Musik geben von angesagten Szenebands oder auch Newcomern. Und es wird natürlich überall Veranstaltungen geben, auch rund um dieses Festival, wie zum Beispiel ein Picknick im Clara Zetkin Park, sehr, sehr beliebt. Oder aber eben auch viele Diskotheken, die Special Nights anbieten, wo man dann auch ohne die Bändchen feiern kann. Zu den Bändchen und zu allem weiteren im Ablauf komme ich natürlich heute während der 2 Stunden noch. Hauptaugenmerk möchte ich natürlich in der Sendung auf die Bands legen, die dort spielen. Und eine Band ist mir ganz besonders ins Auge gefallen, mit der möchte ich auch gerne beginnen. Das sind nämlich Myrna Loy. Und die waren Ende der 80er, Anfang der 90er eine sehr, sehr angesagte Pop-Avantgarde-Band. Und insgesamt waren sie tatsächlich mit 3 Alben unterwegs. Benannt haben sie sich nach der Stummfilm-Schauspielerin Myrna Loy. Deswegen mag es vielleicht sein, dass der ein oder andere den Namen irgendwie schon kannte. Und eine sehr interessante Symbiose aus Elektronik, aber eben auch sehr spielfreudig. Und Myrna Loy, die es eigentlich nicht mehr gibt, werden auf dem Wave Gothic Treffen ein Reunion-Konzert spielen. Und wie das immer so beim Wave Gothic Treffen in Leipzig ist, wird der Spielplan erst kurz vor der Veranstaltung veröffentlicht. Und dann weiß man natürlich auch, in welchem Laden und zu welcher Zeit die möglichen Bands auftreten. Das ist immer so ein kleines Risikospiel, denn es gibt viele unter euch, die dorthin fahren regelmäßig und die dann ja mit Überschneidungen zu kämpfen haben. Da es ja verschiedene Spielstätten und auch Wege zu den Spielstätten gibt, ist es natürlich so, dass man schlimmstenfalls dann gar nicht alle Konzerte, die man gerne sehen möchte, wahrnimmt. Aber man hat ja dazu von Donnerstag, das ist zwar nicht der offizielle erste Festivalstag, aber da reisen viele an, bis zum Montag Zeit, dann auch viele Bands vielleicht zu sehen, die man gar nicht so auf dem Schirm hatte. Ich, wie gesagt, würde gerne Myrna Loy sehen. Und hier sind sie jetzt im Senkelstarter-Special zum WGT mit Libitor.

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Unverkennbar, eine meiner absoluten Lieblingsbands, die Band, mit der ich definitiv auch groß geworden bin. Das waren die einstürzenden Neubauten aus Berlin und alles in allem. Und auch sie werden in diesem Jahr vom 22. bis 25. Mai beim stattfindenden Wave-Gothic-Treffen spielen. Und da weiß man leider natürlich auch noch nichts Genaues. Ich habe über die Seite der Band, ich habe über Facebook geschaut. Man hat natürlich schon mit Leuten gesprochen, die sagen, das wäre doch eigentlich etwas für die Oper in Leipzig. Die ist tatsächlich auch Veranstaltungsort. Also insofern, wir lassen uns mal überraschen. Auf jeden Fall sind sie auf dem Festival dabei. Sie promoten das auch schon auf ihrer Homepage. Aber auch da ist noch kein offizieller Termin und keine Zeit festgelegt. Wird aber auf jeden Fall etwas Großartiges. Und ich werde auf jeden Fall versuchen, diese Band zu schaffen. Ja, ich gehe mit euch über das Wave-Gothic-Treffen 2026, also in diesem Jahr im Pfingsten, nicht mehr lange hin. Und eine nächste Band ist auch dabei und die haben sich, naja, ich will nicht sagen reuniert, aber zumindest die Frontfrau von X-Mal Deutschland, Anja Huwe, ist im vergangenen Jahr und auch schon davor sehr, sehr aktiv gewesen. Es gab altes Material, was wieder neu remastered veröffentlicht worden ist und es gab vor allen Dingen auch Konzerte und X-Mal Deutschland mit Anja Huwe werden auch auf dem WGT 2026 spielen und jetzt im Radio für euch mit Polarlicht.

Ebenfalls eine Band, die auf dem diesjährigen WGT auftreten wird. Das sind Ashcode aus Italien. Sie kommen genauer zu sein aus der Nähe von Neapel. 2014 sind sie dort gegründet worden. Der Sänger Alessandro Belluccio, Keyboarderin Claudia Notabella und der Bassist Adriano Bellucci spielen vielfältige Einflüsse musikalisch gesehen. Ist da Postpunk dabei, Synthpop und auch ein bisschen IBM. Und sie gehören definitiv eher zu den Bands, die zwar schon einen gewissen Namen haben, aber die man durchaus noch als die Unbekannteren hier auf dem Festival werten kann. Was ist eigentlich das Besondere am Wave Gothic Treffen? Das steht tatsächlich schon im Namen. Es ist ein Treffen. Und es ist tatsächlich so, dass sich weit über 25.000 Menschen verabredet haben, seit Jahren zu Pfingsten in die 2-Millionen-Stadt Leipzig zu ziehen. Und das ist wirklich das Besondere, dass man auf der Straße eigentlich faktisch gesehen sich vorkommt wie in einem dunklen Land, wie in einer dunklen Stadt. Überall trifft man Bekannte, man kommt sehr, sehr einfach ins Gespräch. Die ganze Stadt ist am Wuseln. Natürlich ist Kunst ein Thema in Leipzig. Natürlich ist Essen auch ein Thema in Leipzig, denn die Festivalbesucher müssen sich ja auch irgendwie verpflegen. Wohnraum ist sicherlich auch ein Thema. In diesem Jahr die Hotelpreise nochmals gestiegen zu den letzten Jahren. Auch da muss man schauen, wie schafft man es? Nimmt man ein Mehrbettzimmer oder geht man bei Airbnb auf Suche? Unsitte im Augenblick bei den Vermietern oder bei vielen Vermietern ist, dass sie sich einfach auf Anfragen, zum Beispiel bei Booking.com, gar nicht melden. Aus den Gründen, um vielleicht in der letzten Woche dann nochmal spezielle Preise herausschlagen zu können für Unterkünfte, wo man wahrscheinlich sonst gar nicht unterwegs wäre. Was ich jetzt schon sagen kann, ist, dass Zeltplätze und auch Campingplätze in der Stadt Leipzig und sehr nah drumherum komplett ausgebucht sind, was Stellplätze angeht. Zeltplätze findet man noch einige und dort auch unter anderem noch eigene Wohnraum, der dort anzumieten ist. Also auch da durchaus eine Möglichkeit. Ist es eine gute Idee, mit dem eigenen Auto nach Leipzig zu fahren? Ja, auch das ist eine Frage, die wollen wir nachher noch klären. Und worauf ich natürlich immer ein Hauptaugenmerk nehme, werfe, ist die Musik. Und ich habe ja gesagt, es ist ein Treffen. Und die ganze Stadt ist voller Musik. Das fängt schon mittags an. Das geht bis tief in die Nacht, da ja diverse Clubs auch mit DJs arbeiten, die dann bis tief in die Nacht das Ganze beschallen. So habe ich zum Beispiel auf dem WGT mal den ehemaligen Sänger von Umf, den Dero, getroffen, der dann zu einer Raucherpause aus dem Club heraus ist. Und wir kamen ganz gut ins Gespräch, weil wir ja faktisch gesehen aus derselben Gegend sind. Und genau das ist das Besondere an diesem Fest, dass du auch auf einen Straßenbahnfahrer triffst, der komplett in Schwarz gekleidet ist, Busfahrer, Taxifahrer haben sich darauf eingelebt. Das heißt also, die ganze Stadt atmet dieses Wave-Gothic-Treffen mit. Und das ist eben genau das, was das Ganze Besonderes macht. Und was es natürlich weiterhin besonders macht, das sind die Bands, die dort auftreten. Natürlich ist es für viele ein Festival-Set. Was sagt das aus? Es ist kein Full-Set. Es ist natürlich vielleicht darauf bemüht, die Top-Hits zu spielen oder zu denken, dass es die Top-Hits sind. Es kommt auf den Laden drauf an, auf dem man auftritt. Es kommt auf die Akustik drauf an. Und es kommt natürlich auch darauf an, dass man in dem Moment alles gibt, was zu geben ist. Und das ist ja auch für viele Bands gar nicht einmal so einfach, wenn man sie nach Festivalsauftritten oder Festivalauftritten fragt, dann haben sie schon häufiger mal so die Nase rümpft und gesagt, okay, wir haben keine Chance, einen Fehleinstieg nochmal zu verbessern und wir haben immer wenig Zeit. Und das ist natürlich ein Punkt, der immer ein Problem auf Festivals ist. Andererseits muss man ganz klar sagen, für das Geld, was man hier investiert, sieht man eben eine ganze Menge von Bands und da kommt dann eben von mir noch einmal zum Tragen, dass es ja verschiedene Spielflächen gibt. Sprechen wir mal über die Agrahalle zum Beispiel, die größte, die Agrahalle ehemals von der Agrarmesse in Leipzig übernommen. Dort ist immer etwas los, dort ist immer richtig voll. Täubchental, etwas außerhalb, der Felsenkeller, eine Institution als Diskothek, aber eben auch als Spielplatz. Das Haus Leibniz ist dabei, das Stadtbad ist dabei, die Moritzbastei, wo auch der Mittelaltermarkt stattfindet, die Kuppelhalle und die Kantine. Das sind Spielorte,
an den verschiedenen Tagen. Dazu kommen noch viele, viele andere Spielorte, die auf der WEF Gothic-Seite dann auch nochmal dargestellt sind. Von mir ja vorhin ins Spiel gebracht, möglicherweise die Oper für die einstürzenden Neubauten. Das wäre ein Wunsch. Wo Auger spielen werden, das kann ich gar nicht sagen. Aber ich tippe mal, das ist so etwas wie Täubchental oder Felsenkeller. Auger aus Kanada, sehr, sehr schöne Band. Und jetzt hier im Radio mit The Old Arcade.

Kyle Black, der Frontmann von Orga mit düsterer Ästhetik und sehr, sehr schönen Melodien, auch wie gerade eben in dem Titel. Und mit Brille wäre das sicherlich nicht passiert. Sorry, ich habe sie auf Kanada geschoben. Das lag tatsächlich an der falschen Zeile. Tut mir leid, seit gegründet wurden sie 2017 und das Ganze in Blackpool in England. Aber mittlerweile sind sie tatsächlich mit ihrem Herz und mit der Band in Fürstenwalde in Deutschland zu Hause. Und deswegen auch gar nicht so weit, um zum Wavegotik-Treffen nach Leipzig zu kommen. Jetzt kommen wir zu einer der Bands, die ich persönlich auch sehr, sehr gerne mag, auch schon sehr, sehr lange und die tatsächlich zu einer der Institutionen des Wavegotik-Treffens gehören, denn sie haben dort schon viele, viele unzählige Male gespielt und sie haben auch Hits geschrieben. Die Rede ist von der holländischen Dark-Rock-Band Clan of Cymox und auch sie werden während des WGT wieder einmal spielen und das ist eine gewohnt routinierte Band, die gerade auch solche Festival-Sets sehr, sehr einfach weglächelt, da der Frontmann ein sehr charismatischer Sänger ist. Jetzt sind sie im Radio hier mit She, Clan of Cymox, ebenfalls beim WGT 2026 dabei.

Ihr seid im Senkrechtstarter im Special zum Wave-Gotik-Treffen in Leipzig. Und auch diese Band wird dabei sein. Und ich kann mir das Grinsen dahinter tatsächlich nicht ganz verkneifen, denn sie sind im Jahr 1982 in Cardiff in Wales gegründet worden. Demented Argo. Sie haben in den 90ern unter anderem natürlich auch hier in Braunschweig gespielt. Viele, viele schöne Konzerte. Sie hatten eine kurze Pause zwischen 95 und 96, aber es gibt sie weiterhin. Und jetzt eben auch in Leipzig dabei. Black Valium habt ihr gerade gehört und Demented Argo, das ist auch ein Zeichen für die vielen unterschiedlichen Spielvarianten, die dieses Wave-Gotik-Treffen immer wieder auf die Bühnen in Leipzig zaubert. Ob da Mystery dabei ist, Wave, Gothic, das ist natürlich eine Vielzahl. IBM, EDM, natürlich auch Psychobilly, Rock, da ist alles dabei. Heavy, viele deutsche Bands natürlich, aber eben auch viele internationale Bands, die das allererste Mal mit Deutschland in Berührung kommen. Und das macht eben diese Mischung aus und das macht es eben auch so besonders, dieses Festival. Und eine junge deutsche Band, das sind Destroy Me Again. Sie kommen aus Frankfurt und haben auch eine gewisse Spielart, den EDM, also Electronic Dance Music, dementsprechend hier für sich als feines Dark Songs herausgebracht. Es gibt eine neue Single der Band Destroy Me Again, die heißt She Lives in My Head. Genau die werdet ihr gleich hören. Und auf jeden Fall eine der Newcomer und auf jeden Fall auch sicherlich in einer der vielen Spielstätten sehr, sehr gut aufgehoben. Ich könnte mir vorstellen, dass das auch hier etwas für Felsenkeller, Täubchental oder die Kantine ist. Hier sind Destroy Me Again und She Lives in My Head.

Ihr seid mit mir zusammen im Vorbericht für das Wave-Gotik-Treffen 2026. Es wird natürlich auch hier auf Radio Uckerwelle noch einmal einen Nachbericht geben. Da werde ich dann erzählen, welche Bands ich gesehen habe und bei welchen es dann eben leider dummerweise nicht geklappt hat. Wer mitgeschnitten hat, der kann dann am Ende vielleicht vergleichen, was wirklich geklappt hat und anhand von Wegen oder Überschneidungen dann eben doch möglicherweise nicht geklappt hat. Ich stelle euch einfach die Bands vor. Und wer ein bisschen drauf geachtet hat, ist tatsächlich sogar in alphabetischer Reihenfolge, also zum Teil zumindest, weil das natürlich auch auf der Homepage in alphabetischer Reihenfolge gelistet ist und ihr so relativ schnell den Überblick behaltet. Destroy Me Again waren das ja gerade eben. Ich hatte vorhin gesagt, ob das eine gute Idee ist, mit dem Auto nach Leipzig zu fahren, also grundsätzlich hinzufahren, ja. Aber dann sollte man eben wirklich versuchen, das Auto außerhalb abzustellen, da wo es noch Parkplätze gibt, denn innerhalb der Stadt ist das sehr schwierig und auch bei den verschiedenen Veranstaltungsstätten ist das sehr schwierig. Ich empfehle auf jeden Fall entweder, wenn ihr nicht habt, das 63-Euro-Ticket ist natürlich eine perfekte Ergänzung, denn ihr könnt alle öffentlichen Verkehrsmittel damit nutzen und gut, ihr müsst nur einen Personalausweis mit dabei haben. Ansonsten gibt es aber auch eine Leipzig-Karte, also für alle die, die meinen, okay, brauche ich nicht, aber ich will diese Karte haben, dann seid ihr zumindest an den Tagen komplett im gesamten Stadtgebiet unterwegs und keine Sorge, da sind auch noch Bahnen, die spät fahren oder andersrum wieder relativ früh fahren, denn es ist ja nicht nur das Wave-Gotik-Treffen, sondern es ist auch Pfingsten, also Feiertage und deswegen ist natürlich in der Stadt ansonsten grundsätzlich auch viel los und es gibt auch immer Taxis, die man erreichen kann, gerade wenn man vielleicht an Orten wohnt oder zu Hause ist für die Zeit des Festivals, die jetzt nicht direkt an einem öffentlichen Verkehrspunkt liegen. Und ansonsten empfiehlt sich natürlich auch, wenn das Wetter mitspielt, das ist ja auch immer so ein Thema, wenn es warm wird, dass man dann den einen oder anderen Weg eben tatsächlich auch gehen kann. Jetzt habe ich euch vielleicht so viel Lust gemacht, dass ihr auf jeden Fall gleich in der zweiten Stunde noch mit dran bleibt, denn es gibt natürlich noch einige weitere Bands, die ich vorstellen möchte, die ich mit euch durchgehen möchte. Aber ihr wollt vielleicht an eine Karte ran. Dann ist das so, dass ihr das über die Homepage des WGTs machen könnt. Da gibt es die Möglichkeit, die Karten zu bestellen. Der Kartenpreis beläuft sich für eine Karte auf 190 Euro. Und dann kann man, falls man unterwegs ist, Zelt- oder Wohnwagenplatz oder muss man noch eine Obsorgekarte mit dazu erwerben. Auch das ist auf der Homepage recht gut beschrieben. Die kostet 50 Euro. Und man kann dort auch Parkvignetten für die öffentlichen Parkplätze bekommen. Und natürlich noch, wenn ihr wirklich mit dem Wohnwagen oder mit dem Wohnmobil unterwegs seid, dann gibt es noch die Frage, ob ihr mit oder ohne Stromanschluss das Ganze bestellen wollt. Gibt ja viele, die mittlerweile autark sind. Und ganz wichtig ist hierbei auch, diejenigen, die versuchen sollten, den Parkplatz zum Schlafen zu nutzen, mit Dachzelten oder Ähnlichem, benötigen solche Karten. Denn das wird im Vorfeld auch nochmal ganz klar hier gesagt. Zu der Viertageskarte gibt es diese Informationen. Das heißt, wenn ihr euch da entscheiden wollt, kurzfristig dort irgendwo in der Stadt das ganze Vorhaben zu setzen, da wird natürlich auch in der Zeit kontrolliert. Kontrolle, so ein Thema. Natürlich gibt es innerhalb von Pfingsten immer schon auch in Leipzig ein Polizeiaufgebot, was aber für dieses Festival, für das Wave-Gotik-Treffen faktisch gesehen gar nicht benötigt wird, denn das Publikum auf dem Wave-Gotik-Treffen ist mehr als friedlich. Auch da kann man an einer Hand die Zwischenfälle, die polizeilich aufgenommen worden sind, dementsprechend ablesen. Und da merkt man schon, eine Angst, jemanden loszuschicken zum Wave-Gotik-Treffen, muss man nicht haben. Es ist eben eher ein Happening und das eben rundherum gut organisiert auf jeden Fall, wenn ihr, wie gesagt, Bändchen habt. Was viele auch machen, sie begleiten das Festival. Ja, die fahren einfach nach Leipzig und schauen sich dort um. Kann man natürlich auch machen, ist allerdings, habe ich auch ein Jahr lang gemacht, sehr schwierig, weil man kommt in keinen der Clubs und zu keinem Konzert ohne Bändchen rein. Das sollte man dann also in dem Fall überlegen. Die Veranstaltungsorte, die jetzt nicht dann offiziell auf dem Wave-Gotik-Treffen auftauchen, die vielleicht Veranstaltungen machen, Konzerte oder aber eben vielleicht auch Partys, da ist es natürlich auch möglich, mit einem direkten Eintritt an der ganzen Veranstaltung teilzunehmen. Aber auf der Konzertseite ist das eher ein bisschen
schwierig. Ja, die nächste Band, die ich vorstellen möchte, waren unter anderem auch schon hier in Braunschweig tätig. Vor gar nicht allzu langer Zeit haben sie einen sehr, sehr schönen Auftritt in meinem Wohnzimmer im Stereowerk hingelegt. Die Rede ist von Duct Tape. Ich habe sie dann auf dem Abschluss, als sie ihr Auto noch gepackt haben, natürlich ein bisschen gefragt, wie sie es denn gerade finden. Sie sind ja enorm viel auf Tour und das ist irgendwie gerade eben auch so ein Lebensinbegriff der Band. Am Tag faktisch gesehen die Orte anschauen, wo das Ganze stattfindet und dann am Abend die Live-Shows spielen und sie freuen sich auf jeden Fall schon sehr, sehr auf das Wave-Gothic-Treffen und auf den Auftritt dort. Und hier sind sie jetzt mit Whale of Lies.

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1: Um 6 Uhr mit Tarek Yousbashi. Der Iran hat die USA vor einer weiteren Eskalation in der Straße von Hormus gewarnt. Außenminister Araghchi teilte mit, die Verhandlungen über ein mögliches Kriegsende machten Fortschritte. Deshalb sollten die USA darauf achten, Zitat, nicht erneut in einen Sumpf hineingezogen zu werden. Aus Istanbul Uwe Lüb.
2: Dasselbe gelte für die Vereinigten Arabischen Emirate. Aus den Emiraten sind gestern Angriffe mit Raketen und Drohnen aus Iran gemeldet worden. Das Regime in Teheran behauptet, der Angriff sei nicht geplant gewesen. Vielmehr habe man auf den Bruch der Blockade der Straße von Hormus reagiert. Die USA versuchen seit gestern in der Straße von Hormus wieder freie Schifffahrt zu ermöglichen. Dafür stehen bis zu 15.000 Soldaten, 100 Flugzeuge und etliche Kriegsschiffe bereit. Nach Beginn der sogenannten Operation Freiheit der USA ist es zu wechselseitigem Beschuss gekommen. Die USA sprechen von ersten Schiffen, die durch die Meerenge gelangt seien. Das Regime in Teheran wirft den USA vor, nicht wie behauptet Schnellboote der Revolutionsgarde, sondern zivile Boote versenkt zu haben. Dabei seien mehrere Menschen gestorben.
1: Nach der mutmaßlichen Amokfahrt in Leipzig kommt der Fahrer heute vor einen Haftrichter. Bei der Tat wurden 2 Menschen getötet und viele verletzt, 3 von ihnen schwer. Was über den Angreifer bislang bekannt ist, dazu Ine Dippmann aus Dresden.
3: Die Behörden sprechen aktuell davon, dass es mit hoher Wahrscheinlichkeit die Amoktat eines Einzeltäters ist. Es gibt keine Hinweise auf weitere Beteiligte oder andere Tatvarianten. Der mutmaßliche Täter ist deutscher Staatsbürger, der auch in der Region lebt. Zu möglichen Motiven halten sich die Ermittler derzeit bewusst zurück, weil die Untersuchungen ja noch ganz am Anfang stehen. Sicherheitskreise haben MDR investigativ aber am Abend bestätigt, der mutmaßliche Täter soll bis zum Sonntag in einer psychiatrischen Einrichtung gesessen haben.
1: Bundesverkehrsminister Schnieder hat den sogenannten Tankrabatt gegen Kritik verteidigt. Er schloss außerdem nicht aus, dass die Regelung verlängert wird. Aus der Nachrichtenredaktion Johanna Schultheiß.
4: Im Gespräch mit dem Redaktionsnetzwerk Deutschland sagte der Bundesverkehrsminister, viele Menschen und bestimmte Branchen seien auf das Auto oder den LKW angewiesen. Sie bräuchten Unterstützung. Der Tankrabatt sei dabei ein wichtiges Signal. Mit Blick auf eine mögliche Verlängerung der auf 2 Monate befristeten Maßnahme sagte der CDU-Politiker, man behalte die Lage im Blick und schaue, was erforderlich sei, damit das Tanken für alle bezahlbar bleibe. Seit dem 1. Mai gilt eine Steuersenkung auf Diesel und Benzin von rund 17 Cent pro Liter. Allerdings sind die Spritpreise bislang nicht in der entsprechenden Höhe gefallen.
1: Im Krieg zwischen Russland und der Ukraine haben beide Konfliktparteien jeweils eine Feuerpause in Aussicht gestellt. Moskau rief eine einseitige Waffenruhe rund um die Gedenkfeier zum Weltkriegsende am 8. und 9. Mai aus. Der ukrainische Präsident Selenskyj erklärte wenig später, sein Land werde seinerseits bereits am 6. Mai eine Feuerpause beginnen. Unterdessen meldete die Ukraine 7 Tote und zahlreiche Verletzte nach einem russischen Raketenangriff gestern auf die Stadt Merefa in der Region Charkiw. Die Menschen in Deutschland zahlen immer seltener mit Bargeld und nutzen stattdessen eher die Giro- oder Kreditkarte. Laut des Kölner Handelsforschungsinstituts EHI Retail hat sich der Karteneinsatz in den letzten 5 Jahren damit nahezu verdoppelt. Jörg Marksteiner aus der ARD-Verbraucherredaktion erklärt, woher der Trend kommt.
5: Ja, das ist ein Trend, den sehen wir schon einige Jahre. Das Bargeld verliert jedes Jahr etwas mehr an Bedeutung, wenn es ums Bezahlen geht. Im vergangenen Jahr, da wurden noch knapp 50% der Einkäufe bar bezahlt. Aber in diesem Jahr, da wird diese wichtige Marke wohl geknackt, sagen die Handelsforscher. Da wird dann zum allerersten Mal beim Einkaufen öfter mit Karte als mit Bargeld bezahlt. Und das liegt unter anderem an den Folgen von Corona. Damals haben ja viele Kunden zum ersten Mal kontaktlos bezahlt und viele sind eben auch dann dabei geblieben.
1: Das waren die Nachrichten. Das Wetter in Norddeutschland. Heute viele Wolken und zeitweise Regen, am Nachmittag vor allem in Südniedersachsen noch Schauer und Gewitter, ganz im Norden oft trocken bei maximal 12 bis 18 Grad. Morgen bedeckt mit Regen, gebietsweise länger anhaltend, an den Küsten meist trocken und abschnittsweise Sonne bei höchstens 11 bis 15 Grad. Am Donnerstag heiter bis wolkig, vereinzelt Schauer, im Südosten Regen, 12 bis 15 Grad. Und am Freitag dann bei Wolken und Sonne vereinzelt Schauer. Die Temperaturen liegen bei 13 bis 19 Grad. Es ist gleich 6.05 Uhr.
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6: Verdacht auf gewerblichen Tierhandel. Braunschweiger Zollbeamte stoppen illegalen Welpentransport. Neugestaltung des Internetportals. Stadt Braunschweig lädt zur Bürgerbeteiligung ein. Und bewegendes Jubiläum. 10 Jahre Benefizlauf in Helmstedt. Im Studio Peter Michael Möckel. Die Meldungen im Einzelnen. Bei einer Routinekontrolle auf der A2 bei Peine haben Zollbeamte einen illegalen Tiertransport aufgedeckt. Wie das Hauptzollamt Braunschweig jetzt mitteilte, stoppten die Einsatzkräfte bereits am vergangenen Mittwoch einen VW Charan mit rumänischem Kennzeichen. Im Inneren waren 2 trächtige Hündinnen, ein weiteres Jungtier und 13 Dackelwelpen in unzureichenden Transportboxen regelrecht zusammengepfercht. Die zuständige Amtstierärztin habe die Tiere in dehydriertem und deutlich geschwächtem Zustand vorgefunden, so die Behörde. Der ungarische Fahrer habe zwar angegeben, die Hunde seien für Familienangehörige vorgesehen. Die Umstände deuteten jedoch auf gewerblichen Tierhandel hin. Da die Welpen jünger als 8 Wochen waren und die Muttertiere fehlten, verstoße der Transport zudem gegen die Tierschutzhundeverordnung. Gegen den Fahrer wurden den Angaben zufolge Ermittlungen eingeleitet. Darüber hinaus muss er die Quarantänekosten tragen. Die Stadt Braunschweig lädt die Bevölkerung ein, sich an der Neugestaltung des städtischen Internetauftritts zu beteiligen. Digitalisierung solle den Alltag erleichtern statt komplizieren, erklärte der zuständige Dezernent Tobias Pollmann. Die Ideen und Vorschläge der Nutzer könnten dazu beitragen, ein Portal zu schaffen, das sich an den Interessen und Bedürfnissen der Menschen orientiert. Die Beteiligungsplattform ist vom 6. bis zum 27. Mai geschaltet unter mitreden.braunschweig.de. Wie es weiter hieß, ist die Umfrage anonym und dauert nur wenige Minuten. Unter dem Motto Erinnern heißt Handeln lädt das Braunschweiger Bündnis gegen Rechts am kommenden Freitag zu einer Gedenkveranstaltung ein. Anlass ist nach Angaben von Bündnissprecher Sören Mayer der 81. Jahrestag der bedingungslosen Kapitulation Deutschlands, der das Ende des Zweiten Weltkriegs markierte. Das Datum 8. Mai stehe für Hoffnung und Freiheit, erinnere aber auch an die Opfer des Nationalsozialismus und die Notwendigkeit, sich gegen Faschismus, Antisemitismus und Rassismus zu stellen, so Mayer. Die Veranstaltung beginnt um 17.15 Uhr an der Gedenkstätte Schildstraße, unter anderem mit musikalischen Beiträgen der Partisanen von Labour sowie einem Theaterstück der Saliperell-Gesamtschule. Der Helmstedter Benefizlauf zugunsten von Brustkrebspatienten geht in diesem Sommer in seine 10. Auflage. Nach Angaben der Kreisverwaltung findet die Jubiläumsveranstaltung am 27. Juni auf dem Sportgelände am Bötschenberg statt. Die Teilnehmer können zwischen einer 5- und einer 10-Kilometer-Strecke durch den Wald wählen. Ob sie den Kurs laufend, gehend oder mit Nordic-Walking-Stöcken absolvieren, bleibt jedem selbst überlassen. Wichtig sei nicht die erzielte Zeit, sondern der gute Zweck, so die Organisatoren. Der Erlös geht demnach diesmal an den Hospizverein, das Rote Kreuz und den Arbeiter-Samariter-Bund. Im vergangenen Jahr kamen dabei mehr als 5.000 Euro zusammen. Anmeldungen sind ab sofort bis zum 20. Juni online möglich unter landkreis-helmstedt.de/benefizlauf26. Dort sind auch alle weiteren Infos verfügbar. Soweit die Nachrichten aus der Region. 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
8: 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Hi, hallo, herzlich willkommen, liebe Hörkampfgemeinde. Herzlich willkommen zu einer neuen Ausgabe vom Hörkampf. Im Studio ist weiterhin für euch Andreas Reis, habe ich ja vorhin schon angedroht. Und es geht tatsächlich auch weiter mit dem Wave-Gothic-Treffen-Special. Die Veranstaltung, die ja am 22. bis 25. Mai, also über Pfingsten, in Leipzig in der gesamten Stadt stattfindet. Und wer jetzt noch einen kleinen Ansporn braucht und die erste Stunde vielleicht schon gesagt hat, oh, da war jetzt schon einiges dabei, der sollte dann auf jeden Fall dranbleiben, denn es kommt noch einiges an musikalischem Querschnitt hier jetzt in der zweiten Stunde zum Special zum WGT. Übrigens, am Ende der ersten Stunde habt ihr natürlich noch Empathy Test ein Avantgarde-Duo aus England gehört, was auch auf dem Wave-Gothic-Treffen auftreten wird. Die nächste Band, die ich vorstellen möchte, die haben sich eigentlich in den 80ern als Punkband in Stuttgart gegründet. Chaos Z hießen die da. Und dann gab es eine Änderung im Line-Up, aber auch im Namen. Und es ergab sich, dass sich in der Zeit dieser Umbenennung auch der Stil der Band verändert hat. Das fanden die Labels und auch die einen oder anderen Zuschauer gar nicht so schön. Die Rede ist von den Fliehenden Stürmen. Und sie werden hier in Deutschland auch als Depro-Punk oder Dark-Wave-Punk bezeichnet. Und ich habe mir einen ganz besonderen Song herausgesucht. Auch sie sind auf dem Wave-Gothic-Treffen vertreten. Hier sind Fliehende Stürme aus Stuttgart und Kleines Herz.

Ebenfalls eine Band, die auf dem Wave Gothic Treffen spielen wird. Das sind gerade eben gewesen Green Hill und ihr Song This Dream. Und Green Hill waren eine Indie-Noise-Pop-Showgaze-Band. Damals gab es eigentlich das Wort dafür noch nicht. In den 90ern, von 90 bis 99, haben sie gespielt. Aus Erfurt kommen sie. Für 2025 war dann die Reunion angekündigt. Und der Songtitel This Dream ist erschienen unter anderem auf dem Album Pigs Might Fly im Jahr 2021 und auf einer Promo-CD der Band aus dem Jahr 1994. Und sie spielen faktisch gesehen jetzt auch eine Reunion-Konzert auf dem WGT Green Hill aus Erfurt und This Dream. Jetzt gehen wir nach England zu Ist-Est. Da muss ich nicht mehr so sehr viel zu sagen. Spielen ebenfalls auf dem WGT und hier I Am The Fear im Radio.

Auch hier bin ich sehr, sehr gespannt auf den Auftritt von Lux Interna. Ihr habt sie gerade gehört mit der aktuellen Single No Arrow aus dem Album New Wilderness Gospel. Und damit beenden sie faktisch gesehen ein Jahrzehnt der Stille, denn das letzte große Album kam dann tatsächlich schon in 2013 heraus und New Wilderness Gospel ist dann im vergangenen Jahr erschienen. Sie werden auf dem WGT spielen, wo, wie gesagt, ist noch nicht so ganz klar, aber auf jeden Fall kommt es hier sicherlich auf die Spielstätte drauf an, um diesen Desert Rock, dieses teilweise natürlich auch New Wave-ige, dieses wüstenstaubige mit den einzelnen Zwischentönen zu hören und zu genießen. Das sind teilweise auch Gothic-Balladen, die damit bei sind und eine der besonderen Bands auf jeden Fall. Ich denke, bei Ist Es davor ja gehört, ist der Auftrittsort einfach. Die werden mit Sicherheit in der Agrahalle spielen, kann ich mir gut vorstellen und dafür ordentlich Stimmung unter dem Publikum sorgen, denn sie sind ja dann doch eine der Speerspitzen des Dark Rock aus England. Wenn jetzt der ein oder andere am Radio sitzt und das vielleicht schon die letzten 25 Jahre getan hat, der wird feststellen, dass ich natürlich bestimmte Bands auch immer sehr gerne spiele. Und falls Peter gerade dabei ist, dann wird er sich fragen, wird er denn endlich irgendwann auch mal Moonspell spielen? Denn ich habe sie damals in der Viererbande häufiger mal mit Moonspell genervt und häufig eingesetzt. Die Band aus Portugal um Fernando Ribeiro, den Sänger. Und bei dieser Band weiß ich zum Beispiel, dass sie am 25. auf dem Wave-Gothic-Treffen spielen. Da ist auch noch nicht klar, welcher Ort. Und jetzt kommen sie auf jeden Fall von ihrem letzten Album, auch mit einem aktuellen Song, mit einer aktuellen Single. Hier sind Moonspell aus Portugal und Far From God.

gerade gehört. Patty Gurdy, sie kommt aus Deutschland, aus Ratingen. Da ist sie geboren am 9. März 1997 und sie ist ein Pionier in ihrem Feld. Bürgerlich heißt sie Patricia Büchler und sie ist Drehleierspielerin und Folkmusikerin. Und Patty Gurdy wird sicherlich, ich gehe mal davon aus, in der Moritz-Bastei auftreten. Warum eiere ich so rum und kann auch nicht die offiziellen Spielstätten benennen? Ganz einfach, der genaue Spielplan, in welcher Lokalität, welche Veranstaltung, welches Konzert oder welche Darbietung stattfindet, wird kurz vor Pfingsten veröffentlicht und ist dann entweder auf der Homepage unter dem Punkt Programm ersichtlich oder es gibt dann auch einen sehr heiß begehrten Faltplaner, den Pfingstboten, wo dann das ganze Programm auch nochmal abgesetzt ist. Diesen Pfingstboten kann man überall käuflich erwerben. Und ja, ganz wichtig natürlich die Bändchen, die man am Anreisetag vor Ort die Karte gegen dieses Band eintauschen muss. Sie ist Zugangsberechtigung zu den Veranstaltungen rund um das WGT und natürlich auch zum offiziellen Besucherplatz, also zum Campingplatz, der allerdings ohne Obsorgekarte dann keine Möglichkeit bietet, dort benutzt zu werden. Busse und Straßenbahnen sind zu nutzen mit der Eintrittskarte im öffentlichen Nahverkehrsbereich in der MDV-Zone 110 oder aber eben mit dem 63-Euro-Ticket oder mit der Leipzig-Card. Das sind auch weitere Möglichkeiten. Für Essen, Getränke und Versorgung ist der gesamten Stadt gesorgt, auf jeden Fall. Und wenn irgendwas mit der Bestellung nicht gut klappt, gibt es immer eine Möglichkeit, sich telefonisch beim WGT zu melden unter der 0341 21 20 862. Ebenfalls auf der Homepage zu finden, kann man alle möglichen Anfragen stellen und Umbuchungen möglicherweise durchführen. Das Ganze geht natürlich auch per Mail über die Homepage. Was ist nochmal eben diese Obsorgekarte? Sie berechtigt zur Nutzung des Zeltplatzes sowie des Wohnmobilplatzes und sie gilt ausschließlich in der Verbindung mit einer WGT-Gesamtkarte und muss auch pro Person bestellt werden. Ja, der Pfingstbote, das offizielle WGT-Programmbuch, ist an verschiedenen Tageskassen sowie am WGT-Stand in der Agra-Markthalle erhältlich und es gibt jetzt auch seit geraumer Zeit Tageskarten, also auch da möglicherweise eine Chance für euch, an einem ganz bestimmten Tag dann zum WGT zu reisen. Denn auch die nächste Band spielt auf dem WGT und ich weiß nicht, wie oft ich sie schon gesehen habe und jedes Mal wieder weltbewegen. Sie haben zwischendrin Pausen gemacht, sind wiedergekommen. Vor dem WGT machen sie eine große Tour, da sind sie unter anderem in England und auch in Italien und tatsächlich sind sie dann am 25. Mai in Leipzig unterwegs. Das ist der Montag. Um 19.10 Uhr spielen sie im Felsenkeller in Leipzig. Da weiß man es schon über die Homepage der Band. Die Rede ist von den Kölnern Pink Turns Blue. Und hier kommt eine der Songs, die in der Vergangenheit noch nicht ganz so alt herausgekommen sind. There must be so much more. Und das stimmt auch. Da muss ganz viel noch sein.

Ja, auch diese Band wird dabei sein. Sando, 1982 in Cottbus gegründet. Und auch sie werden auf dem WGT spielen. Veranstaltungsort und Zeit ist hier noch nicht klar. Auf jeden Fall einer der sicherlich besonderen Momente auch in diesem Jahr auf dem WGT. Und ich hatte ja schon gesagt, es gibt die einen oder anderen Newcomer. Und einer davon ist auf jeden Fall Voina. Ich habe ihn schon mal vorgestellt hier während des Senkrechtstarters mit seinem kompletten Album. Und Voina, ja, wie gesagt, Newcomer auf der, zumindest mit dieser Band, hat einen wunderschönen Song herausgebracht. Wrong Face heißt er und gehört damit natürlich ebenfalls zu den Newcomern auf dem WGT 2026. Ihr seid im Hörkrampf und wir machen Special dazu und das WGT findet ja vom 22. bis 25. Mai in Gesamt Leipzig statt. Hier ist Voina und Wrong Face.

Ob wir die Band in Leipzig dann so laut erleben wie gerade eben hier im Radio, The Beauty of Gemina aus der Schweiz mit Rumors, das wage ich zu bezweifeln, denn es soll ein spezieller Auftritt von The Beauty of Gemina während des WGTs geben, nämlich wollen sie dort als Trio auftreten und das wird sicherlich auch ein sehr, sehr schöner Act. Da gibt es schon Zusammenkünfte, kann man auch im Internet schon Songs finden von The Beauty of Gemina als Trio. Ich mag sie natürlich auch sehr gern so verstärkt, wie das gerade eben zu hören war. Das war schon das zweistündige Special zum Vorbericht zum WGT 2026 in Leipzig vom 22. bis 25. Mai. Ich hoffe, es hat euch gefallen. Dann weitersagen. Am besten noch eine Karte erwerben. 190 Euro. Es gibt noch Karten über die Homepage des WGT. Und dann nach Leipzig fahren und glücklich sein. Hier gibt es jetzt natürlich zum Abschied zum Ende der Sendung noch ein bisschen Musik von drei Bands, die auch am WGT teilnehmen werden. Da ist einmal die wunderbaren The Other aus Deutschland, die ich im vergangenen Jahr schon auf dem Stellar Nomine gesehen habe. Sie haben einen neuen Song herausgebracht in Deutsch, der heißt Hier sein. Sehr, sehr klasse. Der Horror-Rock dieser Band. Dann Yuki DK mit Black Cat und Shadows Hold mit Visceral. Und ich sage tschüss, ciao, hasta la vista, bis in 14 Tagen. Dann wieder an derselben Stelle auf derselben Welle bei 104,6 im Studio verabschiedet sich Andreas Reis. Und wenn ihr noch Fragen habt, dann könnt ihr natürlich an senkrechtstarter@uckerwelle mailen. Kein Problem. Und jetzt tschüss, ciao, hasta la vista.

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1: Um 7 Uhr mit Tarek Yusbashi. Erstmals seit Beginn der Waffenruhe im Irankrieg vor knapp 4 Wochen spitzen sich die Spannungen am Persischen Golf wieder zu. Der iranische Außenminister Araghchi hat davor gewarnt, Fortschritte in den Verhandlungen über ein mögliches Kriegsende zunichte zu machen. Aus der NDR-Nachrichtenredaktion Diane Batani.
2: US-Präsident Trump hat wiederum reagiert und erneut mit Vernichtung gedroht. Die iranischen Revolutionsgarden hatten nach eigenen Angaben mehrere Raketen als Warnung in Richtung von US-Kriegsschiffen abgefeuert. Mit solchen Angriffen hatte der Iran schon gedroht, als Reaktion auf die Ankündigung der USA, Handelsschiffe durch die blockierte Straße von Hormuz zu eskortieren. Attacken auf Ölanlagen in den Vereinigten Arabischen Emiraten gestern Abend seien dagegen nicht geplant gewesen, hieß es von Seiten des Iran. Dort hatten Angriffe einen Großbrand ausgelöst. Laut US-Militär konnten inzwischen 2 Handelsschiffe mit Unterstützung von Zerstörern der Marine die Straße von Hormuz passieren. Die Armee habe zudem mindestens 6 iranische Kleinboote zerstört. Das Regime in Teheran wirft den USA vor, zivile Schiffe getroffen zu haben. Dabei seien mehrere Menschen getötet worden.
1: Nach der mutmaßlichen Amokfahrt in Leipzig soll der Fahrer des Autos heute dem Haftrichter vorgeführt werden. Die Staatsanwaltschaft ermittelt wegen Mordes und versuchten Mordes. Aus Dresden, Arndt Groß.
3: Bei der Tat am Montagnachmittag waren eine 63-jährige Frau und ein 77 Jahre alter Mann ums Leben gekommen. 3 weitere Menschen wurden schwer verletzt. Die Gesamtzahl der Verletzten ist noch nicht endgültig klar. Der mutmaßliche Täter ist nach Polizeiangaben 33 Jahre alt und ist ein deutscher Staatsbürger und auch in Deutschland geboren. Die Bild-Zeitung meldet, dass der Mann als Boxtrainer aktiv war. Es gibt Hinweise darauf, dass der Mann erst vor kurzem aus der Psychiatrie entlassen worden war. Das meldet MDR investigativ. Bisher geht die Polizei nicht davon aus, dass es sich um einen Anschlag handelt.
1: Bundesverkehrsminister Schnieder hat den Tankrabatt verteidigt. Er sei sinnvoll, um Autofahrer und Wirtschaft zu entlasten. Einzelne Branchen und Verkehrsteilnehmer seien auf das Auto oder den LKW angewiesen. Aus Berlin, Birte Sönnigsen.
4: Einem befristeten Tempolimit erteilt der Minister erneut eine Absage. Der Staat müsse nicht überall die Nanny sein und jedem erklären, was gut und richtig sei, sagte Schnieder dem Redaktionsnetzwerk Deutschland. Seit dem 1. Mai wurden die Steuern für 1 Liter Sprit um rund 17 Cent gesenkt. Der ADAC kommt zu dem Schluss, dass diese Steuersenkung noch nicht vollständig bei den Kunden an der Tankstelle ankommt. Weil neben den Steuern auch der Rohölpreis in den vergangenen Tagen gesunken ist, müsste der Sprit deutlich günstiger sein, als er aktuell ist, sagt der ADAC. Pläne, neben dem Tankrabatt auch das Deutschlandticket für Bus und Bahn günstiger zu machen, hat Verkehrsminister Schnieder nicht. Aus seiner Sicht ist das Deutschlandticket schon jetzt ein attraktives Angebot. Außerdem würde dadurch der Güterverkehr nicht entlastet.
1: Im Krieg zwischen Russland und der Ukraine haben beide Konfliktparteien jeweils eine Feuerpause in Aussicht gestellt. Moskau rief eine einseitige Waffenruhe rund um die Gedenkfeier zum Weltkriegsende am 8. und 9. Mai aus. Der ukrainische Präsident Selenskyj erklärte wenig später, sein Land werde seinerseits bereits am 6. Mai eine Feuerpause beginnen. Unterdessen meldete die Ukraine 7 Tote und zahlreiche Verletzte nach einem russischen Raketenangriff gestern auf die Stadt Merefa in der Region Charkiw. Die Menschen in Deutschland zahlen immer seltener mit Bargeld und nutzen stattdessen eher die Giro- oder Kreditkarte. Laut des Kölner Handelsforschungsinstituts EHI Retail hat sich der Karteneinsatz in den letzten 5 Jahren damit nahezu verdoppelt. Jörg Marksteiner aus der ARD Verbraucherredaktion erklärt, woher der Trend kommt.
5: Ja, das ist ein Trend, den sehen wir schon einige Jahre. Das Bargeld verliert jedes Jahr etwas mehr an Bedeutung, wenn es ums Bezahlen geht. Im vergangenen Jahr, da wurden noch knapp 50% der Einkäufe bar bezahlt. Aber in diesem Jahr, da wird diese wichtige Marke wohl geknackt, sagen die Handelsforscher. Da wird dann zum allerersten Mal beim Einkaufen öfter mit Karte als mit Bargeld bezahlt. Und das liegt unter anderem an den Folgen von Corona. Damals haben ja viele Kunden zum ersten Mal kontaktlos bezahlt und viele sind eben auch dann dabei geblieben.
1: Das waren die Nachrichten.
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6: Verdacht auf gewerblichen Tierhandel. Braunschweiger Zollbeamte stoppen illegalen Welpentransport. Neugestaltung des Internetportals. Stadt Braunschweig lädt zur Bürgerbeteiligung ein. Und bewegendes Jubiläum. 10 Jahre Benefizlauf in Helmstedt. Im Studio Peter Michael Möckel. Die Meldungen im Einzelnen. Bei einer Routinekontrolle auf der A2 bei Peine haben Zollbeamte einen illegalen Tiertransport aufgedeckt. Wie das Hauptzollamt Braunschweig jetzt mitteilte, stoppten die Einsatzkräfte bereits am vergangenen Mittwoch einen VW Charan mit rumänischem Kennzeichen. Im Inneren waren zwei trächtige Hündinnen, ein weiteres Jungtier und 13 Dackelwelpen in unzureichenden Transportboxen regelrecht zusammengepfercht. Die zuständige Amtstierärztin habe die Tiere in dehydriertem und deutlich geschwächtem Zustand vorgefunden, so die Behörde. Der ungarische Fahrer habe zwar angegeben, die Hunde seien für Familienangehörige vorgesehen. Die Umstände deuteten jedoch auf gewerblichen Tierhandel hin. Da die Welpen jünger als 8 Wochen waren und die Muttertiere fehlten, verstoße der Transport zudem gegen die Tierschutzhundeverordnung. Gegen den Fahrer wurden den Angaben zufolge Ermittlungen eingeleitet. Darüber hinaus muss er die Quarantänekosten tragen. Die Stadt Braunschweig lädt die Bevölkerung ein, sich an der Neugestaltung des städtischen Internetauftritts zu beteiligen. Digitalisierung solle den Alltag erleichtern statt komplizieren, erklärte der zuständige Dezernent Tobias Pollmann. Die Ideen und Vorschläge der Nutzer könnten dazu beitragen, ein Portal zu schaffen, das sich an den Interessen und Bedürfnissen der Menschen orientiert. Die Beteiligungsplattform ist vom 6. bis zum 27. Mai geschaltet unter mitreden.braunschweig.de. Wie es weiter hieß, ist die Umfrage anonym und dauert nur wenige Minuten. Unter dem Motto Erinnern heißt Handeln lädt das Braunschweiger Bündnis gegen Rechts am kommenden Freitag zu einer Gedenkveranstaltung ein. Anlass ist nach Angaben von Bündnissprecher Sören Mayer der 81. Jahrestag der bedingungslosen Kapitulation Deutschlands, der das Ende des Zweiten Weltkriegs markierte. Das Datum 8. Mai stehe für Hoffnung und Freiheit, erinnere aber auch an die Opfer des Nationalsozialismus und die Notwendigkeit, sich gegen Faschismus, Antisemitismus und Rassismus zu stellen, so Mayer. Die Veranstaltung beginnt um 17.15 Uhr an der Gedenkstätte Schildstraße, unter anderem mit musikalischen Beiträgen der Partisanen von Labour sowie einem Theaterstück der Saliperell-Gesamtschule. Der Helmstedter Benefizlauf zugunsten von Brustkrebspatienten geht in diesem Sommer in seine 10. Auflage. Nach Angaben der Kreisverwaltung findet die Jubiläumsveranstaltung am 27. Juni auf dem Sportgelände am Bötschenberg statt. Die Teilnehmer können zwischen einer 5- und einer 10-Kilometer Strecke durch den Wald wählen. Ob sie den Kurs laufend, gehend oder mit Nordic Walking Stöcken absolvieren, bleibt jedem selbst überlassen. Wichtig sei nicht die erzielte Zeit, sondern der gute Zweck, so die Organisatoren. Der Erlös geht demnach diesmal an den Hospizverein, das Rote Kreuz und den Arbeiter-Samariter-Bund. Im vergangenen Jahr kamen dabei mehr als 5.000 Euro zusammen. Anmeldungen sind ab sofort bis zum 20. Juni online möglich unter landkreis-helmstedt.de/benefizlauf26. Dort sind auch alle weiteren Infos verfügbar. Soweit die Nachrichten aus der Region. 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
7: Um 7.08 Uhr. Heute ist es tagsüber meist bewölkt. Örtlich fällt leichter Regen. Gegen Abend und in der Nacht werden die Schauer stärker. Die Temperaturen liegen tagsüber bei 17 Grad, in der Nacht sind es 13. Und die Aussichten für die nächsten Tage, auch morgen und am Donnerstag, ist es grau und regnerisch. Bei dann 12 Grad am Tag und 9 Grad in der Nacht. 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Die A2 Berlin Richtung Hannover zwischen Peine und Lehrte Ost, 4 Kilometer stockender Verkehr vor der Baustelle. Allen unterwegs gute und sichere Fahrt.
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7: Guten Morgen und herzlich willkommen zur Region aktuell. Heute ist Dienstag, der 5. Mai und durch die Sendung begleitet Sie Nicole Bayes. Hier gibt es gleich die Meldungen aus Niedersachsen, außerdem wie immer am Dienstag das tierärztliche Stichwort. Darum geht's in dieser halben Stunde Region aktuell.

0: 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Kurz vor der Energieministerkonferenz kritisiert Niedersachsens Ressortchef den Kurs der Bundesregierung. Mehr dazu in Niedersachsen kompakt mit Marieke Eichner.
1: Bundesministerin Reiche mache den Strom teuer und treibe die Menschen auch mit dem Gebäudeenergiegesetz in eine fossile Kostenfalle, sagte Christian Meyer, Niedersachsens Minister für Umwelt, Energie und Klimaschutz. Nach Angaben der Branche stünden mehr als 32 Milliarden Euro Investitionen in erneuerbare Energien in Niedersachsen auf dem Spiel. Das Bundeswirtschaftsministerium vollziehe mit Plänen für einen Förderstopp für private PV-Dachanlagen sowie für die Einführung eines Redispatch-Vorbehaltes eine fossile Rolle rückwärts bei der Energiewende, so der Grünen-Politiker. Damit verhindere die Ministerin große, geplante Investitionen in Niedersachsen und werde zum größten Verunsicherungsrisiko für die Branche. Zusätzlich wollte sie den Netzausbau und Batteriespeicher ausbremsen, damit ihre teuren fossilen Gaskraftwerke gebraucht würden. Biogas hebele sie ganz aus und verhindere ihre Teilnahme bei flexiblen Reservekapazitäten, kritisierte Meyer weiter. Finanziert werden solle sowohl die Grüngaspflicht als auch die Kraftwerksstrategie durch die Verbraucherinnen und Verbraucher, die mit höheren Strom- und Gaspreisen belastet würden. Seine Kritik äußerte Meyer bei der Vorstellung des Energiewendeberichts 2025. Demnach konnte der landesweite Strombedarf im vergangenen Jahr erneut zu 100% aus erneuerbaren Energien gewonnen werden. Zudem drücke Niedersachsen bundesweit die Preise, so Meyer. In der jüngsten Ausschreibung der Bundesnetzagentur habe das Land mit den günstigsten Geboten von 5,54 Cent pro Kilowattstunde und 957 Megawatt Zuschlag deutlich vorn gelegen. In Niedersachsen startet ein neuer runder Tisch zum Thema Speichertechnologien. Wie das Amt für regionale Landesentwicklung Braunschweig mitteilte, solle damit eine neue zentrale Plattform für Austausch, Vernetzung und Projektentwicklung rund um Energiespeicherlösungen in Südost-Niedersachsen geschaffen werden. Mitmachen können demnach Unternehmen, Forschungseinrichtungen, Energieversorger, Netzbetreiber sowie Kommunen. Geplant sind, laut Landesamt, regelmäßig stattfindende Fachforen, Workshops und Exkursionen. Eine digitale Plattform soll das Angebot ergänzen. In Südost-Niedersachsen seien entlang der gesamten Wertschöpfungskette bereits zahlreiche Akteure aktiv, sagte die Landesbeauftragte für regionale Landesentwicklung Dr. Ulrike Witt. Mit dem runden Tisch Speichertechnologie würden diese Kompetenzen erstmals systematisch gebündelt. Der runde Tisch Speichertechnologien ist bei der Regionalen Energieagentur angesiedelt und wird von der Europäischen Union mit fast 130.000 Euro gefördert. Der Nordwesten Niedersachsens soll zum Zentrum für klimaneutrale Industrie werden. Das geht aus einer Mitteilung der Staatskanzlei hervor. So wurde die Region Net Zero Nordwestdeutschland gestern offiziell als Net Zero Valley anerkannt. Mit der Anerkennung werde der Nordwesten Teil eines wachsenden europäischen Netzwerks von Transformationsregionen, so die Staatskanzlei. Das ermöglicht demnach beschleunigte Genehmigungsverfahren, die Einrichtung einer zentralen Kontaktstelle, die strategische Weiterentwicklung von Industrie- und Gewerbeflächen sowie neue Chancen auf EU-Fördermittel. Die Landesregierung richte den Fokus dabei auf zentrale Zukunftsfelder wie Wasserstofftechnologien, Batterie- und Speichertechnologien, Wind- und Solarenergie sowie Stromnetztechnologien, sagte Ministerpräsident Olaf Lies. Das Net Zero Valley sei ein klarer industrie- und standortpolitischer Schritt und eine der ersten dieser Vorreiterregionen in ganz Europa.
0: Soweit Niedersachsen kompakt, heute von und mit Marieke Eichner. 7.16 Uhr.

0: Hunderassen. Die normale dunkle Fellfarbe einer Hunderasse wird durch den Gendefekt heller bis ganz weiß. Das aber nicht gleichmäßig oder durch Zucht planbar, sondern unregelmäßig mit einer unvorhersehbaren Verteilung. Deutsche Doggen, Collies, Shelties sind die Hauptrassen, zu denen jetzt leider auch noch der Dackel, auch Teckel genannt, hinzukommt. Das wäre als solches ja gar nicht so schlimm, doch leider geht diese Mutation in etlichen Fällen mit einer Fehlbildung im Innenohr einher, die wiederum eine Taubheit des betroffenen Tieres nach sich zieht. Dazu können noch Schäden an den Augen auftreten, die nicht behandelbar sind. Eine Zucht mit Eltern, die beide vom Merle-Faktor betroffen sind, sollte daher aus Tierschutzgründen ausgeschlossen werden. Generell bekannt ist übrigens die häufige Taubheit bei der Rasse der Dalmatiner. Schon in meinem Studium vor rund 40 Jahren wurde auf den Gendefekt hingewiesen. Doch was nützt das, wenn derartige Fellveränderungen in Mode geraten? Nichts, weil werdende Hundehalter sich viel zu wenig im Vorfeld über ihre Wunschrasse informieren. Fellveränderungen und eine potenzielle Taubheit sind das eine. Massive Atmungsprobleme sind bei anderen Rassen leider das andere. Denken Sie an die Hunderasse Mops. Eine uralte Hunderasse, die heute allerdings vollkommen überzüchtet ist. Der Mops hat das klassische Babygesicht, das schon der Nobelpreisträger Konrad Lorenz beschrieb. Gerade nach vorne stehende Augen, deren Augäpfel häufig aus der Augenhöhle hervortreten, regelrecht herausfallen, sodass ein sofortiger Tierarztbesuch notwendig ist, um die Augäpfel zu reponieren und damit zu erhalten. Bei sofortigem Handeln besteht zumindest eine kleine Chance auf den Erhalt. Die ursprünglich bei Wölfen und Hunden seitlich stehenden Augen wurden durch die Überzüchtung der sogenannten brachycephalen Hunderassen, kurze Köpfe, platte Nasen, extrem empfindliche Nasenfalten, nach vorn bis ins Gesicht verlagert, das sogenannte Babygesicht. Dazu kommen bei dieser Rasse die massiven Atmungsprobleme, denn die Nase ist so eingedrückt, dass kaum Luft eingesogen werden kann. In der Folge schnarchen die Hunde. Das finden manche Halter lustig, obwohl gerade sie vom Züchter über dieses Problem aufgeklärt werden müssten. Doch es geht mal wieder um den schnöden Mammon. Stammen die Welpen nicht aus Deutschland, kommen sie massenweise aus Nachbarstaaten, vornehmlich osteuropäischen. Häufig im Verkauf aus dem Kofferraum. Unglaublich, sich so einen Hund anzuschaffen, egal welcher Rasse. Mit jedem Kauf aus dem Kofferraum heizt der Käufer den Nachschub an. Ich wünsche Ihnen eine tierisch gute Woche.
1: Das war der tierärztliche Rat mit Dr. Rolf Gramm.

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0: Verdacht auf gewerblichen Tierhandel. Braunschweiger Zollbeamte stoppen illegalen Welpentransport. Neugestaltung des Internetportals. Stadt Braunschweig lädt zur Bürgerbeteiligung ein. Und bewegendes Jubiläum. 10 Jahre Benefizlauf in Helmstedt. Im Studio Peter Michael Möckel. Die Meldungen im Einzelnen. Bei einer Routinekontrolle auf der A2 bei Peine haben Zollbeamte einen illegalen Tiertransport aufgedeckt. Wie das Hauptzollamt Braunschweig jetzt mitteilte, stoppten die Einsatzkräfte bereits am vergangenen Mittwoch einen VW Charan mit rumänischem Kennzeichen. Im Inneren waren 2 trächtige Hündinnen, ein weiteres Jungtier und 13 Dackelwelpen in unzureichenden Transportboxen regelrecht zusammengepfercht. Die zuständige Amtstierärztin habe die Tiere in dehydriertem und deutlich geschwächtem Zustand vorgefunden, so die Behörde. Der ungarische Fahrer habe zwar angegeben, die Hunde seien für Familienangehörige vorgesehen. Die Umstände deuteten jedoch auf gewerblichen Tierhandel hin. Da die Welpen jünger als 8 Wochen waren und die Muttertiere fehlten, verstoße der Transport zudem gegen die Tierschutzhundeverordnung. Gegen den Fahrer wurden den Angaben zufolge Ermittlungen eingeleitet. Darüber hinaus muss er die Quarantänekosten tragen. Die Stadt Braunschweig lädt die Bevölkerung ein, sich an der Neugestaltung des städtischen Internetauftritts zu beteiligen. Digitalisierung solle den Alltag erleichtern statt komplizieren, erklärte der zuständige Dezernent Tobias Pollmann. Die Ideen und Vorschläge der Nutzer könnten dazu beitragen, ein Portal zu schaffen, das sich an den Interessen und Bedürfnissen der Menschen orientiert. Die Beteiligungsplattform ist vom 6. bis zum 27. Mai geschaltet unter mitreden.braunschweig.de. Wie es weiter hieß, ist die Umfrage anonym und dauert nur wenige Minuten. Unter dem Motto Erinnern heißt Handeln lädt das Braunschweiger Bündnis gegen Rechts am kommenden Freitag zu einer Gedenkveranstaltung ein. Anlass ist nach Angaben von Bündnissprecher Sören Mayer der 81. Jahrestag der bedingungslosen Kapitulation Deutschlands, der das Ende des Zweiten Weltkriegs markierte. Das Datum 8. Mai stehe für Hoffnung und Freiheit, erinnere aber auch an die Opfer des Nationalsozialismus und die Notwendigkeit, sich gegen Faschismus, Antisemitismus und Rassismus zu stellen, so Mayer. Die Veranstaltung beginnt um 17.15 Uhr an der Gedenkstätte Schildstraße, unter anderem mit musikalischen Beiträgen der Partisanen von Labour sowie einem Theaterstück der Sally-Perell-Gesamtschule. Der Helmstedter Benefizlauf zugunsten von Brustkrebspatienten geht in diesem Sommer in seine 10. Auflage. Nach Angaben der Kreisverwaltung findet die Jubiläumsveranstaltung am 27. Juni auf dem Sportgelände am Bötschenberg statt. Die Teilnehmer können zwischen einer 5- und einer 10-Kilometer-Strecke durch den Wald wählen. Ob sie den Kurs laufend, gehend oder mit Nordic-Walking-Stöcken absolvieren, bleibt jedem selbst überlassen. Wichtig sei nicht die erzielte Zeit, sondern der gute Zweck, so die Organisatoren. Der Erlös geht demnach diesmal an den Hospizverein, das Rote Kreuz und den Arbeiter-Samariter-Bund. Im vergangenen Jahr kamen dabei mehr als 5.000 Euro zusammen. Anmeldungen sind ab sofort bis zum 20. Juni online möglich unter landkreis-helmstedt.de/benefizlauf26. Dort sind auch alle weiteren Infos verfügbar. Soweit die Nachrichten aus der Region. 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
2: Um 7.33 Uhr. Heute ist es tagsüber dicht bewölkt und örtlich fällt leichter Regen. Gegen Abend und in der Nacht werden die Schauer stärker. Die Temperaturen liegen tagsüber bei 17 Grad, in der Nacht sind es 13. Und die Aussichten für die nächsten Tage, auch morgen und am Donnerstag, ist es grau und regnerisch, bei dann 12 Grad am Tag und 9 Grad in der Nacht. 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Die A2 Berlin Richtung Hannover, zwischen Peine und Lehrter Ost, 4 Kilometer stockender Verkehr vor der Baustelle. Allen unterwegs, gute und sichere Fahrt.
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2: Quereinsteiger der bildenden Kunst. Luise Schröderhaus in Braunschweig zeigt Werke von Lugar Elias. Außerdem der Blick in die Zeitungskommentare von heute. Darum geht's in dieser halben Stunde Region aktuell. Im Studio für Sie Nicole Bayes. Schönen guten Morgen.

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1: 7.38 Uhr ist es. 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Die städtische Begegnungsstätte Luise-Schröder-Haus in Braunschweig hat sich im Laufe der Jahre zu einem Hotspot für Freizeit- und Hobbygruppen entwickelt. Unter anderem stehen dort Räume für neue ehrenamtlich geleitete Gruppenangebote zur Verfügung. Außerdem gibt es eine Galerie, in der nach längerer Pause wieder wechselnde Ausstellungen stattfinden. Den Anfang macht der Maler Lugas Elias. Lugas, wohlgemerkt mit G.
2: Die Frage ist eher, heiße ich Elias mit Vornamen als Lukas, aber es ist mein Künstlername. Im wahren Leben heiße ich Lukas, ganz normal mit K, aber ich habe den Namen aus mehreren Gründen eigentlich mal abgeändert, weil dazu hätte ich auch eine persönliche Geschichte. Wir waren drei Lukas in der Klasse und von drei Lukasen hieß die Mutter schon jeweils Kerstin, von zweien der Vater Michael und von einem Markus.
3: Lass uns über deine Ausstellung sprechen. Was zeigst du im Luise-Schröder-Haus?
2: Ich zeige 20 Gemälde, davon mit sehr vielen Pferdemotiven, sehr kraftvolle Farben. Ich würde sagen, es ist eine Mischung aus so bewusst naiven, kindlichen Zeichnungen mit Gefühl und malerischen Momenten dann kombiniert.
3: Nehmen wir mal ein Bild. Auf diesem sind hier 8 Pferde, 4 Teddys, eine Schildkröte zu sehen. Und das Bild ist nicht mal sonderlich groß. Wie bist du auf die Idee gekommen, in dieser Art zu malen? Auf kleinen Bildern oder auf relativ kleinen Leinwänden mehrere Pferde übereinander, Teddys eng nebeneinander. Was hat dich dazu motiviert?
2: Na, um es so simpel runterzubrechen, jetzt nur von der Anzahl oder den gleichen Motiven, ist es dann ein bisschen von der Komposition her, dass man es dann einheitlich hält, wenn ja schon ziemlich viel innerhalb der Arbeiten aus der Reihe tanzt.
3: Außer den Motiven, die ich jetzt genannt habe, machst du da auch noch andere oder ist es überwiegend aus der Tierwelt?
2: Ja, es sind schon eher Figuren, Tiere, wiederkehrende Motive oder Wörter, die schon fast zu so einer persönlichen Notiz wie so eine Art Tagebuch beitragen. Und wenn man die jetzt umsetzen würde, würde man eigentlich nur noch seine Ideen abarbeiten und dann wäre es nicht mehr so intuitiv aus einem Impuls heraus. Und das mache ich eigentlich eher. Und deswegen packe ich sehr viel in eine Arbeit rein, reduziere das dann wieder und dann ist es eigentlich immer so ein Wechsel aus dem Impuls heraus, dann wieder mit einem kritischen Auge. Und so formt sich das dann eigentlich zusammen, dass dann so viel in den Bildern enthalten ist.
3: Du malst sehr viel, sagst du, malst du jeden Tag?
2: Also wenn ich die Möglichkeit habe, male ich schon jeden Tag, aber jetzt nicht, weil ich irgendwie gezwungen bin, sondern weil ich eher so einen inneren Drang habe, das zu tun. Und ich male im Jahr so zwischen 70 bis 80 Gemälde.
3: Wie entscheidest du dich, ob das jetzt ein großes oder ein kleines Bild wird? Malst du auch Bilder parallel?
2: Ja, also ich male wirklich meist mehrere Bilder auf einmal. Es ist eher so eine logistische Angelegenheit fast, so die Formate zu bestimmen. Weil du kannst natürlich ein riesiges Bild malen, aber dann, wenn das auch irgendwo hin muss, musst du damit ein bisschen anders verfahren, als wenn es jetzt nur 50 mal 40 Zentimeter ist und du kannst es einpacken und direkt verschicken.
3: Ja, da kommen wir gleich zu meiner nächsten Frage. Ich habe natürlich aufmerksam deine Homepage gelesen. Deine Arbeiten sind in privaten Sammlungen und Ausstellungen in Japan, Brasilien, Australien, Deutschland, Dänemark, Italien, Hongkong und den Vereinigten Staaten vertreten. Sag mal, wie hast du das gemacht? Wie bist du an diese Adressen gekommen?
2: Das funktioniert bei mir alles nur über Instagram. Da kann man mich finden unter lugas.elias und dann mir jegliche Anfrage schicken oder stellen. Und darüber hat sich das ergeben. Jetzt.
3: Also da schreiben dich dann Leute an auf Instagram und sagen, ich möchte das Bild kaufen.
2: Ja, genau. Oder wenn es darum geht, eine Ausstellung zu machen. Jetzt am Anfang vom Jahr habe ich in Japan ausgestellt und dann wird man da einfach angeschrieben, hey, du bist mir aufgefallen, ich habe dich schon länger, verfolge ich dich, habe dich da im Auge und...
3: Ja, du bist ja noch relativ jung. Wie hast du dir das alles angeeignet?
2: Auf diesem Weg bin ich eigentlich so zur richtigen Zeit über Umwege gekommen oder dass sich das geformt hat, weil ich dann letztendlich von einigen, Dingen, die ich angegangen bin, mein Fachabi in Gestaltung machen wollte. Und dann hatte ich dort in meinem ersten Jahr einen Praktikumsplatz, habe darüber jemanden kennengelernt und der meinte dann, der hat mir das nahegelegt, hier an einer Hochschule für bildende Künste an dem Frühstart teilzunehmen, dass man da 2 Tage sich die Uni ansieht. Und ich war damals noch so, 35 Euro hätte das irgendwie gekostet. Und damals war ich noch so ein Typ, soll ich 35 Euro zahlen, um mir die Uni anzusehen? Ich wollte eigentlich auch nie studieren, ich wollte eher so arbeiten und mein Geld verdienen. Habe ich dann auch gemacht. Aber meinte er, nee, du verstehst das falsch, Lukas. Du kannst darüber direkt einen Platz an der Uni bekommen, ohne Bewerbung. Weil ich habe auch kein Abitur, muss man dazu sagen. Es war noch zu der Zeit, als ich mein Fachabi machen wollte. Und dann habe ich an diesem Frühstart teilgenommen. Auf meine Arbeiten 10 Zeichnungen, 9 von 10 Punkten bekommen und hatte dadurch dann direkt die Wahl, ob ich jetzt freie Kunst oder Kunstlehramt studieren möchte.
1: Die Arbeiten von Lukas Elias sind noch bis zum 30. Mai im Luise-Schröder-Haus am Hohe Torwall in Braunschweig zu sehen. Die städtische Begegnungsstätte ist mittwochs und samstags jeweils von 13 bis 16 Uhr geöffnet. Das Gespräch mit dem Künstler führte Dorothea Rieck. 7 Uhr und gleich 45 Uhr.

7.52 Uhr ist es, Sie hören Region Aktuell auf Radio Okawelle. Jetzt mit unserer Presseschau, dem Blick in die Zeitungskommentare von heute. Die Braunschweiger Zeitung zieht eine Zwischenbilanz nach einem Jahr Kanzlerschaft von Friedrich Merz. Die BZ meint, waren wir nicht anfangs erleichtert? Endlich ein Klartextkanzler. Nach der spröden, reservierten Angela Merkel, nach dem schmallippigen, einsilbigen Olaf Scholz gelangte ein Mann an die Spitze, der nicht jede Silbe auf die Goldwaage legt, der unbequeme Wahrheiten ausspricht und dem politischen Gegner mal saftig einen mitgibt. Ein Jahr später zeigt sich, sein gesprochenes Wort ist Merz größte Hypothese. Hier geht es um mehr als die B-Note eines Kanzlers, der ansonsten ordentlich regiert. Bei Merz wird der ungefilterte Sound seiner Auftritte zum zentralen Grund für die magere Bilanz. Schon das milliardenschwere Schuldenpaket wäre fast daran gescheitert, dass Merz mit den Grünen hochfahrend und ungeduldig umging. Anstatt draußen zu schweigen und drinnen stark zu führen, verhindert er Kompromisse durch markige Ansagen an die SPD, was alles mit der CDU-CSU nicht geht. Auf Kritik reagiert er überempfindlich. Scholz zeigte zu wenig Gefühle. Bei Merz wünschte man sich, er trüge nicht ständig sein Herz auf der Zunge. Und es wächst die Sorge, dass hier keine Beratung mehr hilft. Die Wolfsburger Allgemeine Zeitung blickt auf die Spritpreise nach Inkrafttreten des Tankrabatts. Die WAZ findet, ein Tempolimit auf Autobahnen lehnt die Koalition zwar ab, dafür hat sie sich selbst eins auferlegt und tritt bei der Deckelung der Spritpreisbremse nicht aufs Gas. Eine schnelle Lösung wäre bei pendlerfeindlichen Preisen von deutlich mehr als 2 Euro dringend erforderlich. Stattdessen verpufft der Tankrabatt von 17 Cent nahezu wirkungslos. Wundern muss das die Regierung nicht. Die Mineralölkonzerne halten es wie viele Airlines und Gastronomiebetriebe. Steuersenkungen werden eingesackt und nicht weitergegeben. Gleichzeitig steigen bei BP und Co. Gewinne und Dividendenausschüttungen an die Aktionäre. Wirtschaftsministerin Reiche hat eine kartellrechtliche Prüfung angekündigt. Diese Ankündigung ist allerdings genau 2 Monate alt und passiert ist an der Zapfsäulenfront seitdem praktisch gar nichts. Das Oberlandesgericht Düsseldorf hat das Benzinfass sogar nun zum Überlaufen gebracht. Es kassierte das Verfahren zur Überprüfung der Wettbewerbsverhältnisse im Kraftstoffgroßhandel vorläufig ein. Der Grund? Das Gericht hat Zweifel, ob die Wettbewerbshüter überhaupt verpflichtende Auskunftsersuchen an Unternehmen richten dürfen. Die Urteilsbegründung ist eine Ohrfeige für die Behörde, die nun wahrlich genug Zeit hatte, sich vernünftig auf die Überprüfung der Benzin- und Dieselpreise vorzubereiten. Wenn sich die Einschätzung des Gerichts hält, kann das Kartellamt einpacken. Und die Regierung gleich mit. Denn im Kampf gegen die Ölkonzerne war die Bonner Behörde bislang der einzige Hoffnungsträger. Nun muss der Bundesgerichtshof ran und es bleibt nur die Hoffnung, dass Karlsruhe schnell einen Termin findet und am Ende die Klarheit schafft, die herzustellen der Bundesregierung bei diesem Thema schlichtweg nicht gelingt. Soweit also der Blick in die regionalen Zeitungen vom heutigen Dienstag, dem 5. Mai.

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1: Um 8 Uhr mit Tarek Yusbashi. Erstmals seit Beginn der Waffenruhe im Iran-Krieg vor knapp 4 Wochen spitzen sich die Spannungen am Persischen Golf wieder zu. Der iranische Außenminister Araghchi hat davor gewarnt, Fortschritte in den Verhandlungen über ein mögliches Kriegsende zunichte zu machen. Aus der NDR-Nachrichtenredaktion Diane Batani.
2: US-Präsident Trump hat wiederum reagiert und erneut mit Vernichtung gedroht. Die iranischen Revolutionsgarden hatten nach eigenen Angaben mehrere Raketen als Warnung in Richtung von US-Kriegsschiffen abgefeuert. Mit solchen Angriffen hatte der Iran schon gedroht, als Reaktion auf die Ankündigung der USA, Handelsschiffe durch die blockierte Straße von Hormuz zu eskortieren. Attacken auf Ölanlagen in den Vereinigten Arabischen Emiraten gestern Abend seien dagegen nicht geplant gewesen, hieß es von Seiten des Iran. Dort hatten Angriffe einen Großbrand ausgelöst. Laut US-Militär konnten inzwischen 2 Handelsschiffe mit Unterstützung von Zerstörern der Marine die Straße von Hormuz passieren. Die Armee habe zudem mindestens 6 iranische Kleinboote zerstört. Das Regime in Teheran wirft den USA vor, zivile Schiffe getroffen zu haben. Dabei seien mehrere Menschen getötet worden.
1: Der mutmaßliche Amoktäter von Leipzig soll heute vor den Haftrichter kommen. Die Staatsanwaltschaft ermittelt gegen den 33-jährigen Deutschen wegen Mordes und versuchten Mordes. Bei der Fahrt über den Leipziger Marktplatz gestern waren 2 Menschen ums Leben gekommen, zahlreiche weitere wurden verletzt. Arndt Groß aus Dresden zum Stand der Ermittlungen.
3: Erstmal ist dort alles gesperrt im Moment noch, also der Teil, wo der Täter, der mutmaßliche, entlang gerast ist, und man sichert Spuren, damit man diesen Tathergang überhaupt rekonstruieren kann. Die Polizei hat ein Portal geschaltet, wo man Videos und Fotos hochladen kann, damit man das eben ordentlich nachvollziehen kann, denn es wird ja dann auch zu einer Anklage kommen und die muss hieb- und stichfest sein, dass klar ist, was ist passiert, war das tatsächlich ein Mordversuch. Es gibt rundherum die Nikolaikirche und die Thomaskirche, die relativ bekannt sind. Die haben geöffnet. Dort kann man der Opfer gedenken. Und es wird natürlich auch weiter einen Normalbetrieb geben, soweit das möglich ist, weil dort Geschäfte sind, weil dort die Universität ist. Aber da ist man auch sehr betroffen natürlich.
1: Bundesverkehrsminister Schnieder hat den Tankrabatt verteidigt. Er sei sinnvoll, um Autofahrer und Wirtschaft zu entlasten. Einzelne Branchen und Verkehrsteilnehmer seien auf das Auto oder den LKW angewiesen. Aus Berlin, Birte Sönnigsen.
4: Einem befristeten Tempolimit erteilt der Minister erneut eine Absage. Der Staat müsse nicht überall die Nanny sein und jedem erklären, was gut und richtig sei, sagte Schnieder dem Redaktionsnetzwerk Deutschland. Seit dem 1. Mai wurden die Steuern für 1 Liter Sprit um rund 17 Cent gesenkt. Der ADAC kommt zu dem Schluss, dass diese Steuersenkung noch nicht vollständig bei den Kunden an der Tankstelle ankommt. Weil neben den Steuern auch der Rohölpreis in den vergangenen Tagen gesunken ist, müsste der Sprit deutlich günstiger sein, als er aktuell ist, sagt der ADAC. Pläne, neben dem Tankrabatt auch das Deutschlandticket für Bus und Bahn günstiger zu machen, hat Verkehrsminister Schnieder nicht. Aus seiner Sicht ist das Deutschlandticket schon jetzt ein attraktives Angebot. Außerdem würde dadurch der Güterverkehr nicht entlastet.
1: Der Fehmarn-Belt-Tunnel ist ein Milliardenprojekt. Fertig werden soll es erst in ein paar Jahren. Heute nun hat die Bau- und Betreibergesellschaft das erste von 89 Tunnelstücken auf den Weg gebracht. Es soll von einem Spezialschiff auf den Ostseegrund gelegt werden. Erst unter Wasser werden die Elemente dann verbunden. Aus Kiel, Philipp Kamke.
5: Dieses Tunnel-Standardelement ist 217 Meter lang, 42 Meter breit und wird mit einem Spezialschiff transportiert, das extra dafür gebaut worden ist. 5 Schlepper helfen außerdem, es an den Bestimmungsort zu ziehen. Und dort soll das Element, das wasserdicht verschlossen ist und 73.000 Tonnen wiegt, dann langsam auf den Meeresboden abgesenkt werden. Beim Absenken haben sie nur eine sehr geringe Fehlertoleranz mit einem Spielraum von wenigen Millimetern. Der Transport und das Absenken des ersten Elements soll mehrere Tage dauern.
1: Das waren die Nachrichten.
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6: Verdacht auf gewerblichen Tierhandel. Braunschweiger Zollbeamte stoppen illegalen Welpentransport. Neugestaltung des Internetportals. Stadt Braunschweig lädt zur Bürgerbeteiligung ein. Und bewegendes Jubiläum. 10 Jahre Benefizlauf in Helmstedt. Im Studio Peter Michael Möckel, die Meldungen im Einzelnen.
7: Bei einer Routinekontrolle auf der A2 bei Peine haben Zollbeamte einen illegalen Tiertransport aufgedeckt. Wie das Hauptzollamt Braunschweig jetzt mitteilte, stoppten die Einsatzkräfte bereits am vergangenen Mittwoch einen VW Charan mit rumänischem Kennzeichen. Im Inneren waren zwei trächtige Hündinnen, ein weiteres Jungtier und 13 Dackelwelpen in unzureichenden Transportboxen regelrecht zusammengepfercht. Die zuständige Amtstierärztin habe die Tiere in dehydriertem und deutlich geschwächtem Zustand vorgefunden, so die Behörde. Der ungarische Fahrer habe zwar angegeben, die Hunde seien für Familienangehörige vorgesehen. Die Umstände deuteten jedoch auf gewerblichen Tierhandel hin. Da die Welpen jünger als 8 Wochen waren und die Muttertiere fehlten, verstoße der Transport zudem gegen die Tierschutzhundeverordnung. Gegen den Fahrer wurden den Angaben zufolge Ermittlungen eingeleitet. Darüber hinaus muss er die Quarantänekosten tragen. Die Stadt Braunschweig lädt die Bevölkerung ein, sich an der Neugestaltung des städtischen Internetauftritts zu beteiligen. Digitalisierung solle den Alltag erleichtern statt komplizieren, erklärte der zuständige Dezernent Tobias Pollmann. Die Ideen und Vorschläge der Nutzer könnten dazu beitragen, ein Portal zu schaffen, das sich an den Interessen und Bedürfnissen der Menschen orientiert. Die Beteiligungsplattform ist vom 6. bis zum 27. Mai geschaltet unter mitreden.braunschweig.de. Wie es weiter hieß, ist die Umfrage anonym und dauert nur wenige Minuten. Unter dem Motto Erinnern heißt Handeln lädt das Braunschweiger Bündnis gegen Rechts am kommenden Freitag zu einer Gedenkveranstaltung ein. Anlass ist nach Angaben von Bündnissprecher Sören Meyer der 81. Jahrestag der bedingungslosen Kapitulation Deutschlands, der das Ende des Zweiten Weltkriegs markierte. Das Datum 8. Mai stehe für Hoffnung und Freiheit, erinnere aber auch an die Opfer des Nationalsozialismus und die Notwendigkeit, sich gegen Faschismus, Antisemitismus und Rassismus zu stellen, so Meyer. Die Veranstaltung beginnt um 17.15 Uhr an der Gedenkstätte Schildstraße, unter anderem mit musikalischen Beiträgen der Partisanen von Labour sowie einem Theaterstück der Sally-Perell-Gesamtschule. Der Helmstedter Benefizlauf zugunsten von Brustkrebspatienten geht in diesem Sommer in seine 10. Auflage. Nach Angaben der Kreisverwaltung findet die Jubiläumsveranstaltung am 27. Juni auf dem Sportgelände am Bötschenberg statt. Die Teilnehmer können zwischen einer 5 und einer 10 Kilometer Strecke durch den Wald wählen. Ob sie den Kurs laufend, gehend oder mit Nordic Walking Stöcken absolvieren, bleibt jedem selbst überlassen. Wichtig sei nicht die erzielte Zeit, sondern der gute Zweck, so die Organisatoren. Der Erlös geht demnach diesmal an den Hospizverein, das Rote Kreuz und den Arbeiter-Samariter-Bund. Im vergangenen Jahr kamen dabei mehr als 5.000 Euro zusammen. Anmeldungen sind ab sofort bis zum 20. Juni online möglich unter landkreis-helmstedt.de/benefizlauf26. Dort sind auch alle weiteren Infos verfügbar. Soweit die Nachrichten aus der Region. 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
8: Um 8.08 Uhr. Heute ist es tagsüber dicht bewölkt, örtlich fällt Regen. Gegen Abend und in der Nacht werden die Schauer stärker. Die Temperaturen liegen tagsüber bei 17 Grad, in der Nacht sind es 13 Grad. Und die Aussichten für die nächsten Tage, so geht's weiter. Auch morgen und am Donnerstag ist es grau und regnerisch bei 12 Grad am Tag und 9 Grad in der Nacht. Radio Okerwelle, der Verkehrsservice, die A2 Berlin Richtung Hannover zwischen Peine und Lehrter Ost, 4 Kilometer stockender Verkehr vor der Baustelle und im Braunschweig zäh fließender Verkehr auf der Berliner Straße und der Hamburger Straße. Allen unterwegs gute und sichere Fahrt.
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8: Guten Morgen und herzlich willkommen zur Region aktuell. Heute ist Dienstag, der 5. Mai und durch die Sendung begleitet Sie Nicole Beyes. Theaterworkshop Natur als Bühne. Außerdem, was ist los in und um Braunschweig? Unsere Veranstaltungshinweise für heute. Darum geht's in dieser halben Stunde Region aktuell.
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0: 8.13 Uhr ist es, Region aktuell auf Radio Okawelle. Wer sagt, dass Theater nur auf einer Bühne stattfindet? Theater kann überall passieren, auch im Freien. Mehr Infos dazu im nächsten Veranstaltungstipp.
1: Theaterworkshop Natur als Bühne. Am Mittwoch, den 6. Mai, lädt Theaterpädagogin Rike Breyer zum Theaterworkshop ins Freie. Und zwar direkt an den Dovesee in Braunschweig. Von 16 bis 18 Uhr erkunden die Teilnehmenden gemeinsam das Gelände und entdecken, welche Orte die Natur als Bühne anbietet. Nach einem gemeinsamen Warm-up wird gespielt, ausprobiert und improvisiert. Ganz ohne Vorkenntnisse. Nur eines wird gebraucht: Spielfreude. Der Workshop ist offen für alle Interessierten. Kinder sind auch herzlich willkommen in Begleitung eines Erwachsenen. Also wettergerechte Kleidung einpacken, Neugier mitbringen und einen ungewöhnlichen Nachmittag am See erleben. Das Ganze ist kostenfrei. Eine Anmeldung ist bis zu einem Tag vorher möglich. Und zwar per E-Mail an rike.breyer@posteo.de.

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1: Um 8.20 Uhr bei Region Aktuell. Wer heute Abend Lust auf Tränen in den Augen hat, und zwar vor Lachen, der sollte zur Komödie am Altstadtmarkt in Braunschweig. Da gibt es heute das Stück Ein Zimmer, Küsse, Bad. Eine klassische Verwechslungskomödie, bei der garantiert kein Auge trocken bleibt. Heute um 19.30 Uhr. Wer es spannend und ein bisschen retro mag, für den hat das Astor Filmtheater heute ein echtes Juwel im Programm. Im Rahmen der Best-of-Cinema-Reihe läuft der Klassiker Die drei Tage des Condor mit Robert Redford. Große Leinwand, große Spannung. Perfekt für einen Dienstagabend, heute um 20.30 Uhr im Astor Filmtheater Braunschweig. Das Zeughaus in Wolfenbüttel öffnet heute Nachmittag seine Türen für eine ganz besondere Dienstagabendführung. Es geht um die Geschichte eines der bedeutendsten Militärbauten der Region, die so in keinem Geschichtsbuch stehen. Heute um 17 Uhr im Zeughaus in Wolfenbüttel. 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
1: Verdacht auf gewerblichen Tierhandel. Braunschweiger Zollbeamte stoppen illegalen Welpentransport. Neugestaltung des Internetportals. Stadt Braunschweig lädt zur Bürgerbeteiligung ein. Und bewegendes Jubiläum. 10 Jahre Benefizlauf in Helmstedt. Im Studio Peter Michael Möckel. Die Meldungen im Einzelnen. Bei einer Routinekontrolle auf der A2 bei Peine haben Zollbeamte einen illegalen Tiertransport aufgedeckt. Wie das Hauptzollamt Braunschweig jetzt mitteilte, stoppten die Einsatzkräfte bereits am vergangenen Mittwoch einen VW Charan mit rumänischem Kennzeichen. Im Inneren waren 2 trächtige Hündinnen, ein weiteres Jungtier und 13 Dackelwelpen in unzureichenden Transportboxen regelrecht zusammengepfercht. Die zuständige Amtstierärztin habe die Tiere in dehydriertem und deutlich geschwächtem Zustand vorgefunden, so die Behörde. Der ungarische Fahrer habe zwar angegeben, die Hunde seien für Familienangehörige vorgesehen. Die Umstände deuteten jedoch auf gewerblichen Tierhandel hin. Da die Welpen jünger als 8 Wochen waren und die Muttertiere fehlten, verstoße der Transport zudem gegen die Tierschutzhundeverordnung. Gegen den Fahrer wurden den Angaben zufolge Ermittlungen eingeleitet. Darüber hinaus muss er die Quarantänekosten tragen. Die Stadt Braunschweig lädt die Bevölkerung ein, sich an der Neugestaltung des städtischen Internetauftritts zu beteiligen. Digitalisierung solle den Alltag erleichtern statt komplizieren, erklärte der zuständige Dezernent Tobias Pollmann. Die Ideen und Vorschläge der Nutzer könnten dazu beitragen, ein Portal zu schaffen, das sich an den Interessen und Bedürfnissen der Menschen orientiert. Die Beteiligungsplattform ist vom 6. bis zum 27. Mai geschaltet unter mitreden.braunschweig.de. Wie es weiter hieß, ist die Umfrage anonym und dauert nur wenige Minuten. Unter dem Motto Erinnern heißt Handeln lädt das Braunschweiger Bündnis gegen Rechts am kommenden Freitag zu einer Gedenkveranstaltung ein. Anlass ist nach Angaben von Bündnissprecher Sören Mayer der 81. Jahrestag der bedingungslosen Kapitulation Deutschlands, der das Ende des Zweiten Weltkriegs markierte. Das Datum 8. Mai stehe für Hoffnung und Freiheit, erinnere aber auch an die Opfer des Nationalsozialismus und die Notwendigkeit, sich gegen Faschismus, Antisemitismus und Rassismus zu stellen, so Mayer. Die Veranstaltung beginnt um 17.15 Uhr an der Gedenkstätte Schildstraße, unter anderem mit musikalischen Beiträgen der Partisanen von Labour sowie einem Theaterstück der Saliperell-Gesamtschule. Der Helmstedter Benefizlauf zugunsten von Brustkrebspatienten geht in diesem Sommer in seine 10. Auflage. Nach Angaben der Kreisverwaltung findet die Jubiläumsveranstaltung am 27. Juni auf dem Sportgelände am Bötschenberg statt. Die Teilnehmer können zwischen einer 5- und einer 10-Kilometer Strecke durch den Wald wählen. Ob sie den Kurs laufend, gehend oder mit Nordic Walking Stöcken absolvieren, bleibt jedem selbst überlassen. Wichtig sei nicht die erzielte Zeit, sondern der gute Zweck, so die Organisatoren. Der Erlös geht demnach diesmal an den Hospizverein, das Rote Kreuz und den Arbeiter-Samariter-Bund. Im vergangenen Jahr kamen dabei mehr als 5.000 Euro zusammen. Anmeldungen sind ab sofort bis zum 20. Juni online möglich unter landkreis-helmstedt.de/benefizlauf26. Dort sind auch alle weiteren Infos verfügbar. Soweit die Nachrichten aus der Region. 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
2: Um 8.33 Uhr. Heute ist es tagsüber dicht bewölkt und immer mal wieder fällt leichter Regen. Gegen Abend und in der Nacht werden die Schauer stärker. Die Temperaturen liegen tagsüber bei 17 Grad, in der Nacht sind es 13. Und die Aussichten für die nächsten Tage. Auch morgen und am Donnerstag ist es grau und regnerisch bei dann 12 Grad am Tag und 9 Grad in der Nacht. 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Die A2 Berlin Richtung Hannover. Zwischen Peine und Hämelerwald 5 Kilometer stockender Verkehr vor der Baustelle. Außerdem in Braunschweig zäh fließender Verkehr auf der Hamburger Straße. Allen unterwegs gute und sichere Fahrt.
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2: Projekt Human am Helmholtz-Zentrum Braunschweig. Land Niedersachsen fördert internationalen Forschernachwuchs. Außerdem der Blick in die Zeitungskommentare von heute. Darum geht's in dieser halben Stunde Region aktuell. Im Studio für Sie Nicole Beyers. Schönen guten Morgen.

0: 8 Uhr und gleich 38 ist es. 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Infektionskrankheiten, Pandemien, neue Gesundheitsrisiken. Die Herausforderungen für die Forschung werden ständig größer. So auch in Braunschweig am Helmholtz-Zentrum für Infektionsforschung, kurz HZI, wurde ein Programm gestartet, das gezielt internationale Nachwuchswissenschaftler zusammenbringt. Eileen Schlätel berichtet.
1: Das Forschungsprogramm Human erforscht das Zusammenspiel zwischen Menschen und Mikroben. Also das menschliche Ökosystem. Ziel ist es, Infektionskrankheiten besser zu verstehen und daraus neue Wege für Diagnostik, Prävention und Therapie zu entwickeln. Human steht dabei für Human Microbe Alliance for Universal Health. Besonders an Human ist, dass junge Wissenschaftlerinnen und Wissenschaftler eigene Nachwuchsgruppen leiten. Eine von ihnen ist Dr. Maren Schubert. Seit September 2025 leitet sie die Nachwuchsgruppe Virus-like Particle-basierte Technologien. Und erklärt, was sich dahinter verbirgt.
2: Mein Forschungsprojekt ist eher technisch versiert. Das heißt, ich baue leere Virushüllen jeglicher Art. Das heißt, das können Virushüllen sein, die aussehen wie SARS-CoV-2-Viren oder halt auch wie andere Viren, Influenza-Viren, Hunter-Viren. Und die sind aber leer. Das heißt, die haben kein genetisches Material und damit können die auch nicht replizieren und sind damit ungefährlich. Und das heißt, man kann damit unter Standard-Laborbedingungen ganz normal arbeiten. Man kann die sogar als Impfung verwenden und man kann damit zum Beispiel Medikamente erforschen, man kann damit Medikamente entwickeln und man kann damit auch einfach Mechanismen aufklären, wie denn ein Virus in die Zelle eindringt und so weiter.
1: Dr. Maren Schubert hat selbst in Braunschweig Biotechnologie studiert und auch ihre Doktorarbeit am HZI gemacht. Für das Projekt Human ist sie nun in die Stadt zurückgekehrt. Die Arbeit beschreibt sie als ein echtes Traumprojekt, in dem sie sich wissenschaftlich kreativ entfalten kann. Gleichzeitig hofft sie, dass ihre Forschung ganz konkret gesellschaftlichen Nutzen bringt. Etwa um bei zukünftigen Pandemien schneller reagieren oder Medikamente zügiger entwickeln zu können.
2: Was die nächsten Jahre passiert, ist, dass ich tatsächlich heute gerade meine erste Doktorandin habe, die hier am HZI anfängt. Und dass wir natürlich dann zusammen verschiedene Sachen entwickeln. Unter anderem halt auch Virushüllen, die vielleicht Impfstoffe transportieren oder halt auch Medikamente transportieren können. Darauf wollen wir hinaus und wir wollen auch andere Herstellungsprozesse entwickeln. Also es wird sehr viele spannende Projekte geben und ich bin auch schon an sehr vielen spannenden Projekten beteiligt, worauf ich mich sehr freue, was dabei rauskommt dann.
1: Finanziert wird das Projekt über das gemeinsame Wissenschaftsförderprogramm Zukunft Niedersachsen des Niedersächsischen Ministeriums für Wissenschaft und Kultur und der Volkswagen Stiftung. Insgesamt stehen dafür rund 70 Millionen Euro zur Verfügung. Niedersachsens Wissenschaftsminister Falko Mors hat sich beim Laborbesuch selbst ein Bild von den Projekten gemacht.
3: Wir gewinnen damit wirklich die Top-Nachwuchswissenschaftlerinnen und Wissenschaftler im Bereich der Infektionsforschung hier für uns am Helmholtz-Zentrum zusammen mit der TU Braunschweig, mit der Medizinischen Hochschule Hannover und der Tierärztlichen Hochschule in Hannover. Das heißt, es ist ein enger Verbund in der Forschung mit unseren Hochschulen und das mit den Top-Leuten.
1: Aktuell arbeiten 6 Nachwuchsforschungsgruppen im Projekt Human. Im Laufe des Jahres sollen weitere Forschende hinzukommen. Ziel ist es, insbesondere in den Bereichen Infektionsforschung und künstliche Intelligenz neue Erkenntnisse zu gewinnen und innovative Behandlungsansätze zu entwickeln. Für Braunschweig und die Region ist das Projekt von großer Bedeutung. Das Helmholtz-Zentrum für Infektionsforschung positioniert sich damit als international führender Standort. Ein wichtiger Punkt, auch für den wissenschaftlichen Geschäftsführer des HZI, Professor Josef Penninger.
4: Eine meiner Vorstellungen war, dass man nicht nur neueste Technologien holen und entwickeln, sondern auch die besten klugen Köpfe der Welt in diesem Gebiet nach Deutschland holen, hierher holen, dass man die Zukunft der Infektionsforschung für Deutschland und Europa jetzt gerade mitgestalten. Und es war ein sehr, sehr guter Anfang. Also wir glauben an alle, die Jungen, die wir geholt haben, sind alle potenzielle Superstars und ich glaube, das wird sehr viel Spaß machen. Und in 10 Jahren werden die Forschungsszene in Europa kontrollieren.
0: Das war ein Beitrag von Eileen Schlätel, 8.42 Uhr.

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8.50 Uhr, Region aktuell auf Radio Ukawelle, jetzt mit unserer Presseschau. Dem Blick in die Zeitungskommentare von heute. Die Braunschweiger Zeitung zieht eine Zwischenbilanz nach einem Jahr Kanzlerschaft von Friedrich Merz. Die BZ meint, waren wir nicht anfangs erleichtert? Endlich ein Klartextkanzler. Nach der spröden, reservierten Angela Merkel, nach dem schmallippigen, einsilbigen Olaf Scholz gelangte ein Mann an die Spitze, der nicht jede Silbe auf die Goldwaage legt, der unbequeme Wahrheiten ausspricht und dem politischen Gegner mal saftig einen mitgibt. Ein Jahr später zeigt sich, sein gesprochenes Wort ist Merz' größte Hypothese. Hier geht es um mehr als die B-Note eines Kanzlers, der ansonsten ordentlich regiert. Bei Merz wird der ungefilterte Sound seiner Auftritte zum zentralen Grund für die magere Bilanz. Schon das milliardenschwere Schuldenpaket wäre fast daran gescheitert, dass Merz mit den Grünen hochfahrend und ungeduldig umging. Anstatt draußen zu schweigen und drinnen stark zu führen, verhindert er Kompromisse durch markige Ansagen an die SPD, was alles mit der CDU-CSU nicht geht. Auf Kritik reagiert er überempfindlich. Scholz zeigte zu wenig Gefühle. Bei Merz wünschte man sich, er trüge nicht ständig sein Herz auf der Zunge. Und es wächst die Sorge, dass hier keine Beratung mehr hilft. Die Wolfsburger Allgemeine Zeitung blickt auf die Spritpreise nach Inkrafttreten des Tankrabatts. Die WAZ findet, ein Tempolimit auf Autobahnen lehnt die Koalition zwar ab, dafür hat sie sich selbst eins auferlegt und tritt bei der Deckelung der Spritpreisbremse nicht aufs Gas. Eine schnelle Lösung wäre bei pendlerfeindlichen Preisen von deutlich mehr als 2 Euro dringend erforderlich. Stattdessen verpufft der Tankrabatt von 17 Cent nahezu wirkungslos. Wundern muss das die Regierung nicht. Die Mineralölkonzerne halten es wie viele Airlines und Gastronomiebetriebe. Steuersenkungen werden eingesackt und nicht weitergegeben. Gleichzeitig steigen bei BP und Co. Gewinne und Dividendenausschüttungen an die Aktionäre. Wirtschaftsministerin Reiche hat eine kartellrechtliche Prüfung angekündigt. Diese Ankündigung ist allerdings genau 2 Monate alt und passiert ist an der Zapfsäulenfront seitdem praktisch gar nichts. Das Oberlandesgericht Düsseldorf hat das Benzinfass sogar nun zum Überlaufen gebracht. Es kassierte das Verfahren zur Überprüfung der Wettbewerbsverhältnisse im Kraftstoffgroßhandel vorläufig ein. Der Grund? Das Gericht hat Zweifel, ob die Wettbewerbshüter überhaupt verpflichtende Auskunftsersuchen an Unternehmen richten dürfen. Die Urteilsbegründung ist eine Ohrfeige für die Behörde, die nun wahrlich genug Zeit hatte, sich vernünftig auf die Überprüfung der Benzin- und Dieselpreise vorzubereiten. Wenn sich die Einschätzung des Gerichts hält, kann das Kartellamt einpacken. Und die Regierung gleich mit. Denn im Kampf gegen die Ölkonzerne war die Bonner Behörde bislang der einzige Hoffnungsträger. Nun muss der Bundesgerichtshof ran und es bleibt nur die Hoffnung, dass Karlsruhe schnell einen Termin findet und am Ende die Klarheit schafft, die herzustellen der Bundesregierung bei diesem Thema schlichtweg nicht gelingt. Soweit also der Blick in die regionalen Zeitungen vom heutigen Dienstag, dem 5. Mai.

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1: Um 9 Uhr mit Klaas Christoffersen. Der Iran hat die USA vor einer weiteren Eskalation in der Straße von Hormus gewarnt. Außenminister Araghchi teilte mit, die Verhandlungen über ein mögliches Kriegsende machten Fortschritte. Deshalb sollten die USA darauf achten, Zitat, nicht erneut in einen Sumpf hineingezogen zu werden. Aus Istanbul Uwe Lüb.
2: Dasselbe gelte für die Vereinigten Arabischen Emirate. Aus den Emiraten sind gestern Angriffe mit Raketen und Drohnen aus Iran gemeldet worden. Das Regime in Teheran behauptet, der Angriff sei nicht geplant gewesen. Vielmehr habe man auf den Bruch der Blockade der Straße von Hormus reagiert. Die USA versuchen seit gestern in der Straße von Hormus wieder freie Schifffahrt zu ermöglichen. Dafür stehen bis zu 15.000 Soldaten, 100 Flugzeuge und etliche Kriegsschiffe bereit. Nach Beginn der sogenannten Operation Freiheit der USA ist es zu wechselseitigem Beschuss gekommen. Die USA sprechen von ersten Schiffen, die durch die Meerenge gelangt seien. Das Regime in Teheran wirft den USA vor, nicht wie behauptet Schnellboote der Revolutionsgarde, sondern zivile Boote versenkt zu haben. Dabei seien mehrere Menschen gestorben.
1: Nach der mutmaßlichen Amokfahrt in Leipzig soll der Fahrer des Autos heute dem Haftrichter vorgeführt werden. Die Staatsanwaltschaft ermittelt wegen Mordes und versuchten Mordes. Aus Dresden Arndt Groß.
3: Bei der Tat am Montagnachmittag waren eine 63-jährige Frau und ein 77 Jahre alter Mann ums Leben gekommen. Drei weitere Menschen wurden schwer verletzt. Die Gesamtzahl der Verletzten ist noch nicht endgültig klar. Es gibt ein Hinweisportal der Polizei. Augenzeugen können Videos und Fotos der Tat hochladen. Der mutmaßliche Täter ist nach Polizeiangaben 33 Jahre alt und ist ein deutscher Staatsbürger und auch in Deutschland geboren. Die Bild-Zeitung meldet, dass der Mann als Boxtrainer aktiv war. Es gibt Hinweise darauf, dass der Mann erst vor kurzem aus der Psychiatrie entlassen worden war. Das meldet MDR investigativ. Die deutsche Presseagentur berichtet, dass der mutmaßliche Amokfahrer Polizei bekannt sei. Bisher geht die Polizei nicht davon aus, dass es sich um einen Anschlag handelt. Die Leipziger Innenstadt rund um die Fahrstrecke des Tatfahrzeugs ist in Teilen weiterhin gesperrt. Die Polizei sichert Spuren.
1: Am Rande der G7-Handelskonferenz in Paris geht es heute auch um die jüngsten Zolldrohungen aus Washington. EU-Kommissar Šefčovič trifft sich mit dem US-Handelsbeauftragten Gier zu Beratungen. Aus Brüssel Sabrina Fritz.
4: Die beiden Handelsexperten sollen eine mögliche Lösung im Zollstreit zwischen den USA und der EU finden. Dieser ist wieder neu aufgebrochen, nachdem US-Präsident Trump mit 25% Zoll auf Autos und LKW aus Europa gedroht hat, die in die USA verkauft werden. Er begründete den Schritt damit, dass sich die EU nicht an Absprachen halte. Hintergrund: Beide Seiten hatten sich im vergangenen Jahr darauf geeinigt, dass US-Waren zollfrei in die EU verkauft werden können. Die Europäische Union hat dieses Abkommen aber immer noch nicht rechtskräftig verabschiedet. Es gehe alles sehr langsam, hieß es von amerikanischer Seite. Vor allem Deutschland drängt darauf, das Abkommen nun schnell abzuschließen. Noch müssen EU-Parlament und die 27 Mitgliedsländer zustimmen. Höhere Zölle würden vor allem die deutschen Autohersteller treffen. Autoexperten rechnen mit Belastungen in Milliardenhöhe.
1: Spitzenvertreter der EU und Armeniens beraten heute in der Hauptstadt Erivan über eine engere Zusammenarbeit. Schwerpunkte sind die Bereiche Energie, Verkehr und Digitales sowie Sicherheit und Verteidigung. Die frühere Sowjetrepublik will sich stärker der EU annähern und hofft auf einen möglichen Beitritt und leichtere Einreise seiner Bürgerinnen und Bürger in den Schengen-Raum. Brüssel unterstützt das Land unter anderem gegen Desinformationskampagnen aus Russland. Armenien wählt Anfang Juni ein neues Parlament. In New York sind die Pulitzer-Preise verliehen worden. Sie gelten als weltweit wichtigste Auszeichnungen im Journalismus. Geehrt wurden in diesem Jahr gleich mehrere Arbeiten über die US-Regierung unter Präsident Trump. So erhielt unter anderem der Chicago Tribune einen Preis für Berichte zum Vorgehen der US-Einwanderungsbehörde ICE. Weitere Preise gingen an Arbeiten, die sich etwa mit den Auswirkungen künstlicher Intelligenz und der Zerstörung im Gazastreifen beschäftigen. Einen Sonderpreis gab es für den Miami Herald für Recherchen rund um den Sexualstraftäter Epstein. Das waren die Nachrichten.
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5: Verdacht auf gewerblichen Tierhandel. Braunschweiger Zollbeamte stoppen illegalen Welpentransport. Neugestaltung des Internetportals. Stadt Braunschweig lädt zur Bürgerbeteiligung ein. Und bewegendes Jubiläum. 10 Jahre Benefizlauf in Helmstedt. Im Studio Peter-Michael Möckel. Die Meldungen im Einzelnen. Bei einer Routinekontrolle auf der A2 bei Peine haben Zollbeamte einen illegalen Tiertransport aufgedeckt. Wie das Hauptzollamt Braunschweig jetzt mitteilte, stoppten die Einsatzkräfte bereits am vergangenen Mittwoch einen VW Charan mit rumänischem Kennzeichen. Im Inneren waren zwei trächtige Hündinnen, ein weiteres Jungtier und 13 Dackelwelpen in unzureichenden Transportboxen regelrecht zusammengepfercht. Die zuständige Amtstierärztin habe die Tiere in dehydriertem und deutlich geschwächtem Zustand vorgefunden, so die Behörde. Der ungarische Fahrer habe zwar angegeben, die Hunde seien für Familienangehörige vorgesehen. Die Umstände deuteten jedoch auf gewerblichen Tierhandel hin. Da die Welpen jünger als 8 Wochen waren und die Muttertiere fehlten, verstoße der Transport zudem gegen die Tierschutzhundeverordnung. Gegen den Fahrer wurden den Angaben zufolge Ermittlungen eingeleitet. Darüber hinaus muss er die Quarantänekosten tragen. Die Stadt Braunschweig lädt die Bevölkerung ein, sich an der Neugestaltung des städtischen Internetauftritts zu beteiligen. Digitalisierung solle den Alltag erleichtern statt komplizieren, erklärte der zuständige Dezernent Tobias Pollmann. Die Ideen und Vorschläge der Nutzer könnten dazu beitragen, ein Portal zu schaffen, das sich an den Interessen und Bedürfnissen der Menschen orientiert. Die Beteiligungsplattform ist vom 6. bis zum 27. Mai geschaltet unter mitreden.braunschweig.de. Wie es weiter hieß, ist die Umfrage anonym und dauert nur wenige Minuten. Unter dem Motto Erinnern heißt Handeln lädt das Braunschweiger Bündnis gegen Rechts am kommenden Freitag zu einer Gedenkveranstaltung ein. Anlass ist nach Angaben von Bündnissprecher Sören Mayer der 81. Jahrestag der bedingungslosen Kapitulation Deutschlands, der das Ende des Zweiten Weltkriegs markierte. Das Datum 8. Mai stehe für Hoffnung und Freiheit, erinnere aber auch an die Opfer des Nationalsozialismus und die Notwendigkeit, sich gegen Faschismus, Antisemitismus und Rassismus zu stellen, so Mayer. Die Veranstaltung beginnt um 17.15 Uhr an der Gedenkstätte Schildstraße, unter anderem mit musikalischen Beiträgen der Partisanen von Labour sowie einem Theaterstück der Sally-Perell-Gesamtschule. Der Helmstedter Benefizlauf zugunsten von Brustkrebspatienten geht in diesem Sommer in seine 10. Auflage. Nach Angaben der Kreisverwaltung findet die Jubiläumsveranstaltung am 27. Juni auf dem Sportgelände am Bötschenberg statt. Die Teilnehmer können zwischen einer 5- und einer 10-Kilometer-Strecke durch den Wald wählen. Ob sie den Kurs laufend, gehend oder mit Nordic Walking-Stöcken absolvieren, bleibt jedem selbst überlassen. Wichtig sei nicht die erzielte Zeit, sondern der gute Zweck, so die Organisatoren. Der Erlös geht demnach diesmal an den Hospizverein, das Rote Kreuz und den Arbeiter-Samariter-Bund. Im vergangenen Jahr kamen dabei mehr als 5.000 Euro zusammen. Anmeldungen sind ab sofort bis zum 20. Juni online möglich unter landkreis-helmstedt.de/benefizlauf26. Dort sind auch alle weiteren Infos verfügbar. Soweit die Nachrichten aus der Region. 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
6: Um 9.08 Uhr. Heute ist es meist dicht bewölkt, immer mal wieder fällt leichter Regen. Gegen Abend und in der Nacht werden die Schauer stärker. Die Temperaturen liegen tagsüber bei 17 Grad, in der Nacht sind es 13. Und die Aussichten für die nächsten Tage, so geht es weiter. Auch morgen und am Donnerstag ist es grau und regnerisch bei dann 12 Grad am Tag und 9 Grad in der Nacht. 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Die A2 Berlin Richtung Hannover. Zwischen Peine und Hämmerwald 4 Kilometer stockender Verkehr vor der Baustelle. Und in Braunschweig zäh fließender Verkehr auf der Berliner Straße. Allen unterwegs gute und sichere Fahrt.
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6: Guten Morgen und herzlich willkommen zur Region aktuell. Heute ist Dienstag, der 5. Mai und durch die Sendung begleitet Sie Nicole Beyers. Hier gibt es gleich die Meldungen aus Niedersachsen, außerdem wie immer am Dienstag das tierärztliche Stichwort. Darum geht's in dieser halben Stunde Region aktuell.

0: 9 Uhr und gleich 14 ist es. 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Kurz vor der Energieministerkonferenz kritisiert Niedersachsens Ressortchef den Kurs der Bundesregierung. Mehr dazu in Niedersachsen kompakt.
1: Bundesministerin Reiche mache den Strom teuer und treibe die Menschen auch mit dem Gebäudeenergiegesetz in eine fossile Kostenfalle, sagte Christian Meyer, Niedersachsens Minister für Umwelt, Energie und Klimaschutz. Nach Angaben der Branche stünden mehr als 32 Milliarden Euro Investitionen in erneuerbare Energien in Niedersachsen auf dem Spiel. Das Bundeswirtschaftsministerium vollziehe mit Plänen für einen Förderstopp für private PV-Dachanlagen sowie für die Einführung eines Redispatch-Vorbehaltes eine fossile Rolle rückwärts bei der Energiewende, so der Grünen-Politiker. Damit verhindere die Ministerin große, geplante Investitionen in Niedersachsen und werde zum größten Verunsicherungsrisiko für die Branche. Zusätzlich wollte sie den Netzausbau und Batteriespeicher ausbremsen, damit ihre teuren fossilen Gaskraftwerke gebraucht würden. Biogas hebele sie ganz aus und verhindere ihre Teilnahme bei flexiblen Reservekapazitäten, kritisierte Meyer weiter. Finanziert werden solle sowohl die Grüngaspflicht als auch die Kraftwerksstrategie durch die Verbraucherinnen und Verbraucher, die mit höheren Strom- und Gaspreisen belastet würden. Seine Kritik äußerte Meyer bei der Vorstellung des Energiewendeberichts 2025. Demnach konnte der landesweite Strombedarf im vergangenen Jahr erneut zu 100% aus erneuerbaren Energien gewonnen werden. Zudem drücke Niedersachsen bundesweit die Preise, so Meyer. In der jüngsten Ausschreibung der Bundesnetzagentur habe das Land mit den günstigsten Geboten von 5,54 Cent pro Kilowattstunde und 957 Megawatt Zuschlag deutlich vorn gelegen. In Niedersachsen startet ein neuer runder Tisch zum Thema Speichertechnologien. Wie das Amt für regionale Landesentwicklung Braunschweig mitteilte, solle damit eine neue zentrale Plattform für Austausch, Vernetzung und Projektentwicklung rund um Energiespeicherlösungen in Südost-Niedersachsen geschaffen werden. Mitmachen können demnach Unternehmen, Forschungseinrichtungen, Energieversorger, Netzbetreiber sowie Kommunen. Geplant sind laut Landesamt regelmäßig stattfindende Fachforen, Workshops und Exkursionen. Eine digitale Plattform soll das Angebot ergänzen. In Südost-Niedersachsen seien entlang der gesamten Wertschöpfungskette bereits zahlreiche Akteure aktiv, sagte die Landesbeauftragte für regionale Landesentwicklung Dr. Ulrike Witt. Mit dem runden Tisch Speichertechnologie würden diese Kompetenzen erstmals systematisch gebündelt. Der runde Tisch Speichertechnologien ist bei der Regionalen Energieagentur angesiedelt und wird von der Europäischen Union mit fast 130.000 Euro gefördert. Der Nordwesten Niedersachsens soll zum Zentrum für klimaneutrale Industrie werden. Das geht aus einer Mitteilung der Staatskanzlei hervor. So wurde die Region Net Zero Nordwestdeutschland gestern offiziell als Net Zero Valley anerkannt. Mit der Anerkennung werde der Nordwesten Teil eines wachsenden europäischen Netzwerks von Transformationsregionen, so die Staatskanzlei. Das ermöglicht demnach beschleunigte Genehmigungsverfahren, die Einrichtung einer zentralen Kontaktstelle, die strategische Weiterentwicklung von Industrie- und Gewerbeflächen sowie neue Chancen auf EU-Fördermittel. Die Landesregierung richte den Fokus dabei auf zentrale Zukunftsfelder wie Wasserstofftechnologien, Batterie- und Speichertechnologien, Wind- und Solarenergie sowie Stromnetztechnologien, sagte Ministerpräsident Olaf Lies. Das Net Zero Valley sei ein klarer industrie- und standortpolitischer Schritt und eine der ersten dieser Vorreiterregionen in ganz Europa.
0: Soweit Niedersachsen kompakt, heute von und mit Marieke Eichner. 9.18 Uhr.

0: Dr. Rolf Gramm.
1: Der Merle-Faktor, ein Gendefekt bei einigen Hunderassen. Die normale dunkle Fellfarbe einer Hunderasse wird durch den Gendefekt heller bis ganz weiß. Das aber nicht gleichmäßig oder durch Zucht planbar, sondern unregelmäßig mit einer unvorhersehbaren Verteilung. Deutsche Doggen, Collies, Shelties sind die Hauptrassen, zu denen jetzt leider auch noch der Dackel, auch Teckel genannt, hinzukommt. Das wäre als solches ja gar nicht so schlimm, doch leider geht diese Mutation in etlichen Fällen mit einer Fehlbildung im Innenohr einher, die wiederum eine Taubheit des betroffenen Tieres nach sich zieht. Dazu können noch Schäden an den Augen auftreten, die nicht behandelbar sind. Eine Zucht mit Eltern, die beide vom Merle-Faktor betroffen sind, sollte daher aus Tierschutzgründen ausgeschlossen werden. Generell bekannt ist übrigens die häufige Taubheit bei der Rasse der Dalmatiner. Schon in meinem Studium vor rund 40 Jahren wurde auf den Gendefekt hingewiesen. Doch was nützt das, wenn derartige Fellveränderungen in Mode geraten? Nichts, weil werdende Hundehalter sich viel zu wenig im Vorfeld über ihre Wunschrasse informieren. Fellveränderungen und eine potenzielle Taubheit sind das eine. Massive Atmungsprobleme sind bei anderen Rassen leider das andere. Denken Sie an die Hunderasse Mops. Eine uralte Hunderasse, die heute allerdings vollkommen überzüchtet ist. Der Mops hat das klassische Babygesicht, das schon der Nobelpreisträger Konrad Lorenz beschrieb. Gerade nach vorne stehende Augen, deren Augäpfel häufig aus der Augenhöhle hervortreten, regelrecht herausfallen, sodass ein sofortiger Tierarztbesuch notwendig ist, um die Augäpfel zu reponieren und damit zu erhalten. Bei sofortigem Handeln besteht zumindest eine kleine Chance auf den Erhalt. Die ursprünglich bei Wölfen und Hunden seitlich stehenden Augen wurden durch die Überzüchtung der sogenannten brachycephalen Hunderassen, kurze Köpfe, platte Nasen, extrem empfindliche Nasenfalten, nach vorn bis ins Gesicht verlagert, das sogenannte Babygesicht. Dazu kommen bei dieser Rasse die massiven Atmungsprobleme, denn die Nase ist so eingedrückt, dass kaum Luft eingesogen werden kann. In der Folge schnarchen die Hunde. Das finden manche Halter lustig, obwohl gerade sie vom Züchter über dieses Problem aufgeklärt werden müssten. Doch es geht mal wieder um den schnöden Mammon. Stammen die Welpen nicht aus Deutschland, kommen sie massenweise aus Nachbarstaaten, vornehmlich osteuropäischen, häufig im Verkauf aus dem Kofferraum. Unglaublich, sich so einen Hund anzuschaffen, egal welcher Rasse. Mit jedem Kauf aus dem Kofferraum heizt der Käufer den Nachschub an. Ich wünsche Ihnen eine tierisch gute Woche.
0: Das war der tierärztliche Rat mit Dr. Rolf Gramm.

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1: Verdacht auf gewerblichen Tierhandel. Braunschweiger Zollbeamte stoppen illegalen Welpentransport. Neugestaltung des Internetportals. Stadt Braunschweig lädt zur Bürgerbeteiligung ein. Und bewegendes Jubiläum. 10 Jahre Benefizlauf in Helmstedt. Im Studio Peter-Michael Möckel. Die Meldungen im Einzelnen. Bei einer Routinekontrolle auf der A2 bei Peine haben Zollbeamte einen illegalen Tiertransport aufgedeckt. Wie das Hauptzollamt Braunschweig jetzt mitteilte, stoppten die Einsatzkräfte bereits am vergangenen Mittwoch einen VW Charan mit rumänischem Kennzeichen. Im Inneren waren 2 trächtige Hündinnen, ein weiteres Jungtier und 13 Dackelwelpen in unzureichenden Transportboxen regelrecht zusammengepfercht. Die zuständige Amtstierärztin habe die Tiere in dehydriertem und deutlich geschwächtem Zustand vorgefunden, so die Behörde. Der ungarische Fahrer habe zwar angegeben, die Hunde seien für Familienangehörige vorgesehen. Die Umstände deuteten jedoch auf gewerblichen Tierhandel hin. Da die Welpen jünger als 8 Wochen waren und die Muttertiere fehlten, verstoße der Transport zudem gegen die Tierschutzhundeverordnung. Gegen den Fahrer wurden den Angaben zufolge Ermittlungen eingeleitet. Darüber hinaus muss er die Quarantänekosten tragen. Die Stadt Braunschweig lädt die Bevölkerung ein, sich an der Neugestaltung des städtischen Internetauftritts zu beteiligen. Digitalisierung solle den Alltag erleichtern statt komplizieren, erklärte der zuständige Dezernent Tobias Pollmann. Die Ideen und Vorschläge der Nutzer könnten dazu beitragen, ein Portal zu schaffen, das sich an den Interessen und Bedürfnissen der Menschen orientiert. Die Beteiligungsplattform ist vom 6. bis zum 27. Mai geschaltet unter mitreden.braunschweig.de. Wie es weiter hieß, ist die Umfrage anonym und dauert nur wenige Minuten. Unter dem Motto Erinnern heißt Handeln lädt das Braunschweiger Bündnis gegen Rechts am kommenden Freitag zu einer Gedenkveranstaltung ein. Anlass ist nach Angaben von Bündnissprecher Sören Mayer der 81. Jahrestag der bedingungslosen Kapitulation Deutschlands, der das Ende des Zweiten Weltkriegs markierte. Das Datum 8. Mai stehe für Hoffnung und Freiheit, erinnere aber auch an die Opfer des Nationalsozialismus und die Notwendigkeit, sich gegen Faschismus, Antisemitismus und Rassismus zu stellen, so Mayer. Die Veranstaltung beginnt um 17.15 Uhr an der Gedenkstätte Schildstraße, unter anderem mit musikalischen Beiträgen der Partisanen von Labour sowie einem Theaterstück der Sally-Perell-Gesamtschule. Der Helmstedter Benefizlauf zugunsten von Brustkrebspatienten geht in diesem Sommer in seine 10. Auflage. Nach Angaben der Kreisverwaltung findet die Jubiläumsveranstaltung am 27. Juni auf dem Sportgelände am Bötschenberg statt. Die Teilnehmer können zwischen einer 5- und einer 10-Kilometer Strecke durch den Wald wählen. Ob sie den Kurs laufend, gehend oder mit Nordic Walking Stöcken absolvieren, bleibt jedem selbst überlassen. Wichtig sei nicht die erzielte Zeit, sondern der gute Zweck, so die Organisatoren. Der Erlös geht demnach diesmal an den Hospizverein, das Rote Kreuz und den Arbeiter-Samariter-Bund. Im vergangenen Jahr kamen dabei mehr als 5.000 Euro zusammen. Anmeldungen sind ab sofort bis zum 20. Juni online möglich unter landkreis-helmstedt.de/benefizlauf26. Dort sind auch alle weiteren Infos verfügbar. Soweit die Nachrichten aus der Region. 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
2: Um 9.33 Uhr. Heute ist es dicht bewölkt und immer mal wieder fällt leichter Regen. Gegen Abend und in der Nacht werden die Schauer auch stärker. Die Temperaturen liegen tagsüber bei 17 Grad. In der Nacht sind es 13 und die Aussichten für die nächsten Tage, so geht's mal weiter. Auch morgen und am Donnerstag ist es grau und regnerisch bei dann 12 Grad am Tag und 9 Grad in der Nacht. Radio Uckerwelle, der Verkehrsservice, die A2 Berlin Richtung Hannover. Zwischen Peine und Hämmerwald 4 Kilometer stockender Verkehr vor der Baustelle. Allen unterwegs gutes Ankommen.
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2: Quereinsteiger der bildenden Kunst, Luise Schröderhaus in Braunschweig zeigt Werke von Lukas Elias. Außerdem der Blick in die Zeitungskommentare von heute. Darum geht's in dieser halben Stunde Region aktuell. Im Studio für Sie Nicole Beyers. Schönen guten Morgen.

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1: 9.39 Uhr, Region Aktuell auf Radio UKWelle. Die städtische Begegnungsstätte Luise Schröderhaus in Braunschweig hat sich im Laufe der Jahre zu einem Hotspot für Freizeit- und Hobbygruppen entwickelt. Unter anderem stehen dort Räume für neue ehrenamtlich geleitete Gruppenangebote zur Verfügung. Außerdem gibt es eine Galerie, in der nach längerer Pause wieder wechselnde Ausstellungen stattfinden. Den Anfang macht der Maler Lugas Elias.
2: Die Frage ist eher, heiße ich Elias mit Vornamen als Lugas, aber es ist mein Künstlername. Im wahren Leben heiße ich Lukas, ganz normal mit K, aber ich habe den Namen aus mehreren Gründen eigentlich mal abgeändert, weil dazu hätte ich auch eine persönliche Geschichte. Wir waren drei Lukas in der Klasse und von drei Lukasen hieß die Mutter schon jeweils Kerstin, von zweien der Vater Michael und von einem Markus.
3: Lass uns über deine Ausstellung sprechen. Was zeigst du im Luise-Schröder-Haus?
2: Ich zeige 20 Gemälde, davon mit sehr vielen Pferdemotiven, sehr kraftvolle Farben. Ich würde sagen, es ist eine Mischung aus so bewusst naiven, kindlichen Zeichnungen mit Gefühl und malerischen Momenten dann kombiniert.
3: Nehmen wir mal ein Bild. Auf diesem sind hier 8 Pferde, 4 Teddys, eine Schildkröte zu sehen. Und das Bild ist nicht mal sonderlich groß. Wie bist du auf die Idee gekommen, in dieser Art zu malen? Auf kleinen Bildern oder auf relativ kleinen Leinwänden mehrere Pferde übereinander, Teddys eng nebeneinander. Was hat dich dazu motiviert?
2: Um es so simpel runterzubrechen, jetzt nur von der Anzahl oder den gleichen Motiven, ist es dann ein bisschen von der Komposition her, dass man es dann einheitlich hält, wenn ja schon ziemlich viel innerhalb der Arbeiten aus der Reihe tanzt.
3: Außer den Motiven, die ich jetzt genannt habe, machst du da auch noch andere oder ist es überwiegend aus der Tierwelt?
2: Ja, es sind schon eher Figuren, Tiere, wiederkehrende Motive oder Wörter, die schon fast zu so einer persönlichen Notiz wie so eine Art Tagebuch beitragen. Und wenn man die jetzt umsetzen würde, würde man eigentlich nur noch seine Ideen abarbeiten und dann wäre es nicht mehr so intuitiv aus einem Impuls heraus. Und das mache ich eigentlich eher. Und deswegen packe ich sehr viel in eine Arbeit rein, reduziere das dann wieder und dann ist es eigentlich immer so ein Wechsel aus dem Impuls heraus, dann wieder mit einem kritischen Auge. Und so formt sich das dann eigentlich zusammen, dass dann so viel in den Bildern enthalten ist.
3: Du malst sehr viel, sagst du, malst du jeden Tag?
2: Also wenn ich die Möglichkeit habe, male ich schon jeden Tag, aber jetzt nicht, weil ich irgendwie gezwungen bin, sondern weil ich eher so einen inneren Drang habe, das zu tun. Und ich male im Jahr so zwischen 70 bis 80 Gemälde.
3: Wie entscheidest du dich, ob das jetzt ein großes oder ein kleines Bild wird? Malst du auch Bilder parallel?
2: Ja, also ich male wirklich meist mehrere Bilder auf einmal. Es ist eher so eine logistische Angelegenheit fast, so die Formate zu bestimmen. Weil du kannst natürlich ein riesiges Bild malen, aber dann, wenn das auch irgendwo hin muss, musst du damit ein bisschen anders verfahren, als wenn es jetzt nur 50 mal 40 Zentimeter ist und du kannst es einpacken und direkt verschicken.
3: Ja, da kommen wir gleich zu meiner nächsten Frage. Ich habe natürlich aufmerksam deine Homepage gelesen. Deine Arbeiten sind in privaten Sammlungen und Ausstellungen in Japan, Brasilien, Australien, Deutschland, Dänemark, Italien, Hongkong und den Vereinigten Staaten vertreten. Sag mal, wie hast du das gemacht? Wie bist du an diese Adressen gekommen?
2: Das funktioniert bei mir alles nur über Instagram. Da kann man mich finden unter lugas.elias und dann mir jegliche Anfrage schicken oder stellen. Und darüber hat sich das ergeben. Jetzt.
3: Also da schreiben dich dann Leute an auf Instagram und sagen, ich möchte das Bild kaufen.
2: Ja, genau. Oder wenn es darum geht, eine Ausstellung zu machen. Jetzt am Anfang vom Jahr habe ich in Japan ausgestellt und dann wird man da einfach angeschrieben. Hey, du bist mir aufgefallen, ich habe dich schon länger, verfolge ich dich, habe dich da im Auge und...
3: Ja, du bist ja noch relativ jung. Wie hast du dir das alles angeeignet?
2: Auf diesem Weg bin ich eigentlich so zur richtigen Zeit über Umwege gekommen oder dass sich das geformt hat, weil ich dann letztendlich von einigen Dingen, die ich angegangen bin, mein Fachabi in Gestaltung machen wollte und Dann hatte ich dort in meinem ersten Jahr einen Praktikumsplatz, habe darüber jemanden kennengelernt und der meinte dann, der hat mir das nahegelegt, hier an einer Hochschule für bildende Künste an dem Frühstart teilzunehmen, dass man da 2 Tage sich die Uni ansieht. Und ich war damals noch so, 35 Euro hätte das irgendwie gekostet. Und damals war ich noch so ein Typ, soll ich 35 Euro zahlen, um mir die Uni anzusehen? Ich wollte eigentlich auch nie studieren, ich wollte eher so arbeiten und mein Geld verdienen. Habe ich dann auch gemacht. Aber meinte, nee, du verstehst das falsch, Lukas. Du kannst darüber direkt einen Platz an der Uni bekommen, ohne Bewerbung. Weil ich habe auch kein Abitur, muss man dazu sagen. Es war noch zu der Zeit, als ich mein Fachabi machen wollte. Und dann habe ich an diesem Frühstart teilgenommen. Auf meine Arbeiten 10 Zeichnungen, 9 von 10 Punkten bekommen. Und hatte dadurch dann direkt die Wahl, ob ich jetzt freie Kunst oder Kunstlehramt studieren möchte.
1: Die Arbeiten von Lukas Elias sind noch bis zum 30. Mai im Luise-Schröder-Haus am Hohetorwald zu sehen. Die städtische Begegnungsstätte ist morgens und mittwochs und samstags jeweils von 9 bis 16 Uhr geöffnet. Das Gespräch mit dem Künstler führte Dorothea Rieck. Die Zeit jetzt 9.45 Uhr.

9.49 Uhr, Region aktuell auf Radio Okawelle mit der Presseschau, dem Blick in die Zeitungskommentare von heute. Die Braunschweiger Zeitung zieht eine Zwischenbilanz nach einem Jahr Kanzlerschaft von Friedrich Merz. Die BZ meint, waren wir nicht anfangs erleichtert? Endlich ein Klartextkanzler. Nach der spröden, reservierten Angela Merkel, nach dem schmallippigen, einsilbigen Olaf Scholz gelangte ein Mann an die Spitze, der nicht jede Silbe auf die Goldwaage legt, der unbequeme Wahrheiten ausspricht und dem politischen Gegner mal saftig einen mitgibt. Ein Jahr später zeigt sich, sein gesprochenes Wort ist Merz' größte Hypothek. Hier geht es um mehr als die B-Note eines Kanzlers, der ansonsten ordentlich regiert. Bei Merz wird der ungefilterte Sound seiner Auftritte zum zentralen Grund für die magere Bilanz. Schon das milliardenschwere Schuldenpaket wäre fast daran gescheitert, dass Merz mit den Grünen hochfahrend und ungeduldig umging. Anstatt draußen zu schweigen und drinnen stark zu führen, verhindert er Kompromisse durch markige Ansagen an die SPD, was alles mit der CDU-CSU nicht geht. Auf Kritik reagiert er überempfindlich. Scholz zeigte zu wenig Gefühle. Bei Merz wünschte man sich, er trüge nicht ständig sein Herz auf der Zunge. Und es wächst die Sorge, dass hier keine Beratung mehr hilft. Die Wolfsburger Allgemeine Zeitung blickt auf die Spritpreise nach Inkrafttreten des Tankrabatts. Die WAZ findet, ein Tempolimit auf Autobahnen lehnt die Koalition zwar ab, dafür hat sie sich selbst eins auferlegt und tritt bei der Deckelung der Spritpreisbremse nicht aufs Gas. Eine schnelle Lösung wäre bei pendlerfeindlichen Preisen von deutlich mehr als 2 Euro dringend erforderlich. Stattdessen verpufft der Tankrabatt von 17 Cent nahezu wirkungslos. Wundern muss das die Regierung nicht. Die Mineralölkonzerne halten es wie viele Airlines und Gastronomiebetriebe. Steuersenkungen werden eingesackt und nicht weitergegeben. Gleichzeitig steigen bei BP und Co. Gewinne und Dividendenausschüttungen an die Aktionäre. Wirtschaftsministerin Reiche hat eine kartellrechtliche Prüfung angekündigt. Diese Ankündigung ist allerdings genau 2 Monate alt und passiert ist an der Zapfsäulenfront seitdem praktisch gar nichts. Das Oberlandesgericht Düsseldorf hat das Benzinfass sogar nun zum Überlaufen gebracht. Es kassierte das Verfahren zur Überprüfung der Wettbewerbsverhältnisse im Kraftstoffgroßhandel vorläufig ein. Der Grund? Das Gericht hat Zweifel, ob die Wettbewerbshüter überhaupt verpflichtende Auskunftsersuchen an Unternehmen richten dürfen. Die Urteilsbegründung ist eine Ohrfeige für die Behörde, die nun wahrlich genug Zeit hatte, sich vernünftig auf die Überprüfung der Benzin- und Dieselpreise vorzubereiten. Wenn sich die Einschätzung des Gerichts hält, kann das Kartellamt einpacken. Und die Regierung gleich mit. Denn im Kampf gegen die Ölkonzerne war die Bonner Behörde bislang der einzige Hoffnungsträger. Nun muss der Bundesgerichtshof ran und es bleibt nur die Hoffnung, dass Karlsruhe schnell einen Termin findet und am Ende die Klarheit schafft, die herzustellen der Bundesregierung bei diesem Thema schlichtweg nicht gelingt. Soweit also der Blick in die regionalen Zeitungen vom heutigen Dienstag, dem 5. Mai.

9.55 Uhr, das waren 3 Stunden Region aktuell hier auf Radio Okawelle. Nach den Nachrichten geht es weiter mit der Sendung World Beat in einer Wiederholung. Mehr Aktuelles ab 11 inzwischen Harz und Heide mit Albert Hirsmüller. Für Region aktuell verabschiedet sich Nicole Bayers. Ich wünsche einen guten Tag und viel Glück.

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1: Um 10 Uhr mit Klaas Christoffersen. Das erste Teilstück für den Fehmarn-Belt-Tunnel soll nun an die richtige Stelle unter Wasser gebracht werden. Insgesamt muss die Bau- und Betreibergesellschaft 89 Tunnelstücke versenken und miteinander verbinden. Philipp Kamke aus Lübeck mit Eindrücken von dem Großprojekt.
2: Ja, diese Dimensionen sind nur schwer zu greifen. So ein Tunnelelement ist 217 Meter lang, 42 Meter breit und es wiegt 73.000 Tonnen. Als ich die Baustelle besucht habe, durfte ich da schon mehrmals in so einem Element drinstehen. Und da wird einem erst klar, wie groß das alles ist. Aber gut, immerhin sollen da später auch Autos und Züge durchfahren. Die Elemente werden mit einem Spezialschiff transportiert, das da extra für gebaut worden ist. Und dann soll dieses tonnenschwere Element eben in diesem Fall an der Tunnelausfahrt auf dänischer Seite abgesenkt werden. Das ist in dieser Größenordnung so noch nie gemacht worden. Deshalb ein sehr komplexes Manöver, sagt Lasse Fester, bei Sund und Belt zuständig für den Bau des Fehmarn-Belt-Tunnels. Beim Absenken müssen sie super genau sein und haben nur einen Spielraum von wenigen Millimetern. Und deswegen braucht das auch Zeit. Der Transport und das Absenken des ersten Elements kann in diesem Fall mehrere Tage dauern.
1: Der Iran hat die USA vor einer weiteren Eskalation in der Straße von Hormuz gewarnt. Außenminister Araghchi teilte mit, die Verhandlungen über ein mögliches Kriegsende machten Fortschritte. Deshalb sollten die USA darauf achten, Zitat, nicht erneut in einen Sumpf hineingezogen zu werden. Aus Istanbul, Uwe Lüb.
3: Dasselbe gelte für die Vereinigten Arabischen Emirate. Aus den Emiraten sind gestern Angriffe mit Raketen und Drohnen aus Iran gemeldet worden. Das Regime in Teheran behauptet, der Angriff sei nicht geplant gewesen. Vielmehr habe man auf den Bruch der Blockade der Straße von Hormuz reagiert. Die USA versuchen seit gestern in der Straße von Hormuz wieder freie Schifffahrt zu ermöglichen. Dafür stehen bis zu 15.000 Soldaten, 100 Flugzeuge und etliche Kriegsschiffe bereit. Nach Beginn der sogenannten Operation Freiheit der USA ist es zu wechselseitigem Beschuss gekommen. Die USA sprechen von ersten Schiffen, die durch die Meerenge gelangt seien. Das Regime in Teheran wirft den USA vor, nicht wie behauptet Schnellboote der Revolutionsgarde, sondern zivile Boote versenkt zu haben. Dabei seien mehrere Menschen gestorben.
1: Der mutmaßliche Amoktäter von Leipzig soll heute vor den Haftrichter kommen. Die Staatsanwaltschaft ermittelt gegen den 33-jährigen Deutschen wegen Mordes und versuchten Mordes. Bei der Fahrt über den Leipziger Marktplatz gestern waren zwei Menschen ums Leben gekommen. Zahlreiche weitere wurden verletzt. Arndt Groß aus Dresden zum Stand der Ermittlungen.
4: Erstmal ist dort alles gesperrt im Moment noch, also der Teil, wo der Täter, der mutmaßliche, entlang gerast ist, und man sichert Spuren, damit man diesen Tathergang überhaupt rekonstruieren kann. Die Polizei hat ein Portal geschaltet, wo man Videos und Fotos hochladen kann, damit man das eben ordentlich nachvollziehen kann, denn es wird ja dann auch zu einer Anklage kommen und die muss hieb- und stichfest sein, dass klar ist, was ist passiert, war das tatsächlich ein Mordversuch. Es gibt rundherum die Nikolaikirche und die Thomaskirche, die relativ bekannt sind. Die haben geöffnet. Dort kann man der Opfer gedenken. Und es wird natürlich auch weiter einen Normalbetrieb geben, soweit das möglich ist, weil dort Geschäfte sind, weil dort die Universität ist. Aber das, da ist man auch sehr betroffen natürlich.
1: Spitzenvertreter der EU und Armeniens beraten heute in der Hauptstadt Erevan über eine engere Zusammenarbeit. Schwerpunkte sind die Bereiche Energie, Verkehr und Digitales sowie Sicherheit und Verteidigung. Die frühere Sowjetrepublik will sich stärker der EU annähern und hofft auf einen möglichen Beitritt. Brüssel unterstützt das Land unter anderem gegen Desinformationskampagnen aus Russland. Armenien wählt Anfang Juni ein neues Parlament. In Hamburg startet heute die Digital- und Online-Marketing-Messe OMR. In den Messehallen werden dazu bis morgen etwa 70.000 Menschen erwartet. Zu den Höhepunkten am ersten Tag zählen die Auftritte des ehemaligen Boxweltmeisters Wladimir Klitschko und von Hollywood-Regisseur Roland Emmerich. Morgen werden dann unter anderem Model Heidi Klum und der einstige Footballstar Tom Brady erwartet. Die Messe gilt als größte ihrer Art in Europa. Das waren die Nachrichten.
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Hallo und herzlich willkommen zu einer neuen Ausgabe von Worldbeat am Sonntagnachmittag. Am Mikrofon ist wieder Florian Damm und bei mir gibt es wieder eine ganze Menge Reggae. Einiges Neues, aber auch ein bisschen was Älteres. Lasst euch einfach überraschen. Los geht's mit Garnet Silk und It's Growing. Und danach hören wir Dennis Brown und King Jammy mit It's Magic. Und zwar den Disco-Mix. Viel Spaß dabei.

Dennis Brown und King Jammy mit It's Magic im Disco-Mix. Und weiter geht's mit Buju Benton und Butterflies. Danach hören wir gleich Lee Scratch Perry zusammen mit Mouse on Mars. To the Rescue. Und dann noch hinterher Alicia Scott mit T-Night V. Seymour. Und das ist dann schon was ganz Besonderes, dieser Dreierpack.

Ja, ich gebe es zu, das ist natürlich kein Reggae von Alicia Scott, die sonst eigentlich mit Reggae-Stücken bis jetzt aufmerksam oder auf sich aufmerksam gemacht hat. Tina Fitzsimmons, das hat sie mit der Bandpress Lara Gubb eingespielt und das geht natürlich dann schon so in Richtung ja, Funk, aber ich denke mal, das passt ganz wunderbar zur Sendung Worldbeat. Jetzt gehen wir wieder zurück zum Reggae und zwar zum Album Love Divine von The Temblance. Kam vor ein paar Monaten schon raus. She Likes It Like That hören wir zunächst, dann Love Is Not A Gamble und Wanna Know Why. Los geht's.

The Tamlins vom Album Love Divines haben wir zuletzt gehört. Wanna Know Why und zwei weitere Stücke habe ich noch aufliegen. Hold On To This Feeling und Hang On To Your Love. Hier kommt nochmal The Tamlins.

Thriller You mit I Care For You. Ja, mit Thriller You will ich auch die heutige Sendung beenden. Wir hören noch drei weitere Stücke. Rather Be Used By You, The Danger und My Love. Und das soll es dann schon wieder gewesen sein mit Worldbeat und Florian Damm. Der bedankt sich fürs Zuhören. Bis die Tage.

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1: Um 11 Uhr mit Klaas Christoffersen. Das erste Teilstück für den Fehmarn-Belt-Tunnel soll nun an die richtige Stelle unter Wasser gebracht werden. Insgesamt muss die Bau- und Betreibergesellschaft 89 Tunnelstücke versenken und miteinander verbinden. Philipp Kampke aus Lübeck mit Eindrücken von dem Großprojekt.
2: Ja, diese Dimensionen sind nur schwer zu greifen. So ein Tunnelelement ist 217 Meter lang, 42 Meter breit und es wiegt 73.000 Tonnen. Als ich die Baustelle besucht habe, durfte ich da schon mehrmals in so einem Element drinstehen. Und da wird einem erst klar, wie groß das alles ist. Aber gut, immerhin sollen da später auch Autos und Züge durchfahren. Die Elemente werden mit einem Spezialschiff transportiert, das da extra für gebaut worden ist. Und dann soll dieses tonnenschwere Element eben in diesem Fall an der Tunnelausfahrt auf dänischer Seite abgesenkt werden. Das ist in dieser Größenordnung so noch nie gemacht worden. Deshalb ein sehr komplexes Manöver, sagt Lasse Fester, bei Sund und Belt zuständig für den Bau des Fehmarn-Belt-Tunnels. Beim Absenken müssen sie super genau sein und haben nur einen Spielraum von wenigen Millimetern. Und deswegen braucht das auch Zeit. Der Transport und das Absenken des ersten Elements kann in diesem Fall mehrere Tage dauern.
1: Der iranische Außenminister Araghchi hat vor einer weiteren Eskalation am Persischen Golf gewarnt. Doch US-Angriffe auf iranische Kleinboote sowie iranische Angriffe auf US-Schiffe und Ölanlagen der Vereinigten Arabischen Emirate zeigen, dass die Spannungen wieder zunehmen. Nach Einschätzung von Uwe Lüb aus Istanbul hängt die Waffenruhe an einem noch dünneren Faden, als es zuletzt schon der Fall war. Die Situation sei verfahren.
3: Die pakistanische Seite, die zu vermitteln versucht, kann da sicherlich ein Lied von singen, dass es immer wieder um dieselben Punkte geht. Und auf der anderen Seite hat Araghchi nun aber auch gesagt, dass es doch Fortschritte gebe in den Gesprächen unter pakistanischer Vermittlung. Und die USA sollten sich da jetzt nicht, Zitat, erneut in einen Sumpf hineinziehen lassen. Also das interpretiere ich als Signal, lasst doch jetzt eurerseits diese militärische Eskalation in der Straße von Hormuz. Lasst uns weiter reden. Andererseits hätte der Iran natürlich schon längst zu einem Ergebnis kommen können, wenn man nicht so sehr an diesem Atomprogramm und dem Recht auf Anreicherung von Uran festhielte.
1: Am Rande der G7-Handelskonferenz in Paris geht es heute auch um die jüngsten Zolldrohungen aus Washington. EU-Kommissar Šefčovič trifft sich mit dem US-Handelsbeauftragten Geer zu Beratungen. Aus Brüssel Sabrina Fritz.
4: Die beiden Handelsexperten sollen eine mögliche Lösung im Zollstreit zwischen den USA und der EU finden. Dieser ist wieder neu aufgebrochen, nachdem US-Präsident Trump mit 25% Zoll auf Autos und Lkw aus Europa gedroht hat, die in die USA verkauft werden. Er begründete den Schritt damit, dass sich die EU nicht an Absprachen halte. Hintergrund: Beide Seiten hatten sich im vergangenen Jahr darauf geeinigt, dass US-Waren zollfrei in die EU verkauft werden können. Die Europäische Union hat dieses Abkommen aber immer noch nicht rechtskräftig verabschiedet. Es gehe alles sehr langsam, hieß es von amerikanischer Seite. Vor allem Deutschland drängt darauf, das Abkommen nun schnell abzuschließen. Noch müssen EU-Parlament und die 27 Mitgliedsländer zustimmen. Höhere Zölle würden vor allem die deutschen Autohersteller treffen. Autoexperten rechnen mit Belastungen in Milliardenhöhe.
1: Spitzenvertreter der EU und Armeniens beraten heute in der Hauptstadt Erevan über eine engere Zusammenarbeit. Schwerpunkte sind die Bereiche Energie, Verkehr und Digitales sowie Sicherheit und Verteidigung. Die frühere Sowjetrepublik will sich stärker der EU annähern und hofft auf einen möglichen Beitritt. Brüssel unterstützt das Land unter anderem gegen Desinformationskampagnen aus Russland. Armenien wählt Anfang Juni ein neues Parlament. In Hamburg hat die Digital- und Online-Marketing-Messe OMR begonnen. In den Messehallen werden dazu bis morgen etwa 70.000 Menschen erwartet. Zu den Höhepunkten am ersten Tag zählen die Auftritte des ehemaligen Boxweltmeisters Wladimir Klitschko und von Hollywood-Regisseur Roland Emmerich. Morgen werden dann unter anderem Model Heidi Klum und der einstige Footballstar Tom Brady erwartet. Die Messe gilt als größte ihrer Art in Europa. Das waren die Nachrichten.
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6: A2 Berlin Richtung Hannover. Zwischen Peine und Hemmelerwald sind 4 Kilometer stockender Verkehr vor der Baustelle. Im Braunschweiger Stadtverkehr ist zähfließender Verkehr auf der Berliner Straße. Eine Braunschweiger Parkhausinformation: Das Parkhaus Lange Straße Nord ist fast voll. Dort sollten Sie sich gegebenenfalls eine alternative Parkmöglichkeit suchen. Und noch ein Hinweis in eigener Sache: Aufgrund von Wartungsarbeiten am Funkturm ist der Empfang auf der UKW-Frequenz 104,6 und über DAB Plus von 10 bis 13 Uhr teilweise unterbrochen. 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Ich wünsche Ihnen weiterhin eine gute und sichere Fahrt durch die Region Braunschweig. Wir haben es 11.05 Uhr.
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8: Und damit willkommen zur ersten Stunde mit dem Magazin Zwischen Harz und Heide. Musikauswahl und am Mikrofon Albert Hirsmüller. Moin Moin und gute Unterhaltung wünsche ich. Die Themen in dieser ersten Stunde: Informationen und Meldungen aus unserem Bundesland, zusammengefasst in Niedersachsen kompakt. Quereinsteiger der bildenden Kunst Luise Schröderhaus in Braunschweig zeigt Werke von Lukas Elias. Sie hören das tierärztliche Stichwort für diese Woche und reichlich Musik zu Beginn dieser ersten Stunde von der Nils Landgren Funk Unit.

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0: US-amerikanische Singer-Songwriterin Mary Chapin Carpenter mit Learning the World. Davor hören Sie den schwedischen Posaunisten und Sänger Nils Landgren mit seiner Funk-Unit und dem Titel Rocking After Midnight. Kurz vor der Energieministerkonferenz kritisiert der niedersächsische Ressortchef den Kurs der Bundesregierung. Mehr unter anderem dazu und weitere Meldungen aus unserem Bundesland. Zusammengefasst in Niedersachsen-Kompakt von Marieke Eichner.
1: Bundesministerin Reiche mache den Strom teuer und treibe die Menschen auch mit dem Gebäudeenergiegesetz in eine fossile Kostenfalle, sagte Christian Meyer, Niedersachsens Minister für Umwelt, Energie und Klimaschutz. Nach Angaben der Branche stünden mehr als 32 Milliarden Euro Investitionen in erneuerbare Energien in Niedersachsen auf dem Spiel. Das Bundeswirtschaftsministerium vollziehe mit Plänen für einen Förderstopp für private PV-Dachanlagen sowie für die Einführung eines Redispatch-Vorbehaltes eine fossile Rolle rückwärts bei der Energiewende, so der Grünen-Politiker. Damit verhindere die Ministerin große, geplante Investitionen in Niedersachsen und werde zum größten Verunsicherungsrisiko für die Branche. Zusätzlich wollte sie den Netzausbau und Batteriespeicher ausbremsen, damit ihre teuren fossilen Gaskraftwerke gebraucht würden. Biogas hebele sie ganz aus und verhindere ihre Teilnahme bei flexiblen Reservekapazitäten, kritisierte Meyer weiter. Finanziert werden solle sowohl die Grüngaspflicht als auch die Kraftwerksstrategie durch die Verbraucherinnen und Verbraucher, die mit höheren Strom- und Gaspreisen belastet würden. Seine Kritik äußerte Meyer bei der Vorstellung des Energiewendeberichts 2025. Demnach konnte der landesweite Strombedarf im vergangenen Jahr erneut zu 100% aus erneuerbaren Energien gewonnen werden. Zudem drücke Niedersachsen bundesweit die Preise, so Meyer. In der jüngsten Ausschreibung der Bundesnetzagentur habe das Land mit den günstigsten Geboten von 5,54 Cent pro Kilowattstunde und 957 Megawatt Zuschlag deutlich vorn gelegen. In Niedersachsen startet ein neuer runder Tisch zum Thema Speichertechnologien. Wie das Amt für regionale Landesentwicklung Braunschweig mitteilte, solle damit eine neue zentrale Plattform für Austausch, Vernetzung und Projektentwicklung rund um Energiespeicherlösungen in Südost-Niedersachsen geschaffen werden. Mitmachen können demnach Unternehmen, Forschungseinrichtungen, Energieversorger, Netzbetreiber sowie Kommunen. Geplant sind, laut Landesamt, regelmäßig stattfindende Fachforen, Workshops und Exkursionen. Eine digitale Plattform soll das Angebot ergänzen. In Südost-Niedersachsen seien entlang der gesamten Wertschöpfungskette bereits zahlreiche Akteure aktiv, sagte die Landesbeauftragte für regionale Landesentwicklung Dr. Ulrike Witt. Mit dem runden Tisch Speichertechnologie würden diese Kompetenzen erstmals systematisch gebündelt. Der runde Tisch Speichertechnologien ist bei der Regionalen Energieagentur angesiedelt und wird von der Europäischen Union mit fast 130.000 Euro gefördert. Der Nordwesten Niedersachsens soll zum Zentrum für klimaneutrale Industrie werden. Das geht aus einer Mitteilung der Staatskanzlei hervor. So wurde die Region Net Zero Nordwestdeutschland gestern offiziell als Net Zero Valley anerkannt. Mit der Anerkennung werde der Nordwesten Teil eines wachsenden europäischen Netzwerks von Transformationsregionen, so die Staatskanzlei. Das ermöglicht demnach beschleunigte Genehmigungsverfahren, die Einrichtung einer zentralen Kontaktstelle, die strategische Weiterentwicklung von Industrie- und Gewerbeflächen sowie neue Chancen auf EU-Fördermittel. Die Landesregierung richte den Fokus dabei auf zentrale Zukunftsfelder wie Wasserstofftechnologien, Batterie- und Speichertechnologien, Wind- und Solarenergie sowie Stromnetztechnologien, sagte Ministerpräsident Olaf Lies. Das Net Zero Valley sei ein klarer industrie- und standortpolitischer Schritt und eine der ersten dieser Vorreiterregionen in ganz Europa.
0: Soweit Niedersachsen Kompakt, zusammengefasst heute von und mit Marieke Eichner. Musikalisch geht es weiter mit Tommy James. Smooth.

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0: Die norwegische Jazzsängerin Rebecca Backen mit ihrem Titel Why. Davor hörten Sie Tommy James featuring Tones mit dem Titel Dragging the Line. Die städtische Begegnungsstätte Luise Schröderhaus in Braunschweig hat sich im Laufe der Jahre zu einem Hotspot für Freizeit- und Hobbygruppen entwickelt. Unter anderem stehen dort Räume für neue, ehrenamtlich geführte Gruppenangebote zur Verfügung. Außerdem gibt es eine Galerie, in der nach langer Pause wieder wechselnde Ausstellungen stattfinden. Den Anfang macht der Maler Lukas Elias. Lukas, wohlgemerkt, mit G geschrieben.
1: Die Frage ist eher, heiße ich Elias mit Vornamen als Lukas, aber es ist mein Künstlername. Im wahren Leben heiße ich Lukas, ganz normal mit K, aber ich habe den Namen aus mehreren Gründen eigentlich mal abgeändert, weil dazu hätte ich auch eine persönliche Geschichte. Wir waren drei Lukas in der Klasse und von drei Lukasen hieß die Mutter schon jeweils Kerstin, von zweien der Vater Michael und von einem Markus.
2: Lass uns über deine Ausstellung sprechen. Was zeigst du im Luise-Schröder-Haus?
1: Ich zeige 20 Gemälde, davon mit sehr vielen Pferdemotiven, sehr kraftvolle Farben. Ich würde sagen, es ist eine Mischung aus so bewusst naiven, kindlichen Zeichnungen mit Gefühl und malerischen Momenten dann kombiniert.
2: Nehmen wir mal ein Bild. Auf diesem sind hier 8 Pferde, 4 Teddys, eine Schildkröte zu sehen. Und das Bild ist nicht mal sonderlich groß. Wie bist du auf die Idee gekommen, in dieser Art zu malen? Auf kleinen Bildern oder auf relativ kleinen Leinwänden mehrere Pferde übereinander, Teddys eng nebeneinander. Was hat dich dazu motiviert?
1: Na, um es so simpel runterzubrechen, jetzt nur von der Anzahl oder den gleichen Motiven, ist es dann ein bisschen von der Komposition her, dass man es dann einheitlich hält, wenn ja schon ziemlich viel innerhalb der Arbeiten aus der Reihe tanzt.
2: Außer den Motiven, die ich jetzt genannt habe, machst du da auch noch andere oder ist es überwiegend aus der Tierwelt?
1: Ja, es sind schon eher Figuren, Tiere, wiederkehrende Motive oder Wörter, die schon fast zu so einer persönlichen Notiz wie so eine Art Tagebuch beitragen. Und wenn man die jetzt umsetzen würde, würde man eigentlich nur noch seine Ideen abarbeiten und dann wäre es nicht mehr so intuitiv aus einem Impuls heraus. Und das mache ich eigentlich eher. Und deswegen packe ich sehr viel in eine Arbeit rein, reduziere das dann wieder und dann ist es eigentlich immer so ein Wechsel aus dem Impuls heraus, dann wieder mit einem kritischen Auge. Und so formt sich das dann eigentlich zusammen, dass dann so viel in den Bildern enthalten ist.
2: Du malst sehr viel, sagst du, malst du jeden Tag?
1: Also wenn ich die Möglichkeit habe, male ich schon jeden Tag, aber jetzt nicht, weil ich irgendwie gezwungen bin, sondern weil ich eher so einen inneren Drang habe, das zu tun. Und ich male im Jahr so zwischen 70 bis 80 Gemälde.
2: Wie entscheidest du dich, ob das jetzt ein großes oder ein kleines Bild wird? Malst du auch Bilder parallel?
1: Ja, also ich male wirklich meist mehrere Bilder auf einmal. Es ist eher so eine logistische Angelegenheit fast, so die Formate zu bestimmen. Weil du kannst natürlich ein riesiges Bild malen, aber dann, wenn das auch irgendwo hin muss, musst du damit ein bisschen anders verfahren, als wenn es jetzt nur 50 mal 40 Zentimeter ist und du kannst es einpacken und direkt verschicken.
2: Ja, da kommen wir gleich zu meiner nächsten Frage. Ich habe natürlich aufmerksam deine Homepage gelesen. Deine Arbeiten sind in privaten Sammlungen und Ausstellungen in Japan, Brasilien, Australien, Deutschland, Dänemark, Italien, Hongkong und den Vereinigten Staaten vertreten. Sag mal, wie hast du das gemacht? Wie bist du an diese Adressen gekommen?
1: Das funktioniert bei mir alles nur über Instagram. Da kann man mich finden unter lukas.elias und dann mir jegliche Anfrage schicken oder stellen. Und darüber hat sich das ergeben. Jetzt.
2: Also da schreiben dich dann Leute an auf Instagram und sagen, ich möchte das Bild kaufen.
1: Ja, genau. Oder wenn es darum geht, eine Ausstellung zu machen. Jetzt am Anfang vom Jahr habe ich in Japan ausgestellt und dann wird man da einfach angeschrieben, hey, du bist mir aufgefallen, ich habe dich schon länger, verfolge ich dich, habe dich da im Auge und...
2: Ja, du bist ja noch relativ jung. Wie hast du dir das alles angeeignet?
1: Auf diesem Weg bin ich eigentlich so zur richtigen Zeit über Umwege gekommen oder dass sich das geformt hat, weil ich dann letztendlich von einigen Dingen, die ich angegangen bin, mein Fachabi in Gestaltung machen wollte. Und dann hatte ich dort in meinem ersten Jahr einen Praktikumsplatz, habe darüber jemanden kennengelernt und der meinte dann, der hat mir das nahegelegt, hier an der Hochschule für Bildende Künste an dem Frühstart teilzunehmen, dass man da 2 Tage sich die Uni ansieht. Und ich war damals noch so, 35 Euro hätte das irgendwie gekostet. Und damals war ich noch so ein Typ, soll ich 35 Euro zahlen, um mir die Uni anzusehen? Ich wollte eigentlich auch nie studieren, ich wollte eher so arbeiten und mein Geld verdienen. Habe ich dann auch gemacht. Aber meinte er, nee, du verstehst das falsch, Lukas. Du kannst darüber direkt einen Platz an der Uni bekommen, ohne Bewerbung. Weil ich habe auch kein Abitur, muss man dazu sagen. Es war noch zu der Zeit, als ich mein Fachabi machen wollte. Und dann habe ich an diesem Frühstart teilgenommen. Auf meine Arbeiten 10 Zeichnungen, 9 von 10 Punkten bekommen und hatte dadurch dann direkt die Wahl, ob ich jetzt freie Kunst oder Kunstlehramt studieren möchte.
0: Die Arbeiten von Lukas Elias sind noch bis zum 30. Mai im Luise-Schröder-Haus am Hohe-Dorwall in Braunschweig zu sehen. Die städtische Begegnungsstätte ist mittwochs und samstags jeweils von 13 bis 16 Uhr geöffnet. Das Gespräch mit dem Künstler führte Dorothee Rieck aus der Oke-Welle Kulturredaktion.

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0: Judy Winder mit ihrem Song I Want a Man. Und davor hören Sie gerade mit dem Mitternachtsblues.
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2: Der Merle-Faktor. Ein Gendefekt bei einigen Hunderassen. Die normale dunkle Fellfarbe einer Hunderasse wird durch den Gendefekt heller bis ganz weiß. Das aber nicht gleichmäßig oder durch Zucht planbar, sondern unregelmäßig mit einer unvorhersehbaren Verteilung. Deutsche Doggen, Collies, Shelties sind die Hauptrassen, zu denen jetzt leider auch noch der Dackel, auch Teckel genannt, hinzukommt. Das wäre als solches ja gar nicht so schlimm, doch leider geht diese Mutation in etlichen Fällen mit einer Fehlbildung im Innenohr einher, die wiederum eine Taubheit des betroffenen Tieres nach sich zieht. Dazu können noch Schäden an den Augen auftreten, die nicht behandelbar sind. Eine Zucht mit Eltern, die beide vom Merle-Faktor betroffen sind, sollte daher aus Tierschutzgründen ausgeschlossen werden. Generell bekannt ist übrigens die häufige Taubheit bei der Rasse der Dalmatiner. Schon in meinem Studium vor rund 40 Jahren wurde auf den Gendefekt hingewiesen. Doch was nützt das, wenn derartige Fellveränderungen in Mode geraten? Nichts, weil werdende Hundehalter sich viel zu wenig im Vorfeld über ihre Wunschrasse informieren. Fellveränderungen und eine potenzielle Taubheit sind das eine. Massive Atmungsprobleme sind bei anderen Rassen leider das andere. Denken Sie an die Hunderasse Mops. Eine uralte Hunderasse, die heute allerdings vollkommen überzüchtet ist. Der Mops hat das klassische Babygesicht, das schon der Nobelpreisträger Konrad Lorenz beschrieb. Gerade nach vorne stehende Augen, deren Augäpfel häufig aus der Augenhöhle hervortreten, regelrecht herausfallen, sodass ein sofortiger Tierarztbesuch notwendig ist, um die Augäpfel zu reponieren und damit zu erhalten. Bei sofortigem Handeln besteht zumindest eine kleine Chance auf den Erhalt. Die ursprünglich bei Wölfen und Hunden seitlich stehenden Augen wurden durch die Überzüchtung der sogenannten brachycephalen Hunderassen, kurze Köpfe, platte Nasen, extrem empfindliche Nasenfalten, nach vorn bis ins Gesicht verlagert, das sogenannte Babygesicht. Dazu kommen bei dieser Rasse die massiven Atmungsprobleme, denn die Nase ist so eingedrückt, dass kaum Luft eingesogen werden kann. In der Folge schnarchen die Hunde. Das finden manche Halter lustig, obwohl gerade sie vom Züchter über dieses Problem aufgeklärt werden müssten. Doch es geht mal wieder um den schnöden Mammon. Stammen die Welpen nicht aus Deutschland, kommen sie massenweise aus Nachbarstaaten, vornehmlich osteuropäischen, häufig im Verkauf aus dem Kofferraum. Unglaublich, sich so einen Hund anzuschaffen, egal welcher Rasse. Mit jedem Kauf aus dem Kofferraum heizt der Käufer den Nachschub an. Ich wünsche Ihnen eine tierisch gute Woche.
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Julian Dawson und Uli Kringler mit If I Needed the Rain. Gleich um 12 gibt es die Nachrichten der Kolleginnen vom NDR zu hören. Danach noch 2 Stunden zwischen Harz und Heide bis 14 Uhr. Und wir sehen zu den Nachrichten noch Klaviermusik mit Yo Be Baving.

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1: Um 12 Uhr mit Benjamin Kirsch. Der Bau des Fehmarnbelt-Tunnels hat eine entscheidende Bauphase erreicht. Heute soll das erste Tunnelstück in der Ostsee versenkt werden. Aus Kiel Julian Marxen. Verzeihung, eigentlich sollten Sie jetzt den Bericht hören, aber Sie hören leider nichts. Ich weiß zurzeit noch nicht, woran es liegt. Dann mache ich so weiter. Der iranische Außenminister Araghchi hat vor einer weiteren Eskalation am Persischen Golf gewarnt. Doch US-Angriffe auf iranische Kleinboote sowie iranische Angriffe auf US-Schiffe und Ölanlagen der Vereinigten Arabischen Emirate zeigen, dass die Spannungen wieder zunehmen. Nach Einschätzung von Uwe Lüb aus Istanbul hängt die Waffenruhe an einem noch dünneren Faden, als es zuletzt schon der Fall war. Die Situation sei verfahren. Ja, auch hier hören wir leider nichts. Ich mache mal mit der nächsten Meldung weiter. Spitzenvertreter der EU und Armeniens beraten heute in der Hauptstadt Erivan über eine engere Zusammenarbeit. Schwerpunkte sind die Bereiche Energie, Verkehr und Digitales sowie Sicherheit und Verteidigung. Die frühere Sowjetrepublik will sich stärker der EU annähern und hofft auf einen möglichen Beitritt und leichtere Einreise ihrer Bürger in den Schengen-Raum. Brüssel unterstützt das Land unter anderem gegen Desinformationskampagnen aus Russland. Armenien wählt Anfang Juni ein neues Parlament. Die Gasbohrungen in der Nordsee vor Borkum sind erneut Thema vor Gericht. Dieses Mal kommt die Klage vor dem Oberverwaltungsgericht Lüneburg von der Insel selbst und sie richtet sich gegen das Niedersächsische Landesamt für Bergbau, Energie und Geologie. Die Stadt Borkum wirft der Behörde vor, mögliche Folgen der Bohrungen auf der Insel nicht ausreichend berücksichtigt zu haben. Konkret geht es um die Gefahr von Erdbeben, Auswirkungen auf das Trinkwasser und den Tourismus. Deshalb sei der Planfeststellungsbeschluss nicht rechtens, so die Stadt. Vor zwei Wochen hatte das Gericht eine Klage der Deutschen Umwelthilfe abgelehnt. In Hamburg hat die Digital- und Online-Marketing-Messe OMR begonnen. In den Messehallen werden dazu bis morgen etwa 70.000 Menschen erwartet. Außerdem werden zahlreiche Prominente erwartet, etwa der ehemalige Boxweltmeister Wladimir Klitschko, Hollywood-Regisseur Roland Emmerich oder Model Heidi Klum. Die Messe gilt als größte ihrer Art in Europa. Das waren die heute leider verkürzten Nachrichten.
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3: A2 Berlin Richtung Hannover. Zwischen Peine und Hemmelerwald sind 4 Kilometer stockender Verkehr vor der Baustelle. Eine Braunschweiger Parkhausinformation. Das Parkhaus Lange Straße Nord ist fast voll. Dort sollten sich gegebenenfalls eine alternative Parkmöglichkeit suchen. Und noch ein Hinweis in eigener Sache. Aufgrund von Wartungsarbeiten am Funkturm ist der Empfang auf der UKW-Frequenz 104,6 und über DAB Plus von 10 Uhr bis 13 Uhr teilweise unterbrochen. Über unsere App und dem Livestream auf okawelle.de sind wir währenddessen weiterhin zu hören. Ich wünsche Ihnen weiterhin eine gute und sichere Fahrt durch die Region Braunschweig. Wir haben es 12.04 Uhr.
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5: Ja, damit willkommen zur zweiten Stunde mit dem Magazin Zwischen Harz und Heide. Musikauswahl und am Mikrofon nach wie vor Albert Hirstmüller. Moin Moin und weitere gute Unterhaltung wünsche ich. Die Themen in dieser zweiten Stunde: Projekte Human am Helmholtz-Zentrum in Braunschweig, Land Niedersachsen fördert internationalen Forschernachwuchs, der Campuslauf der TU Braunschweig geht in die 16. Auflage, Außerdem ein Blick in die regionalen Zeitungen, reichlich Musik wie gewohnt. Der erste Titel in dieser zweiten Stunde kommt vom österreichischen, in München lebenden Bluesmusiker Marshall X.

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0: Die Formation Light Blue Movers featuring Megan McCauley mit dem Titel Words on Fire, davor Marshall Axe mit Life is a Broken Pieces. Infektionskrankheiten, Pandemien, neue Gesundheitsrisiken, die Herausforderungen an die Forschung werden ständig größer, so auch in Braunschweig. Am Helmholtz-Zentrum für Infektionsforschung, kurz HZI, wurde ein Programm gestartet, das gezielt internationale Nachwuchswissenschaftler zusammenbringt. Hören Sie dazu einen Beitrag von Eileen Schlädel.
1: Das Forschungsprogramm Human erforscht das Zusammenspiel zwischen Menschen und Mikroben, also das menschliche Ökosystem. Ziel ist es, Infektionskrankheiten besser zu verstehen und daraus neue Wege für Diagnostik, Prävention und Therapie zu entwickeln. Human steht dabei für Human Microbe Alliance for Universal Health. Besonders an Human ist, dass junge Wissenschaftlerinnen und Wissenschaftler eigene Nachwuchsgruppen leiten. Eine von ihnen ist Dr. Maren Schubert. Seit September 2025 leitet sie die Nachwuchsgruppe Virus-like Particle-basierte Technologien und erklärt, was sich dahinter verbirgt.
2: Mein Forschungsprojekt ist eher technisch versiert. Das heißt, ich baue leere Virushüllen jeglicher Art. Das heißt, das können Virushüllen sein, die aussehen wie SARS-CoV-2-Viren oder halt auch wie andere Viren, Influenza-Viren, Hunter-Viren. Und die sind aber leer. Das heißt, die haben kein genetisches Material und damit können die auch nicht replizieren und sind damit ungefährlich. Und das heißt, man kann damit unter Standard-Laborbedingungen ganz normal arbeiten. Man kann die sogar als Impfung verwenden und man kann damit zum Beispiel Medikamente erforschen, man kann damit Medikamente entwickeln und man kann damit auch einfach Mechanismen aufklären, wie denn ein Virus in die Zelle eindringt und so weiter.
1: Dr. Maren Schubert hat selbst in Braunschweig Biotechnologie studiert und auch ihre Doktorarbeit am HZI gemacht. Für das Projekt Human ist sie nun in die Stadt zurückgekehrt. Die Arbeit beschreibt sie als ein echtes Traumprojekt, in dem sie sich wissenschaftlich kreativ entfalten kann. Gleichzeitig hofft sie, dass ihre Forschung ganz konkret gesellschaftlichen Nutzen bringt. Etwa um bei zukünftigen Pandemien schneller reagieren oder Medikamente zügiger entwickeln zu können.
2: Was die nächsten Jahre passiert, ist, dass ich tatsächlich heute gerade meine erste Doktorandin habe, die hier am HZI anfängt und dass wir natürlich dann zusammen verschiedene Sachen entwickeln, unter anderem halt auch Virushüllen, die vielleicht Impfstoffe transportieren oder halt auch Medikamente transportieren können. Darauf wollen wir hinaus und wir wollen auch andere Herstellungsprozesse entwickeln. Also es wird sehr viele spannende Projekte geben und ich bin auch schon an sehr vielen spannenden Projekten beteiligt, worauf ich mich sehr freue, was dabei rauskommt dann.
1: Finanziert wird das Projekt über das gemeinsame Wissenschaftsförderprogramm Zukunft Niedersachsen des Niedersächsischen Ministeriums für Wissenschaft und Kultur und der Volkswagen Stiftung. Insgesamt stehen dafür rund 70 Millionen Euro zur Verfügung. Niedersachsens Wissenschaftsminister Falko Mors hat sich beim Laborbesuch selbst ein Bild von den Projekten gemacht.
3: Wir gewinnen damit wirklich die Top-Nachwuchswissenschaftlerinnen und Wissenschaftler im Bereich der Infektionsforschung hier für uns am Helmholtz-Zentrum zusammen mit der TU Braunschweig, mit der Medizinischen Hochschule Hannover und der Tierärztlichen Hochschule in Hannover. Das heißt, es ist ein enger Verbund in der Forschung mit unseren Hochschulen und das mit den Top-Leuten.
1: Aktuell arbeiten 6 Nachwuchsforschungsgruppen im Projekt Human. Im Laufe des Jahres sollen weitere Forschende hinzukommen. Ziel ist es, insbesondere in den Bereichen Infektionsforschung und künstliche Intelligenz neue Erkenntnisse zu gewinnen und innovative Behandlungsansätze zu entwickeln. Für Braunschweig und die Region ist das Projekt von großer Bedeutung. Das Helmholtz-Zentrum für Infektionsforschung positioniert sich damit als international führender Standort. Ein wichtiger Punkt, auch für den wissenschaftlichen Geschäftsführer des HZI, Professor Josef Penninger.
4: Eine meiner Vorstellungen war, dass wir nicht nur neueste Technologien holen und entwickeln, sondern auch die besten klugen Köpfe der Welt in diesem Gebiet nach Deutschland holen, hierher holen, dass wir die Zukunft der Infektionsforschung für Deutschland und Europa jetzt gerade mitgestalten. Und es war ein sehr, sehr guter Anfang. Also wir glauben an alle, die Jungen, die wir geholt haben, sind alle potenzielle Superstars und ich glaube, das wird sehr viel Spaß machen. Und in 10 Jahren werden die Forschungsszene in Europa kontrollieren.
0: Soweit der Beitrag von Eileen Schlädel, weiter mit ruhiger, entspannter Musik mit dem unvergessenen Leonard Cohen.
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0: US-amerikanische Avantgarde-Sängerin Mary Margaret O'Hara mit den Not Be Alright. Davor hören Sie Leonard Cohen mit Night Comes On in einer Live-Aufnahme aus dem Jahre 2012. Draußen wird es wärmer, die Laufschuhe werden entstaubt, es ist wieder soweit. Der Campuslauf der TU Braunschweig geht in die 16. Runde. Am 31. Mai verwandelt sich die Franz-Liszt-Straße in eine große Laufmeile für alle, die Lust auf Sport und eine richtig gute Stimmung haben. Nicole Bayes hat über das Event mit Florian Schröder, dem stellvertretenden Leiter des Hochschulsportzentrums, gesprochen.
1: Herr Schneider, der Campuslauf findet ja nun schon zum 16. Mal statt. Was macht die Stimmung an der Franz-Liszt-Straße eigentlich so besonders im Vergleich zu anderen Volksläufen?
2: Ja, die Stimmung ist halt so insgesamt das studentische Flair. Also jeder Teilnehmer und jede Teilnehmerin kann halt aus ganz persönlichen Motiven eben an diesem Lauf teilnehmen, sei es tatsächlich eine Vorbereitung auf größere Läufe unter Wettkampfbedingungen oder eben auch einfach nur der Erhalt der eigenen persönlichen Fitness. Und das Besondere an diesem Lauf ist eben, dass er zum einen das studentische Flair mitbringt und eben auch viele Sportarten unseres Hochschulsportprogramms eben diesen Lauf auch nutzen, um sich selber zu präsentieren.
1: Es gibt den 5 Kilometer Fun-Lauf, den 10 Kilometer Lauf. Muss man eigentlich ein eingeschriebener Student sein, um da mitmachen zu dürfen?
2: Nein, also der Campuslauf ist unsere einzige Veranstaltung, zu der keine Zugehörigkeit zu unseren Nutzungsbedingungen bestehen muss. Die einzige Voraussetzung ist das Mindestalter von 16 Jahren.
1: Das heißt, unter den Teilnehmern finden sich dann auch regelmäßig zum Beispiel ehemalige Studierende oder vielleicht auch junge Leute, die damit liebäugeln, an die TU zu kommen.
2: Ganz genau so ist es. Also das ist natürlich auch das Schöne am Campuslauf. Wir haben damit eine Veranstaltung, die eben auch mitzeigt, was die TU Braunschweig vielleicht auch als potenzieller Studienanbieter eben mit sich bringt. Und da sind wir eben sehr, sehr stolz drauf, dass wir da jetzt bereits in die 16. Ausgabe gehen.
1: Mit wie vielen Teilnehmern rechnen Sie? Wie ist das so in den vergangenen Jahren abgelaufen?
2: Also wir haben jetzt in den letzten beiden Jahren jeweils die 500 Teilnehmerinnen und Teilnehmer geknackt. Da sind wir sehr, sehr stolz drauf, zumal wir im letzten Jahr wirklich ganz, ganz großes Pech mit dem Wetter hatten. Diese 500 Teilnehmenden peilen wir auch definitiv in diesem Jahr wieder an.
1: Das Wetter ist der Knackpunkt, 31. Mai. Da kann es noch so oder so aussehen.
2: Ganz genau, das erschwert natürlich ein Stück weit auch die Vorbereitung für uns, gar keine Frage. Bisher hatten wir häufig Glück. Wir drücken uns natürlich die Daumen, dass es auch in diesem Jahr so ist. Aber wie gesagt, das letzte Jahr hat gezeigt, dass sich doch ein Großteil dann doch nicht vom Wetter abschrecken lässt. Der Bereich der Nachmeldungen hat da natürlich einen kleinen Knacks erlitten. Die Kurzentschlossenen schauen da dann doch vielleicht nochmal mehr aufs Wetter.
1: Wer das jetzt so hört und denkt, ach, das könnte ich mir vorstellen. Was ist Ihr Profi-Tipp? Reicht die Zeit eigentlich noch aus, um sich darauf vorzubereiten? Auf die 10 Kilometer, das könnte, wenn man relativ ungeübt ist, vielleicht schwierig werden, aber die 5 machbar, oder?
2: Doch, auf jeden Fall. Also die 5 sehe ich da schon. Ich glaube, der Schlüssel wird einfach sein, regelmäßig laufen zu gehen. Vor allem vielleicht auch zu sagen, okay, so eine Distanz von 3, 3,5 Kilometern schaffe ich auf jeden Fall. Und die 1,5 Kilometer, die dann vielleicht bis zur 5 übrig bleiben, das hat man dann im Wettkampfmodus einfach mit dem Adrenalin und mit dem eigenen Willen, dass man die dann auch schafft. Und es ist natürlich auch ein schönes Gefühl, dann einfach eben auch unter Beifall auf der oder über die Ziellinie zu laufen.
1: Apropos Ziellinie, wo geht's denn überhaupt lang?
2: Ja, wir starten bei uns auf dem Gelände des Hochschulsportzentrums in der Franz-Liszt-Straße und laufen dann über die Beethovenstraße quer über den Campus Nord und kehren dann über die Ottenroder Straße und über die Mendelssohnstraße wieder zurück zu uns auf die Anlage.
1: Eigentlich eine ganz ruhige Gegend, da lässt es sich ganz schön laufen, könnte ich mir vorstellen.
2: Genau, auf jeden Fall. Wie ich finde, eine sehr, sehr angenehme Laufstrecke, zumal normal auch für jeden was dabei ist. Es gibt ja auch Läuferinnen und Läufer, die sind lieber bei weichem Untergrund unterwegs, also ich sag mal so in Richtung Waldboden. Es gibt aber eben auch die Läuferinnen und Läufer, die lieber auf Asphalt laufen. Und die Strecke bringt für beide Gruppen auf jeden Fall was mit. Ja, und ein schöner Nebeneffekt ist natürlich auch, wir laufen eben auch insbesondere auf dem Campus Nord dann eben durch Einrichtungen und Institute der TU Braunschweig, ja, um da vielleicht auch schon mal vielleicht als möglicher Baldstudienanfänger oder Anfängerin sich da auch eben schon mal einen Blick zu verschaffen.
1: Ja, interessante Sache. Warum sollte man sich den 31. Mai vormerken, selbst wenn man vielleicht nur zum Anfeuern kommt?
2: Die Veranstaltung bringt einfach das mit, was man so als Breitensportveranstaltung versteht. Es ist eine durchweg positive Veranstaltung. Jeder ist darauf bedacht, eben seine eigenen Motive an den Start zu bringen. Wie gesagt, sei es nur der Spaß am Laufen oder halt auch wirklich sich selber eine Challenge zu setzen. Mit schönem Wetter und nebenbei vielleicht nochmal eine Bratwurst oder eine Portion Pommes, kann es natürlich auch eine ganz wunderbare Familienveranstaltung werden.
1: Wie und wo kann man sich anmelden?
2: Wir haben unsere Anmeldung derzeit am Laufen über unsere Homepage. Und der erste Anmeldeslot ist bereits abgelaufen. Wir starten aber jetzt in den zweiten Anmeldebeginn. Da liegen wir jetzt bei einer Anmeldegebühr in Höhe von 14 Euro, zuzüglich 1,77 Euro für den Chip. Und die aktuelle Anmeldefrist läuft nun bis Mittwoch, den 27. Mai. Und für die ganz kurz Entschlossenen haben wir dann noch den Bereich der Nachmeldung. Auch die laufen über unsere Homepage.
1: Und da wird es nochmal teurer.
2: Genau, dann da müssen wir natürlich die Gebühr nochmal ein Stück weit anheben. Da liegen wir dann bei 20 Euro, allerdings inklusive Chip.
0: Der stellvertretende Leiter des Hochschulsportzentrums der TU Braunschweig, Florian Schneider, im Gespräch mit Nicole Bayes.

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0: Cliff Anderson mit Soon und davor hören Sie The Cooks mit If They Could Only Know. Weiter nun mit Nicole Bayers und ihrem Blick in die regionalen Zeitungen.
1: Die Braunschweiger Zeitung zieht eine Zwischenbilanz nach einem Jahr Kanzlerschaft von Friedrich Merz. Die BZ meint, waren wir nicht anfangs erleichtert? Endlich ein Klartextkanzler. Nach der spröden, reservierten Angela Merkel, nach dem schmallippigen, einsilbigen Olaf Scholz gelangte ein Mann an die Spitze, der nicht jede Silbe auf die Goldwaage legt, der unbequeme Wahrheiten ausspricht und dem politischen Gegner mal saftig einen mitgibt. Ein Jahr später zeigt sich, sein gesprochenes Wort ist Merz größte Hypothek. Hier geht es um mehr als die B-Note eines Kanzlers, der ansonsten ordentlich regiert. Bei Merz wird der ungefilterte Sound seiner Auftritte zum zentralen Grund für die magere Bilanz. Schon das milliardenschwere Schuldenpaket wäre fast daran gescheitert, dass Merz mit den Grünen hochfahrend und ungeduldig umging. Anstatt draußen zu schweigen und drinnen stark zu führen, verhindert er Kompromisse durch markige Ansagen an die SPD, was alles mit der CDU-CSU nicht geht. Auf Kritik reagiert er überempfindlich. Scholz zeigte zu wenig Gefühle. Bei Merz wünschte man sich, er trüge nicht ständig sein Herz auf der Zunge. Und es wächst die Sorge, dass hier keine Beratung mehr hilft. Die Wolfsburger Allgemeine Zeitung blickt auf die Spritpreise nach Inkrafttreten des Tankrabatts. Die WAZ findet, ein Tempolimit auf Autobahnen lehnt die Koalition zwar ab, dafür hat sie sich selbst eins auferlegt und tritt bei der Deckelung der Spritpreisbremse nicht aufs Gas. Eine schnelle Lösung wäre bei pendlerfeindlichen Preisen von deutlich mehr als 2 Euro dringend erforderlich. Stattdessen verpufft der Tankrabatt von 17 Cent nahezu wirkungslos. Wundern muss das die Regierung nicht. Die Mineralölkonzerne halten es wie viele Airlines und Gastronomiebetriebe. Steuersenkungen werden eingesackt und nicht weitergegeben. Gleichzeitig steigen bei BP und Co. Gewinne und Dividendenausschüttungen an die Aktionäre. Wirtschaftsministerin Reiche hat eine kartellrechtliche Prüfung angekündigt. Diese Ankündigung ist allerdings genau 2 Monate alt und passiert ist an der Zapfsäulenfront seitdem praktisch gar nichts. Das Oberlandesgericht Düsseldorf hat das Benzinfass sogar nun zum Überlaufen gebracht. Es kassierte das Verfahren zur Überprüfung der Wettbewerbsverhältnisse im Kraftstoffgroßhandel vorläufig ein. Der Grund? Das Gericht hat Zweifel, ob die Wettbewerbshüter überhaupt verpflichtende Auskunftsersuchen an Unternehmen richten dürfen. Die Urteilsbegründung ist eine Ohrfeige für die Behörde, die nun wahrlich genug Zeit hatte, sich vernünftig auf die Überprüfung der Benzin- und Dieselpreise vorzubereiten. Wenn sich die Einschätzung des Gerichts hält, kann das Kartellamt einpacken. Und die Regierung gleich mit. Denn im Kampf gegen die Ölkonzerne war die Bonner Behörde bislang der einzige Hoffnungsträger. Nun muss der Bundesgerichtshof ran und es bleibt nur die Hoffnung, dass Karlsruhe schnell einen Termin findet und am Ende die Klarheit schafft, die herzustellen der Bundesregierung bei diesem Thema schlichtweg nicht gelingt. Soweit also der Blick in die regionalen Zeitungen vom heutigen Dienstag, dem 5. Mai.

Chris Dahlgren mit Waiting for Siddhartha, gleich um 13 Uhr die Nachrichten der Kollegen vom NDR. Danach noch eine knappe Stunde zwischen Harz und Heide bis 14 Uhr und bis hin zu den Nachrichten. Jetzt noch Klaviermusik mit Olivia Belli.

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1: Um 13 Uhr mit Benjamin Kirsch. Der Bau des Fehmarn-Belt-Tunnel hat eine entscheidende Bauphase erreicht. Heute soll das erste Tunnelstück in der Ostsee versenkt werden. Aus der NDR-Nachrichtenredaktion Christoph Tietz.
2: Das Tunnelelement, das gerade auf der Ostsee schwimmt, ist so lang wie 2 Fußballfelder und so breit wie eine 8-spurige Autobahn und fast 10 Meter hoch. So ein Betontunnelstück wiegt 73.000 Tonnen. Aber es schwimmt wie ein Floß, denn das Bauwerk ist vorne und hinten wasserdicht versiegelt. Das Betonfloß wird im Moment sehr langsam über die Ostsee gezogen, bis es dann am Tunneleingang vor der dänischen Insel Lolland über dem Graben schwimmt, der am Meeresgrund für den Tunnel ausgebaggert wurde. Das eigentliche Versenken soll wieder sehr langsam am Abend starten, an Stahlseilen. Geht alles gut, liegt das erste Tunnelteil dann ungefähr 20 Stunden später auf dem Ostseegrund, mit der Tunneldecke nur wenige Meter unterhalb der Wasseroberfläche.
1: Die Weltgesundheitsorganisation WHO geht davon aus, dass das Hunter-Virus auf dem Kreuzfahrtschiff im Atlantik von Mensch zu Mensch übertragen wurde. Eine Epidemiespezialistin der WHO sagte in Genf, man vermute, dass es bei sehr engem Kontakt eine Übertragung von Mensch zu Mensch gibt. Der erste auf dem Schiff erkrankte Passagier habe sich vermutlich infiziert, bevor er an Bord gegangen ist. Das Virus wird durch Nagetiere übertragen, etwa wenn Kot und Urin von Mäusen aufgewirbelt und eingeatmet werden. Die Zahl der Infektionen auf dem Kreuzfahrtschiff Hondius hat sich laut WHO auf 7 bestätigte oder vermutete Fälle erhöht. 3 Menschen sind an der Krankheit gestorben. Rund 150 Passagiere harren weiterhin auf dem Schiff aus. Die USA haben damit begonnen, mit ihrem Militär Handelsschiffe durch die Straße von Hormus zu eskortieren. Marineangaben zufolge konnten 2 Frachter die vom Iran blockierte Meerenge passieren. Der Iran hatte zuvor bereits angekündigt, dass das als Bruch der Waffenruhe zu werten ist. Das Regime erklärte außerdem, bei den von den USA angegriffenen Booten habe es sich um zivile Schiffe und nicht um Boote der Revolutionsgarde gehandelt. Zugleich hieß es, es gebe Fortschritte bei den Verhandlungen mit den USA über ein Kriegsende. Die USA bestätigten das zunächst nicht. Die Unionsfraktion im Bundestag will heute ihre Spitze neu wählen. Fraktionschef Spahn tritt ohne Gegenkandidat oder Kandidatin an. Es wird mit Spannung erwartet, wie er abschneidet. Im vergangenen Jahr war er mit 91,3% der Stimmen gewählt worden und will sich nun bestätigen lassen. Daran, wie Spahn seine Rolle ausübt, gab es das eine oder andere Mal Kritik, zum Beispiel wegen des Eklats um die Verfassungsrichterwahl. Neben dem Vorsitzenden wird der gesamte Fraktionsvorstand mit etwa 60 Mitgliedern neu gewählt. Nach der mutmaßlichen Amokfahrt in der Leipziger Innenstadt ist das Motiv des Tatverdächtigen nach wie vor unklar. Der 33-jährige deutsche Tatverdächtige soll heute einem Haftrichter vorgeführt werden. Die Staatsanwaltschaft ermittelt wegen Mordes in 2 Fällen und versuchten Mordes. Laut MDR-Informationen wurde er erst kurz vor der Tat aus einer Psychiatrie entlassen. Der Mann war gestern in Leipzig mit einem Auto mehrere hundert Meter durch eine Fußgängerzone bis zum zentralen Marktplatz gerast und hatte dabei 2 Menschen getötet und viele weitere verletzt. Die Stadt Leipzig will jetzt prüfen, wie sie die Fußgängerzone sicherer machen kann. Immer mehr Menschen zahlen in Deutschland mit der Karte statt mit Bargeld. Die Forschenden vom Kölner Handelsforschungsinstitut gehen davon aus, dass viele während der Corona-Pandemie damit angefangen haben und dabei geblieben sind. Aus der NDR-Nachrichtenredaktion Lisa Posorske.
3: Schon letztes Jahr war der Unterschied nur noch knapp. Da kam Bargeld noch bei 52% der Einkäufe zum Einsatz. Für dieses Jahr gehen die Studienmacher davon aus, dass die Kartenzahlung zum ersten Mal überhaupt vorne liegt. Ob mit der Giro- oder Kreditkarte in der Hand oder mit dem Handy. Für ihre Rechnung haben sie Bezahldaten von mehr als 125.000 Geschäften ausgewertet. Bargeld kommt beim Bezahlen also immer seltener zum Einsatz. Gleichzeitig lassen sich aber immer mehr Leute an der Kasse Bargeld auszahlen. Bei manchen Geschäften führt das demnach sogar dazu, dass sie zu wenig Bargeld an den Kassen haben.
1: Das waren die Nachrichten.
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5: A2 Berlin Richtung Hannover. Zwischen Peine und Hemmelerwald sind 3 Kilometer stockender Verkehr vor der Baustelle. Und jetzt noch ein Hinweis in eigener Sache. Aufgrund von Wartungsarbeiten ist der Empfang über DAB Plus noch etwas länger als geplant unterbrochen. Über UKW 104,6 sind wir schon wieder zu hören. Ich wünsche Ihnen weiterhin eine gute und sichere Fahrt durch die Region Braunschweig. Wir haben es 13:05 Uhr.

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1: Willkommen zur dritten und für heute letzten Stunde mit dem Magazin Zwischen Harz und Heide. Musikauswahl unter Mikrofon nach wie vor Albert Hirstmüller, moin moin und weiter gute Unterhaltung wünsche ich. Die Themen in dieser dritten Stunde, zweite Chance für defekte Geräte, Hausbesuche im Braunschweiger Reparaturcafé. Es gibt einen ganz speziellen Veranstaltungstipp, einen Workshop, für den Sie sich heute noch anmelden können, der findet morgen statt. Außerdem gilt es, das musikalische Geburtstagskind des Tages zu würdigen. Sie hören Slam Poetry und natürlich wie immer reichliche Musik zu Beginn dieser dritten Stunde von Nikki Lane.

Dabei nach drei. 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

0: Der Gottvater des Liedermachings, Götz Wittmann mit Idealist. Davor hören Sie Nicky Lane mit Good Enough. Im östlichen Ringgebiet von Braunschweig bekommen alte und defekte Elektrogeräte eine zweite Chance. Dort öffnet das Reparaturcafé jeweils am zweiten Samstag im Monat seine Türen. Marc Diekmann berichtet.
1: Ob Küchenmaschinen, Handys, Kameras oder Kopfhörer. Wenn Geräte im Alltag kaputt gehen, dann wandern sie meistens entweder zum Recyclinghof oder sogar direkt in den Müll. In Zeiten, in denen Reparaturen oft kostspieliger sind als ein kompletter Ersatz, ist es nicht verwunderlich, dass viele Menschen lieber etwas Neues kaufen, als das Alte zu behalten. Wie das Reparaturcafé in Braunschweig aber zeigt, sind viele defekte Gegenstände immer noch zu retten, sofern man weiß, wie. Bei diesem Treffen sollen Menschen motiviert werden, ganz im Sinne der Nachhaltigkeit, ihren alten Gerätschaften noch einmal eine zweite Chance zu geben. Dabei gilt, alles, was nicht zu groß ist, kann theoretisch wieder zum Laufen gebracht werden. Der Ingenieur und Mitbegründer des Reparaturcafés Matthias Klöpping fasst es folgendermaßen zusammen.
2: Also wir haben die Grenze eigentlich nur in der Größe gesetzt, dass wir sagen, alles, was irgendwie mit einer Hand tragbar ist, das kann mitgebracht werden. Also wir machen keine Waschmaschinen oder Kühlschränke etc., solche großen Geräte, weil das von den Räumlichkeiten her nicht funktioniert. Wir reparieren auch keine Fahrräder, aber alles andere von irgendeiner Spieluhr bis zum LED-Fernseher kann dort mitgebracht werden und wir schauen uns das an, ob wir da nicht irgendwie Fehler finden. Bei Armbanduhren, da setzen wir manchmal die Grenze, wo wir sagen, okay, dafür sind wir dann nicht kompetent genug, aber dazwischen kommt eigentlich alles bei uns an und nehmen wir auch alles an.
1: Für alle, die selbst ein Gerät besitzen, welches sie gerne repariert hätten, gibt es auf der Webseite reparaturcafé-bs.de ein Formular, um den Defekt näher zu erklären. Dort sucht man sich auch seinen präferierten Termin für seinen Besuch im Reparaturcafé aus, welches immer am zweiten Samstag des Monats stattfindet. Ist man dann vor Ort, werden die zu reparierenden Geräte auf einer Liste gesammelt, um die passende Person zu finden, die einem mit ihrer Expertise helfen kann. Dazu gibt es im Wartebereich Kaffee und Kuchen und auch die Möglichkeit, sich mit anderen auszutauschen. Denn das Reparaturcafé fungiert auch als Ort der Begegnung. Und das mittlerweile bereits seit 2015.
2: Ich wusste damals, dass es in Wolfenbüttel bereits ein Reparaturcafé gab und habe dann dort das einmal besucht. Und der Oliver Dink von der Freiwilligenagentur hier in Braunschweig, der war dann zufällig auch dort und war gleich Feuer und Flamme dafür, auch in Braunschweig so etwas einzurichten und kannte noch eine Gruppe von Studenten, die ebenfalls ein Reparaturcafé gründen wollten. So haben wir unsere drei Kompetenzen zueinander gebracht. Wir als Gemeinde hatten Räumlichkeiten. Der Oliver Dink von der Freiwilligenagentur hatte Kontakte zu allen möglichen Freiwilligen und die Studenten hatten von der AStA her eine Unterstützung, dass man einen Grundstock an Werkzeug und Lampen und was man so braucht anschaffen konnte. Und so haben wir damals zu dritt dann dieses Reparaturcafé gegründet und im Februar 2015 ins Leben gerufen.
1: Nach über 100 Samstagen konnten bereits mehr als 1700 Geräte vor ihrem vorzeitigen Ende gerettet werden. Und auch weiterhin öffnet das Reparaturcafé jeden zweiten Samstag von 14 bis 17 Uhr bei der Landeskirchlichen Gemeinschaft in der Karlstraße 95 für alle seine Türen, die etwas zum Reparieren mitbringen. Darunter nicht nur Elektronik, sondern auch Textilien. Abschließend erinnert sich Matthias Klöpping noch einmal an eine der skurrilsten Reparaturen im Café.
2: Also eine Geschichte fällt mir immer wieder ein. Da kam jemand und hatte einen Bierbrauautomaten, wo der Handel eben sagte, ja, wir müssen da ein neues Display einsetzen, kostet irgendwie 350, 400 Euro. Und er hatte überlegt, das muss vielleicht nicht unbedingt sein. Da haben wir wirklich mit 3-4 Leuten längere Zeit drumherum gestanden, mal auseinandergebaut. Die Kollegen haben den Fehler auch gefunden. Beim nächsten Reparaturcafé kam dann der Besitzer dieses Bierbrauautomatens vorbei und hat uns als Dankeschön ein paar Flaschen Bier vorbeigebracht, die wir dann noch gemütlich miteinander getrunken haben.
0: Am kommenden Samstag, dem 9. Mai, ist das Braunschweiger Reparaturcafé in der Karlstraße 95 wieder ab 14 Uhr geöffnet. Sie hörten einen Beitrag von Marc Diekmann.
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0: Just as Stone in Mitte der High Road unter Vorhörde des Jeux de la Tête mit dem Bout de Papier.
1: Theaterworkshop Natur als Bühne. Am Mittwoch, den 6. Mai, lädt Theaterpädagogin Rike Breyer zum Theaterworkshop ins Freie. Und zwar direkt an den Dovesee in Braunschweig. Von 16 bis 18 Uhr erkunden die Teilnehmenden gemeinsam das Gelände und entdecken, welche Orte die Natur als Bühne anbietet. Nach einem gemeinsamen Warm-up wird gespielt, ausprobiert und improvisiert. Ganz ohne Vorkenntnisse. Nur eines wird gebraucht: Spielfreude. Der Workshop ist offen für alle Interessierten. Kinder sind auch herzlich willkommen in Begleitung eines Erwachsenen. Also wettergerechte Kleidung einpacken, Neugier mitbringen und einen ungewöhnlichen Nachmittag am See erleben. Das Ganze ist kostenfrei. Eine Anmeldung ist bis zu einem Tag vorher möglich. Und zwar per E-Mail an rike.breyer@posteo.de.
0: Nach diesem Hinweis auf einen ganz speziellen Workshop, für den Sie sich heute noch anmelden können, hören Sie nun unser musikalisches Geburtstagskind des Tages.

Mary Coughlin mit ihrer Version, mit ihrer grandiosen Version von Moon Over Bourbon Street. Als Jugendliche verließ sie die älteste von 5 Geschwistern die Klosterschule. Vorzeitig Depression und ein Suizidversuch folgten mit 17 Jahren. Sie verdiente sich den Lebensunterhalt mit Gelegenheitsjobs. Als 18-Jährige ging sie 1974 nach England. Mit 20 gebar sie ihr erstes Kind. In den folgenden 6 Jahren bekam sie 2 weitere Kinder und verließ 1981 ihren Ehemann, um in ihre irische Heimat zurückzukehren. Dort traf sie auf den durch die Folk-Formation Flair bekannten niederländischen Musiker und Produzenten Erik Visser und wurde als Sängerin entdeckt. Ihr 1985er Debütalbum Tired and Emotional verkaufte sich in allerkürzester Zeit 100.000 Mal. Anfangs hatte sie mangels Erfahrungen, beispielsweise in Vertragsangelegenheiten, Schwierigkeiten, sich im Musikbusiness zurechtzufinden. Sie flüchtete sich in Alkoholexzesse, die ihr annähernde 30 Klinikaufenthalte einbrachten, den Verlust ihres Hauses und ihres Plattenvertrages. Erst 1993 absolvierte sie eine Entziehungskur und ging eine neue Partnerschaft ein. Das 1997 erschienene Album Have the Fall war der Beginn eines wirklichen Comebacks der Musikerin. Bis heute hat sie noch 12 weitere Alben herausgebracht und heute ist sie 70 Jahre alt geworden. Unser musikalisches Geburtstagskind des Tages. Glückwünsche an Mary Coughlin, Glückwünsche auch an alle Hörer jedweden Geschlechts von Radio Hochgewölle, die heute ebenfalls Geburtstag haben, denn hoffentlich bei aller bester Gesundheit feiern können. Und hier ist noch einmal Mary Coughlin mit dem Blue Light Boogie.

0: Mary Coughlin mit der Blue Light, Boogie aus ihrem Album Red and Blue. Weiter nun mit Kabarett Satire, Comedy heute mit Poetry Slam oder Slam Poetry, ganz wie sie wollen, mit Poetry Slammer René Sudo. Er signiert über Facebook.
1: Facebook. Wie geht es dir, René? Fragt Facebook. Schlecht geht es mir, schlecht. Und du fragst mich auch nur, weil es höflich ist, weil es politisch korrekt ist, mich das zu fragen. In Wirklichkeit interessiert dich überhaupt nicht, wie es mir geht, sondern nur, an wen du meine User-Daten weiterschicken kannst, damit mir schon wieder auf mich passend zugeschnittene Werbeanzeigen zugemailt werden. Kunden, die dieses Buch kaufen, kauften auch getragene Höschen. Stimmen Sie jetzt ab. Till Schweiger oder Matthias Schweighöfer? Wer ist der größere Star? Glanzvergleich. Bewerten Sie die Qualität-Rettetät des deutschen Films. Obwohl die Vorsilbe Schweig in beider Namen ja darauf hindeutet, dass es sich möglicherweise um ein und dieselbe Person in verschiedenen Masken handelt, die da die Leinwand verunsichert. Wenn dem so ist, dann fände ich nämliche Vorsilbe bezogen auf beide Inkarnationen desselben Filmgesichtes als imperativ und mit einem großen Ausrufezeichen versehen übrigens ganz wunderbar, und zwar in alle Ewigkeit. Mir wurde ja geraten, ich soll nicht dauernd was gegen unsere Filmstars sagen. Ich habe auch gar nichts gegen sie. Zumindest nichts, das man als Waffe gebrauchen könnte. Ich gebe zu, in Deutschland gibt es viel Talent, aus dem man einiges machen könnte. Kleinholz zum Beispiel. Die sind mir einfach alle zu Mutung. Und wenn ich frage, warum zum Beispiel deutsche Serien nicht so intelligent geschrieben sind wie amerikanische, sagt ein Redakteur zu mir, naja, man tut, was man kann. Stimmt nicht. Tag ein, Tag aus sehe ich im TV Leute, die genau das tun, was sie nicht können. Schauspielen, singen, moderieren. Der Geist ist billig und das Fleisch bleibt schwach. Das ganze Unterhaltungsprogramm eine einzige Heidi-Volksverklummung. Seit 10 Jahren sind die Privaten ein fleischverarbeitender Betrieb, der Castingleichen für das Arbeitsverarmt durchkuttert. Warum kann ich das nicht einfach gutieren? Warum kann ich nicht einfach wie Dieter Bohlen alt und sau werden und mir einfach Germany's Next Top-Titten anschauen? Und wenn mir die jungen Hühner beim Saulaufen zu alt werden, dann mache ich einfach The Voice Kids. Schluss damit. Auf zum letzten Gemächt. Die Stand-Up-Comedians sollen sich endlich mal auf die stille Treppe setzen. Auf Oliver würde ich gern mal einpochern, damit er endlich den Spaß wachsen hört. Haltet den Schuft an! Es werde nicht!
2: Alles klar, René? Fragt Facebook.
1: Nein, gar nichts ist klar. Ich weiß nämlich heutzutage gar nicht mehr, was man sagen und tun darf, um nicht politisch unkorrekt zu sein. Ich war nicht Raucher, bis mir die Rauchenverbotenschilder auf die Nerven gingen. Vielleicht benutze ich in Zukunft auch Wörter, die ich sonst meide, wie Behinderter, Zigeuner und Neger, weil es mir auf die Nerven geht, dass man diese Wörter aus 70 Jahre alten Kinderbüchern streicht, weil man in Deutschland lieber Begrifflichkeiten ändert, anstatt der sozialen Wirklichkeit. Dem geistig zurückgebliebenen Neonazi, oh, politisch unkorrekt, Entschuldigung, dem gedanklich anders begabten Neonazi ist es scheißegal, wie der Mensch mit dunklerer Hautfarbe genannt wird, dem er auf die Fresse haut, weil man mit einem Brett vorm Kopf sprachlich ohnehin eher minder bemittelt ist, vor allem wenn das Brett aus deutscher Eiche ist. Anstatt also Wörter aus Pippi Langstrumpf zu streichen, sollten wir uns lieber mit unserem Radiergummi den Rechten zuwenden, damit sie ihre Segel und wir sie endlich aus der Geschichte streichen. Natürlich gingen statt eines Radiergummis auch Wasserfolter, Daumenschrauben und wenn gar nichts anderes hilft, auch Kanon singen, dann werden die schon aufgeben. Bitte verstehen Sie mich richtig. Das Wort Neger ist in zeitgenössischen Texten, auch in diesem, nicht mehr akzeptabel. Aber Sprache hat sich immer von selbst verändert, auch ohne das Eingreifen von Wächtern der politischen Korrektur. Denn nicht die Wörter sind verletzend, sondern die Gedanken dahinter. Wie fühlst du dich, René? Fragt Facebook. Verschaukelt fühle ich mich, Facebook, verschaukelt. Da bestimmen Politiker ein Betreuungsgeld, welches schon bei der Einführung in Finnland und Norwegen dazu geführt hat, dass bedeutend weniger Frauen in ein Arbeitsverhältnis eingetreten sind. Also quasi die Rücknahme der Emanzipation über die Hintertür der Kindererziehung. Und sogenannte bildungsferne Familien ihre Kinder nun weder in eine pädagogische noch in eine kulturelle Einrichtung schickten. Die Skandinavier haben gelernt, nur weil man Eltern dafür bezahlt, kümmern sie sich nicht mehr um ihre Kinder, wenn sie es vorher auch schon nicht getan haben. Und für die Kultur kriegen die Kinder eine Bildungschipkarte mit 10 Euro, mit denen man sich bei der Musikschule maximal eine rostige Klavierseite zum Aufhängen kaufen kann. Und unsere Jugendliche, die auf der Straße oder vor dem Computer hocken und nicht wissen, was sie mit dem bisschen Zukunft anfangen sollen, das ihnen da durch die Finger rinnt, verharren in Gelegenheitsstrukturen, wie es die Sozialpsychologen nennen. Zu Deutsch, die wissen nicht wohin. Kleben fest mit Alkopops an der Aushaltbar und warten das letzte Gericht ab, bei dem sie Gott Mammon in den Aldi-Feuertopf wirft, als Hans Wurstbeilage. Und später wird ihnen gesagt werden, Hartz IV sei ein guter Kitt für gesplitterte Existenzen. Alles neu macht nicht frei. Die jungen Leute brauchen keine Bildungschipkarten und keine politisch verreckte Daheimbleibprämie. Sie brauchen Liebe, Interesse, Austausch mit anderen Kindern und Kulturen und eine Beackerung des Geistes, was Kultur ursprünglich bedeutet. Sie brauchen Bildung, denn Wissen ist eine Ausübung von Freiheit und gleichzeitig die wissenschaftlich belegbar langfristigste Investition, die eine Marktwirtschaft machen kann. Unsere Jugend soll doch nicht Zuschauer ihres Lebens sein, sondern ihr Produzent. So fühle ich mich, Facebook. Auf meiner Gedankendatenautobahn steht ein Trauerzug voll Angst. Er transportiert Wortscherben, die meine Trümmer von allen Seiten stützen sollen. Meine Worte sollen nicht zornig klingen. Sie sollen den Machtgierigen nur den Suchtweg abschneiden. Sie sollen nur das Gegenlicht für alle Blender sein und der Stolperdraht für jeden hinkenden Vergleich. Es geht nicht darum, wen meine Worte betreffen, sondern wen sie treffen. Meine Worte sollen ein Defibrillator fürs Gehirn und ein Schritt sein, den das Herz macht. Ich will nur, dass diese beiden Organe wieder angeschaltet werden und empfinden können. Denn eines hat mich die fleischverarbeitende Industrie gelehrt. Die Fühlkette darf nicht unterbrochen werden.
0: Buddha-Islamer René Sudo mit seiner Ansicht über Facebook. Sie hören auch morgen noch einmal einen Text von René Sudo. Kommen nun zur CD.

Bastard-Band, Deal von der Band Brooklyn Funk Essentials aus ihrem demnächst erscheinenden Album Black Butterfly. In dieser Woche schon CD der Woche im Magazin Zwischen Harz und Heide. Ich bin Albert Hirsmüller, wünsche Ihnen noch einen angenehmen Tag. Bis hin zu den Nachrichten hören Sie jetzt noch Brian Ferry mit Loop de Lee. Machen Sie es gut, genießen Sie das Leben gerne immer mal wieder, begleitet von und mit dem Programm von Radio Ruckerwelle. Jetzt aber Brian Ferry mit Loop de Lee.

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1: Um 14 Uhr mit Benjamin Kirsch. Der Impfstoffhersteller BioNTech will mehrere Produktionsstandorte in Deutschland schließen. Bis zu 1860 Stellen könnten von den Einschnitten betroffen sein, kündigte das Biopharmaunternehmen in Mainz an. Aus Mainz, Christoph Mautes.
2: Für alle betroffenen Werke sollen Käufer gesucht werden. Als Begründung nennt BioNTech vor allem den geringeren Produktionsbedarf bei den Covid-Impfstoffen. Die würden künftig komplett an den Standorten des Kooperationspartners Pfizer produziert. Die Nachricht kommt knapp ein Jahr nach der Ankündigung der Übernahme des ehemaligen Konkurrenten CureVac aus Tübingen. Damals waren beide mitten in einem Rechtsstreit über Patente bei der wichtigen mRNA-Technologie. Für CureVac bedeutet das nun das endgültige Aus. Die Produktion werde geschlossen, laufende klinische Studien würden abgeschlossen und nicht in späteren Entwicklungsphasen weitergeführt, so das Unternehmen. BioNTech will sich zukünftig demnach noch stärker auf die Forschung an Krebsmedikamenten konzentrieren.
1: Nach dem iranischen Angriff auf die Vereinigten Arabischen Emirate warnen mehrere Nachbarstaaten vor einem Scheitern der Waffenruhe mit den USA. Iranische Drohnen und Raketen hatten eine Ölanlage im Hafen von Fujairah getroffen und Schäden verursacht. Aus Kairo, Moritz Behrendt.
3: Der Hafen hat für die Emirate große strategische und wirtschaftliche Bedeutung. Über ihn können die Emirate Öl exportieren, ohne den Rohstoff durch die Straße von Hormuz transportieren zu müssen. Experten gehen davon aus, dass der Iran gezielt die Emirate angegriffen hat, weil sich das Land deutlicher an die Seite der USA gestellt hat als andere Golfstaaten und weil es zudem durch eine strategische Partnerschaft mit Israel verbunden ist. Auch Bundeskanzler Friedrich Merz äußerte sich: Unsere Solidarität gilt den Menschen in den Vereinigten Arabischen Emiraten und unseren Partnern in der Region, postete Merz auf der Plattform X.
1: Die Unionsfraktion im Bundestag will heute ihre Spitze neu wählen. Fraktionschef Spahn tritt ohne Gegenkandidat oder Kandidatin an. Es wird mit Spannung erwartet, wie er abschneidet. Im vergangenen Jahr war er mit 91,3% der Stimmen gewählt worden und will sich nun bestätigen lassen. Daran, wie Spahn seine Rolle ausübt, gab es das eine oder andere Mal Kritik, zum Beispiel wegen des Eklats um die Verfassungsrichterwahl. Neben dem Vorsitzenden wird der gesamte Fraktionsvorstand mit etwa 60 Mitgliedern neu gewählt. In Rumänien hat der proeuropäische Regierungschef Bolojan ein Misstrauensvotum verloren. Die rechtsradikale Partei Aur und die sozialdemokratische PSD hatten den Antrag eingebracht. Die Sozialdemokraten waren im vergangenen Monat aus der Regierungskoalition ausgetreten. Grund waren Differenzen über mehrere unpopuläre Maßnahmen wie Steuererhöhungen. Beobachter befürchten, dass nun ein wochenlanger politischer Stillstand in Rumänien folgen könnte. Außerdem sei die Kreditwürdigkeit des Landes und der Zugang zu EU-Fördermitteln in Höhe von rund 10 Milliarden Euro gefährdet, die bis August abgerufen werden müssen. Der Bau des Fehmarnbelt-Tunnels hat eine entscheidende Bauphase erreicht. Heute soll das erste Tunnelstück in der Ostsee versenkt werden. Aus der NDR-Nachrichtenredaktion Christoph Tietz.
4: Das Tunnelelement, das gerade auf der Ostsee schwimmt, ist so lang wie zwei Fußballfelder und so breit wie eine achtspurige Autobahn und fast 10 Meter hoch. So ein Betontunnelstück wiegt 73.000 Tonnen, aber es schwimmt wie ein Floß, denn das Bauwerk ist vorne und hinten wasserdicht versiegelt. Das Betonfloß wird im Moment sehr langsam über die Ostsee gezogen, bis es dann am Tunneleingang vor der dänischen Insel Lolland über dem Graben schwimmt, der am Meeresgrund für den Tunnel ausgebaggert wurde. Das eigentliche Versenken soll wieder sehr langsam am Abend starten, an Stahlseilen. Geht alles gut, liegt das erste Tunnelteil dann ungefähr 20 Stunden später auf dem Ostseegrund, mit der Tunneldecke nur wenige Meter unterhalb der Wasseroberfläche.
1: Das Landgericht Göttingen hat eine junge Frau wegen Mordes zu lebenslanger Haft verurteilt. Nach Ansicht der Richterin hat die 24 Jahre alte Jugendbetreuerin im vergangenen Sommer eine 15-Jährige umgebracht. Das Mädchen war in einem Wald bei Rheinhausen im Kreis Göttingen tot aufgefunden worden. Die Richterin sagte, es habe sich nicht, wie von der Angeklagten behauptet, um einen eskalierten Streit gehandelt. Die Tat sei von A bis Z durchgeplant gewesen. Die Verurteilte kannte die Jugendliche von ihrer Arbeit in einer Wohngruppe. Laut Anklage hatte sie sich mit der 15-Jährigen verabredet, sie betäubt und später erstochen. Das waren die Nachrichten.
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6: A2 Berlin Richtung Hannover. Zwischen Peine und Hemmelerwald sind 3 Kilometer stockender Verkehr vor der Baustelle. Im Braunschweiger Stadtverkehr ist zäh fließender Verkehr auf der Berliner Straße. Das waren auch schon alle Meldungen, die ich für Sie habe. Ich wünsche Ihnen weiterhin eine gute und sichere Fahrt durch die Region Braunschweig. Wir haben es 14.05 Uhr.
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0: 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Die heutige Sendung präsentiert Ihnen
1: die Arbeitsgemeinschaft Braunschweig Querum. Verantwortlich für den Inhalt dieser Stunde bin ich, Wolfgang Eilschnitt. Mein Gast ist Jonas Helmecke, erster Vorsitzender der AGV Querum. Die AGV ist eine Gemeinschaft Querumer Vereine und Körperschaften zur Förderung kultureller und gesellschaftlicher Belange im Ortsteil Querum. Gemeinschaft lebt vom Mitmachen. Wer gehört der AGV alles an?
2: Schönen guten Tag, schön, dass ich hier sein darf. Die AGV Querum ist der Schützenverein Querum, der Sportverein Querum, die Ortsfeuerwehr Querum, der Förderverein der Ortsfeuerwehr, die katholische Kirchengemeinde, die evangelische Kirche und die evangelische Freikirche. Diese 7 Mitgliedsvereine und Körperschaften bilden die AGV. Mein Name ist Jonas Helmecke, ich bin der erste Vorsitzende. Meine Vorstandsmitglieder fehlen heute leider entschuldigt. So ist das nun mal im Ehrenamt. Man kann nicht immer überall sein. Ja.
1: Okay, danke.

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1: Wie setzt sich die AGV zusammen?
2: Die AGV setzt sich ja, wie gesagt, aus diesen 7 Vereinen zusammen. Jeder Verein hat 3 Delegierte, die zu den Versammlungen kommen. Die haben jeweils dann ein Stimmrecht. Es kann, der Vorstand bildet sich aus Freiwilligen, die halt dann gewählt werden. Die Bedingung dafür ist, dass man Mitglied in einem der 7 Vereine ist, so dass halt man die Interessen der Vereine auch wirklich vertritt und kein Externer da dazukommen kann. Und ja, das bereits seit 53 Jahren. Und das funktioniert soweit auch ganz gut. Jetzt haben wir letztens die Satzung geändert, dass man automatisch halt als Vorsitzender auch ein Stimmrecht hat. Früher war das immer nur den Delegierten vorgehalten. Aber früher war da noch meistens immer ein Delegierter auch oder ein Vorstandsmitglied, ein Delegierter. Aber auch das hat sich mit der Zeit so ein bisschen geändert, da wir uns wirklich breiter aufgestellt haben und viel mehr Menschen, die jetzt nicht unbedingt in den Vereinen wirklich selber aktiv sind, aber jetzt bei der AGV mit dabei sind. Und ja, das ist der Stand der Dinge.
1: Ja, 53 Jahre, sagen Sie. Wie hat sich die AGV bis heute entwickelt? Und ich habe hier noch einen Punkt stehen. Eine lange Tradition ist der Sektempfang für die Konfirmanden.
2: Genau, das Gründungsjahr war 1973. Damals gab es ja die Gebietsreform in Braunschweig. Und Braunschweig vergrößerte dadurch ja sein Stadtgebiet und insgesamt 22 Gemeinden. Und Querum wurde halt 1934 schon eingemeindet. Damals gab es noch sowas wie einen Ortsvorsteher, den gab es dann aber nicht mehr. Und um die Interessen Querums gegenüber der Stadt zu vertreten, haben sich damals die Vereine zusammengeschlossen. Dabei haben die Bezirkspolitiker Franz Pelz von der SPD und Wolfgang Sert von der CDU geholfen, die AGV aus der Taufe zu heben. Und aber als dann 1981 die Stadtbezirke gebildet wurden, hat sich der Zweck der AGV von halt einem Ortsrat, der gegenüber der Stadt aktiv ist oder in Kommunikation tritt, mehr dahin zu kulturellen Veranstaltungen entwickelt, sei es das Volksfest, der Weihnachtsmarkt und halt einfach so die Vereine auch immer wieder zusammenzubringen, sich abzustimmen, sich auszutauschen und einen offenen Kanal zu halten. Daraus ist zum Beispiel auch der Sektempfang entstanden, weil es die perfekte Möglichkeit ist, jungen Heranwachsenden oder auch den Eltern, den Verwandten zu zeigen, wer die AGV ist, was die AGV macht. Denn es kommen die Vereine, die in ihrer Uniform kommen, zum Beispiel die Feuerwehr, so dass halt die Leute sehen, wen gibt es in Querum. Sie können den direkten Kontakt suchen, besonders zu Zeiten, wo es die sozialen Medien so noch nicht gab oder das Internet, war das halt ein guter Weg, um mit Menschen beziehungsweise mit den Verantwortlichen in den Vereinen in den Kontakt zu treten, sich auszutauschen und zu wissen, was geht denn so im Ort. Aber natürlich in die Neuzeit auch sind wir auf Social Media unterwegs, sei es mit Homepage, Facebook, Instagram, um so auch unsere Leute zu erreichen und den Kontakt herzustellen, den Kontakt zu halten. Aber an solchen Traditionen wie dem Sektempfang halten wir natürlich sehr gerne fest, weil es auch für uns eine gute Möglichkeit ist, wieder zusammenzukommen übers Jahr und uns auch auszutauschen.

0: Die AGV Braunschweig-Querum gestaltet die heutige Wunschkiste bei Radio Okerwelle. Sagen Sie etwas zum Wappen von Querum?
1: Ja, sehr gerne. Da das hier live ist, habe ich mir dazu ein paar Notizen gemacht, damit das auch wirklich passig ist. Das Wappen stellt ein Mühlenrad dar, das in den Farben grün-gelb oder in unseren Seiten viel lieber immer Gold abgebildet ist. Der Hintergrund ist mit jeweils gewechselten Farben, gelb und grün, dargestellt. Dieses bezeichnete Wappen ist in einer Anspielung auf den Namen des Ortes Querum, früher Querenheim oder auch später Quernheim. Was heute nicht mehr übliche Begriffe für Quern, zieht seine Bedeutung aus Wassermühlen. Diese Wassermühlen sollen an der Querumer fließenden Schunter gelegen haben. Farblich ist das aufgeteilte Schild in die zwei Siedlungskerne, die später zusammengewachsen sind. Aber durch den Fluss wird halt Querum geteilt. Es gibt den nördlichen Teil, der jetzt mal etwas kleiner ist, und halt den Ortskern, der in dem Sinne südlich von der Schunter liegt. Genau. Früher gehörte Querum zum Klostergebiet von Riddagshausen. Ist aber, ja, wie wir jetzt schon gehört haben, seit 1934 dann eingemeindet in Querum und eigenständig.

0: Welche Festlichkeiten werden das Jahr über in Querum gepflegt?
1: Mittlerweile eine ganze Menge. Wir gucken, dass wir uns sehr breit aufstellen und engagieren. Ich mache das am besten mal schön chronologisch. Dieses Jahr haben wir zum ersten Mal als AGV am Stadtputztag teilgenommen und hatten auch eine Braunkohlwanderung im Januar. Dann folgt bei uns ja der traditionelle Sektempfang, immer im April, Mai rum, so wie die Konfirmationen halt liegen. Dann ist die kleine Sommerpause, aber da sind wir schon voll im Modus für das Volksfest, das halt immer am letzten oder halt vorletzten Wochenende im September stattfindet. Nach dem Volksfest geht es weiter mit der Weihnachtsmarktplanung dann und dem Weihnachtsbaum aufstellen und dem lebendigen Adventskalender. Der lebendige Adventskalender startet immer am 1. Dezember, geht bis zum 23. September. So, wo halt dann die Unternehmen und halt Privatleute halt die Türen öffnen, dass man zum Plauschen zusammenkommen kann. Der Weihnachtsbaum wird am Samstag vom 1. Advent aufgestellt am Querumer Brunnen. Und der Weihnachtsmarkt findet am Samstag vorm 2. Advent um die alte Kirche statt.
0: Ja, auch gibt es 3 Kirchengemeinden im Stadtteil Querum.
1: Genau, damit ist Querum mit Sicherheit etwas einzigartig, dass wir 3 Kirchen beheimaten. Einmal die katholische Kirche, sie sitzt in der Köterei mit einer sehr schönen Kirche, die aber, ja, oder alle Kirchen zeichnet es aus, dass sie eben nicht von außen wie eine Kirche aussehen, mit einem großen spitzen Turm, einem Satteldach, sondern dass sie ja modern oder anders gebaut wurden und aber trotzdem Gotteshäuser sind. Genauso wie die evangelische Kirche, die St. Lukas-Kirche, die ja für die Minecraft-Spieler unter uns ja aussieht, als ob man halt ein paar Würfel aufeinander gepackt hat. So wie die Freikirche in Querum, die auch schon seit über 50 Jahren dort ist. Und wo mir die Geschichte erzählt wurde, dass es zur Debatte stand, bevor die Kirche da einzog, ob da nicht sogar ein Kino draus werden soll aus dem Gebäude.

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1: Die eindeutige Wunschkiste bei Radio Okawelle ist die AGV Braunschweig Querum. Es gibt den Brückenflohmarkt. Was hat es damit auf sich?
2: Ja, der Querumer Brückenflohmarkt hat jetzt letzte Woche zum dritten Mal stattgefunden. Da ist es auch ganz schön zu sehen, wie sich Bürger auch außerhalb von einem Verein engagieren können oder halt auch wollen. Es handelt sich um zwei Unternehmerinnen aus Querum. Einmal die Goldschmiedin und die Besitzerin vom Lieblingsladen plus zwei Männer, die halt auch in Querum wohnen, die sich gesagt haben, sie möchten etwas machen, sie möchten etwas zurückgeben und halt für Querum machen beziehungsweise für die Lebensqualität in Querum. Und sie haben sich gedacht, was könnte man noch so machen, und da sind sie auf die Idee eines Flohmarkts gekommen. Und in Querum haben wir zwei Betonbrücken über die Schunter, einmal die alte Brücke und die neue Brücke. Die alte Brücke ist halt stillgelegt für den Straßenverkehr, dient als Fußgänger- und Radfahrbrücke und ist aber mit seinen gut knapp 200 Metern Länge perfekt, um halt rechts und links die Flohmarktstände zu haben. In der Mitte kann man dann durchschlendern. Und das hat sich jetzt mittlerweile so gut eingelebt, dass die Leute wirklich schon danach fragen, ob denn der Flohmarkt auch wieder stattfindet. Weil auch die Idee ist, ihn zu organisieren, beziehungsweise wie er organisiert wird, mit freiwilligen Helfern, die dann helfen beim Ein- und Ausladen, sodass halt ein schnelles Aufbauen stattfinden kann, weil es ist ja eine Brücke. Das Auto kann also nämlich nicht dort stehen bleiben. Und dass auch die Standgebühr ist halt ein Kuchen und ein kleiner Obolus, wovon, und der Kuchen wird dann halt verkauft gegen Spende, wo damit halt die Kosten für die Gebühren und so weiter halt reinkommen. Und auch da ist dann von dem Geld, was da überbleibt, bekommt auch die AGV ab und zu was ab. Und es ist halt einfach schön zu sehen, wie vier Menschen, die zusammen etwas machen wollen, sich austauschen, Hilfe suchen und dann etwas auf die Beine stellen, weil die Brücke wird auch jedes Mal wieder geschmückt mit Birkenbäumen oder mit Birkenästen. Sie wird vorher gefegt, Unkraut wird weggemacht. Also die Leute investieren da wirklich richtig viel Zeit. Sie nennen sich die Schunterperlen, weil es findet ja auf der Schunterbrücke statt. Und ja, sowas unterstützen wir dann natürlich auch sehr gerne, beziehungsweise befördern wir und machen dafür Werbung, stellen Kontakte her. Und ja, das ist der Querumer Brückenflohmarkt. Und ich hoffe, dass die vier Personen noch lange aktiv bleiben und diesen Flohmarkt wirklich

0: In der Vorweihnachtszeit ist die AGV auch sehr aktiv.
1: Ja, da haben wir, wie gesagt, den lebendigen Adventskalender, den Weihnachtsbaum aufstellen und halt den Weihnachtsmarkt. Ich fange mal mit dem lebendigen Adventskalender an, denn das ist eigentlich auch eine super Erfolgsmeldung. Vor 3 Jahren habe ich das Amt als erster Vorsitzender übernommen, halt auch wir komplett als Vorstand neu. Und dort haben sich dann 4 Personen gefunden, die sich um den lebendigen Adventskalender kümmern. Liebe Grüße gehen raus an Bettina, Wolfgang, Klaus und Wolf Rüdiger. Diese Personen machen das jetzt zum 4. Mal. Und beim 1. Mal gab es noch ein paar freie Türchen im Adventskalender, aber seit 2 Jahren ist der Adventskalender wirklich ausgebucht und das halt auch sehr frühzeitig. Die Vereine sind wirklich dabei oder hinterher dabei zu sein und auch die Unternehmer aus Querum. Und die Termine, die dann noch frei sind, da gibt es immer genug private Menschen, die halt bereit sind, ihr Garten, ihren Hinterhof für jeden aus Querum aufzumachen, aufzuschließen, mit Punsch und Glühwein zu warten, Kekse, mal gibt's Schmalzbrote, manche Leute schmeißen sogar den Grill an. Also wirklich, da wird das Zusammenleben zelebriert und die Gemeinschaft in Querum gefördert. Das ist wirklich sehr schön. Das entlastet auch uns als Vorstand sehr, denn wenn wir dann da hinkommen, dann sind wir auch nur Gast, bringen unser Becher mit und ja, gönnen uns dann auch halt in geselliger Runde eine Tasse Glühwein. Dann als nächstes der Weihnachtsbaum. Auch da ist es uns als Vorstand gelungen, uns breiter aufzustellen bzw. Aufgaben abzugeben. Vor 2 Jahren ist jemand von der IGS Querum auf uns zugekommen, nämlich die Mutter die Elternvertreterin der Abschlussklasse und hatte gefragt, ja, wir würden ja gerne auf dem Weihnachtsmarkt einen Stand machen, um halt ein bisschen Geld zusammenzusammeln für die Abschlussfeier. Das hat sich leider mit dem Angebot ein bisschen überschnitten. Aber da war dann die Idee, hey, übernehmt doch die Bewirtung beim Weihnachtsbaum aufstellen. Und so ist es jetzt gekommen, dass die IGS im 2 Jahr in Folge und auch für nächstes Jahr schon plant, dort halt die Bratwurst zu grillen, den Punsch auszugeben, den Glühwein zu verkaufen und hilft beim Baum aufstellen, hilft beim Schmücken sauber machen. Ist eine wunderbare Erfahrung für die jungen Menschen, die 15-, 16-Jährigen oder 17-Jährigen, die halt gerade an sich dabei sind, für ihre Abschlussprüfung zu lernen. Aber auch da dann wirklich mal zu gucken, oh, wie geht das denn überhaupt mit dem Grill und was muss man denn alles vorbereiten und machen und tun. Das ist eine wunderschöne Sache geworden und auch da hoffen wir einfach, dass es mit der IGS so weitergeht und freuen uns auch darüber, dass halt so der Kontakt zur Schule nun auch stärker ist, was natürlich für einen Ort immer bereichernd ist, wenn man halt auch mit den Schulen vor Ort zusammenarbeitet. Der Weihnachtsbaum wurde die ersten 3 Jahre, seitdem wir das machen als neuer Vorstand, immer von einem Anwohner gespendet. Jetzt ist sein Garten leider leer. Aber auch da hat sich sofort jemand in Querum gefunden. 2 ansässige Zwillingsbrüder. Gott, André. Und André, ich grüße auch deinen Bruder, auf den Namen, den ich gerade nicht komme. Ist ja eine Live-Sendung. Die da problemlos über ihren Chef eine schöne 6 Meter Tanne organisiert haben. Der höchste Baum war bisher 9 Meter. Aber da haben wir gemerkt, das ist zu anstrengend beim Aufstellen. 6 Meter tun es auch. Er kann auch jedes Jahr geschmückt werden durch die Besucher bzw. Anwohner. Und so sind wir da auch schon zu einem ganz schönen Fundus an Weihnachtsdeko gekommen, weil irgendwie findet ja doch immer noch jemand was auf dem Dachboden. Ja, das besondere Highlight in der Vorweihnachtszeit ist der Weihnachtsmarkt. Der findet immer um die alte Kirche herum statt. Dadurch sieht es auch immer sehr heimelig aus. Die Zelte oder die Pavillons werden drumherum aufgebaut. Es wird geschmückt mit Lichterketten, Tannenzweigen. Leider, ne, so einen Weihnachtsmarkt im Schnee hatten wir bisher noch nicht. Vielleicht klappt das ja dieses Jahr. Aber es sind die Vereine sind vor Ort. Die Feuerwehr gerät die Bratwurst. Der Schützenverein hatte den Glühwein gemacht. Und so können die Vereine ein bisschen ihre Kasse aufbessern. Man kommt wieder zusammen in der Vorweihnachtszeit. Für die Anwohner ist es natürlich auch super nett, dass sie eben nicht mit dem Bus in die Stadt fahren müssen, sondern zu Fuß zum Weihnachtsmarkt gehen können. Natürlich sind wir ja auch ein bisschen günstiger als die Stände auf dem Weihnachtsmarkt in Braunschweig. Ja, es kommen kleine private Kunsthandwerker, die ihre Deko anbieten. Da findet mit Sicherheit der ein oder andere immer noch mal was für Weihnachten oder um zu Hause noch mal zu dekorieren. Ja, in der Kirche singt dann auch ein Kinderchor. Der Weihnachtsmann kommt zu Besuch. Lokale Unternehmer sind dabei, wie Eisscholz, die dann nochmal ganz besondere Leckereien haben, wie Eierpunsch oder irgendwas mit Mandeln und nochmal ein Weihnachtseis. Also das macht wirklich einfach Spaß und ist sehr schön anzusehen. Und ja, es ist auch irgendwie mal ganz besonders. Man kommt morgens um 10 Uhr hin, baut auf, um 15 Uhr geht's los und um 21 Uhr ist der Platz wieder komplett leer und es sieht so aus, als ob nie was stattgefunden hätte.

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2: Die AGV Braunschweig Querum gestaltet die heutige Wunschkiste bei Radio Okerwelle. Ganz große Bedeutung hat auch immer das Querumer Volksfest. Wie ist das letztjährige verlaufen? Wann ist das diesjährige?
3: Ja, ein Wort läuft bei uns. Nach Corona war klar, die Leute wollten wieder feiern. 2022 war damit ein Selbstläufer. Das war aber noch unter der alten Leitung. Seit 2023 machen wir das als neuer Vorstand ein bisschen anders. So dass halt bei uns jetzt am Freitag und Samstagabend jeweils ein DJ auftritt. Einmal DJ Shame hier und einmal DJ Dirk Wöhler. Die beiden sind bekannte Größen in Braunschweig und auch über Braunschweig hinaus. Das sorgt dafür, dass das Zelt voll ist. Die Tanzfläche ist voll. Sobald die DJs loslegen, steppt da der Bär. Und das ist halt, das hat sich rumgesprochen. Es kommen nicht nur die Querumer zum Feiern, es kommt ganz Braunschweig. Wir haben mit Neubauer einen super Partner für den Brunch am Sonntag. Das ist nämlich auch was, was wir jetzt anders machen. Wer natürlich am Samstag bis 1, 2, 3 Uhr feiert, der steht nicht unbedingt um 10 Uhr wieder auf der Matte, um dann ein bisschen da zu frühstücken. Wir fangen halt um 12 Uhr an mit der Begrüßung. Da müssen sich die Leute ein paar Worte von mir anhören. Meistens haben wir noch jemanden von der Stadt da, der ein paar Grußworte ausrichtet. Auch das ist sehr schön. Letztes Jahr war zum Beispiel der Oberbürgermeister da. Da fühlt man sich dann auch als Vorstand geehrt, wenn sowas dann von der Stadt zurückkommt oder halt es gesehen wird, beziehungsweise von den städtischen Vertretern. Neubauer liefert uns ein super bayerisches Buffet mit Haxe, Weißwürstchen, Leberkäse, aber auch an die Veganer und Vegetarier gedacht mit einer mediterranen Gemüsepfanne. Es gibt kalte Speisen, warme Speisen, Nachtisch. Es ist also für alle was dabei. Und auch halt unsere Partner und Sponsoren ist von jedem Jahr gewachsen, weil auch diese sehen, oh, da kommen Leute hin, das lohnt sich zu werben. Es gibt Sponsoren mit eigener Sitzecke, weil sie sagen, hey, das ist so cool, wir sind mit der ganzen Belegschaft hier. Und das macht dann halt einfach richtig Spaß zu sehen, wie die Leute Freude haben, wie sie schon das ganze Jahr über fragen, findet das wieder statt, wann findet das statt. Übrigens dieses Jahr vom 18. bis 20. September, also das dritte Septemberwochenende. Es macht Spaß auch mit der Behörde und der Stadt. Natürlich haben sie ihre Auflagen, die wir erfüllen müssen. Aber wenn man da Fragen hat, es wird einem geholfen oder gesagt, können Sie mir bitte das Formular zuschicken? Dann wird einem das auch zugeschickt, dann kann man das ausfüllen und es geht zurück. Der Kindernachmittag wird sehr gut angenommen. Auch da hilft uns die Stadt, dass wir die Wiese ein bisschen mehr nutzen können. Und auch da springen dann Leute ein, wenn mal wieder kurzfristig wer absagt. Also es ist eine Ponyreiten hatten wir jetzt immer. Seniorennachmittag ist auch gut besucht. Da gibt es immer wieder viele fleißige Frauen, die halt Kuchen spenden, die dabei sind und den Kuchen auch verteilen, die den Kaffee einschenken. Oder auch Unternehmen, die dann halt die Milch spenden, halt wirklich private, gute Milch. Also da ist wirklich, jeder kommt dazu, jeder trägt seinen Teil dazu bei. Es ist viel Stress, es sind drei lange Tage und das spürt man dann auch am Sonntagabend beziehungsweise am Montag in den Knochen. Die Stimme ist meistens hinüber, aber ne, wenn man dann drei Tage später wieder irgendwie mit dem Aldi trifft und der sich dann bedankt, dann freut man sich einfach darüber und das gibt dann einem viel wieder und ja, es macht einfach Spaß.

0: Sie möchten sich in Zukunft breiter aufstellen, mit anderen Braunschweiger Stadtteilen zusammen?
1: Genau, also wir sind immer offen für neue Ideen, für neue Partner, für Menschen, die es anders machen oder Vereine, die es anders machen. Aus Wenden wurde uns zum Beispiel erzählt, dass sie einen Partyumzug machen. Da können sich dann mindestens 5 Leute, sind dann eine Gruppe, jeder mit eigener Musikbox. Und dann geht's halt los vom Vereinsgelände zum Volksfestgelände. Und auf so eine Idee muss man ja dann auch erstmal kommen. Und manchmal ist es ja auch einfacher, wenn man sich woanders was abgucken kann, als ständig selber immer was Neues auszudenken. Weil dann kann man da auch fragen, was lief gut, was lief nicht so gut, worauf muss man achten, bevor man halt die Fehler, die andere gemacht haben, auch nochmal selber wieder machen muss. Wenn man das ja so vermeiden kann, besser geht's nicht. Und auch da wieder Kontakte bündeln, beziehungsweise Fähigkeiten bündeln. Das heißt dann, wenn man mit dem Festwirt zusammenarbeitet und dann sagt, hey, das hat da gut funktioniert, das könnte hier vielleicht auch gut funktionieren. Oder wir hatten Künstler X, wollt ihr den nicht auch buchen? Und genau, da sind wir halt offen. Ne, jeder, der das hier auch hört, kann sich gerne bei uns melden. Genau.
0: Was könnte sich mittelfristig noch verbessern in Querum?
1: Ja, auf jeden Fall die Straßenverhältnisse. Alle Anwohner werden es kennen. Das ein oder andere Schlagloch hat der Winter uns wieder zugesetzt. Aber ja, Luft nach oben ist immer. Aber im Großen und Ganzen ist es in Querum wirklich die letzten Jahre nur noch bergauf gegangen. Das heißt, die Jugendabteilung im Fußball, die einen Aufstieg nach dem nächsten gefeiert hat. Sei es die Feuerwehr, die sich über neue Mitglieder freut, die ein neues Großfahrzeug vom Land Niedersachsen bekommen hat. Der Schützenverein, der sich neu aufgestellt hat und wächst. Sowie die Kirchen, die super zusammenarbeiten und trotz des demografischen Wandels und sowas immer noch da sind, präsent sind. Die immer ein offenes Ohr haben, die mit anfassen. Ja, also ne, die Vereine leben. Die Vereine freuen sich über neue Mitglieder, über neue Gesichter, über Menschen, die anpacken wollen, die mitmachen wollen. Oder halt über wie Menschen, die halt diesen Brückenflohmarkt organisieren, die den lebendigen Adventskalender organisieren, die sich vielleicht nicht so wirklich fest verpflichten wollen auf einer Position in einem Verein, aber die sagen, hey, ich möchte was tun oder ich habe die und diese Fähigkeiten, wie zum Beispiel Lisa, die bei uns oder für uns den AGV-Spendenstand beim Brückenflohmarkt organisiert oder durchgeführt hat, sich also darum gekümmert hat, dass die Spenden angenommen wurden, einen Flyer erstellt hat, dass der Stand aufgebaut wurde, dass wieder alles weggeräumt wurde. Und so ist das halt super. Das entlastet ja nicht nur mich, beziehungsweise uns als Vorstand. So geht es ja auch den anderen Vereinen. Also jeder ist herzlich eingeladen, mitzumachen, sich zu engagieren. Und auch wirklich nur halt, wie es heutzutage so schön heißt, projektbezogen. Einmal präsent sein, dann kann man das restliche Jahr wieder abtauchen. Und wenn es dann wieder im nächsten Jahr losgeht, ist man wieder dabei. Was mich auch an dieser Stelle dazu bringt, ich möchte stellvertretend für den gesamten Vorstand mich bei allen Mitgliedern, Mitgliederinnen, bei allen Vorständen, bei allen Partnern, Sponsoren, Helfern für die gute Zusammenarbeit bedanken. Hoffe, dass das genauso weitergeht und auch noch besser wird. Und gleichzeitig möchte ich mich auch noch bei allen Besuchern und Besucherinnen bedanken, die zu unseren Veranstaltungen kommen. Die glücklichen und frohen Gesichter zu sehen, ist auch der Lohn für die ganze ehrenamtliche Arbeit. In dem Sinne, wir sehen uns im Zelt beim Volksfest.
0: Herzlichen Dank an meinen Gast, Wolfgang Altstädt, im zugangsfreien Sendebereich bei Radio Okerwelle, verantwortlich für den Inhalt dieser Sendestunde. Haben Sie Fragen oder Anregungen oder möchten Sie selbst eine Wunschkiste gestalten, dann schicken Sie mir eine E-Mail unter wunschkiste@okerwelle.de. Noch einmal wunschkiste@okerwelle.de.

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1: Um 15 Uhr mit Astrid Fietz. Der Impfstoffhersteller BioNTech will mehrere Produktionsstandorte in Deutschland schließen. Bis zu 1860 Stellen könnten von den Einschnitten betroffen sein, kündigte das Biopharmaunternehmen in Mainz an. Aus Mainz, Christoph Mautes.
2: Für alle betroffenen Werke sollen Käufer gesucht werden. Als Begründung nennt BioNTech vor allem den geringeren Produktionsbedarf bei den Covid-Impfstoffen. Die würden künftig komplett an den Standorten des Kooperationspartners Pfizer produziert. Die Nachricht kommt knapp ein Jahr nach der Ankündigung der Übernahme des ehemaligen Konkurrenten CureVac aus Tübingen. Damals waren beide mitten in einem Rechtsstreit über Patente bei der wichtigen mRNA-Technologie. Für CureVac bedeutet das nun das endgültige Aus. Die Produktion werde geschlossen, laufende klinische Studien würden abgeschlossen und nicht in späteren Entwicklungsphasen weitergeführt, so das Unternehmen. BioNTech will sich zukünftig demnach noch stärker auf die Forschung an Krebsmedikamenten konzentrieren.
1: Angesichts neuer Spannungen im Iran-Krieg hat Pakistan zur Zurückhaltung aufgerufen. Premierminister Sharif mahnte den Iran und die USA, die Waffenruhe zu respektieren. Dabei verurteilte er die iranischen Raketen- und Drohnenangriffe auf die Vereinigten Arabischen Emirate. Durch die Angriffe waren Ölanlagen in Brand geraten. US-Präsident Trump drohte dem Regime in Teheran deshalb mit vernichtenden Militärschlägen. Der Iran warnte seinerseits die USA davor, ihre Aktionen in der Straße von Hormuz fortzusetzen. Die US-Marine hatte Frachtern Geleitschutz zugesagt. Zwei Schiffe konnten die Meerenge demnach bereits passieren. Dabei seien Boote der iranischen Revolutionsgarden getroffen worden. In Rumänien hat der proeuropäische Regierungschef Bolojan ein Misstrauensvotum verloren. Die rechtsradikale Partei AOR und die sozialdemokratische PSD hatten den Antrag eingebracht. Die Sozialdemokraten waren im vergangenen Monat aus der Regierungskoalition ausgetreten. Grund waren Differenzen über mehrere unpopuläre Maßnahmen wie Steuererhöhungen. Beobachter befürchten, dass nun ein wochenlanger politischer Stillstand in Rumänien folgen könnte. Außerdem seien die Kreditwürdigkeit des Landes und der Zugang zu EU-Fördermitteln in Höhe von rund 10 Milliarden Euro gefährdet, die bis August abgerufen werden müssen. Die Unionsfraktion im Bundestag will heute ihre Spitze neu wählen. Fraktionschef Spahn tritt ohne Gegenkandidaten oder Kandidatin an. Es wird mit Spannung erwartet, wie er abschneidet. Im vergangenen Jahr war er mit 91,3% der Stimmen gewählt worden und will sich nun bestätigen lassen. Daran, wie Spahn seine Rolle ausübt, gab es das eine oder andere Mal Kritik, zum Beispiel wegen des Eklats um die Verfassungsrichterwahl. Neben dem Vorsitzenden wird der gesamte Fraktionsvorstand mit etwa 60 Mitgliedern neu gewählt. Im Fall des Hunter-Virus-Ausbruchs auf einem Kreuzfahrtschiff im Atlantik vermutet die Weltgesundheitsorganisation WHO eine Übertragung von Mensch zu Mensch. Bei einem speziellen Typ des Erregers ist das möglich. Aus Genf, Marie-Christine Werner.
3: Angesichts der Inkubationszeit des Hunter-Virus, die zwischen 1 und 6 Wochen liegen kann, geht die WHO aktuell davon aus, dass eine Person sich außerhalb des Schiffes mit dem Hunter-Virus infiziert hat. Die anderen Personen hätten sich dann vermutlich auf dem Schiff angesteckt. 3 Passagiere, darunter ein Deutscher, sind gestorben. 4 weitere Menschen sind mutmaßlich am Hunter-Virus erkrankt. Ein schwerkranker Patient wird in Südafrika auf der Intensivstation behandelt. 3 weitere hätten leichtere Symptome und befänden sich laut WHO nach wie vor auf dem Schiff vor der Küste der Kapverden. Da sich die Kapverden weigern, die Passagiere an Land zu lassen, soll das Schiff voraussichtlich zu den Kanarischen Inseln fahren, sagt van Kerkhove, um den Vorfall zu untersuchen und das Schiff zu desinfizieren. Die WHO stuft aktuell das Risiko für die Bevölkerung als gering ein.
1: Nach der mutmaßlichen Amokfahrt in der Leipziger Innenstadt ist das Motiv nach wie vor unklar. Der 33-jährige deutsche Tatverdächtige soll heute einem Haftrichter vorgeführt werden. Die Staatsanwaltschaft ermittelt wegen Mordes in 2 Fällen und versuchten Mordes. Der Mann war gestern in Leipzig mit einem Auto mehrere hundert Meter durch eine Fußgängerzone bis zum zentralen Marktplatz gerast und hatte dabei 2 Menschen getötet und viele weitere verletzt. Die Stadt Leipzig will jetzt prüfen, wie sie die Fußgängerzone sicherer machen kann. Das waren die Nachrichten.
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4: Bitte Vorsicht auf der A36 Fienburg Richtung Wolfenbüttel. Zwischen Flöte und Wolfenbüttel Süd befindet sich eine ungesicherte Unfallstelle. Auf der A2 Berlin Richtung Hannover zwischen Peine und Hemmelerwald sind derzeit 8 Kilometer stockender Verkehr vor der Baustelle. Und im Braunschweiger Stadtverkehr ist zähfließender Verkehr auf der Berliner Straße. Ich wünsche Ihnen weiterhin eine gute und sichere Fahrt durch die Region Braunschweig. Wir haben es 15.05 Uhr.
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6: Unterschiedliche Auffassungen. Volksbank Bravo entlässt Vorstandschef Jürgen Brinkmann. Rote Karte für Krah. Peiner Bündnis kündigt Protest gegen AfD-Veranstaltung an und geplante Kürzungen bei Integration und Asylberatung. Braunschweiger Grüne fordern Kornblum zu Intervention auf. Im Studio Peter Michael Möckel. Die Meldungen im Einzelnen. Die Volksbank Bravo hat Vorstandschef Jürgen Brinkmann mit sofortiger Wirkung von seinem Amt entbunden. Grund sind einer Mitteilung zufolge unterschiedliche Auffassungen über die zukünftige Ausrichtung der Unternehmensgruppe. Die Leitung übernehmen demnach vorerst die Vorstandsmitglieder Lars Berkefeld als Interimsvorsitzender und Carsten Überscher als Stellvertreter. Der dritte Vorstandsposten soll zeitnah extern besetzt werden. Aufsichtsratschef Detlef Bade dankte Brinkmann für sein langjähriges Engagement und betonte, man setze volles Vertrauen in die neue Führung. Wie es weiter hieß, will das Genossenschaftliche Geldinstitut bei der Sicherungseinrichtung des Bankenverbandes BVR vorsorglich einen Antrag auf Deckungsmaßnahmen stellen. Zwar erfülle die Volksbank Bravo die harten Kapital- und Liquiditätsanforderungen, erklärte Berkefeld. Der Antrag sei aber hilfreich, um die Neuausrichtung des Konzerns zu erleichtern. Auf Mitglieder, Kunden und Mitarbeiter habe die Maßnahme keine Auswirkungen. Der neue Interimschef kündigte zudem eine kritische Prüfung der Geschäftsstrategie an. Die wirtschaftliche Lage der Bravo-Gruppe hatte zuletzt Irritationen ausgelöst, nachdem der BVR sie als sogenannte Präventionsbank unter verstärkte Beobachtung genommen hatte. Das Peiner Bündnis für Toleranz hat massive Proteste gegen einen Bürgerdialog der AfD angekündigt, der am kommenden Freitag im Fechelder Ortsteil Sierse geplant ist. In einer Mitteilung kritisiert das Bündnis, dass die AfD ausgerechnet den Tag der Befreiung vom Nationalsozialismus am 8. Mai als Veranstaltungstermin gewählt habe. Zudem habe sich der AfD-Bundestagsabgeordnete und SS-Verharmloser Maximilian Krah als Redner angesagt, erklärte Bündnissprecher Henning Mayer. Dies erfordere eine sehr klare Antwort aus der Mitte der demokratischen Gesellschaft im Peiner Land. Mayer rief zu einer Kundgebung auf, die am Freitag um 17 Uhr in der Ortsmitte von Sierse beginnt. Die AfD hatte für ihren sogenannten Bürgerdialog ursprünglich den Saal einer Gaststätte in Längede reserviert. Deren Betreiber hatte die Buchung jedoch kurzfristig storniert. In der Debatte um die geplanten Mittelkürzungen für Integration und Asylberatung haben die Grünen im Braunschweiger Rat an Oberbürgermeister Thorsten Kornblum appelliert, seinen Einfluss auf Bundesebene zu nutzen. Hintergrund ist die Ankündigung von Bundesinnenminister Alexander Dobrindt, den Zugang zu Sprach- und Integrationskursen für Geflüchtete zu erschweren und die unabhängige Asylverfahrensberatung zu streichen. Sprache sei der Schlüssel für Integration und Fachkräfteeinbindung, so die Grünen. Die Streichung der Beratung gefährde die Unterstützungsangebote für vulnerable Gruppen, etwa durch den Verein Refugium. In einem Antrag zur nächsten Ratssitzung heißt es, Braunschweig dürfe nicht einfach hinnehmen, dass die Verantwortung für die unabhängige Asylberatung auf die Kommunen abgewälzt werde. Der OB sei deshalb gefordert, politischen Druck auf die Bundesregierung auszuüben. 4 Tage nach dem erneuten Anschlag auf die Braunschweiger Berufsfeuerwehr fehlt vom Täter weiterhin jede Spur. In der Nacht zu Samstag hatte ein Unbekannter die Hauptwache mit einer Schreckschusswaffe beschossen und einen Brandsatz gezündet. Die Flammen konnten schnell gelöscht werden, verletzt wurde niemand. Videoaufnahmen zeigen die Tat und die anschließende Flucht des Täters mit einem Fahrrad. Die sofort eingeleitete Fahndung mit zahlreichen Streifenwagen und einem Hubschrauber blieb ergebnislos. Bereits Anfang letzter Woche hatte ein Unbekannter Braunschweiger Feuerwehrleute mit einer Schreckschusswaffe bedroht. Auch er war anschließend mit einem Fahrrad entkommen. Ob beide Taten zusammenhängen, ist derzeit Gegenstand der Ermittlungen. Hinweise werden an die Polizei erbeten. Unterdessen wurden die Schutzmaßnahmen für die Hauptwache verstärkt. Die Stadt Wolfsburg hat eine weitere Hilfsaktion für ihre ukrainische Solidaritätspartnerstadt Schowkwa gestartet. Laut Verwaltung wurde jetzt eine umfangreiche Lieferung von gespendeten Schulmöbeln auf den Weg gebracht. Dazu zählen Schreibtische, Stühle, Tafeln und Whiteboards. Es freue ihn besonders, dass damit die jüngsten Bürger unterstützt würden, sagte Oberbürgermeister Dennis Weilmann. Er dankte den ehrenamtlichen Helfern, die sich für die Hilfstransporte engagieren. Seit Oktober 2023 wurden laut Weilmann zahlreiche Güter in die ukrainischen Solidaritätspartnerstädte Nischin und Schowkwa geliefert, darunter auch mehrere Rettungswagen und Reisebusse. Soweit die Nachrichten aus der Region. 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

0: Hallo und herzlich willkommen, verehrte Hörerinnen, geneigter Hörer. Es ist wieder Extrablattzeit. Am Mikrofon begrüßt Sie Helmut Priedigkeit. Fangen wir diesmal an mit einem spannenden Kapitel der deutschen Geschichte. Bernd Ude erinnert sich.
1: Sie hören das Kalenderblatt. Bernd Ude erinnert an wichtige Ereignisse der Vergangenheit. Heute, 16. Mai 1972.
2: Ich frage den Abgeordneten Schmidt, nehmen Sie die Wahl an?
3: Herr Präsident, ich nehme die Wahl an.
1: Was war geschehen? Die Bundestagswahl, bei der die SPD ihr bestes Ergebnis erzielt hatte, war keine 2 Jahre her und war zu einem großen Triumph von Kanzler Willy Brandt geworden. Aber Brandt war zurückgetreten und der Bundestag wählte Helmut Schmidt zum 5. Bundeskanzler der Bundesrepublik Deutschland. Seine Kanzlerschaft beurteilten später Graf Lambsdorff FDP, Erhard Eppler SPD und Ex-Kanzler Gerhard Schröder so.
4: Ich denke, seine wichtigste Leistung war, die Bundesrepublik Deutschland in wirtschaftlich-politisch schwierigen Zeiten mit fester Hand gesteuert zu haben.
5: Aber wohl als einer, der schließlich, weil er die Jalousien runtergelassen hatte, ein Land regieren wollte, das es gar nicht mehr gab.
6: Ich habe einen Punkt kritisiert, das war die Nachrüstung. Ich bin nicht ganz sicher, ob er nicht recht behalten hat, dass er dafür die Unterstützung in seiner eigenen Partei nicht mehr hatte. Das war seine politische Tragik.
1: Schmidt war der erfolgreiche Macher, wie er bereits beim Jahrhunderthochwasser 1962 bewiesen hatte. Er war Schmidt Schnauze, wie er in vielen Bundestagsdebatten als Verteidigungsminister unter Brandt bewiesen hatte. Und er wurde nicht nur von seinen politischen Gegnern, sondern auch in der eigenen Partei nach seiner Wahl oft als Abkanzler tituliert, wenn ihm Fragen oder Anregungen überflüssig und nicht zielführend erschienen. Aber warum wurde er nun Nachfolger des in der Partei und bei dem größten Teil der Bevölkerung beliebten Willy Brandt? Der war zurückgetreten wegen der Agentenaffäre Günther Guillaume. Wer war dieser Günther Guillaume? Er reiste 1956 in die Bundesrepublik ein und meldete sich als Flüchtling. Kurz darauf trat er in die SPD in Frankfurt ein und profilierte sich im eher konservativen rechten Flügel der Partei, den Kanalarbeitern. Dort fiel er Georg Leber auf, der ihn später Willy Brandt empfahl für das Kanzleramt. Gegen Egon Bahrs Rat stellte Brandt ihn ein. Eine Sicherheitsprüfung fand nicht statt. Und nach der Wahl 1972 wurde Guillaume Parteireferent. Hierzu Carsten Vogt, ehemaliger Bundesvorsitzender der Jusos, Mitglied des Bundestages und außenpolitischer Sprecher der SPD-Fraktion.
7: Da bekommt man mit, welche Leute in der SPD sozusagen Positionen vertreten, die schädlich sind für die DDR oder nützlich sind für die DDR, wie man sich mit kommunistischen Strömungen auseinandersetzen will. Das war eine wichtige Rolle und mit dieser Rolle hat er eben die Kontakte auch zu Sozialdemokraten in anderen Ministerien gehabt. Also er kannte die Netzwerke und Partei des Netzwerkes.
1: Guillaume hatte mit dem gewonnenen Vertrauen Willy Brandts auch Zugang zu Geheimakten im Kanzleramt bekommen und schickte Kopien nach Ostberlin an die Stasi. Dort war Markus Wolf für die Auslandsagenten zuständig. Da inzwischen der Code der Stasi für Nachrichten an Agenten im Westen vom Bundesnachrichtendienst entschlüsselt werden konnte, geriet Guillaume bald in Verdacht. Das Kanzleramt wurde informiert, aber mit dem Hinweis, dass man mit einer Verhaftung noch warten solle. Das bisherige Material sei noch zu dünn und bisher seien auch noch keine gravierenden Geheimnisse offensichtlich verraten worden. Brandt ging darauf ein. Guillaume sollte eine Falle gestellt werden, indem er und seine Familie mit der des Bundeskanzlers nach Norwegen in Urlaub fahren sollte. Vielleicht ergäbe sich daraus ja etwas. Brandt war zurückhaltend, wie die damalige Sternredakteurin Wiebke Bruns nach einem Interview berichtete.
8: Ich hatte mal die Brands inklusive der Söhne zum Abendessen eingeladen und die Guillaumes natürlich auch. Und da merkte ich, dass das Brandt nicht in Ordnung fand, als ich ihm das erzählt habe. Das fand er nicht gut. Brandt war nicht scharf darauf, dass der Guillaume mehr als nötig bei ihm in der Nähe war.
1: In Norwegen erhält Guillaume Kenntnis von Fernschreiben, die Meinungsverschiedenheiten innerhalb der NATO betreffen. Er kommt außerdem in Besitz von Briefen, die der US-amerikanische Präsident vertraulich an Brandt in Norwegen gesandt hatte. Guillaume erinnert sich später, wie er diese Informationen möglichst schnell der Stasi hätte zugänglich machen können.
9: Eine Krise innerhalb des Bündnisses. Einen echten Streit zwischen Deutschen, Franzosen, Engländern und Amerikanern. Ich hatte ja zeitweilig sogar die Wahnsinnsidee gehabt, also aus späterer Sicht Wahnsinnsidee. Du musst jetzt mit dieser Sache deine Arbeit beenden. Du fährst mit der Fähre rüber nach Warnemünde in die DDR und bringst das selber hin.
1: Nach der Rückkehr aus Norwegen nach Bonn reist Brandt zu einem Staatsbesuch nach Ägypten. In dieser Zeit erlässt die Bundesanwaltschaft Haftbefehl gegen das Ehepaar Guillaume. Günther Guillaume schildert seine Verhaftung so.
9: Es klingelt also früh und damals in Godesberg kam also noch die Brötchen und die Milch. Und sie denken also, der hat heute irgendwo geklingelt und deshalb hat er mal bei Ihnen geklingelt. Dann gehen sie vor und boten den Summer, dass unten die Haustür aufgeht. Und dann merken sie am Geräusch, das ist nicht der Milchmann, das ist ein Dutzend Milchmänner. Und dann stehen sie vor der Wohnungstür. Und sie stehen dahinter im Bademantel. In die Zimmer neben der Tür war die vom 17-jährigen Sohn. Was machen sie dann?
1: Nach der Rückkehr Brandts aus Ägypten ist dieser sich offensichtlich nicht im Klaren über die Bedeutung und den Aufruhr, den die Verhaftung Guillaumes innerhalb der Bundesrepublik ausgelöst hat. Auf Drängen der Partei gibt er eine Erklärung im Bundestag ab.
10: Dass ich vor längerer Zeit von den dafür Zuständigen über den Verdacht informiert worden bin und dass ich auf ausdrückliches Anraten der Sicherheitsorgane einem fachlichen Rat, den ich gefolgt bin, damit einverstanden war, den Agenten weiter zu beschäftigen, auch die dazwischen so hämisch riefen, auf diesen ausdrücklichen fachlichen Rat mit mir in den Urlaub fahren zu lassen, damit eine möglichst komplette Aufklärung und Aufrollung erfolgen könne.
1: Trotz dieser Erklärung sieht Brandt sich immer stärkeren Angriffen ausgesetzt und tritt schließlich auf Anraten Egon Bahrs zurück. Teile der Presse, wie etwa der Investigationsjournalist Hans Leyendecker von der Süddeutschen Zeitung oder aber auch Mitglieder der Bundestagsfraktion der SPD wie Carsten Vogt, glaubten bereits damals, dass die Guillaume-Affäre nur der Anlass, nicht aber der Grund für diesen Rücktritt waren.
11: Entscheidend war sicherlich auch, dass Herbert Wehner auch sich nur lauwarm hinter Brandt in dieser Krise gestellt hat, sodass Brandt auch den Eindruck haben musste, dass die Partei auch ihm nicht mehr durch dick und dünn folgen würde.
12: Ich glaube, er hat auch die Guillaume-Affäre genutzt, um aus dem Amt zu verschwinden. Jedenfalls hat Helmut Schmidt das immer so gesehen. Ich glaube, das ist auch richtig, so war es.
7: Es war ganz klar, dass Willy Brandt damals Schwierigkeiten hatte. Er hat ja immer Phasen gehabt, wo er mal weniger drauf war. Er hatte ja auch psychologische Schwankungen. Aber diese Guillaume-Affäre ist nicht ein Grund, warum man dann zurücktritt. Es war der Anlass in einem Umfeld, wo Willy Brandt politisch und persönlich insgesamt in einer Schwächephase war.
1: Aber auch die Stasi betrachtet den gesamten Vorgang nicht als Erfolg, sondern als Eigentor, wie sich aus einer späteren Stellungnahme von Markus Wolf ergibt, die jedoch von Guillaume nicht akzeptiert werden wollte.
13: Der Drahtzieher in Berlin ist fassungslos.
14: Ja, das war jetzt, was uns angeht, den Nachrichtendienst ein absolutes Eigentor und ein ganz schlimmes Eigentor.
9: Über diese Frage würde ich mich gerne mit Herrn Wolf persönlich streiten. Und dem habe ich damals gesagt, wenn, das war meine Einschätzung, wenn hier etwas wirklich ernst gegen uns läuft, dann müsst ihr euch zu Hause im Klaren sein, darüber kann der Kanzler stürzen. Heute würde ich sagen, wenn ihr das wollt.
1: Guillaume und seine Frau wurden zu langen Haftstrafen verurteilt. Günther Guillaume wurde 1981 gegen Stasi-Gefangene ausgetauscht. Er starb 1995 an einem Herzinfarkt. Seine Ehefrau hatte sich vorher von ihm scheiden lassen, nach ihrer Entlassung aus der Haft. Sein Sohn nahm den Mädchennamen seiner Mutter an. Das war das Kalenderblatt. Bernd Ude erinnerte an wichtige Ereignisse der Vergangenheit.

0: Das war Bernd Udes Kalenderblatt. Die Musik, die Sie gerade hörten, stammt von einem Mann namens George Washing Machine. Sie haben richtig gehört, der Mann nennt sich tatsächlich so und lebt in Australien. Dort pflegt er die Musik, die allgemein als Sinti-Jazz bezeichnet wird. Ob er ein Sinti ist, ist nicht bekannt. Von dieser Musik gibt es später noch mehr. Nun wird es regional, hier auf Radio Okawelle im Extrablatt. Ich gehe mal davon aus, dass Sie, ebenso wie ich, noch nie von der Herzog-Julius-Hütte gehört haben. Da hilft uns Wolfgang Kasper weiter.
1: Wussten Sie schon? Geschichten, Namen und Orte aus der Region.
2: Herzog-Julius-Hütte. Die Gründung der Ortsstelle Kunigunde, nördlich von Goslar, geschah ja wegen der Ansiedlung einer Erzverhüttungsmöglichkeit im 17. Jahrhundert durch das Stift Hildesheim. Natürlich wollten auch die braunschweigisch-wolfenbüttler Herzöge hier nicht hinterherlaufen. Im Harz fand man das erforderliche Erz und die Grane bot bei Langelsheim genügend Wasser und Wasserkraft, was zur Verhüttung benötigt wurde. Also wurde im Auftrag des Herzog Julius im 16. Jahrhundert dort ein Hüttenwerk und eine Siedlung angelegt mit dem Namen Herzog-Julius-Hütte. Hier wurde aus dem Rammelsberger Erz Metall gewonnen, was man eben nicht nur für Türschlösser und vielleicht Brücken brauchte, sondern auch gerade für Waffen und Kanonenkugeln. Das Erz aus dem Rammelsberg war gehaltvoller als das bei Kunigunde. Dies kam ja aus dem Salzgitterhöhenzug. Wegen der mangelnden Qualität wurde die Verhüttung in Kunigunde schon bald wieder eingestellt, während man bei der Herzog-Julius-Hütte bis 1967 Blei, Zink und seltene Metalle verarbeitete. Heute gehört die Ortsstelle Herzog-Julius-Hütte zur Gemeinde Astfeld. Herzog Julius war übrigens ein politisch sehr aktiver Mensch, aber auch im Hinblick auf die wirtschaftliche Entwicklung des Landes Braunschweig-Wolfenbüttel ein wichtiger Gestalter. Geboren 1528, gestorben 1589. Julius studierte an verschiedenen Orten in Europa und legte auch den Grund

0: Grundstock für die Bibliothek in Wolfenbüttel. Er war weniger an der Kriegskunst interessiert, sondern mehr an der richtigen Kunst und Literatur. Nach seinem Regierungsantritt 1568 führte er in den braunschweigischen Landen umgehend die Reformation ein. Julius war übrigens auch der, der 1560 die Hedwig von Brandenburg heiratete. Diese Hedwig ließ sich die sogenannte Hedwigsburg bei Orum-Kissenbrück als Sommerresidenz und Wohnsitz herrichten. Das Gebäude wurde allerdings gegen Ende des Zweiten Weltkrieges durch Bomben völlig zerstört, die eigentlich für die Salzgitterwerke vorgesehen waren. Heute wird auf den zugehörigen Ländereien Golf gespielt.
1: Wolfgang Kasper führte sie ins Braunschweiger Umland. Nun ist alles Roger, oder?
2: Alles Roger? Das sagen wir ja manchmal, wenn wir bestätigt haben wollen, dass alles klar ist. Roger ist die englische Form von Rüdiger, was so viel wie ruhmvoller Speerkrieger bedeutet. Im englischen Funkverkehr steht Roger für verstanden. Und wenn der Co-Pilot das zu seinem Fliegerkumpel sagt, dann kann man davon ausgehen, dass der sich nicht verfranst. Das Wort für verirren kam im Ersten Weltkrieg in der Fliegersprache auf. Der Co-Pilot war für die Navigation zuständig und wurde Franz genannt. Hatte also der Franz die falsche Route vorgegeben, kam der Flieger überall hin, aber nicht ans Ziel.
1: Marianne Reiß weiß wieder mal Bescheid, wenn es um alltägliche Redewendungen geht.

0: Das war nun wieder der Mann mit dem witzigen Namen George Washing Machine, der Sinti-Jazz spielt. Nun stellt Ihnen Wolfgang Kasper aber das Original, den Inbegriff dieser Musik vor.
1: Django Reinhardt, einer der ganz Großen aus der französischen Jazzszene. Geboren 1910 in Belgien, gestorben am 16. Mai 1953 bei Paris. Er war der Sohn eines Manouche, so bezeichnen sich die Sinti in Frankreich. Früh lernte er mit Instrumenten Musik zu machen und neben Violine und Banjo spielte er am liebsten Gitarre. Bei einem Brand erlitt er schwere Verletzungen am Bein und verlor auch Finger. Trotz alledem konnte er den französischen Swing gemeinsam mit anderen Musikern etablieren. Hier hören wir ihn mit dem Titel »The Shake of Araby«. Der Titel stammte aus den 1920ern und war dem damals großen Stummfilmstar Rudolfo Valentino gewidmet, der in einem Film »Der Scheich« zu sehen war.

0: Wolfgang Kaspers tiefer Griff in die Plattenkiste. Sie sind hier bei Radio Okerwelle und hören in der Sendung Dabei nach drei das Extrablatt. Der folgende Beitrag von Verena Radkau stammt nicht aus der Reihe XY gelöst, passt aber irgendwie da hinein.
1: Über einen Braunschweiger Bordellchef, dem die Expo 2000 in Hannover zum Verhängnis wurde. Im Vorfeld der Expo witterten unterschiedliche Akteure das ganz große Geschäft, darunter Zuhälter und Bordellbesitzer der Braunschweiger Rotlichtszene. Doch die Bruchstraße geriet auch zunehmend ins Visier von Konkurrenten aus Hamburg, die gewohnt waren, in größerem Stil zu arbeiten und bei der Durchsetzung ihrer Interessen nicht zimperlich zu sein. Der Aufmarsch der Hamburger Zuhälter in der Braunschweiger Szene war nach Ansicht von Insidern nur ein Vorgeschmack. Bis dahin waren wir eine Insel der Beschaulichkeit, sagte ein wenig wehmütig der Braunschweiger erste Kriminalhauptkommissar Klaus Buhlmann. Dazu eine kleine Anekdote aus den 1950er Jahren. Meine Freundin Jani, damals etwa 10 Jahre alt, durchquerte völlig unbefangen und in Unkenntnis der Aktivitäten in der Bruchstraße diese mit ihrem Geigenkasten auf dem Weg zum Musikunterricht, zur Freude der dortigen Frauen, die sie von ihren Arbeitsplätzen aus beobachteten. Doch zurück zu den Ereignissen 1999. Um Steuern zu sparen, verweigerte ein Braunschweiger Zuhälter mit dem Spitznamen Mofa die Zustimmung zur fälligen Mieterhöhung für sein Bordell Maison d'Amour. Doch zu Mofas Überraschung verhandelte der Braunschweiger Rotlichtkollege Carsten S., Spitzname Bananen S., mit der Vermieterin und zahlte den von ihr verlangten Preis. Damit war Mofa aus dem Geschäft. Der Spiegelreporter Andreas Ulrich schreibt am 2. Mai 1999 ganz im Jargon der Boulevardpresse unter dem Titel »Tote auf dem Pflaster« bei der Expo 2000 in Hannover erwartet auch die Unterwelt ein schönes Geschäft. Der Kampf um Huren und Bordelle hat schon begonnen. Seither, so Ulrich, gibt eine Gang aus Hamburg den Ton im Maison d'Amour an. Denn Carsten S. war in Wahrheit, nicht ganz freiwillig, Strohmann hanseatischer Zuhälter. Die Kollegen aus der Großstadt hatten ihm eine Tracht Prügel verabreicht, einen Pistolenlauf in den Mund geschoben und ihre Wünsche mitgeteilt. Bananen S. kuschte, heißt seither in der Szene Fruchtzwerg und in Braunschweig begann ein Zuhälterkrieg. An dessen Ende blieb der Bordellchef und Restaurantbesitzer Eleftherio Elef Varlamis, ein 32 Jahre alter Braunschweiger mit griechischen Wurzeln, auf der Strecke. Mehrere Hamburger wurden des Mordes verdächtigt. 3 von ihnen sollen den Mordauftrag erteilt haben. Den Ermittlungen zufolge hatten 3 weitere Elef am 22. Juli 1998 während der Fahrt auf der A395 in Höhe der Anschlussstelle Stöckheim erschossen. Ein Jahr später mussten 5 Hamburger sich vor dem Braunschweiger Landgericht wegen Mordes verantworten. Staatsanwalt Detlef Stockhaus sprach in seinem 4,5-stündigen Plädoyer von einer kaltblütigen Tötung aus niedrigen Beweggründen. Für alle 5 Angeklagten forderte er lebenslängliche Haftstrafen mit dem Zusatz der besonderen Schwere der Schuld. Tatsächlich hatte der spektakuläre Mordfall jedoch ein juristisches Nachspiel. Obwohl der Bundesgerichtshof 2001 das Urteil des Landgerichts Braunschweig auf lebenslange Haft für die 5 Hamburger Zuhälter bestätigt hatte, hob das Bundesverfassungsgericht das Urteil wegen formaler Fehler auf. In der Begründung dieser Entscheidung heißt es, da 2 der Beschuldigten türkische Staatsangehörige waren, hätte die Polizei sie bei ihrer Festnahme nach Artikel 36 des Wiener Konsularübereinkommens belehren müssen, dass sie das türkische Konsulat hinzuziehen könnten. Da dies nicht geschehen war, sei ein Verwertungsverbot ihrer Aussage bei der Polizei eingetreten. Eben auf diese, nämlich diese Aussagen, hatte das Gericht den Schuldspruch im Wesentlichen gestützt. Der Bundesgerichtshof musste den Fall neu verhandeln. Die 5 Beschuldigten wurden aus der Straf- in Untersuchungshaft zurückverlegt. Am 6. November 2007 meldete die Braunschweiger Zeitung, Akte Varlamis nach 9 Jahren geschlossen. Der Bundesgerichtshof hatte eine Revision abermals verworfen. Damit waren die Urteile wegen Mordes rechtskräftig.

0: 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Verena Radkau berichtet über einen spektakulären Mordfall aus Braunschweig. Unser Redakteur Erik Kugland hat sich mutig einem Thema gewidmet, das uns alle angeht, aber üblicherweise im Rundfunk nicht vorkommt.
1: Die große Duftoffensive im stillen Örtchen. Beim Discounter meines Vertrauens gibt es in regelmäßigen Abständen Aktionsangebote von duftendem Toilettenpapier. Je nach Jahreszeit, Herbstduft, Winterduft, Frühlingsduft oder neuerdings eine Limited Edition mit Veilchenduft. Bisher dachte ich immer, Klopapier müsse vor allem drei Eigenschaften haben. Weich sein, nicht kratzen und bitte, bitte nicht reißen. Mehr verlangt der Allerwerteste eigentlich nicht. Doch stattdessen riecht das Lokospapier jetzt nach Herbstlaub, im Winter nach Lebkuchen und im Frühjahr nach Veilchen. Wozu? Was nützt der intensivste Duft, wenn es nach dem Geschäft mehr oder minder stark müffelt? Da hat auch der stärkste Veilchenduft keine Chance. Es ist wie ein Parfümspray im Schweinestall. Gut gemeint, aber letztlich sinnlos. Doch nicht nur die Nase wird verwöhnt. Heute bietet das Klopapier auch etwas fürs Auge. Blümchenmuster, weihnachtliche Sternchen oder aktueller Trend, Porträts von Politikern. Derzeit besonders beliebt Donald Trump und Wladimir Putin. Aber ehrlich gesagt möchte ich diese beiden Herren nicht einmal meinem Hintern zumuten. Bis in die 1980er Jahre war Toilettenpapier eine eher schlichte Angelegenheit. Einlagig war Standard, mehrlagiges Papier faltete man sich notfalls selbst. Zweilagig galt schon als gehobener Komfort, sozusagen die Business Class der stillen Örtchen. Dreilagig war fast schon ein bisschen dekadent. Das Papier war robust und zweckmäßig, es erfüllte seine Pflicht. Legendär war das graue Recyclingpapier, eher ein ökologisches Statement, das ein bisschen an Schleifpapier erinnerte. Im Osten gab es einheitliches, einlagiges Krepppapier, hart, rau und hauchdünn. Der dazu passende Witz lautete: Warum ist das Klopapier in der DDR so rau? Damit auch der letzte Arsch rot wird. Wer damals aufgewachsen ist, betrachtet das heutige vierlagige duftende Luxuspapier mit einer Mischung aus Dankbarkeit und mildem Unverständnis gegenüber der verwöhnten Gegenwart. Wir leben im goldenen Zeitalter der WC-Hygiene. Die alten Griechen nutzten flache Steine oder abgerundete Tonscherben. Die Römer griffen zum Schwamm am Stock. Die Chinesen hatten schließlich die geniale Idee mit dem Papier. Später hing dann bei uns Zeitungspapier am Bindfaden im Klohäuschen. Sehr praktisch. Erst Lektüre für die Sitzung auf dem Pott, anschließend abreißen, abwischen, fertig. Und heute Duftwolken, Designrollen, Premiumprägung. Das nennt man wohl Fortschritt. Doch eines bleibt. Klopapier vermisst man erst dann, wenn es im entscheidenden Moment fehlt. Herbstduft und Vierlagigkeit sind auf einmal ziemlich egal. Dann zählt nur noch eine Frage: Wo zum Teufel ist die nächste Rolle? Die Antwort entscheidet über das Ausmaß der Peinlichkeit und den Grad der Verzweiflung.
0: Erik Kugland beschäftigte sich ganz offen mit unseren geheimen Bedürfnissen. Mit großer Spannung blickt das Staatstheater Braunschweig auf den Sommer 2026. Dann wird Der Freischütz von Karl Maria von Weber die Bühne des Burgplatz Open Air erobern. Die Premiere markiert zugleich den Auftakt der Intendanz von Tobias Wolf, der zur Spielzeit 2026-27 die Leitung des Staatstheaters übernehmen wird. Unsere Kollegin Dorothea Rieck sprach mit Tobias Wolf.
2: Herr Wolf, das ist Ihre erste Open-Air-Aufführung auf dem Burgplatz. Sie sind ja noch ziemlich frisch im Braunschweig. Mit welchen Gefühlen gehen Sie denn da rein?
3: Na, ich freue mich natürlich jetzt erstmal wahnsinnig, dass wir was erzählen dürfen. Das ist ja immer, wenn man plant, so, dass man erstmal alles geheim halten muss. Und es ist schön, dass wir es jetzt auch mal verkünden können. Ich freue mich wahnsinnig über ein tolles, kreatives Team und auf die wunderbare Atmosphäre auf dem Burgplatz. Ich durfte es ja schon miterleben. Letztes Jahr war ich bei Traviata. Ich war vor einigen Jahren auch schon mal bei einer Tosca-Produktion. Insofern weiß ich um diese ganz besondere Aura des Ortes. Und das ist natürlich toll, da so ein mythisch aufgeladenes Stück wie den Freischütz machen zu dürfen.
2: Ja, jetzt haben Sie es schon gesagt. Können wir das noch mal so ein bisschen zusammenfassen für die Hörer von Radio Okawelle? Was wird es geben? Wann ist die Premiere? Und wann ist der Kartenvorverkauf?
3: Der Kartenvorverkauf hat bereits gestartet. Und eben, es geht um den Freischütz. Inhalt des Freischützes, es geht um einen jungen Jäger, Max, der unbedingt seine Agathe erobern will. Dafür muss er aber treffen. Und er hat aber Versagensängste, lässt sich mit dem Teufel ein, geht in die Wolfsschlucht mit dem bösen Kasper und ruft den Waldgeist Samiel an, der ihm helfen soll, unfehlbare Kugeln zu gießen. Und das gelingt ihm auch. Ich sage nicht, wie es ausgeht. So ein bisschen Spannung muss ja auch noch bleiben. Die Premiere ist Ende August, am 24. August auf dem Burgplatz. Und wir haben ein tolles Regie-Team mit Philipp Motschitz in der Regie. Matthias Engelmann macht das Bühnenbild. Claudio Pohle hat wunderbare, fantasievolle Kostüme entworfen, so mit vielen Waldgeistern und alles so im Geiste des romantischen 19. Jahrhunderts. Wir haben ein Tanzelement mit dabei. Wir werden Braunschweigerinnen und Braunschweiger einbinden, die gemeinsam mit unserem Choreografen Sven Niermeier da eine Choreografie einstudieren werden. Also es wird ein sinnlicher, praller, wunderbarer Abend.
2: Ja, und Sie haben mir eben schon gesagt, die Kostüme sind schon ausgesucht worden. Es sind keine modernen. Das wird viele Braunschweiger freuen. Können Sie darüber ein bisschen was sagen?
3: Es ist ja eine Gruselgeschichte. Und diese Gruselgeschichte, das hat ja so einen Gothic-Charakter. Und so ein Gothic-Charakter hat ja immer was mit dieser Verortung im 19. Jahrhundert zu tun. Und wir sehen da eine Trachtenwelt. Wir sehen aber auch eine Geisterwelt. Wir sehen auch Waldwesen. Das hat was Karnevaleskes, also Fasnachtsartiges. Und wirklich auch ein wunderschönes Brautkleid für die Agathe hat unser Designer da entworfen. Aber auch als Gegenstück, unser Samuel ist eine Schauspielerin. Die hat auch viele tolle, spannende Kostüme. Also ich glaube, allein für die Kostüme lohnt es sich schon zu kommen. Aber es ist natürlich an sich schon eine wunderbare Geschichte in einer tollen Produktion.
2: Und darf denn der Löwe auch mitspielen?
3: Da verrate ich mal nichts. Ich glaube, da müssen Sie ein bisschen gespannt sein und schauen, ob Sie den Löwen im Bühnenbild entdecken.
2: Ob wir den wiederfinden, ne? Der ist ja groß, den werden wir sehen. Können Sie schon etwas über das Bühnenbild sagen?
3: Das Bühnenbild ist ein großes Element. Es ist ein Baum, der aber ganz mythisch ist. Es ist kein normaler Baum, das merken wir schon. Es ist ein geisterbehafteter Baum, der die ganze Zeit das Bühnenbild auch prägen wird, in einem satten Rot gestaltet. Aus diesem Baum heraus eben ragt der Löwe. Also wir merken gleich, das ist kein normaler Baum, sondern eben ein Baum, der in dieser Gruselgeschichte eine ganz zentrale Rolle spielt.
2: Eine letzte Frage vielleicht. Das Leitungsteam ist überwiegend männlich. Fürchten Sie da nicht die Proteste der Braunschweiger Frauen?
3: Ich glaube, wir haben einen sehr ausgewogenen Spielplan für die Spielzeit 26-27. Dass dieses Team jetzt rein männlich ist, ist eher ein Zufall. Wir haben viele Regisseurinnen, wir haben natürlich auch im Leitungsteam viele Frauen, die Schauspieldirektorin, die Leiterin des Jungen Staatstheaters und viele weitere. Wir haben auch mit eine Dramaturgin an Bord im Produktionsteam. Also insofern ist das eher ein Zufall und ich freue mich da auf eine sehr gute Produktion und wir können da gerne diskutieren.
2: Wer spielt die Hauptrolle?
3: Das wird noch nicht verraten. Das können wir Ihnen am 15. Juni verraten, denn dann stellen wir das Ensemble vor, stellen wir den Spielplan der gesamten Spielzeit vor und auch eben die Besetzung des Abends.
2: Schön, wir freuen uns alle. Haben Sie ganz vielen Dank.
0: Dorothea Rieck sprach mit unserem neuen Intendanten. Wir sind damit am Ende dieser Sendung angelangt. Sie hörten das Extrablatt auf Radio Okawelle mit Beiträgen von Wolfgang Kasper, Verena Radkau, Bernd Ude, Erik Kugland, Mariana Reis und Dorothea Rieck. Für die Technik zeichnete Helmut Priedigkeit verantwortlich. Schön, dass Sie bei Dabei nach 3 dabei waren. 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Wir sagen Tschüss und leihen Sie uns auch weiterhin Ihr Ohr.

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1: Um 16 Uhr mit Astrid Fietz. Der Impfstoffhersteller BioNTech will mehrere Produktionsstandorte in Deutschland schließen. Bis zu 1860 Stellen könnten von den Einschnitten betroffen sein, kündigte das Biopharmaunternehmen in Mainz an. Aus Mainz Christoph Mautis.
2: Die Nachricht kommt knapp ein Jahr nach der Ankündigung der Übernahme des ehemaligen Konkurrenten CureVac aus Tübingen. Damals waren beide mitten in einem Rechtsstreit über Patente bei der wichtigen mRNA-Technologie. Für CureVac bedeutet das nun das endgültige Aus. Die Produktion werde geschlossen, laufende klinische Studien würden abgeschlossen und nicht in späteren Entwicklungsphasen weitergeführt, so das Unternehmen. BioNTech will sich zukünftig demnach noch stärker auf die Forschung an Krebsmedikamenten konzentrieren.
1: Der Internetkonzern Meta plant neue Jugendschutzmaßnahmen für den europäischen Markt. Die EU-Kommission hatte zuletzt vor allem fehlende Alterskontrollen kritisiert. Aus Brüssel Katrin Schmidt.
3: Europaweit soll nun nach Angaben von Meta eine KI-Software sicherstellen, dass Kinder unter 13 Jahren von den Plattformen fernbleiben. Außerdem sollen Jugendliche, die sich fälschlicherweise als Erwachsene ausgeben, in strengere Sicherheitseinstellungen gezwungen werden. Also in den geschützten Teenager-Modus, ohne Zugriff auf Inhalte, die als potenziell jugendgefährdend eingestuft werden. Die künstliche Intelligenz soll demnach die Aktivitäten, also gepostete Videos, Fotos und Kommentare, darauf abscannen, ob ein minderjähriger Nutzer dahinter stehen könnte. Die EU-Kommission drängt Instagram und Facebook seit langem, das in den Nutzungsbedingungen festgelegte Mindestalter von 13 Jahren auch durchzusetzen. Erst in der vergangenen Woche hatte Brüssel Meta eine Milliardenstrafe angedroht, wegen fehlender Alterskontrollen.
1: Die Waffenruhe mit dem Iran gilt aus Sicht der USA weiter. Das sagte US-Verteidigungsminister Hegseth trotz neuer Gefechte am Persischen Golf. Der Iran hat erstmals seit Beginn der Feuerpause Anfang April wieder die Vereinigten Arabischen Emirate angegriffen. Das Regime in Teheran reagierte damit nach eigener Aussage auf die US-Mission in der Straße von Hormus, die das Land als Bruch der Waffenruhe wertet. Mit der Mission unter dem Namen Project Freedom sollen Handelsschiffe durch die Meerenge geleitet werden. US-Angaben zufolge konnten zwei Frachter bereits durchfahren. Hegseth betonte, es handele sich um eine zeitlich begrenzte Mission. Die Kontrolle über die Meerenge solle an Länder zurückgegeben werden, die die Straße von Hormus mehr bräuchten als die USA. In Rumänien hat der proeuropäische Regierungschef Bolojan ein Misstrauensvotum verloren. Die rechtsradikale Partei AOR und die sozialdemokratische PSD hatten den Antrag eingebracht. Die Sozialdemokraten waren im vergangenen Monat aus der Regierungskoalition ausgetreten. Grund waren Differenzen über mehrere unpopuläre Maßnahmen wie Steuererhöhungen. Beobachter befürchten, dass nun ein wochenlanger politischer Stillstand in Rumänien folgen könnte. Außerdem seien die Kreditwürdigkeit des Landes und der Zugang zu EU-Fördermitteln in Höhe von rund 10 Milliarden Euro gefährdet, die bis August abgerufen werden müssen. Im Fall des Hunter-Virus-Ausbruchs auf einem Kreuzfahrtschiff im Atlantik vermutet die Weltgesundheitsorganisation WHO eine Übertragung von Mensch zu Mensch. Bei einem speziellen Typ des Erregers ist das möglich. Aus Genf Marie-Christine Werner.
4: Angesichts der Inkubationszeit des Hunter-Virus, die zwischen 1 und 6 Wochen liegen kann, geht die WHO aktuell davon aus, dass eine Person sich außerhalb des Schiffes mit dem Hunter-Virus infiziert hat. Die anderen Personen hätten sich dann vermutlich auf dem Schiff angesteckt. 3 Passagiere, darunter ein Deutscher, sind gestorben. 4 weitere Menschen sind mutmaßlich am Hunter-Virus erkrankt. Da sich die Kapverden weigern, die Passagiere an Land zu lassen, soll das Schiff voraussichtlich zu den Kanarischen Inseln fahren, sagt Van Kerkhove, um den Vorfall zu untersuchen und das Schiff zu desinfizieren.
1: Nach der mutmaßlichen Amokfahrt in der Leipziger Innenstadt ist das Motiv nach wie vor unklar. Der 33-jährige deutsche Tatverdächtige soll heute einem Haftrichter vorgeführt werden. Die Staatsanwaltschaft ermittelt wegen Mordes in 2 Fällen und versuchten Mordes. Der Mann war gestern in Leipzig mit einem Auto mehrere hundert Meter durch eine Fußgängerzone bis zum zentralen Marktplatz gerast und hatte dabei 2 Menschen getötet und viele weitere verletzt. Die Stadt Leipzig will jetzt prüfen, wie sie die Fußgängerzone sicherer machen kann. Das waren die Nachrichten.
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7: In Braunschweig beträgt die aktuelle Temperatur 16 Grad. Heute ist größtenteils leicht regnerisch, dabei liegt die Maximaltemperatur bei 16 Grad und in der Nacht sinken die Werte dann auf 11 Grad. Und die Aussichten für die nächsten Tage: Morgen am Mittwoch ist es größtenteils regnerisch bei Temperaturen von 11 Grad am Tag und 6 Grad in der Nacht. Und am Donnerstag wird es leicht regnerisch sein. Die Temperaturen liegen dann zwischen 11 und 8 Grad.
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7: Bitte Vorsicht auf der A36 Fienburg Richtung Wolfenbüttel. Zwischen Flöte und Wolfenbüttel Süd findet gerade eine Unfallaufnahme statt. Und bitte Vorsicht auf der A39 und der A391 Salzgitter Richtung Braunschweig Nord. Zwischen Salzgitter Tiede und Braunschweig Hansestraße besteht Gefahr durch verlorene Ladungen. Bitte fahren Sie dort vorsichtig. Auf der A2 Berlin Richtung Hannover zwischen Peine und Hemmelerwald sind weiterhin 6 Kilometer stockender Verkehr vor der Baustelle. Ich wünsche Ihnen weiterhin eine gute und sichere Fahrt durch die Region Braunschweig. Wir haben es 16.06 Uhr.
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9: Leyen
7: und Lisa.
9: Es ist mal wieder Dienstag.
7: Schön, dass ihr eingeschaltet habt.
9: Wir freuen uns, weil wir haben wieder ein richtig cooles Thema mitgebracht. Ich kann es eigentlich mal direkt die Definition vorlesen. Das Thema heute ist One-Hit-Wonder. Mal wieder was ganz Besonderes. Und zwar ist One-Hit-Wonder der Begriff in der Musikindustrie für Interpreten, die mit einem Musiktitel in die Charts gekommen sind. Und wir haben natürlich jetzt Songs mitgebracht. Wir stellen keine Interpreten vor, sondern One-Hit-Wonder-Songs, also die so richtig durch die Ecke gegangen sind und wo man vielleicht auch gar nicht so richtig die Interpreten kennt, sondern nur das Lied am Ende. Weil wir so ein paar Lieder sind uns eingefallen und dann haben wir auch ein bisschen nachgeschaut und manche Lieder davon sind wirklich für mich richtige One-Hit-Wonder.
7: Absolut. Also ich bin auch der Meinung, die kennt man wirklich alle irgendwie.
9: Ja.
7: Und aber halt auf den Interpreten dahinter nicht.
9: Ja. Und ich habe mir gedacht, was macht ein One-Hit-Wonder zum One-Hit-Wonder?
7: Mhm.
9: Und für mich ist das, dass es so ein richtig catchy Song ist.
7: Ja.
9: Dass man direkt einen Ohrwurm hat. Und jetzt direkt, apropos Ohrwurm, ich habe seit gestern ein Ohrwurm von dem nächsten Lied, von dem ersten Lied, Pop Music von M. Wenn es richtig ist, M oder vielleicht, ich weiß nicht genau, wie der Interpret heißt.
7: Er nennt sich nur M.
9: M. Es gibt ja, glaube ich, auch noch den Produzenten davon. Genau. Ich weiß nicht genau, inwiefern die zusammenhängen. Auf jeden Fall, finde ich, ist das so ein catchy Song. Seit gestern ist er mir im Kopf geblieben und ich verbinde ihn auch mit letztem Jahr, zu dieser Zeit, kam das Lied nochmal so richtig auf Social Media raus.
7: Es hatte nochmal irgendwie so einen neuen Hype.
9: Ja, alle haben dazu getanzt. Ich kann den Tanz irgendwie halb auswendig, obwohl ich nie gelernt habe. Und das Lied ist tatsächlich schon relativ alt, 1997. Und ich habe etwas gefunden. Und zwar wurde der Künstler davon interviewt zur Entstehung. Und er hat gesagt, während Rock'n'Roll spaltet, brachte Disco die Menschen zu einem enormen Umfang zusammen. Deshalb wollte ich wirklich einfach langweilige Aussage machen. Alles, worüber wir reden, ist im Grunde Popmusik. Oh. Und ich finde, das passt eigentlich ganz gut. Dieses Lied verbindet richtig dolle. Jetzt kann man das Radio richtig aufmachen, wenn man kann, mittanzen. Und jetzt hören wir Popmusik.
7: Wir starten rein.

0: Das war Kung Fu Fighting von Fatboy Slim. Und als nächstes kommt auch ein Lied, was wirklich jeder kennt.
1: Ja, ich würde auch sagen, das ist so ein bekanntes Lied, und zwar Come on Eileen. Das kennt man auf jeden Fall. Es ist im Juni 1982 rausgekommen. Mhm. Also auch wieder ein Lied, was ein bisschen also sehr früh rausgekommen ist, nicht so aktuell ist. Und zwar war es auch total erfolgreich. Es ist halt auch voll dieses One-Hit-Wonder. Das ist das bekannteste Lied von der Band. Und sie haben damit wirklich die Charts erobert und kein anderer Song von denen ist so nennenswert wie Come on Eileen. Und tatsächlich auch nach dem Song, und zwar der Frontman von der Band, Kevin Rowland, kämpfte danach nach dem Erfolg mit Drogenproblemen und er hat auch total viele finanzielle Probleme gehabt, so dass die Band auch jahrelang darunter gelitten hat und quasi auch deswegen aus dem Rampenlicht so ein bisschen weggegangen ist.
0: Echt? Das heißt, sie hätten vielleicht sogar Potenzial gehabt, dass sie nochmal richtig groß rauskommen, aber es hat nicht funktioniert.
1: Richtig, genau. Und für mich ist es auch ein absoluter catchy Song. Kann man immer hören, hört sich immer gut an. Deswegen würde ich sagen, wir starten rein mit Come on, Eileen.

0: Ihr habt jetzt gerade Bitch von Meredith Brooks gehört und jetzt geht's weiter auch mit einem absoluten Banger.
1: Ja, es geht weiter mit einem richtigen Klassiker, den wirklich auch jeder kennt. Und zwar ist damit gemeint Teenage Dirtbag von Withers. Und es ist eine richtige Seltenheit, dass wir bei Impact mal Rock spielen.
0: Stimmt.
1: Ja, weil Teenage Dirtbag ist nämlich Rock als ja, Genre. Und jetzt haben wir eben gerade bei Popmusik, habe ich ja gesagt, dass Rock'n'Roll spaltet die Gesellschaft. Aber ich finde, dieses Lied verbindet richtig. Ich habe mir auch ein bisschen was über die Band angesehen und was, und ich fand es richtig schön. Also ich glaube, man kennt auch ein paar Ausschnitte bei so kleineren Konzerten oder sowas oder wie die das aufnehmen, das Lied, weil es ist ja wirklich schon, ja, es ist ja ein One-Hit-Wonder. Und das singt ja ein Mann. Ich glaube, es ist auch einmal richtig viral gegangen, dass er das in sehr hoher Stimme gesungen hat. Ja, genau, vielleicht verbindet man das damit ein bisschen. Aber ich glaube, es kennt einfach wirklich jeder. Und ich will gar nicht drum herum reden. Ich freue mich richtig aufs Lied gerade. Und deswegen

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1: Unterschiedliche Auffassungen. Volksbank Bravo entlässt Vorstandschef Jürgen Brinkmann. Rote Karte für Krah. Peiner Bündnis kündigt Protest gegen AfD-Veranstaltung an. Und geplante Kürzungen bei Integration.

0: Integration und Asylberatung. Braunschweiger Grüne fordern Kornblum zur Intervention auf. Im Studio Peter Michael Möckel. Die Meldungen im Einzelnen. Die Volksbank Bravo hat Vorstandschef Jürgen Brinkmann mit sofortiger Wirkung von seinem Amt entbunden. Grund sind einer Mitteilung zufolge unterschiedliche Auffassungen über die zukünftige Ausrichtung der Unternehmensgruppe. Die Leitung übernehmen demnach vorerst die Vorstandsmitglieder Lars Berkefeld als Interimsvorsitzender und Carsten Überscher als Stellvertreter. Der dritte Vorstandsposten soll zeitnah extern besetzt werden. Aufsichtsratschef Detlef Bade dankte Brinkmann für sein langjähriges Engagement und betonte, man setze volles Vertrauen in die neue Führung. Wie es weiter hieß, will das genossenschaftliche Geldinstitut bei der Sicherungseinrichtung des Bankenverbandes BVR vorsorglich einen Antrag auf Deckungsmaßnahmen stellen. Zwar erfülle die Volksbank Bravo die harten Kapital- und Liquiditätsanforderungen, erklärte Berkefeld. Der Antrag sei aber hilfreich, um die Neuausrichtung des Konzerns zu erleichtern. Auf Mitglieder, Kunden und Mitarbeiter habe die Maßnahme keine Auswirkungen. Der neue Interimschef kündigte zudem eine kritische Prüfung der Geschäftsstrategie an. Die wirtschaftliche Lage der Bravo-Gruppe hatte zuletzt Irritationen ausgelöst, nachdem der BVR sie als sogenannte Präventionsbank unter verstärkte Beobachtung genommen hatte. Das Peiner Bündnis für Toleranz hat massive Proteste gegen einen Bürgerdialog der AfD angekündigt, der am kommenden Freitag im Fechelder Ortsteil Sierse geplant ist. In einer Mitteilung kritisiert das Bündnis, dass die AfD ausgerechnet den Tag der Befreiung vom Nationalsozialismus am 8. Mai als Veranstaltungstermin gewählt habe. Zudem habe sich der AfD-Bundestagsabgeordnete und SS-Verharmloser Maximilian Krah als Redner angesagt, erklärte Bündnissprecher Henning Mayer. Dies erfordere eine sehr klare Antwort aus der Mitte der demokratischen Gesellschaft im Peiner Land. Mayer rief zu einer Kundgebung auf, die am Freitag um 17 Uhr in der Ortsmitte von Sierse beginnt. Die AfD hatte für ihren sogenannten Bürgerdialog ursprünglich den Saal einer Gaststätte in Lengede reserviert. Deren Betreiber hatte die Buchung jedoch kurzfristig storniert. In der Debatte um die geplanten Mittelkürzungen für Integration und Asylberatung haben die Grünen im Braunschweiger Rat an Oberbürgermeister Thorsten Kornblum appelliert, seinen Einfluss auf Bundesebene zu nutzen. Hintergrund ist die Ankündigung von Bundesinnenminister Alexander Dobrindt, den Zugang zu Sprach- und Integrationskursen für Geflüchtete zu erschweren und die unabhängige Asylverfahrensberatung zu streichen. Sprache sei der Schlüssel für Integration und Fachkräfteeinbindung, so die Grünen. Die Streichung der Beratung gefährde die Unterstützungsangebote für vulnerable Gruppen, etwa durch den Verein Refugium. In einem Antrag zur nächsten Ratssitzung heißt es, Braunschweig dürfe nicht einfach hinnehmen, dass die Verantwortung für die unabhängige Asylberatung auf die Kommunen abgewälzt werde. Der OB sei deshalb gefordert, politischen Druck auf die Bundesregierung auszuüben. 4 Tage nach dem erneuten Anschlag auf die Braunschweiger Berufsfeuerwehr fehlt vom Täter weiterhin jede Spur. In der Nacht zu Samstag hatte ein Unbekannter die Hauptwache mit einer Schreckschusswaffe beschossen und einen Brandsatz gezündet. Die Flammen konnten schnell gelöscht werden, verletzt wurde niemand. Videoaufnahmen zeigen die Tat und die anschließende Flucht des Täters mit einem Fahrrad. Die sofort eingeleitete Fahndung mit zahlreichen Streifenwagen und einem Hubschrauber blieb ergebnislos. Bereits Anfang letzter Woche hatte ein Unbekannter Braunschweiger Feuerwehrleute mit einer Schreckschusswaffe bedroht. Auch er war anschließend mit einem Fahrrad entkommen. Ob beide Taten zusammenhängen, ist derzeit Gegenstand der Ermittlungen. Hinweise werden an die Polizei erbeten. Unterdessen wurden die Schutzmaßnahmen für die Hauptwache verstärkt. Die Stadt Wolfsburg hat eine weitere Hilfsaktion für ihre ukrainische Solidaritätspartnerstadt Schowkwa gestartet. Laut Verwaltung wurde jetzt eine umfangreiche Lieferung von gespendeten Schulmöbeln auf den Weg gebracht. Dazu zählen Schreibtische, Stühle, Tafeln und Whiteboards. Es freue ihn besonders, dass damit die jüngsten Bürger unterstützt würden, sagte Oberbürgermeister Dennis Weilmann. Er dankte den ehrenamtlichen Helfern, die sich für die Hilfstransporte engagieren. Seit Oktober 2023 wurden laut Weilmann zahlreiche Güter in die ukrainischen Solidaritätspartnerstädte Nischin und Schowkwa geliefert, darunter auch mehrere Rettungswagen und Reisebusse. Soweit die Nachrichten aus der Region. 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
2: In Braunschweig beträgt die aktuelle Temperatur 15 Grad. Heute ist es größtenteils leicht regnerisch, dabei liegt die Maximaltemperatur bei 15 Grad und in der Nacht sinken die Werte dann auf 12 Grad. Und jetzt die Aussichten für die nächsten Tage. Morgen am Mittwoch ist es größtenteils regnerisch bei Temperaturen von 11 Grad am Tag und 6 Grad in der Nacht. Und am Donnerstag wird es leicht regnerisch sein. Die Temperaturen liegen dann zwischen 11 und 8 Grad.
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2: A2 Berlin Richtung Hannover. Zwischen Peine und Hemmelerwald sind 6 Kilometer stockender Verkehr vor der Baustelle. Und im Braunschweiger Stadtverkehr ist zäh fließender Verkehr weiterhin auf der Berliner Straße. Ich wünsche Ihnen weiterhin eine gute und sichere Fahrt durch die Region Braunschweig. Wir haben es 16.37 Uhr. Oh. Und es...

0: Hier ist Impact, dein Nachmittag bei Radio Okawelle. Mit einer Stunde interessanter Musik und Themen für die Region. Heute mit
1: Lilian
2: und Lisa. Ihr seid in der zweiten halben Stunde von Impact angekommen.
1: Ganz genau.
2: Was ist denn unser Thema heute?
1: Ja, heute haben wir mal wieder ein Thema mitgebracht. Und zwar haben wir One-Hit-Wonder mitgebracht. Wir haben eben gerade schon ein paar gehört. Du hast ja gerade schon gesagt, halbe Stunde haben wir schon gehört. Und wir haben uns gedacht, wir bringen mal so Lieder mit, die einfach einmal richtig durch die Decke gegangen sind, die einfach wirklich jeder kennt. Und wo man vielleicht gar nicht so richtig Interpreten kennt, aber das Lied auf jeden Fall. Obwohl das mit dem Interpreten stimmt zum nächsten Lied nicht, ne?
2: Das stimmt. Und zwar das nächste Lied ist 99 Luftballons von Nena. Den kennen wir ja alle.
1: Auf jeden Fall.
2: Er kam im Januar 1983 in Deutschland raus. Und er ist richtig international, richtig bekannt geworden.
1: Also, deswegen auch One Hit Wonder,
2: genau,
1: ne?
2: Genau. Also ich würde sagen, auf internationaler Ebene ist Nena auf jeden Fall ein One-Hit-Wonder.
1: Ja.
2: Aber in Deutschland hat sie auch viele andere bekannte Lieder. Und zwar wie Leuchtturm oder irgendwie irgendwo irgendwann. Den kennt man doch schon von ihr. Aber auf internationaler Ebene, das Lied wurde sogar auch ins Englische übersetzt. Und genau, dadurch ist sie wirklich richtig aufgestiegen mit dem Song. Deswegen würde ich sagen, wir hören jetzt 99 Luftballons von Nena.

0: Das war Video Cat the Radio Star von Buggles. Und weiter geht's mit einem Lied, was mir persönlich direkt eingefallen ist, als wir über das Thema gesprochen haben. Es ist Somebody That I Used to Know von Gotye. Und singen tut auch Kimbra, das habe ich jetzt hier nicht mit aufgeschrieben. Aber ich weiß, dass ein paar Vocals auch von ihr sind. Aber vor allem ist, was mir gar nicht aufgefallen ist, aber als ich das recherchiert habe, das Lied ist gesungen, geschrieben und produziert von einer Person. Also
1: okay.
0: Es ist so ein richtiges One-Hit-Wonder. Yeah. Also die Person hat es wirklich ganz allein gemacht. Gotye heißt er. Und das Lied kam 2011 raus. Und die Sängerin Kimbra, ist auch mit den Vocals vertreten. Und das Letzte, was erschienen ist, ich dachte irgendwie, dass er nochmal was rausgebracht hat. Mhm. Ich weiß nicht, wie es dir geht.
1: Ich kenne nur das.
0: Ich glaube aber, das liegt daran, dass Dochi das Lied gesampelt hat für Anxiety.
1: Mhm.
0: Deswegen dachte ich irgendwie, kam noch mal was raus von ihm. Aber das letzte Lied war 2024, die Single Somebody. Und man kann aber auch von seinen Spotify-Hörern sehen, dass das meistgehörte Lied auf jeden Fall Somebody That I Used to Know ist. Es ist ein richtiger One-Hit-Wonder.
1: Man kennt auch eher den Titel als den Künstler.
0: Das stimmt. Und das macht ja auch ein One-Hit-Wonder richtig aus. Und weil man ja auch schon weiß, okay, Anxiety von Dochi wurde gesampelt von ihm. Andersrum. Anxiety hat Sample von Somebody That I Used to Know drin. Ist ja schon ein richtig bekanntes Lied. Jeder kennt es. Und deswegen würde ich sagen, hören wir einfach rein, oder?
1: Wir hören rein.

0: Das war Somebody That I Used To Know von Gotye. Und bevor wir mit dem nächsten Lied weitermachen, müssen wir noch unsere Kategorie hier abfeuern. Wir haben ja die Kategorie eingeführt, Empfehlung der Woche, wo wir immer etwas empfehlen, was uns ja diese Woche beschäftigt oder sonst einfällt. Willst du was anfangen oder soll ich anfangen?
1: Also ich kann anfangen. Mhm. Und zwar meine Empfehlung der Woche ist unser Instagram-Kanal.
0: Ja!
1: Und zwar sind wir gerade dabei, immer wieder neue Posts für euch zu bauen und den jetzt ein bisschen auf in Schwung zu bringen. Und deswegen, falls ihr uns noch nicht auf Okawelle deinem Instagram folgt, unbedingt reinfolgen. Jetzt werden richtig tolle Posts auf euch zukommen. Was ist denn deine Empfehlung?
0: Meine Empfehlung sind Flohmärkte.
1: Oh ja.
0: Es wird jetzt wieder richtig, richtig, richtig schön draußen. Und wenn man so ein bisschen im Internet einfach mal schaut, Flohmärkte Braunschweig oder wo man halt herkommt, findet man so viele geile Flohmärkte, meistens Sonntag, die draußen sind, wenn es ein bisschen kälter ist, manchmal auch drinnen, aber jetzt gerade draußen über den Flohmarkt zu schlendern, ist so schön. Es macht richtig viel Spaß, auch mit einer Freundin oder mit der Familie zusammen. Man findet meistens immer was. Also meistens, wenn man unterwegs ist, hat man immer so eine Kleinigkeit dann doch dabei, auch wenn man nur gucken wollte oder so. Selber zu verkaufen natürlich auch eine Sache, da kann man mal richtig gut Geld machen. Aber ich schlender immer gerne über Flohmärkte drüber. Und es ist mal richtig was Schönes, wenn Sonntag mal schönes Wetter ist, dass ihr mal rausgeht und ein bisschen mit einer Freundin vielleicht einen Kaffee trinkt und ein paar Sachen auf dem Flohmarkt shoppt. Und weiter geht's mit einem Lied. Wir wollen ja nicht die ganze Zeit quatschen hier.
1: Genau. Wir kommen jetzt zum letzten Lied und zwar Tainted Love von Softshell. Das Lied kam 1981 raus, also auch ein etwas älteres Lied. Und auch als das rauskam, die haben das nämlich, was auch ein Funfact zum Lied ist, in einer Mittagspause geschrieben. Also richtig verrückt. Das ist auch ein
0: voll
1: Hit,
0: crazy,
1: der richtig, richtig schnell entstanden ist. Und es ist auch das bekannteste Lied und was halt einfach dieses typische One-Hit-Wonder ist.
0: Ja.
1: Jeder kennt es, jeder hat es gehört. Und ich finde, es ist ein Lied, kann man immer wieder hören. Gefällt mir gut das Lied und deswegen würde ich sagen, wir starten rein in Tainted Love. An der Stelle verabschieden
0: Richtig.
1: Wir uns jetzt auch schon mal. Und zwar, das war jetzt Impact mit uns, mit mir Lisa.
0: Und mir Lillian.
1: Und genau, schaltet auf jeden Fall nächste Woche Dienstag wieder ein, da sind wir auch wieder live. Jetzt hört ihr noch Tainted Love und Thorn und danach geht's weiter mit Region Aktuell am Abend mit Lillian.
0: Bis zum nächsten Mal.

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1: Um 17 Uhr mit Astrid Fietz. Der Internetkonzern Meta plant neue Jugendschutzmaßnahmen für den europäischen Markt. Die EU-Kommission hatte zuletzt vor allem fehlende Alterskontrollen kritisiert. Aus Brüssel, Katrin Schmidt.
2: Europaweit soll nun nach Angaben von Meta eine KI-Software sicherstellen, dass Kinder unter 13 Jahren von den Plattformen fernbleiben. Außerdem sollen Jugendliche, die sich fälschlicherweise als Erwachsene ausgeben, in strengere Sicherheitseinstellungen gezwungen werden. Also in den geschützten Teenager-Modus, ohne Zugriff auf Inhalte, die als potenziell jugendgefährdend eingestuft werden. Die künstliche Intelligenz soll demnach die Aktivitäten, also gepostete Videos, Fotos und Kommentare, darauf abscannen, ob ein minderjähriger Nutzer dahinter stehen könnte. Die EU-Kommission drängt Instagram und Facebook seit langem, das in den Nutzungsbedingungen festgelegte Mindestalter von 13 Jahren auch durchzusetzen. Erst in der vergangenen Woche hatte Brüssel Meta eine Milliardenstrafe angedroht wegen fehlender Alterskontrollen.
1: Der Impfstoffhersteller BioNTech will 3 seiner Standorte in Deutschland schließen. Davon betroffen sein könnten nach Unternehmensangaben rund ein Viertel der Belegschaft. Bis zu 1860 Stellen stehen nach vor der Streichung. Die Industriegewerkschaft IGBCE kritisierte die Entscheidung als einen skrupellosen Kahlschlag. BioNTech begründet die Pläne mit einer zu geringen Auslastung, Überkapazitäten und Kosteneinsparungen. Die Waffenruhe mit dem Iran ist aus Sicht von US-Verteidigungsminister Hegseth trotz Gefechten am Persischen Golf nicht beendet. Der Iran hatte zuvor erstmals seit Beginn der Feuerpause im April wieder die Vereinigten Arabischen Emirate angegriffen. Aus der NDR-Nachrichtenredaktion Veronika Streuer.
3: Das Regime in Teheran reagierte damit nach eigener Aussage auf eine US-Mission in der Straße von Hormuz, die es als Bruch der Waffenruhe wertet. Die US-Mission mit dem Namen Project Freedom soll es festliegenden Frachtern ermöglichen, die vom Iran blockierte Meerenge zu befahren. US-Angaben zufolge konnten bereits 2 Handelsschiffe passieren. Iranische Angriffe seien dabei abgewehrt worden. Der US-Verteidigungsminister betonte aber, es handele sich um eine zeitlich begrenzte Mission. Danach wollen die USA die Kontrolle nach seinen Worten an Länder geben, die die Straße von Hormuz mehr brauchen als die USA.
1: Die Unionsfraktion im Bundestag hat Jens Spahn erneut zu ihrem Vorsitzenden gewählt. Nach einem Jahr im Amt wurde er von den Abgeordneten von CDU und CSU mit 86,5% der Stimmen bestätigt. Aus Berlin, Ruth Kirchner.
4: Gegenkandidaten gab es nicht. Vor einem Jahr hatte Spahn über 91% der Stimmen bekommen. CSU-Landesgruppenchef Alexander Hoffmann sagte kurz vor der Fraktionssitzung, Spahn habe gezeigt, dass er die Fraktion der 208 Abgeordneten durch schwierigste Herausforderungen führen kann. Doch es gibt auch Unmut in der Union über Kompromisse mit dem Koalitionspartner SPD. Die erste Amtszeit von Spahn begann zudem holprig. Wiederholt wurde ihm vorgeworfen, er habe die Fraktion nicht im Griff. Etwa im vergangenen Sommer, als die Wahl der Rechtswissenschaftlerin Frauke Brosius-Gersdorf zur Richterin am Bundesverfassungsgericht abgesagt werden musste, wegen Widerstand in der Union. Inzwischen gilt Spahns Stellung in der Fraktion als gefestigt.
1: Die Weltgesundheitsorganisation WHO geht bei einem Hantavirus-Ausbruch auf einem Kreuzfahrtschiff im Atlantik von einer Mensch-zu-Mensch-Ansteckung aus. Das passiert äußerst selten. Aus der NDR-Nachrichtenredaktion Janine Artist.
5: Normalerweise wird das Virus durch Nagetiere übertragen. Menschen können sich zum Beispiel über aufgewirbelten Staub von Mäuse- oder Rattenkot infizieren. Laut Betreiber des Kreuzfahrtschiffs Hondius gibt es keine Ratten an Bord. Eine WHO-Expertin sagte jetzt, dass sich der erste Erkrankte wohl schon angesteckt hat, bevor er die Reise angetreten hat. Die Weltgesundheitsorganisation vermutet, dass es sich um einen Virustyp handelt, bei dem es bei sehr engem Kontakt auch eine Übertragung von Mensch zu Mensch gibt. Inzwischen ist die Zahl der vermuteten und bestätigten Infektionen auf dem Schiff auf 7 gestiegen. 3 Menschen sind gestorben. Die Hondius liegt zurzeit vor den Kapverdischen Inseln. An Bord sind etwa 150 Passagiere.
1: Nach der mutmaßlichen Amokfahrt in der Leipziger Innenstadt ist das Motiv nach wie vor unklar. Der 33-jährige Tatverdächtige soll heute einem Haftrichter vorgeführt werden. Die Staatsanwaltschaft ermittelt wegen Mordes in 2 Fällen und versuchten Mordes. Der Mann war gestern mit einem Auto durch eine Fußgängerzone gerast und hatte dabei 2 Menschen getötet und viele weitere verletzt. Das waren die Nachrichten.
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6: Mit Peter-Michael Möckel. Unterschiedliche Auffassungen. Volksbank Bravo entlässt Vorstandschef Jürgen Brinkmann. 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
7: Kommen wir zum Wetter für die Region Braunschweig. In Braunschweig beträgt die Temperatur aktuell 15 Grad. Heute ist es größtenteils leicht regnerisch. Dabei liegt die Maximaltemperatur bei 15 Grad und in der Nacht sinken die Werte auf 12 Grad. Und die Aussichten für die nächsten Tage. Morgen am Mittwoch ist es größtenteils regnerisch bei Temperaturen von 11 Grad am Tag und 6 Grad in der Nacht. Und am Donnerstag wird es leicht regnerisch sein. Die Temperaturen liegen dann zwischen 11 und 8 Grad. Radio Uckerwelle mit dem Verkehrsservice für die Region Braunschweig. Auf der A2 Berlin Richtung Hannover zwischen Peine und Hemmelerwald ist 6 Kilometer Stocknerverkehr vor der Baustelle. Aber weitere Meldungen liegen uns zurzeit nicht vor. Ich wünsche Ihnen weiterhin eine gute und sichere Fahrt durch die Region Braunschweig.
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7: Hallo und herzlich willkommen zu Region aktuell am Abend. Mein Name ist Lilian Schröder und das sind unsere Themen. Quereinsteiger der bildenden Kunst. Luise Schröder Haus in Braunschweig zeigt Werke von Lukas Elias. Und um 17.30 Uhr dann die Nachrichten aus der Region und außerdem in dieser Stunde Niedersachsen kompakt die heutigen Themen in unserem Bundesland am 5. Mai 2026 und die Presseschau am heutigen Dienstag. Um 18 Uhr dann die Nachrichten vom NDR. Dazu wie immer viel Musik. Kommen Sie gut in den Feierabend mit Musik und Informationen auf Radio Uckerwelle.

0: Die städtische Begegnungsstätte Luise-Schröder-Haus in Braunschweig hat sich im Laufe der Jahre zu einem Hotspot für Freizeit- und Hobbygruppen entwickelt. Unter anderem steht dort Räume für neue, ehrenamtliche und geleitete Gruppen Angebote zur Verfügung. Außerdem gibt es eine Galerie, in der nach längerer Pause wieder wechselnde Ausstellungen stattfinden. Den Anfang macht der Maler Lukas Elias. Lukas, wohlgemerkt, mit G.
1: Die Frage ist eher, heiße ich Elias mit Vornamen als Lukas, aber es ist mein Künstlername. Im wahren Leben heiße ich Lukas, ganz normal mit K, aber ich habe den Namen aus mehreren Gründen eigentlich mal abgeändert, weil dazu hätte ich auch eine persönliche Geschichte. Wir waren drei Lukas in der Klasse und von drei Lukasen hieß die Mutter schon jeweils Kerstin, von zweien der Vater Michael und von einem Markus.
2: Lass uns über deine Ausstellung sprechen. Was zeigst du im Luise-Schröder-Haus?
1: Ich zeige 20 Gemälde, davon mit sehr vielen Pferdemotiven, sehr kraftvolle Farben. Ich würde sagen, es ist eine Mischung aus so bewusst naiven, kindlichen Zeichnungen mit Gefühl und malerischen Momenten dann kombiniert.
2: Nehmen wir mal ein Bild. Auf diesem sind hier 8 Pferde, 4 Teddys, eine Schildkröte zu sehen. Und das Bild ist nicht mal sonderlich groß. Wie bist du auf die Idee gekommen, in dieser Art zu malen? Auf kleinen Bildern oder auf relativ kleinen Leinwänden mehrere Pferde übereinander, Teddys eng nebeneinander. Was hat dich dazu motiviert?
1: Na, um es so simpel runterzubrechen, jetzt nur von der Anzahl oder den gleichen Motiven, ist es dann ein bisschen von der Komposition her, dass man es dann einheitlich hält, wenn ja schon ziemlich viel innerhalb der Arbeiten aus der Reihe tanzt.
2: Außer den Motiven, die ich jetzt genannt habe, machst du da auch noch andere oder ist es überwiegend aus der Tierwelt?
1: Ja, es sind schon eher Figuren, Tiere, wiederkehrende Motive oder Wörter, die schon fast zu so einer persönlichen Notiz wie so eine Art Tagebuch beitragen. Und wenn man die jetzt umsetzen würde, würde man eigentlich nur noch seine Ideen abarbeiten und dann wäre es nicht mehr so intuitiv aus einem Impuls heraus. Und das mache ich eigentlich eher. Und deswegen packe ich sehr viel in eine Arbeit rein, reduziere das dann wieder und dann ist es eigentlich immer so ein Wechsel aus dem Impuls heraus, dann wieder mit einem kritischen Auge. Und so formt sich das dann eigentlich zusammen, dass dann so viel in den Bildern enthalten ist.
2: Du malst sehr viel, sagst du, malst du jeden Tag?
1: Also wenn ich die Möglichkeit habe, male ich schon jeden Tag, aber jetzt nicht, weil ich irgendwie gezwungen bin, sondern weil ich eher so einen inneren Drang habe, das zu tun. Und ich male im Jahr so zwischen 70 bis 80 Gemälde.
2: Wie entscheidest du dich, ob das jetzt ein großes oder ein kleines Bild wird? Malst du auch Bilder parallel?
1: Ja, also ich male wirklich meist mehrere Bilder auf einmal. Es ist eher so eine logistische Angelegenheit fast, so die Formate zu bestimmen. Weil du kannst natürlich ein riesiges Bild malen, aber dann, wenn das auch irgendwo hin muss, musst du damit ein bisschen anders verfahren, als wenn es jetzt nur 50 mal 40 Zentimeter ist und du kannst es einpacken und direkt verschicken.
2: Ja, da kommen wir gleich zu meiner nächsten Frage. Ich habe natürlich aufmerksam deine Homepage gelesen. Deine Arbeiten sind in privaten Sammlungen und Ausstellungen in Japan, Brasilien, Australien, Deutschland, Dänemark, Italien, Hongkong und den Vereinigten Staaten vertreten. Sag mal, wie hast du das gemacht? Wie bist du an diese Adressen gekommen?
1: Das funktioniert bei mir alles nur über Instagram. Da kann man mich finden unter lukas.elias und dann mir jegliche Anfrage schicken oder stellen. Und darüber hat sich das ergeben. Jetzt.
2: Also da schreiben dich dann Leute an auf Instagram und sagen, ich möchte das Bild kaufen.
1: Ja, genau. Oder wenn es darum geht, eine Ausstellung zu machen. Jetzt am Anfang vom Jahr habe ich in Japan ausgestellt und dann wird man da einfach angeschrieben, hey, du bist mir aufgefallen, ich habe dich schon länger, verfolge ich dich, habe dich da im Auge und...
2: Ja, du bist ja noch relativ jung. Wie hast du dir das alles angeeignet?
1: Auf diesem Weg bin ich eigentlich so zur richtigen Zeit über Umwege gekommen oder dass sich das geformt hat, weil ich dann letztendlich von einigen Dingen, die ich angegangen bin, mein Fachabi in Gestaltung machen wollte und Dann hatte ich dort in meinem ersten Jahr einen Praktikumsplatz, habe darüber jemanden kennengelernt und der meinte dann, der hat mir das nahegelegt, hier an einer Hochschule für bildende Künste an dem Frühstart teilzunehmen, dass man da 2 Tage sich die Uni ansieht. Und ich war damals noch so, 35 Euro hätte das irgendwie gekostet. Und damals war ich noch so ein Typ, soll ich 35 Euro zahlen, um mir die Uni anzusehen? Ich wollte eigentlich auch nie studieren, ich wollte eher so arbeiten und mein Geld verdienen. Habe ich dann auch gemacht. Aber meinte er, nee, du verstehst das falsch, Lukas. Du kannst darüber direkt einen Platz an der Uni bekommen, ohne Bewerbung. Weil ich habe auch kein Abitur, muss man dazu sagen. Es war noch zu der Zeit, als ich mein Fachabi machen wollte. Und dann habe ich an diesem Frühstart teilgenommen. Auf meine Arbeiten 10 Zeichnungen, 9 von 10 Punkten bekommen. Und hatte dadurch dann direkt die Wahl, ob ich jetzt freie Kunst oder Kunstlehramt studieren möchte.
0: Die Arbeiten von Lukas Elias sind noch bis zum 30. Mai im Luise-Schröder-Haus am Hohe Torwall in Braunschweig zu sehen. Die städtische Begegnungsstätte ist mittwochs und samstags jeweils von 13 bis 16 Uhr geöffnet. Das Gespräch mit dem Künstler führte Dorothea Rieck.

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1: Unterschiedliche Auffassungen. Volksbank Bravo entlässt Vorstandschef Jürgen Brinkmann. Rote Karte für Krah. Peiner Bündnis kündigt Protest gegen AfD-Veranstaltung an. Und geplante Kürzungen bei Integration und Asylberatung. Braunschweiger Grüne fordern Kornblum zu Intervention auf. Im Studio Peter-Michael Möckel. Die Meldungen im Einzelnen. Die Volksbank Bravo hat Vorstandschef Jürgen Brinkmann mit sofortiger Wirkung von seinem Amt entbunden. Grund sind einer Mitteilung zufolge unterschiedliche Auffassungen über die zukünftige Ausrichtung der Unternehmensgruppe. Die Leitung übernehmen demnach vorerst die Vorstandsmitglieder Lars Berkefeld als Interimsvorsitzender und Carsten Überscher als Stellvertreter. Der dritte Vorstandsposten soll zeitnah extern besetzt werden. Aufsichtsratschef Detlef Bade dankte Brinkmann für sein langjähriges Engagement und betonte, man setze volles Vertrauen in die neue Führung. Wie es weiter hieß, will das Genossenschaftliche Geldinstitut bei der Sicherungseinrichtung des Bankenverbandes BVR vorsorglich einen Antrag auf Deckungsmaßnahmen stellen. Zwar erfülle die Volksbank Bravo die harten Kapital- und Liquiditätsanforderungen, erklärte Berkefeld. Der Antrag sei aber hilfreich, um die Neuausrichtung des Konzerns zu erleichtern. Auf Mitglieder, Kunden und Mitarbeiter habe die Maßnahme keine Auswirkungen. Der neue Interimschef kündigte zudem eine kritische Prüfung der Geschäftsstrategie an. Die wirtschaftliche Lage der Bravo-Gruppe hatte zuletzt Irritationen ausgelöst, nachdem der BVR sie als sogenannte Präventionsbank unter verstärkte Beobachtung genommen hatte. Das Peiner Bündnis für Toleranz hat massive Proteste gegen einen Bürgerdialog der AfD angekündigt, der am kommenden Freitag im Fechelder Ortsteil Sierse geplant ist. In einer Mitteilung kritisiert das Bündnis, dass die AfD ausgerechnet den Tag der Befreiung vom Nationalsozialismus am 8. Mai als Veranstaltungstermin gewählt habe. Zudem habe sich der AfD-Bundestagsabgeordnete und SS-Verharmloser Maximilian Krah als Redner angesagt, erklärte Bündnissprecher Henning Mayer. Dies erfordere eine sehr klare Antwort aus der Mitte der demokratischen Gesellschaft im Peiner Land. Mayer rief zu einer Kundgebung auf, die am Freitag um 17 Uhr in der Ortsmitte von Sierse beginnt. Die AfD hatte für ihren sogenannten Bürgerdialog ursprünglich den Saal einer Gaststätte in Lengede reserviert. Deren Betreiber hatte die Buchung jedoch kurzfristig storniert. In der Debatte um die geplanten Mittelkürzungen für Integration und Asylberatung haben die Grünen im Braunschweiger Rat an Oberbürgermeister Thorsten Kornblum appelliert, seinen Einfluss auf Bundesebene zu nutzen. Hintergrund ist die Ankündigung von Bundesinnenminister Alexander Dobrindt, den Zugang zu Sprach- und Integrationskursen für Geflüchtete zu erschweren und die unabhängige Asylverfahrensberatung zu streichen. Sprache sei der Schlüssel für Integration und Fachkräfteeinbindung, so die Grünen. Die Streichung der Beratung gefährde die Unterstützungsangebote für vulnerable Gruppen, etwa durch den Verein Refugium. In einem Antrag zur nächsten Ratssitzung heißt es, Braunschweig dürfe nicht einfach hinnehmen, dass die Verantwortung für die unabhängige Asylberatung auf die Kommunen abgewälzt werde. Der OB sei deshalb gefordert, politischen Druck auf die Bundesregierung auszuüben. 4 Tage nach dem erneuten Anschlag auf die Braunschweiger Berufsfeuerwehr fehlt vom Täter weiterhin jede Spur. In der Nacht zu Samstag hatte ein Unbekannter die Hauptwache mit einer Schreckschusswaffe beschossen und einen Brandsatz gezündet. Die Flammen konnten schnell gelöscht werden, verletzt wurde niemand. Videoaufnahmen zeigen die Tat und die anschließende Flucht des Täters mit einem Fahrrad. Die sofort eingeleitete Fahndung mit zahlreichen Streifenwagen und einem Hubschrauber blieb ergebnislos. Bereits Anfang letzter Woche hatte ein Unbekannter Braunschweiger Feuerwehrleute mit einer Schreckschusswaffe bedroht. Auch er war anschließend mit einem Fahrrad entkommen. Ob beide Taten zusammenhängen, ist derzeit Gegenstand der Ermittlungen. Hinweise werden an die Polizei erbeten. Unterdessen wurden die Schutzmaßnahmen für die Hauptwache verstärkt. Die Stadt Wolfsburg hat eine weitere Hilfsaktion für ihre ukrainische Solidaritätspartnerstadt Schowkwa gestartet. Laut Verwaltung wurde jetzt eine umfangreiche

0: umfangreiche Lieferung von gespendeten Schulmöbeln auf den Weg gebracht. Dazu zählen Schreibtische, Stühle, Tafeln und Whiteboards. Es freue ihn besonders, dass damit die jüngsten Bürger unterstützt würden, sagte Oberbürgermeister Dennis Weilmann. Er dankte den ehrenamtlichen Helfern, die sich für die Hilfstransporte engagieren. Seit Oktober 2023 wurden laut Weilmann zahlreiche Güter in die ukrainischen Solidaritätspartnerstädte Nischin und Schowkwa geliefert, darunter auch mehrere Rettungswagen und Reisebusse. Soweit die Nachrichten aus der Region. 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
2: Kommen wir zum Wetter für die Region Braunschweig. In Braunschweig beträgt die Temperatur aktuell 15 Grad und in der Nacht werden die Werte sinken auf 12 Grad. Dabei liegt die Maximaltemperatur bei 15 Grad und in der Nacht sinken Werte auf 12 Grad. Und die Aussichten für die nächsten Tage. Morgen am Mittwoch ist es größtenteils regnerisch bei Temperaturen von 11 Grad am Tag und 6 Grad in der Nacht. Und am Donnerstag wird es leicht regnerisch sein. Die Temperaturen liegen dann zwischen 11 und 8 Grad. Radio Okerwelle mit dem Verkehrsservice für die Region Braunschweig. Bitte Vorsicht auf der A2 Berlin Richtung Hannover. Zwischen Kreuz Wolfsburg, Königslutter und Rastplatz Essehof. Hier steht ein defektes Fahrzeug. Hier bitte vorsichtig fahren. Und außerdem noch auf der A2 Berlin Richtung Hannover. Zwischen Peine und Hemmelerwald. Hier ist 6 Kilometer stockender Verkehr vor der Baustelle. Weitere Meldungen liegen uns zurzeit nicht vor. Ich wünsche Ihnen weiterhin eine gute und sichere Fahrt durch die Region Braunschweig.
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2: Hallo und herzlich willkommen zu Region aktuell am Abend. Mein Name ist Lilian Schröder und das erwartet Sie in der nächsten halben Stunde. Niedersachsen kompakt, die heutigen Themen in unserem Bundesland am 5. Mai 2026 und die Presseschau am heutigen Dienstag. Um 18 Uhr dann die Nachrichten vom NDR dazu. Wie immer viel Musik. Kommen Sie gut in den Feierabend mit Musik und Informationen auf Radio Okerwelle.

0: Kurz vor der Energieministerkonferenz kritisiert der niedersächsische Ressortchef den Kurs der Bundesregierung. 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
1: Bundesministerin Reiche mache den Strom teuer und treibe die Menschen auch mit dem Gebäudeenergiegesetz in eine fossile Kostenfalle, sagte Christian Meyer, Niedersachsens Minister für Umwelt, Energie und Klimaschutz. Nach Angaben der Branche stünden mehr als 32 Milliarden Euro Investitionen in erneuerbare Energien in Niedersachsen auf dem Spiel. Das Bundeswirtschaftsministerium vollziehe mit Plänen für einen Förderstopp für private PV-Dachanlagen sowie für die Einführung eines Redispatch-Vorbehaltes eine fossile Rolle rückwärts bei der Energiewende, so der Grünen-Politiker. Damit verhindere die Ministerin große, geplante Investitionen in Niedersachsen und werde zum größten Verunsicherungsrisiko für die Branche. Zusätzlich wollte sie den Netzausbau und Batteriespeicher ausbremsen, damit ihre teuren fossilen Gaskraftwerke gebraucht würden. Biogas hebele sie ganz aus und verhindere ihre Teilnahme bei flexiblen Reservekapazitäten, kritisierte Meyer weiter. Finanziert werden solle sowohl die Grüngaspflicht als auch die Kraftwerksstrategie durch die Verbraucherinnen und Verbraucher, die mit höheren Strom- und Gaspreisen belastet würden. Seine Kritik äußerte Meyer bei der Vorstellung des Energiewendeberichts 2025. Demnach konnte der landesweite Strombedarf im vergangenen Jahr erneut zu 100% aus erneuerbaren Energien gewonnen werden. Zudem drücke Niedersachsen bundesweit die Preise, so Meyer. In der jüngsten Ausschreibung der Bundesnetzagentur habe das Land mit den günstigsten Geboten von 5,54 Cent pro Kilowattstunde und 957 Megawatt Zuschlag deutlich vorn gelegen. In Niedersachsen startet ein neuer runder Tisch zum Thema Speichertechnologien. Wie das Amt für regionale Landesentwicklung Braunschweig mitteilte, solle damit eine neue zentrale Plattform für Austausch, Vernetzung und Projektentwicklung rund um Energiespeicherlösungen in Südost-Niedersachsen geschaffen werden. Mitmachen können demnach Unternehmen, Forschungseinrichtungen, Energieversorger, Netzbetreiber sowie Kommunen. Geplant sind, laut Landesamt, regelmäßig stattfindende Fachforen, Workshops und Exkursionen. Eine digitale Plattform soll das Angebot ergänzen. In Südost-Niedersachsen seien entlang der gesamten Wertschöpfungskette bereits zahlreiche Akteure aktiv, sagte die Landesbeauftragte für regionale Landesentwicklung Dr. Ulrike Witt. Mit dem runden Tisch Speichertechnologie würden diese Kompetenzen erstmals systematisch gebündelt. Der runde Tisch Speichertechnologien ist bei der Regionalen Energieagentur angesiedelt und wird von der Europäischen Union mit fast 130.000 Euro gefördert. Der Nordwesten Niedersachsens soll zum Zentrum für klimaneutrale Industrie werden. Das geht aus einer Mitteilung der Staatskanzlei hervor. So wurde die Region Net Zero Nordwestdeutschland gestern offiziell als Net Zero Valley anerkannt. Mit der Anerkennung werde der Nordwesten Teil eines wachsenden europäischen Netzwerks von Transformationsregionen, so die Staatskanzlei. Das ermöglicht demnach beschleunigte Genehmigungsverfahren, die Einrichtung einer zentralen Kontaktstelle, die strategische Weiterentwicklung von Industrie- und Gewerbeflächen sowie neue Chancen auf EU-Fördermittel. Die Landesregierung richte den Fokus dabei auf zentrale Zukunftsfelder wie Wasserstofftechnologien, Batterie- und Speichertechnologien, Wind- und Solarenergie sowie Stromnetztechnologien, sagte Ministerpräsident Olaf Lies. Das Net Zero Valley sei ein klarer industrie- und standortpolitischer Schritt und eine der ersten dieser Vorreiterregionen in ganz Europa.
0: Das war Niedersachsen Kompakt heute von und mit Marieke Eichner.

0: Und zum Ende der Stunde werfen wir in der Presseschau einen Blick in die Kommentarspalten der Zeitungen vom heutigen Tag.
1: Die Braunschweiger Zeitung zieht eine Zwischenbilanz nach einem Jahr Kanzlerschaft von Friedrich Merz. Die BZ meint, waren wir nicht anfangs erleichtert? Endlich ein Klartextkanzler. Nach der spröden, reservierten Angela Merkel, nach dem schmallippigen, einsilbigen Olaf Scholz gelangte ein Mann an die Spitze, der nicht jede Silbe auf die Goldwaage legt, der unbequeme Wahrheiten ausspricht und dem politischen Gegner mal saftig einen mitgibt. Ein Jahr später zeigt sich, sein gesprochenes Wort ist Merz' größte Hypothek. Hier geht es um mehr als die B-Note eines Kanzlers, der ansonsten ordentlich regiert. Bei Merz wird der ungefilterte Sound seiner Auftritte zum zentralen Grund für die magere Bilanz. Schon das milliardenschwere Schuldenpaket wäre fast daran gescheitert, dass Merz mit den Grünen hochfahrend und ungeduldig umging. Anstatt draußen zu schweigen und drinnen stark zu führen, verhindert er Kompromisse durch markige Ansagen an die SPD, was alles mit der CDU-CSU nicht geht. Auf Kritik reagiert er überempfindlich. Scholz zeigte zu wenig Gefühle. Bei Merz wünschte man sich, er trüge nicht ständig sein Herz auf der Zunge. Und es wächst die Sorge, dass hier keine Beratung mehr hilft. Die Wolfsburger Allgemeine Zeitung blickt auf die Spritpreise nach Inkrafttreten des Tankrabatts. Die WAZ findet, ein Tempolimit auf Autobahnen lehnt die Koalition zwar ab, dafür hat sie sich selbst eins auferlegt und tritt bei der Deckelung der Spritpreisbremse nicht aufs Gas. Eine schnelle Lösung wäre bei pendlerfeindlichen Preisen von deutlich mehr als 2 Euro dringend erforderlich. Stattdessen verpufft der Tankrabatt von 17 Cent nahezu wirkungslos. Wundern muss das die Regierung nicht. Die Mineralölkonzerne halten es wie viele Airlines und Gastronomiebetriebe. Steuersenkungen werden eingesackt und nicht weitergegeben. Gleichzeitig steigen bei BP und Co. Gewinne und Dividendenausschüttungen an die Aktionäre. Wirtschaftsministerin Reiche hat eine kartellrechtliche Prüfung angekündigt. Diese Ankündigung ist allerdings genau 2 Monate alt und passiert ist an der Zapfsäulenfront seitdem praktisch gar nichts. Das Oberlandesgericht Düsseldorf hat das Benzinfass sogar nun zum Überlaufen gebracht. Es kassierte das Verfahren zur Überprüfung der Wettbewerbsverhältnisse im Kraftstoffgroßhandel vorläufig ein. Der Grund? Das Gericht hat Zweifel, ob die Wettbewerbshüter überhaupt verpflichtende Auskunftsersuchen an Unternehmen richten dürfen. Die Urteilsbegründung ist eine Ohrfeige für die Behörde, die nun wahrlich genug Zeit hatte, sich vernünftig auf die Überprüfung der Benzin- und Dieselpreise vorzubereiten. Wenn sich die Einschätzung des Gerichts hält, kann das Kartellamt einpacken. Und die Regierung gleich mit. Denn im Kampf gegen die Ölkonzerne war die Bonner Behörde bislang der einzige Hoffnungsträger. Nun muss der Bundesgerichtshof ran und es bleibt nur die Hoffnung, dass Karlsruhe schnell einen Termin findet und am Ende die Klarheit schafft, die herzustellen der Bundesregierung bei diesem Thema schlichtweg nicht gelingt. Soweit also der Blick in die regionalen Zeitungen vom heutigen Dienstag, dem 5. Mai.

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1: Um 18 Uhr mit Gisela Former. Der Internetkonzern Meta plant neue Jugendschutzmaßnahmen für den europäischen Markt. Die EU-Kommission hatte zuletzt vor allem fehlende Alterskontrollen kritisiert. Aus Brüssel Katrin Schmidt.
2: Europaweit soll nun nach Angaben von Meta eine KI-Software sicherstellen, dass Kinder unter 13 Jahren von den Plattformen fernbleiben. Außerdem sollen Jugendliche, die sich fälschlicherweise als Erwachsene ausgeben, in strengere Sicherheitseinstellungen gezwungen werden. Also in den geschützten Teenager-Modus, ohne Zugriff auf Inhalte, die als potenziell jugendgefährdend eingestuft werden. Die künstliche Intelligenz soll demnach die Aktivitäten, also gepostete Videos, Fotos und Kommentare, darauf abscannen, ob ein minderjähriger Nutzer dahinterstehen könnte. Die EU-Kommission drängt Instagram und Facebook seit langem, das in den Nutzungsbedingungen festgelegte Mindestalter von 13 Jahren auch durchzusetzen. Erst in der vergangenen Woche hatte Brüssel Meta eine Milliardenstrafe angedroht wegen fehlender Alterskontrollen.
1: Das Pharmaunternehmen BioNTech hat einen massiven Jobabbau in Deutschland angekündigt. Daran gibt es nun heftige Kritik. Aus der NDR Nachrichtenredaktion Constanze Semidey.
3: Die Gewerkschaft IGBCE hat BioNTech vorgeworfen, aus finanziellem Kalkül Produktionskapazitäten zu streichen und so dem Pharma-Standort Deutschland zu schaden. Dass der Konkurrent CureVac aus Tübingen erst übernommen wurde und nun zugemacht werden soll, wirke wie ein Schritt zur Beendigung von Patentstreitigkeiten auf Kosten der Mitarbeiter. Tübingens Oberbürgermeister Palmer schrieb auf Facebook: Erst kaufen, dann killen. Das geht so nicht. BioNTech macht seine Corona-Impfstoffproduktion in Deutschland zu und übergibt sie komplett an Pfizer. Betroffen sind mehrere Werke. Fast 1.900 Jobs könnten wegfallen, so das Management. Übrig bleiben sollen neben dem Hauptsitz in Mainz nur noch die Bürostandorte Berlin und München. BioNTech hatte mit seinem Corona-Impfstoff Milliarden verdient.
1: Die Waffenruhe mit dem Iran ist aus Sicht von US-Verteidigungsminister Hegseth trotz Gefechten am Persischen Golf nicht beendet. Der Iran hatte zuvor erstmals seit Beginn der Feuerpause im April wieder die Vereinigten Arabischen Emirate angegriffen. Aus der NDR Nachrichtenredaktion Veronika Streuer.
4: Das Regime in Teheran reagierte damit nach eigener Aussage auf eine US-Mission in der Straße von Hormuz, die es als Bruch der Waffenruhe wertet. Die US-Mission mit dem Namen Project Freedom soll es festliegenden Frachtern ermöglichen, die vom Iran blockierte Meerenge zu befahren. US-Angaben zufolge konnten bereits 2 Handelsschiffe passieren. Iranische Angriffe seien dabei abgewehrt worden. Der US-Verteidigungsminister betonte aber, es handele sich um eine zeitlich begrenzte Mission. Danach wollen die USA die Kontrolle nach seinen Worten an Länder geben, die die Straße von Hormuz mehr brauchen als die USA.
1: Die Weltgesundheitsorganisation WHO geht davon aus, dass das Hantavirus auf dem Kreuzfahrtschiff im Atlantik von Mensch zu Mensch übertragen wurde. Eine Epidemiespezialistin der WHO sagte in Genf, man vermute, dass es bei sehr engem Kontakt eine Infektion von Mensch zu Mensch gibt. Der erste auf dem Schiff erkrankte Passagier habe sich vermutlich angesteckt, bevor er an Bord gegangen ist. Seit dem Ausbruch sind 3 Menschen gestorben. Im Fall der getöteten 16-Jährigen in Friedland erwägen die Behörden in Niedersachsen, den Täter abzuschieben. Das Justizministerium teilte mit, wenn es rechtlich möglich sei, werde es umgesetzt. Vor einer Woche hatte das Landgericht Göttingen angeordnet, dass der Täter, ein Iraker, in die Psychiatrie muss. Er hatte am Bahnhof Friedland ein 16-jähriges Mädchen gegen einen einfahrenden Zug gestoßen. Es gibt immer mehr Zweifel, dass die Bergungsaktion für den in der Ostsee gestrandeten Buckelwal erfolgreich war. Das Tier war Samstag früh vor der Nordspitze Dänemarks ausgesetzt worden. Seitdem gibt es keine Informationen von Daten eines GPS-Trackers, der am Wal angebracht worden ist. Das Deutsche Meeresmuseum in Stralsund geht davon aus, dass das Tier tot ist. Museumsdirektor Baschek sagte NDR-MV, der Wal sei zuletzt geschwächt und apathisch gewesen.
5: Wir haben außerdem aus der Vergangenheit gelernt, dass der Wal immer nur wenige Stunden geschwommen ist, bevor er sich wieder festgesetzt hatte. Den Beweis oder Nachweis dafür könnte ja die private Rettungsinitiative erbringen, indem sie die Trackerdaten, die sie angeblich hat, einfach komplett transparent offenlegt. Ansonsten besteht wirklich die Befürchtung, dass das Tier es wohl nicht geschafft haben könnte. Und das ist der Punkt, von dem wir momentan ausgehen müssen.
1: Der Direktor des Meeresmuseums in Stralsund, Baschek. Das waren die Nachrichten.
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6: Mit Peter Michael Möckel. Unterschiedliche Auffassungen. 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Das und mehr hören Sie ausführlich in etwa 20 Minuten in den Nachrichten aus der Region.
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7: Kommen wir zum Wetter für die Region Braunschweig. In Braunschweig beträgt die Temperatur aktuell 14 Grad. Heute ist es größtenteils leicht regnerisch. Dabei liegt die Maximaltemperatur bei 15 Grad und in der Nacht sinken die Werte auf 12 Grad. Und die Aussichten für die nächsten Tage. Morgen am Mittwoch ist es größtenteils regnerisch bei Temperaturen von 11 Grad am Tag und 6 Grad in der Nacht. Und am Donnerstag wird es leicht regnerisch sein. Die Temperaturen liegen dann zwischen 11 und 8 Grad. Radio Okerwelle mit dem Verkehrsservice für die Region Braunschweig. Bitte Vorsicht auf der A2 Magdeburg Richtung Braunschweig. Zwischen Kreuz Wolfsburg-Königslutter und Rastplatz Esshof besteht Gefahr durch ein defektes Fahrzeug auf dem Standstreifen. Hier bitte vorsichtig fahren. Außerdem auf der A2 Richtung Berlin Richtung Hannover. Zwischen Peine und Hemmelerwald ist 6 Kilometer Stöcknerverkehr vor der Baustelle. Weitere Meldungen liegen uns zurzeit nicht vor. Ich wünsche Ihnen weiterhin eine gute und sichere Fahrt durch die Region Braunschweig.
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7: Mein Name ist Lilian Schröder und das sind die Themen in der zweiten Stunde. Projekt Human am Helmholtz-Zentrum Braunschweig. Land Niedersachsen fördert internationalen Forschernachwuchs. Außerdem der Veranstaltungstipp Theaterworkshop Natur als Bühne und um 18.30 Uhr dann die Nachrichten aus der Region. Und in der letzten halben Stunde hören Sie das Tierarztstichwort und kurz vor 19 Uhr die 5-Minuten-Andacht in einer Aufzeichnung aus dem Braunschweiger Dom. Ich wünsche einen schönen Feierabend. Es ist 18.06 Uhr. Wir starten in die zweite Stunde mit Seasons von Sam Austins.

0: Infektionskrankheiten, Pandemien, neue Gesundheitsrisiken, die auch Herausforderungen für die Forschung werden, ständig größer. So auch in Braunschweig. Am Helmholtz-Zentrum für Infektionsforschung, kurz HZI, wurde ein Programm gestartet, das gezielt internationale Nachwuchswissenschaftler zusammenbringt. Eileen Städtel berichtet.
1: Das Forschungsprogramm Human erforscht das Zusammenspiel zwischen Menschen und Mikroben, also das menschliche Ökosystem. Ziel ist es, Infektionskrankheiten besser zu verstehen und daraus neue Wege für Diagnostik, Prävention und Therapie zu entwickeln. Human steht dabei für Human Microbe Alliance for Universal Health. Besonders an Human ist, dass junge Wissenschaftlerinnen und Wissenschaftler eigene Nachwuchsgruppen leiten. Eine von ihnen ist Dr. Maren Schubert. Seit September 2025 leitet sie die Nachwuchsgruppe Virus-like Particle-basierte Technologien und erklärt, was sich dahinter verbirgt.
2: Mein Forschungsprojekt ist eher technisch versiert. Das heißt, ich baue leere Virushüllen jeglicher Art. Das heißt, das können Virushüllen sein, die aussehen wie SARS-CoV-2-Viren oder halt auch wie andere Viren, Influenza-Viren, Hunter-Viren. Und die sind aber leer. Das heißt, die haben kein genetisches Material und damit können die auch nicht replizieren und sind damit ungefährlich. Und das heißt, man kann damit unter Standard-Laborbedingungen ganz normal arbeiten. Man kann die sogar als Impfung verwenden und man kann damit zum Beispiel Medikamente erforschen, man kann damit Medikamente entwickeln und man kann damit auch einfach Mechanismen aufklären, wie denn ein Virus in die Zelle eindringt und so weiter.
1: Dr. Maren Schubert hat selbst in Braunschweig Biotechnologie studiert und auch ihre Doktorarbeit am HZI gemacht. Für das Projekt Human ist sie nun in die Stadt zurückgekehrt. Die Arbeit beschreibt sie als ein echtes Traumprojekt, in dem sie sich wissenschaftlich kreativ entfalten kann. Gleichzeitig hofft sie, dass ihre Forschung ganz konkret gesellschaftlichen Nutzen bringt. Etwa um bei zukünftigen Pandemien schneller reagieren oder Medikamente zügiger entwickeln zu können.
2: Was die nächsten Jahre passiert, ist, dass ich tatsächlich heute gerade meine erste Doktorandin habe, die hier am HZI anfängt und dass wir natürlich dann zusammen verschiedene Sachen entwickeln, unter anderem halt auch Virushüllen, die vielleicht Impfstoffe transportieren oder halt auch Medikamente transportieren können. Darauf wollen wir hinaus und wir wollen auch andere Herstellungsprozesse entwickeln. Also es wird sehr viele spannende Projekte geben und ich bin auch schon an sehr vielen spannenden Projekten beteiligt, worauf ich mich sehr freue, was dabei rauskommt dann.
1: Finanziert wird das Projekt über das gemeinsame Wissenschaftsförderprogramm Zukunft Niedersachsen des Niedersächsischen Ministeriums für Wissenschaft und Kultur und der Volkswagen Stiftung. Insgesamt stehen dafür rund 70 Millionen Euro zur Verfügung. Niedersachsens Wissenschaftsminister Falko Mors hat sich beim Laborbesuch selbst ein Bild von den Projekten gemacht.
3: Wir gewinnen damit wirklich die Top-Nachwuchswissenschaftlerinnen und Wissenschaftler im Bereich der Infektionsforschung hier für uns am Helmholtz-Zentrum zusammen mit der TU Braunschweig, mit der Medizinischen Hochschule Hannover und der Tierärztlichen Hochschule in Hannover. Das heißt, es ist ein enger Verbund in der Forschung mit unseren Hochschulen und das mit den Top-Leuten.
1: Aktuell arbeiten 6 Nachwuchsforschungsgruppen im Projekt Human. Im Laufe des Jahres sollen weitere Forschende hinzukommen. Ziel ist es, insbesondere in den Bereichen Infektionsforschung und künstliche Intelligenz neue Erkenntnisse zu gewinnen und innovative Behandlungsansätze zu entwickeln. Für Braunschweig und die Region ist das Projekt von großer Bedeutung. Das Helmholtz-Zentrum für Infektionsforschung positioniert sich damit als international führender Standort. Ein wichtiger Punkt, auch für den wissenschaftlichen Geschäftsführer des HZI, Professor Josef Penninger.
4: Eine meiner Vorstellungen war, dass wir nicht nur neueste Technologien holen und entwickeln, sondern auch die besten klugen Köpfe der Welt in diesem Gebiet nach Deutschland holen, hierher holen, dass wir die Zukunft der Infektionsforschung für Deutschland und Europa jetzt gerade mitgestalten. Und es war ein sehr, sehr guter Anfang. Also wir glauben an alle, die Jungen, die wir geholt haben, sind alle potenzielle Superstars und ich glaube, das wird sehr viel Spaß machen. Und in 10 Jahren werden die Forschungsszene in Europa kontrollieren.
0: Das war ein Beitrag von Eileen Städtel.

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1: Wer sagt, dass Theater nur auf der Bühne stattfindet? Theater kann überall passieren, auch im Freien. Mehr Infos dazu nun im nächsten Veranstaltungstipp.
2: Theaterworkshop Natur als Bühne. Am Mittwoch, den 6. Mai, lädt Theaterpädagogin Rike Breyer zum Theaterworkshop ins Freie. Und zwar direkt an den Dovesee in Braunschweig. Von 16 bis 18 Uhr erkunden die Teilnehmenden gemeinsam das Gelände und entdecken, welche Orte die Natur als Bühne anbietet. Nach einem gemeinsamen Warm-up wird gespielt, ausprobiert und improvisiert. Ganz ohne Vorkenntnisse. Nur eines wird gebraucht: Spielfreude. Der Workshop ist offen für alle Interessierten. Kinder sind auch herzlich willkommen in Begleitung eines Erwachsenen. Also wettergerechte Kleidung einpacken, Neugier mitbringen und einen ungewöhnlichen Nachmittag am See erleben. Das Ganze ist kostenfrei. Eine Anmeldung ist bis zu einem Tag vorher möglich. Und zwar per E-Mail an rike.breyer@posteo.de.
1: Also am Mittwoch, 6.05.2026 von 16 bis 18 Uhr findet der Workshop statt. Kostenfrei. Wie gesagt, eine Anmeldung ist noch einen Tag vorher möglich. Bitte per Mail an rike.breyer@posteo.de. Rike, nur ohne E, nur mit I.

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1: Unterschiedliche Auffassungen. Volksbank Bravo entlässt Vorstandschef Jürgen Brinkmann. Rote Karte für Krah. Peiner Bündnis kündigt Protest gegen AfD-Veranstaltung an. Und geplante Kürzungen bei Integration und Asylberatung. Braunschweiger Grüne fordern Kornblum zu Intervention auf. Im Studio Peter Michael Möckel. Die Meldungen im Einzelnen. Die Volksbank Bravo hat Vorstandschef Jürgen Brinkmann mit sofortiger Wirkung von seinem Amt entbunden. Grund sind einer Mitteilung zufolge unterschiedliche Auffassungen über die zukünftige Ausrichtung der Unternehmensgruppe. Die Leitung übernehmen demnach vorerst die Vorstandsmitglieder Lars Berkefeld als Interimsvorsitzender und Carsten Überscher als Stellvertreter. Der dritte Vorstandsposten soll zeitnah extern besetzt werden. Aufsichtsratschef Detlef Bade dankte Brinkmann für sein langjähriges Engagement und betonte, man setze volles Vertrauen in die neue Führung. Wie es weiter hieß, will das Genossenschaftliche Geldinstitut bei der Sicherungseinrichtung des Bankenverbandes BVR vorsorglich einen Antrag auf Deckungsmaßnahmen stellen. Zwar erfülle die Volksbank Bravo die harten Kapital- und Liquiditätsanforderungen, erklärte Berkefeld. Der Antrag sei aber hilfreich, um die Neuausrichtung des Konzerns zu erleichtern. Auf Mitglieder, Kunden und Mitarbeiter habe die Maßnahme keine Auswirkungen. Der neue Interimschef kündigte zudem eine kritische Prüfung der Geschäftsstrategie an. Die wirtschaftliche Lage der Bravo-Gruppe hatte zuletzt Irritationen ausgelöst, nachdem der BVR sie als sogenannte Präventionsbank unter verstärkte Beobachtung genommen hatte. Das Peiner Bündnis für Toleranz hat massive Proteste gegen einen Bürgerdialog der AfD angekündigt, der am kommenden Freitag im Fechelder Ortsteil Sierse geplant ist. In einer Mitteilung kritisiert das Bündnis, dass die AfD ausgerechnet den Tag der Befreiung vom Nationalsozialismus am 8. Mai als Veranstaltungstermin gewählt habe. Zudem habe sich der AfD-Bundestagsabgeordnete und SS-Verharmloser Maximilian Krah als Redner angesagt, erklärte Bündnissprecher Henning Mayer. Dies erfordere eine sehr klare Antwort aus der Mitte der demokratischen Gesellschaft im Peiner Land. Mayer rief zu einer Kundgebung auf, die am Freitag um 17 Uhr in der Ortsmitte von Sierse beginnt. Die AfD hatte für ihren sogenannten Bürgerdialog ursprünglich den Saal einer Gaststätte in Lengede reserviert. Deren Betreiber hatte die Buchung jedoch kurzfristig storniert. In der Debatte um die geplanten Mittelkürzungen für Integration und Asylberatung haben die Grünen im Braunschweiger Rat an Oberbürgermeister Thorsten Kornblum appelliert, seinen Einfluss auf Bundesebene zu nutzen. Hintergrund ist die Ankündigung von Bundesinnenminister Alexander Dobrindt, den Zugang zu Sprach- und Integrationskursen für Geflüchtete zu erschweren und die unabhängige Asylverfahrensberatung zu streichen. Sprache sei der Schlüssel für Integration und Fachkräfteeinbindung, so die Grünen. Die Streichung der Beratung gefährde die Unterstützungsangebote für

0: Vulnerable Gruppen, etwa durch den Verein Refugium. In einem Antrag zur nächsten Ratssitzung heißt es, Braunschweig dürfe nicht einfach hinnehmen, dass die Verantwortung für die unabhängige Asylberatung auf die Kommunen abgewälzt werde. Der OB sei deshalb gefordert, politischen Druck auf die Bundesregierung auszuüben. 4 Tage nach dem erneuten Anschlag auf die Braunschweiger Berufsfeuerwehr fehlt vom Täter weiterhin jede Spur. In der Nacht zu Samstag hatte ein Unbekannter die Hauptwache mit einer Schreckschusswaffe beschossen und einen Brandsatz gezündet. Die Flammen konnten schnell gelöscht werden, verletzt wurde niemand. Videoaufnahmen zeigen die Tat und die anschließende Flucht des Täters mit einem Fahrrad. Die sofort eingeleitete Fahndung mit zahlreichen Streifenwagen und einem Hubschrauber blieb ergebnislos. Bereits Anfang letzter Woche hatte ein Unbekannter Braunschweiger Feuerwehrleute mit einer Schreckschusswaffe bedroht. Auch er war anschließend mit einem Fahrrad entkommen. Ob beide Taten zusammenhängen, ist derzeit Gegenstand der Ermittlungen. Hinweise werden an die Polizei erbeten. Unterdessen wurden die Schutzmaßnahmen für die Hauptwache verstärkt. Die Stadt Wolfsburg hat eine weitere Hilfsaktion für ihre ukrainische Solidaritätspartnerstadt Schowkwa gestartet. Laut Verwaltung wurde jetzt eine umfangreiche Lieferung von gespendeten Schulmöbeln auf den Weg gebracht. Dazu zählen Schreibtische, Stühle, Tafeln und Whiteboards. Es freue ihn besonders, dass damit die jüngsten Bürger unterstützt würden, sagte Oberbürgermeister Dennis Weilmann. Er dankte den ehrenamtlichen Helfern, die sich für die Hilfstransporte engagieren. Seit Oktober 2023 wurden laut Weilmann zahlreiche Güter in die ukrainischen Solidaritätspartnerstädte Nischin und Schowkwa geliefert, darunter auch mehrere Rettungswagen und Reisebusse. Soweit die Nachrichten aus der Region. 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
2: Kommen wir zum Wetter für die Region Braunschweig. In Braunschweig beträgt die Temperatur aktuell 14 Grad. Heute ist es größtenteils leicht regnerisch. Dabei liegt die Maximaltemperatur bei 15 Grad und in der Nacht sinken die Werte auf 12 Grad. Und die Aussichten für die nächsten Tage. Morgen am Mittwoch ist es größtenteils regnerisch bei Temperaturen von 11 Grad am Tag und 6 Grad in der Nacht. Und am Donnerstag wird es leicht regnerisch sein. Die Temperaturen liegen dann zwischen 11 und 8 Grad. Radio Okerwelle mit dem Verkehrsservice für die Region Braunschweig. Bitte Vorsicht auf der A2 Berlin Richtung Hannover. Zwischen Rastplatz Röse Nord und Hemmelerwald. Hier liegen Fahrzeugteile, deswegen bitte vorsichtig fahren. Und außerdem auf der A2 Berlin Richtung Hannover. Zwischen Peine und Hemmelerwald ist 3 Kilometer Stöcknerverkehr vor der Baustelle. Weitere Meldungen liegen uns zurzeit nicht vor. Ich wünsche Ihnen weiterhin eine gute und sichere Fahrt durch die Region Braunschweig.
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2: Mein Name ist Lilian Schröder und das erwartet Sie noch bis 19 Uhr. Das Tierarzt-Stichwort und kurz vor 19 Uhr die 5-Minuten-Andacht in einer Aufzeichnung aus dem Braunschweiger Dom. Es ist 18.36 Uhr. Ich wünsche einen schönen Feierabend. Wir starten in die letzte halbe Stunde mit Baby Steps von Olivia Dienen.

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1: Der Merle-Faktor. Ein Gendefekt bei einigen Hunderassen. Die normale dunkle Fellfarbe einer Hunderasse wird durch den Gendefekt heller bis ganz weiß. Das aber nicht gleichmäßig oder durch Zucht planbar, sondern unregelmäßig mit einer unvorhersehbaren Verteilung. Deutsche Doggen, Collies, Shelties sind die Hauptrassen, zu denen jetzt leider auch noch der Dackel, auch Teckel genannt, hinzukommt. Das wäre als solches ja gar nicht so schlimm, doch leider geht diese Mutation in etlichen Fällen mit einer Fehlbildung im Innenohr einher, die wiederum eine Taubheit des betroffenen Tieres nach sich zieht. Dazu können noch Schäden an den Augen auftreten, die nicht behandelbar sind. Eine Zucht mit Eltern, die beide vom Merle-Faktor betroffen sind, sollte daher aus Tierschutzgründen ausgeschlossen werden. Generell bekannt ist übrigens die häufige Taubheit bei der Rasse der Dalmatiner. Schon in meinem Studium vor rund 40 Jahren wurde auf den Gendefekt hingewiesen. Doch was nützt das, wenn derartige Fellveränderungen in Mode geraten? Nichts, weil werdende Hundehalter sich viel zu wenig im Vorfeld über ihre Wunschrasse informieren. Fellveränderungen und eine potenzielle Taubheit sind das eine. Massive Atmungsprobleme sind bei anderen Rassen leider das andere. Denken Sie an die Hunderasse Mops. Eine uralte Hunderasse, die heute allerdings vollkommen überzüchtet ist. Der Mops hat das klassische Babygesicht, das schon der Nobelpreisträger Konrad Lorenz beschrieb. Gerade nach vorne stehende Augen, deren Augäpfel häufig aus der Augenhöhle hervortreten, regelrecht herausfallen, sodass ein sofortiger Tierarztbesuch notwendig ist, um die Augäpfel zu reponieren und damit zu erhalten. Bei sofortigem Handeln besteht zumindest eine kleine Chance auf den Erhalt. Die ursprünglich bei Wölfen und Hunden seitlich stehenden Augen wurden durch die Überzüchtung der sogenannten brachycephalen Hunderassen, kurze Köpfe, platte Nasen, extrem empfindliche Nasenfalten, nach vorn bis ins Gesicht verlagert, das sogenannte Babygesicht. Dazu kommen bei dieser Rasse die massiven Atmungsprobleme, denn die Nase ist so eingedrückt, dass kaum Luft eingesogen werden kann. In der Folge schnarchen die Hunde. Das finden manche Halter lustig, obwohl gerade sie vom Züchter über dieses Problem aufgeklärt werden müssten. Doch es geht mal wieder um den schnöden Mammon. Stammen die Welpen nicht aus Deutschland, kommen sie massenweise aus Nachbarstaaten, vornehmlich osteuropäischen, häufig im Verkauf aus dem Kofferraum. Unglaublich, sich so einen Hund anzuschaffen, egal welcher Rasse. Mit jedem Kauf aus dem Kofferraum heizt der Käufer den Nachschub an. Ich wünsche Ihnen eine tierisch gute Woche.
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1: Das war's auch schon mit Region Aktuell am Abend. Für heute, mein Name ist Dejan Schröder und ich durfte Sie heute durch den Abend begleiten. Sie hören noch kurz vor 19 Uhr die 5-Minuten-Andacht in einer Aufzeichnung aus dem Braunschweiger Dom und im Anschluss um 19 Uhr hören Sie Sozialspezial. Ich wünsche Ihnen noch einen schönen Abend.

0: Sie hören nun die 5-Minuten-Andacht in einer Aufzeichnung aus dem Braunschweiger Dom. Es spricht Predikant Marc Bühner.
1: Du aber bleibst, wie du bist, und deine Jahre nehmen kein Ende. Mit diesem Vers aus Psalm 102 begrüße ich Sie ganz herzlich hier zum Abendsegen im Braunschweiger Dom. Du aber bleibst, wie du bist, und deine Jahre nehmen kein Ende. Es gibt vieles in unserem Leben, das sich verändert. Manchmal sind es kleine Dinge, Gewohnheiten, Pläne, Beziehungen. Manchmal sind es große Einschnitte, Abschiede, Umbrüche, Zeiten, in denen nichts mehr so ist wie vorher. Veränderungen gehören zu unserem Leben dazu, und doch kann sie uns verunsichern. Wir wünschen uns oft Beständigkeit, etwas, worauf wir uns verlassen können, etwas, das bleibt, wenn alles andere ins Wanken gerät. Genau hier setzt dieser Psalmvers an. Mitten in einem Gebet voller Klage, Müdigkeit und Vergänglichkeit steht dieser eine klare Satz: Du aber bleibst, wie du bist. Das Du aber ist entscheidend. Es stellt Gott bewusst dem gegenüber, was vergeht. Alles, was wir kennen, ist dem Wandel unterworfen. Unsere Kräfte lassen nach, Lebensumstände ändern sich. Sogar das, was uns heute sicher erscheint, kann morgen schon anders sein. Aber Gott bleibt. Er verändert sich nicht. Seine Liebe ist nicht launisch. Seine Treue hängt nicht von unserer Tagesform ab. Er ist nicht heute nah und morgen fern, nicht heute gnädig und morgen gleichgültig. Gott bleibt derselbe. Und dann dieser zweite Teil: Deine Jahre nehmen kein Ende. Während unsere Zeit begrenzt ist, steht Gott über der Zeit. Für ihn gibt es kein zu spät und kein nicht mehr möglich. Seine Möglichkeiten hören nicht auf, nur weil unsere es tun. Das kann eine tiefe Ruhe schenken, denn wenn Gott unveränderlich ist, dann gilt auch: Seine Zusagen bleiben gültig. Was er verspricht, das gilt nicht nur für einen Moment, sondern dauerhaft. Vielleicht gibt es gerade in unserem Leben etwas, das unsicher geworden ist, etwas, das sich verändert hat oder noch verändert. Vielleicht fühlen wir uns gerade nicht fest verankert, sondern eher wie hin und her geworfen. Dann ist dieser Vers wie ein Anker. Gott bleibt. Nicht abstrakt, sondern ganz konkret. Er bleibt. In deinem Leben, in meinem Leben. Und das bedeutet nicht, dass sich sofort alles ändert, aber es bedeutet, dass wir uns an jemanden halten können, der selbst nicht schwankt, ein fester Punkt in einer bewegten Welt. Und vielleicht verändert dieser Gedanke langsam die Perspektive. Nicht alles muss stabil sein, wenn Gott es ist. Nicht alles muss unter Kontrolle sein, wenn er trägt. So lädt dieser Vers dazu ein, Vertrauen neu einzuüben, nicht als große, perfekte Leistung, sondern als leiser Schritt. Gott bleibt, auch heute. Und vielleicht können wir diesen Satz mit in unseren Tag nehmen, hineinnehmen wie ein stilles Gebet. Du bleibst, wie du bist. Amen. Vater unser im Himmel, geheiligt werde dein Name, dein Reich komme, dein Wille geschehe, wie im Himmel, so auf Erden. Unser tägliches Brot gib uns heute und vergib uns unsere Schuld, wie auch wir vergeben unseren Schuldigern. Und führe uns nicht in Versuchung, sondern erlöse uns von dem Bösen. Denn dein ist das Reich und die Kraft und die Herrlichkeit in Ewigkeit.

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1: Um 19 Uhr mit Gisela Former. In Leipzig wird der mutmaßliche Amokfahrer in eine Psychiatrie eingewiesen. Laut Staatsanwaltschaft hat dies ein Ermittlungsrichter angeordnet. Der 33-Jährige war gestern mit einem Auto durch die Leipziger Fußgängerzone gefahren. Zwei Menschen starben, mehrere wurden verletzt. Heute Abend haben hunderte Menschen in der Nikolaikirche der Opfer gedacht. Unsere Reporterin Barbara Brehler berichtet über die Stimmung in der Kirche.
2: Es gab keinen Unmut über fehlende Poller. Es gab auch keine Stimmen, die jetzt schon darüber geschimpft haben, dass die Grimmaische Straße vom Augustusplatz her befahrbar ist. Was spürbar war und was die Menschen eben umtreibt, ist eben diese Ohnmacht, diese Hilflosigkeit, und die eben dorthin wollten, um einfach den Verstorbenen, den Opfern, den Verletzten, aber auch den Familien zu gedenken.
1: Der Internetkonzern Meta plant neue Jugendschutzmaßnahmen für den europäischen Markt. Die EU-Kommission hatte zuletzt vor allem fehlende Alterskontrollen kritisiert. Aus Brüssel, Katrin Schmidt.
3: Europaweit soll nun nach Angaben von Meta eine KI-Software sicherstellen, dass Kinder unter 13 Jahren von den Plattformen fernbleiben. Außerdem sollen Jugendliche, die sich fälschlicherweise als Erwachsene ausgeben, in strengere Sicherheitseinstellungen gezwungen werden. Also in den geschützten Teenager-Modus, ohne Zugriff auf Inhalte, die als potenziell jugendgefährdend eingestuft werden. Die künstliche Intelligenz soll demnach die Aktivitäten, also gepostete Videos, Fotos und Kommentare, darauf abscannen, ob ein minderjähriger Nutzer dahinter stehen könnte. Die EU-Kommission drängt Instagram und Facebook seit langem, das in den Nutzungsbedingungen festgelegte Mindestalter von 13 Jahren auch durchzusetzen. Erst in der vergangenen Woche hatte Brüssel Meta eine Milliardenstrafe angedroht wegen fehlender Alterskontrollen.
1: Der Impfstoffhersteller BioNTech will 3 seiner Standorte in Deutschland schließen. Davon betroffen sein könnten nach Unternehmensangaben rund ein Viertel der Belegschaft. Bis zu 1860 Stellen stehen demnach vor der Streichung. Die Industriegewerkschaft IGBCE kritisierte die Entscheidung als einen skrupellosen Kahlschlag. BioNTech begründet die Pläne mit einer zu geringen Auslastung, Überkapazitäten und Kosteneinsparungen. Es gibt immer mehr Zweifel, dass der vor Dänemark ausgesetzte Buckelwal noch lebt. Das Deutsche Meeresmuseum in Stralsund teilte mit, man gehe davon aus, dass das Tier zu schwach war, um länger im tiefen Wasser zu schwimmen. Der Wal war in der Ostsee vor Wismar gestrandet und nach Wochen von einer privaten Initiative Richtung Nordsee geschleppt worden. Samstag früh wurde er vor Dänemark freigelassen. Seitdem gibt es aber keine Infos zu Daten eines GPS-Trackers, der am Wal angebracht wurde. Das waren die Nachrichten. Und das Wetter in Norddeutschland. Nachts oft trocken, von Niedersachsen her Regen, Tiefstwerte 10 bis 3 Grad. Morgen wolkig und teilweise länger anhaltender Regen, gebietsweise auch trocken, Höchstwerte 10 bis 15 Grad. Am Donnerstag meist trocken, in Südniedersachsen Regen, 12 bis 17 Grad. Und am Freitag überwiegend trocken, bei maximal 13 bis 19 Grad. Es ist gleich 19.03 Uhr.
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4: Unterschiedliche Auffassungen. Volksbank Bravo entlässt Vorstandschef Jürgen Brinkmann. Rote Karte für Krah. Peiner Bündnis kündigt Protest gegen AfD-Veranstaltung an. Und geplante Kürzungen bei Integration und Asylberatung. Braunschweiger Grüne fordern Kornblum zu Intervention auf. Im Studio Peter Michael Möckel. Die Meldungen im Einzelnen. Die Volksbank Bravo hat Vorstandschef Jürgen Brinkmann mit sofortiger Wirkung von seinem Amt entbunden. Grund sind einer Mitteilung zufolge unterschiedliche Auffassungen über die zukünftige Ausrichtung der Unternehmensgruppe. Die Leitung übernehmen demnach vorerst die Vorstandsmitglieder Lars Berkefeld als Interimsvorsitzender und Carsten Überscher als Stellvertreter. Der dritte Vorstandsposten soll zeitnah extern besetzt werden. Aufsichtsratschef Detlef Bade dankte Brinkmann für sein langjähriges Engagement und betonte, man setze volles Vertrauen in die neue Führung. Wie es weiter hieß, will das Genossenschaftliche Geldinstitut bei der Sicherungseinrichtung des Bankenverbandes BVR vorsorglich einen Antrag auf Deckungsmaßnahmen stellen. Zwar erfülle die Volksbank Bravo die harten Kapital- und Liquiditätsanforderungen, erklärte Berkefeld. Der Antrag sei aber hilfreich, um die Neuausrichtung des Konzerns zu erleichtern. Auf Mitglieder, Kunden und Mitarbeiter habe die Maßnahme keine Auswirkungen. Der neue Interimschef kündigte zudem eine kritische Prüfung der Geschäftsstrategie an. Die wirtschaftliche Lage der Bravo-Gruppe hatte zuletzt Irritationen ausgelöst, nachdem der BVR sie als sogenannte Präventionsbank unter verstärkte Beobachtung genommen hatte. Das Peiner Bündnis für Toleranz hat massive Proteste gegen einen Bürgerdialog der AfD angekündigt, der am kommenden Freitag im Fächelder Ortsteil Sierse geplant ist. In einer Mitteilung kritisiert das Bündnis, dass die AfD ausgerechnet den Tag der Befreiung vom Nationalsozialismus am 8. Mai als Veranstaltungstermin gewählt habe. Zudem habe sich der AfD-Bundestagsabgeordnete und SS-Verharmloser Maximilian Krah als Redner angesagt, erklärte Bündnissprecher Henning Mayer. Dies erfordere eine sehr klare Antwort aus der Mitte der demokratischen Gesellschaft im Peiner Land. Mayer rief zu einer Kundgebung auf, die am Freitag um 17 Uhr in der Ortsmitte von Sierse beginnt. Die AfD hatte für ihren sogenannten Bürgerdialog ursprünglich den Saal einer Gaststätte in Lengede reserviert. Deren Betreiber hatte die Buchung jedoch kurzfristig storniert. In der Debatte um die geplanten Mittelkürzungen für Integration und Asylberatung haben die Grünen im Braunschweiger Rat an Oberbürgermeister Thorsten Kornblum appelliert, seinen Einfluss auf Bundesebene zu nutzen. Hintergrund ist die Ankündigung von Bundesinnenminister Alexander Dobrindt, den Zugang zu Sprach- und Integrationskursen für Geflüchtete zu erschweren und die unabhängige Asylverfahrensberatung zu streichen. Sprache sei der Schlüssel für Integration und Fachkräfteeinbindung, so die Grünen. Die Streichung der Beratung gefährde die Unterstützungsangebote für vulnerable Gruppen, etwa durch den Verein Refugium. In einem Antrag zur nächsten Ratssitzung heißt es, Braunschweig dürfe nicht einfach hinnehmen, dass die Verantwortung für die unabhängige Asylberatung auf die Kommunen abgewälzt werde. Der OB sei deshalb gefordert, politischen Druck auf die Bundesregierung auszuüben. Soweit die Nachrichten aus der Region. 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

0: 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Inhalt der heutigen Sozialspezialsendung bei Radio Okerwelle ist das Thema Deckel helfen, Sammelaktion fürs Kinderhospiz Löwenherz. Meine Gäste sind Luisa, Melinda und Franziska. Luisa, du sammelst mit Leidenschaft Metalldeckel. Seit wann und mit welcher Intention?
1: Hallo. Also wir sammeln insgesamt jetzt seit Mitte September unsere Deckel. Das Ganze kam so zustande, dass wir bei einer Sitzung vom Vorstand saßen und
0: klein bisschen näher.
1: Alles klar. Genau, da haben wir eben in der Fensterbank verschiedene Eimer gesehen, wo eben Korken drin lagen. Und ja, dann hatte ich eben nachgefragt, was damit passiert. Daraufhin konnte man mir nicht so richtig eine Antwort geben. Es gab wohl mal jemanden, der diese Decke eben gesammelt hatte im Rahmen einer großen Aktion. Und diese Decke wurden dann eben auch verwertet. Das Geld, was dabei zustande kam, wurde dann gespendet. Aber leider gab es diese Person zu diesem Zeitpunkt eben nicht mehr, als wir da so zusammensaßen. Ja, und dann hatte ich mich dem Ganzen eben einfach angenommen. Hatte mal rumrecherchiert, ob es in der Umgebung noch Sammelstellen gibt, wo man diese Kronkorken eben hinbringen könnte. Wir hatten zu dem Zeitpunkt, das waren jetzt nicht viele, also es waren vielleicht, keine Ahnung, insgesamt vielleicht so 10 Kilo. Aber trotzdem habe ich mir gedacht, das wäre ja schade, wenn man das potenzielle Geld da eben verwirft. Naja gut, und dann ging ich so ein bisschen in die Recherche, fand eben nichts, beziehungsweise nichts in der Umgebung. Und nach einiger Zeit bin ich dann auf Sieke gestoßen und hatte dann da auch Kontakt hergestellt zu jemandem vom Kinderhospiz. Und die Person erzählte mir dann eben, dass es vor Ort zwei verschiedene Container gibt für die Kronkorken. Gut, dann war die Frage, wie kriegen wir denn jetzt überhaupt diese Kronkorken bis nach Bremen? Erstmal hatten wir abgemacht, dass wir einfach erstmal munter fröhlich sammeln. Und wenn wir dann eine gewisse Menge erreicht haben, sollte ich mich nochmal melden. So, dann haben wir angefangen zu sammeln, es sprach sich im Verein rum. Wir haben auch innerhalb des Ortes, also wir sammeln hauptsächlich in Eichsel, beziehungsweise war da der Start, das Ganze ganz gut rumgesprochen, dass wir innerhalb von, ich glaube, so 2-3 Wochen hatten wir knapp die ersten 150 Kilo zusammen. Das war die Hälfte von so einem riesigen Backpack. Und ja, dann rief ich da eben an. Und dann stellten wir aber fest, dass natürlich der Weg von Bremen bis Eichsel allein die Fahrerei wahrscheinlich dem entsprechen würde, was die Decke eben abwerfen würden. Also ging die Recherche weiter. Und ich fand einen lokalen Recyclinghof bei uns in Peine. Der heißt Struck. Und die hatten eben angeboten, dass wenn wir die Decke dorthin bringen, dass sie eben auch den Schrottpreis noch anpassen. Also sie hatten dann von sich aus angeboten, dass wir den doppelten Erlös dafür bekommen. Gesagt, getan. Dann brachten wir die ersten Lieferungen dahin. Und nach einer gewissen Zeit hatten die dann eben auch gesagt, okay, ihr kommt jetzt irgendwie hier alle 3 Wochen her. Wie wäre es denn, wenn wir euch einfach mal einen Container hinstellen? Und dann 2 Wochen später stand der Container bei uns. Das ist jetzt mittlerweile ein 5 Kubikmeter Container. Und der wurde jetzt zuletzt vor knapp einem Monat abgeholt. Da hatten wir dann fast 2 Tonnen gesammelt.
0: Soweit erstmal?
1: Soweit erstmal.
0: Danke.

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2: Ja, Luisa, warum gerade die Sammelaktion für Löwenherz?
3: Also, wie ich gerade erzählt hatte, war es eben so, dass Löwenherz der einzige Ansprechpartner war, der jetzt für uns in der näheren Umgebung greifbar war. Und außerdem kam eben noch dazu, dass ich schon eigentlich seit immer an Löwenherz gedacht habe, wenn es um Spendenaktionen geht. Meine Mama hat eben eine Hundeschule und da sind wir irgendwie auch immer mit dabei gewesen. Und im Futterladen von uns steht schon immer diese Sammelbox für die Geldspenden. Tatsächlich. Und deswegen, es war irgendwie immer nah. Und wir hatten damals auch im Ort jemanden, der eben betroffen war, der dann auch zu uns kam. Der ist dann auf unserem Pferd geritten zum Beispiel. Deswegen hatten wir eben auch ab und zu Kontakt so zum Löwenherz. Und ja, nicht nur, weil das eben der erste Ansprechpartner war und nicht nur, weil ich selber quasi schon immer irgendwie Löwenherz im Kopf hatte, sondern eben auch, weil wir Löwenherz hier in der Region haben, war das für uns oder einfach klar. Wenn wir schon sammeln, wenn wir schon Geld generieren, dann wollen wir eben auch, dass es dem zugutekommt, der bei uns aus der Umgebung kommt. Und da wir eben in Braunschweig den ambulanten Stützpunkt haben, war eben klar, dass wir uns dem Ganzen verbunden fühlen und da unterstützen möchten. Und das ist eben nicht nur das, dass wir allgemein Löwenherz unterstützen möchten mit dieser Aktion, sondern wir wollen eben allgemein erstmal diese Verschwendung von den Deckeln verhindern. Das ist im Prinzip Geld, auch wenn es nur wenig Geld ist, was man jedes Mal wegwirft, was man eben auch viel, viel einfacher sammeln könnte. Und was eben auch diese Aktion bewirkt, ist die Vernetzung untereinander. Also nicht nur innerhalb der einzelnen Ortschaften, dass die Kita jetzt sich daran beteiligt, indem sie die Box bemalt und die Sportvereine eben diese Boxen dann aufstellen und innerhalb von irgendwelchen Aktionen im Rahmen des Sportfestes dann sammeln, sondern es geht eben auch über die Ortsgrenzen hinaus, dass sich die Ortschaften miteinander absprechen, dass sie gemeinsame Aktionen vielleicht auch starten, bei denen dann für die ganze Aktion gesammelt wird. Und das ist eben so das Hauptziel, nicht nur für die Umwelt eben stark zu sein, sondern eben auch diese Ressourcen zu nutzen und dem Löwenherz in dem Fall dann etwas Gutes zu tun.

0: Inhalt der heutigen Sozialspezialsendung bei Radio Okerwelle ist die Aktion Deckel helfen im Landkreis Peine. Kommen wir jetzt zu Melinda. Du arbeitest beim Kinderhospiz Löwenherz, speziell im ambulanten Stützpunkt Braunschweig. Erzähl uns von deiner Arbeit. Seit wann bist du dabei?
1: Oh, seit wann bin ich dabei? Ich glaube, seit mittlerweile über 6 Jahren. Und ich kann euch vielleicht erst was erzählen, allgemein zum Kinderhospiz, weil ambulant ist ja nochmal was ganz Spezielles. Das hat gestartet 2003, wurde das stationäre Kinderhospiz in Sieke eröffnet. Da haben die Familien die Chance, bis zu 4 Wochen im Jahr sein zu dürfen. Und jetzt kommt vielleicht das Besondere. Wir verbinden ja mit, wenn wir Hospiz hören, in der Regel Tod und Sterben. Und wenn wir Erwachsenen eine Diagnose kriegen und ins Hospiz kommen, dann ist das auch allermeistens die finale Phase. Und bei unseren Kindern und den Familien ist es ganz anders. Die bekommen eine Diagnose und der Arzt sagt auch, das ist lebenslimitierend. Aber das bedeutet eben nicht, wenn die zu uns ins Hospiz kommen, dass die zum Sterben kommen. Wir begleiten die oft über viele Jahre, manchmal sogar Jahrzehnte. Die Medizin macht große Fortschritte, sodass die Kinder eine längere Lebenszeit haben, als das noch vor 10 Jahren der Fall ist. Und die kommen zu uns nach Sieke ins Löwenherz-Hospiz, wir nennen das Entlastungsaufenthalte, dass die Eltern mal Kraft tanken können. Die Kinder sind gut versorgt, die haben unten ihre Zimmer, die haben liebevolles Pflegepersonal und die Eltern können dann manchmal einfach nur schlafen. Oder die haben die Chance, was mit dem Geschwisterkind zu machen. Die kommen oft zu kurz. Die können dann mal Ausflüge machen oder mal bolzen gehen. Oder die können abends mal miteinander was machen, die Eltern als Paar. Auch das alles kommt ja mit einem Kind, was stark pflegebedürftig ist, was rund um die Uhr Unterstützung braucht, wo immer die Sorge mitschwingt, wie viel Zeit haben wir denn noch? Ist das unser letztes Weihnachten? Wie wird es werden? All das frisst viel Zeit und viel Energie, sodass die Familien oft ganz erschöpft sind und da zu uns kommen können, um Kraft zu tanken. Genau. Und diese Familien haben sich gewünscht, Mensch, liebe Löwenherzen, könnt ihr nicht auch was unterm Jahr machen? Das Jahr ist lang, waren wir hier eine Woche, haben wieder Kraft getankt. Könnt ihr was unterm Jahr machen? Und wir Löwenherzen versuchen das immer ernst zu nehmen, nicht von oben zu sagen, was wir denken, was gut für die Familien ist, sondern umgekehrt gut hinzuhören, was brauchen die Familien, was kommt von denen. Und daraufhin sind die ambulanten Stützpunkte entstanden. Erst Bremen, weil das dicht bei Sieke ist. Dann haben wir geguckt, wo gibt es viele Anfragen. Daraufhin ist Braunschweig entstanden. Und jetzt gibt es noch Lüneburg und Lingen. Da gibt es Stützpunkte. Und jetzt ist so unsere Idee, dass wir alles, was an Anfragen kommt, gut bedienen können und die Familien niedersachsenweit gut versorgt sind.

0: Ja, Melinda, du sagst, Aufklärungsöffentlichkeitsarbeit hat einen hohen Stellenwert. Wie kann man schon die Kinder für dieses Thema sensibilisieren?
1: Habe ich das gesagt, dass Aufklärungsarbeit einen hohen Stellenwert hat? Ich wollte eigentlich erst noch was erzählen zum Thema ambulante Kinderhospizarbeit. Das ist nämlich einfach, weil ich mir so wünsche, wer das jetzt hört und vielleicht denkt, Mensch, da weiß ich doch um eine Familie, dass das weitergetragen wird und dass die Menschen um uns wissen und sich auch bei uns melden können. Genau, wir sind am Alte Wiekring in Braunschweig und wir bilden, das ist einer meiner Tätigkeiten, wir bilden Ehrenamtliche aus. Was für ein Geschenk, dass sich so viele tolle Menschen bei uns melden, die uns unterstützen wollen. Und die Ehrenamtlichen werden gut geschult und die gehen dann in die Familien, in der Regel einmal die Woche für ungefähr 2-2,5 Stunden und schenken ihre Zeit. Und den Familien war ganz wichtig, dass die keinen Auftrag haben. Da ist oft ja schon ganz multiprofessionelles Team in den Familien mit Ergo und Logo und medizinischer Dienst und so. Und alle wollen was und es gibt ganz wenig Privatsphäre. Und unsere Ehrenamtlichen kommen und sind da und schenken ihre Zeit. Und dann gucken die und besprechen mit den Familien, was es braucht. Und es kann eben sein, dass Mama sagt, oh Mensch, kümmere dich um mein krankes Kind, dann kann ich mal was mit dem Geschwisterkind machen. Oder umgekehrt, dass die Mutter sagt irgendwie, das Geschwisterkind wünscht sich so sehr mal jemanden für sich und mach was Tolles mit der. Das kann alles möglich sein. Und manchmal braucht die Mama auch jemanden zum Sprechen, weil sie

0: sagen, du Deckelheldin. Wie toll das ist, dass so viele Menschen uns unterstützen. Und wenn ich irgendwas gelernt habe, dann wenn man für irgendwas brennt und eine Idee hat und sich wirklich begeistern kann, dann kann das klitzeklein anfangen. Wenn wir wirklich dahinter stehen, kann da was Tolles draus werden. Also ganz, ganz riesen Dankeschön.
1: Sehr, sehr gerne.
0: Und das gilt einfach für ganz viele Aktionen, für ganz viele Spender, die uns unterstützen. Wir sind so dankbar um diese Menschen. Und da ist es eben oft so, na klar sind wir auf Großspenden angewiesen, Löwenherz ist zu 100% spendenbasiert, aber wir freuen uns auch so dolle, wenn Menschen kommen und Ideen haben und losgehen und da tolle Aktionen draus werden. Und ich meine gar nicht ausschließlich Geld, sondern wirklich auch viele andere richtig tolle Unterstützungsideen.

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1: Franziska, du arbeitest als Kita-Leitung in einer der Kitas, die bereits zwei Boxen für die Aktion bunt gestaltet haben. Welchen Einfluss hat die Aktion auf die Kindergartenkinder?
2: Ja, vielen Dank für die Frage und ich gucke mal rüber erstmal.

0: Lieben Dank an Luisa. So kamen wir zusammen. Sie hat einfach angerufen, sagte, Mensch, als Kita-Leitung, ob ich schon mal was von der Aktion gehört hätte. Und da Luisa und ihre Teamkollegin das breit streuen in den sozialen Medien und auch Oberg eine Sammelstelle hatte, haben wir das natürlich schon gehört und bereitwillig das Thema gern aufgenommen. Ja, Umwelterziehung gehört sowieso zu unserem Bildungsauftrag. Nachhaltigkeit, Umwelt, Müll, Recycling, Upcycling, alles Themen, die wir mit den Kindern kindgerecht aufarbeiten. Und insofern konnten wir auch das Thema Deckel helfen, gut im Alltag unterbringen und haben Kinder für das Thema sensibilisiert. Wie haben wir das gemacht? Wir hatten ein paar Deckel, wir hatten Kronkorken, Geräusche, wir haben einfach ihr Bewusstsein geschärft, im Alltag darauf zu achten, dass die Sachen nicht weggeworfen werden, sondern dass wir Ressourcenschonung betreiben, Sachen sammeln. Die Kinder sind dann dazu übergegangen, bei Opa die Kronkorken mitzubringen, zu Hause am Frühstückstisch schnell Marmelade aufzuessen, damit der Deckel frei wird für die Aktion. Morgens auf dem Weg zur Kita haben sie am Altglascontainer einen Deckel gesehen, schnell in die Hosentasche und mir als großen Schatz ins Büro gebracht. Generell sind die Kinder sehr involviert, haben den Blick geschärft, was Metall ist, Metallschrott. Es gab Schrauben vom Papa, es gab Dosen. Wir haben Bolognese gegessen, Frau Temme. Und wenn wir wieder Bolognese essen, dann bringe ich auch wieder was mit. Generell haben die Kinder im Kopf Metall, Metallschrott. Metallschrott kann irgendwie zu Geld werden und das ist was Gutes. Und so wird es mehr und mehr und mehr.
1: Was habt ihr mit den Schrauben gemacht?
0: Na, die Schrauben sind jetzt auch in der Box und gehen bald zu Luisa und werden gewogen. Und sehr gern würden wir einmal zum Recyclinghof fahren, denn das, was Luisa erzählt, würden unsere Kinder natürlich gerne sehen. Wie wiegt man so einen Container? Wie viel sind 100 Kilo Schrott? Das können Sie sich nicht vorstellen. Das wäre noch ein Wunsch. Vielleicht können wir das mal umsetzen.
2: Danke.

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0: Ja, jetzt kommen wir noch mal zu Melinda. Wie trägt denn Löwenherz das Thema an die Kinder zum Beispiel, also an Öffentlichkeitsarbeit? Ein bisschen hast du schon was so gesagt.
1: Ja, aber trotzdem gute Frage. Da gibt es nämlich noch so ein Special. Wir haben mit einigen Schulen Schulkooperationen. Das ist ein ganz tolles Geben und Nehmen. Die Schulen interessieren sich für Löwenherz. Wir gehen mit zum Beispiel in die Abschlussveranstaltung, wenn wir am 10.2. ist immer Tag der Kinderhospizarbeit. Da machen wir immer irgendeine tolle Aktion. Da unterstützen uns die Schulen. Also jetzt im Februar haben die zum Beispiel Plakate gemalt. Genau, das ist das eine. Und das heißt dann auch, wir gehen in den Unterricht. Die 8., 9. Jahrgänge setzen sich in der Regel in Werte und Normen mit dem Thema auseinander, mit dem Thema Sterben und Tod. Und dann können die Schulen sich wünschen, dass Löwenherz kommt. Und dann machen wir eine Doppelstunde zu unserem Thema und versuchen, die Kinder so ein bisschen zu sensibilisieren. Und dann gibt es noch, das ist mir noch ein Herzensthema, ich glaube, die Zeit reicht, das noch zu erwähnen. Wir haben noch so eine besondere Sparte bei uns, die heißt Pränatal. Das heißt, zwei Kolleginnen sind noch mal extra geschult, um Familien, Mütter zu unterstützen, die während der Schwangerschaft eine Diagnose kriegen, die da sagt, dein Kind wird vermutlich ganz, ganz kurz zu leben haben oder gar dein Kind wird nicht lebend auf die Welt kommen. Und diese Familien, diese Paare sind in der Regel sehr alleingelassen. Da ist niemand da, der Infos gibt, der sich mit dem Thema auseinandersetzt oder auskennt. Und manchmal kommt da nicht viel mehr als, so ein Kind muss man ja heutzutage nicht mehr kriegen. Und ja, das ist eine Möglichkeit, aber es gibt mindestens noch vier andere Möglichkeiten. Und diese beiden Kolleginnen können ab Zeitpunkt der Diagnose zu den werdenden Eltern gehen und bereiten alles vor, gucken, die Schwangerschaft zu genießen, gucken, was gibt es denn für Möglichkeiten, außer das Kind abtreiben zu lassen, was auch okay ist, aber es gibt eben auch andere Möglichkeiten. Die gucken im Zweifelsfall, Erinnerungen an das Kind zu schaffen, einen Fingerabdruck zu machen, der Sternkinderfotograf kann kommen, gibt es ganz viele schöne Rituale. Im Zweifel bereiten sie die Beerdigung mit vor. Und auch das ist mir ein Herzensthema, dass das weitergetragen wird, wenn irgendwer von den Menschen, die heute zuhören, ich wünsche das niemandem, aber doch mitkriegt, da ist was unter der Schwangerschaft nicht in Ordnung, dann meldet euch gerne bei Löwenherz.
0: Danke. Okay.

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1: Das Deckelhelden-Team im Landkreis Peine gestaltet die heutige Sozialspezialsendung bei Radio Okerwelle. Luisa, jeder scheint schnell angesteckt zu sein von der Aktion. Wer macht bis jetzt alles mit?
2: Also das kann ich schon mal bestätigen. Nachdem wir angefangen hatten, im September eben letzten Jahres war das, hatte sich das Ganze wie ein Lauffeuer verbreitet. Am Anfang war es noch so, dass ich ganz, ganz viele Feuerwehren angeschrieben hatte, verschiedene Sportvereine, lokale Gaststätten, alles Mögliche, was uns eingefallen ist. Aber es gab eben wenig Rückmeldung. Mittlerweile ist es aber so, dass sich das Ganze so weit rumgesprochen hat, dass wir jetzt von, im Prinzip mittlerweile von Sickte bis Hildesheim beziehungsweise von Wolfsburg bis Salzgitter eben über diesen ganzen Bereich Sammelstellen verteilt haben. Insgesamt sprechen wir da jetzt mittlerweile von 25 offiziellen Sammelstellen. Wir haben aber weitaus mehr Sammelpartner, nenne ich das dann gerne, die eben so für sich sammeln oder intern. Das sind zum Beispiel eben auch verschiedene Kitas aus der Region, die halt sagen, wir haben eine Box bemalt, wir würden gerne so innerhalb unserer Kita sammeln, dass die Familien die Decke mitbringen, ähnlich wie das bei Franziska in der Einrichtung auch der Fall ist, dass die Kinder und die Familien das eben automatisch mitbringen. Das sind so ungefähr, müsste ich jetzt grob schätzen, sind so über 15 Sammelpartner bestimmt. Und das sind eben nicht nur die Kitas oder die Vereine, sondern eben auch zum Beispiel das Staatstheater hier in Braunschweig. Auch die sagen, wir sammeln gerne innerhalb von unseren Veranstaltungen. Aber das ist bei uns ein bisschen schwierig, dann, dass da Leute hinkommen und die Decke abgeben. Wir würden das dann eben gerne lieber zu einer Sammelstelle bringen. Und sowas zählt eben auch dazu und das bringt uns auf jeden Fall auch sehr weit.

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1: Luisa, du hattest noch nicht alle genannt, die dich unterstützen bei der Aktion.
2: Genau, also es setzt sich dann eben nicht nur aus den Sammelstellen zusammen und den Sammelpartnern, die fleißig dabei sind, die ganzen Kronkorken zusammenzutragen, sondern diese ganze Aktion lebt eben auch von den ganzen unterstützenden Personen, die sich zum Beispiel dafür engagieren, dass wir genug Flyer haben, die sich am Design der Flyer beteiligen. Das ist zum Beispiel eben auch die Traffic Media Group hier aus Braunschweig, die schon zweifach jetzt an die, ich glaube mittlerweile 500 Sticker gespendet haben. Und diese Sticker bekommt eben jede Einrichtung, die sich an der Aktion beteiligt. Das ist wie so ein kleines Siegel, was man dann eben öffentlich ausstellen kann, damit eben jeder weiß, wer da mitmacht. Das ist aber auch zum Beispiel Textilda aus Hildesheim, die schon mehrere T-Shirts für uns gespendet hat, wo dann die Namen der Deckehelden oder eben der Teilnehmenden drauf erwähnt sind mit dem großen Logo. Das ist vor allem der Recyclinghof in Peine Struck, der ja auch den Schrottpreis freiwillig verdoppelt hatte. Und ganz besonders dankbar bin ich für meine beiden Logistiker, nenne ich sie liebevoll. Das sind Gabi und Yannick. Das sind die beiden, die eben dafür sorgen, dass die Decke überhaupt von A nach B kommen. Also da ein Riesendankeschön an alle, die mitmachen. Und weiterhin bin ich natürlich auch dankbar für die finanzielle Unterstützung jetzt aktuell von der LAGFA. Da haben wir eine Mikroförderung bekommen, womit wir unsere Aktion noch weiter voranbringen wollen. Da ist für den Herbst auch eine größere Aktion geplant. Da wollen wir so einen lokalen Rekordversuch starten, dass wir innerhalb von 2 Monaten die Menge sammeln, die wir sonst in einem halben Jahr sammeln würden. Und dafür braucht es eben starke Sammler, wie zum Beispiel auch das Ivis Kiosk hier aus Braunschweig, das Magni Kiosk, kennt bestimmt auch der eine oder andere. Die Dorfgemeinschaft in Abensinn ist da auf jeden Fall vorne mit dabei. Wir freuen uns auch über die Unterstützung von Jägermeister aus Wolfenbüttel und eben auch dem Astor Filmtheater hier aus Braunschweig. Und Hannover ist gerade auch noch im Gespräch. Also auch da nochmal ein Riesendankeschön, dass da auch die großen Namen eben teilweise mitmachen. Ich würde an dieser Stelle natürlich gerne noch viel, viel weitere unterstützende Personen hier erwähnen. Das ist mir aber einfach jetzt auch im Rahmen des nicht möglich. Und da möchte ich dann einfach darauf hinweisen, dass die Leute gerne bei Instagram vorbeigucken können. Da gibt es Beiträge, die heißen Decke Helden, die werden alle 2 Monate veröffentlicht mit den neuen Unterstützenden. Und da sind eben alle erwähnt. Das sind von Kitas eben auch über die ich jetzt gerade erwähnt hatte, kann man da alle einmal nachlesen.
1: Wie läuft das damit ab? Wie ist der Kreislauf?
2: Also es ist eigentlich total einfach. Man kann es sehr einfach in den Alltag integrieren. Ob ich jetzt meinen Müll trenne nach Papier, Reststoff und Wertstoff oder ob ich eben diese Decke vom Glasmüll noch eben kurz abschraube und in eine kleine Box werfe, das ist schnell gemacht. Es erfordert jetzt keine große Kunst und auch nicht viel Zeit. Und wenn ich diese Decke dann in einer gesonderten Box gesammelt habe, wenn sie dann voll ist, dann bringe ich sie eben zu einer unserer Sammelstellen. Und auch diese Sammelstellen sind entweder über unsere Website Decke-Helfen zu finden oder eben aktuell vor allem noch über Instagram. Ansonsten kann man sich auch jederzeit bei uns melden, dann geben wir doch gerne weitere Informationen zu. Wenn die Decke dann bei der Sammelstelle ankommen, dann kommen entweder Yannick, Gabi oder ich vorbei, sammeln die Decke ein und bringen sie entweder zu der Hauptsammelstelle in Eichsel, dort haben wir unseren großen Container stehen. Und wenn der dann voll ist, dann sagen wir Struck Bescheid, die sind so lieb und transportieren den Container von A nach B kostenlos. Genau, die holen den dann ab, wiegen den und das ganze Geld wird dann eben umgewandelt.

0: Inhalt der heutigen Sozialspezialsendung bei Radio Okerwelle ist die Aktion Deckel helfen im Landkreis Peine. Wie viel wurde bisher gesammelt? Was darf alles gesammelt werden?
1: Also mittlerweile haben wir 3100 Kilogramm mit dem Container, also mit Inhalt des Containers und den Ablieferungen, die wir im Vorfeld zu Schruck gebracht haben, erzielt. Weiterhin gab es dann noch eine Spende von so ungefähr 200 Kilogramm. Da haben wir eine Menge Schrott abgeholt und abgegeben. Genau, da sind wir jetzt also insgesamt so bei fast 3,5 Tonnen. Und was alles abgegeben werden darf, sind vor allem Kronkorken, wie auch Weinschraubverschlüsse oder wir hatten es vorhin auch schon gehört, so die Marmeladenglasdeckel, auch kleinerer Metallschrott ist gerne gesehen. Wovon wir so ein bisschen abraten, sind eben alles große, sperrige, was viel Luftraum schafft. Dann ist unser Container voll, ohne dass wir da irgendwie großartig Kronkorken gesammelt haben.
0: Wie viel Geld ist bisher zusammengekommen? Was sind weitere Ziele?
1: Also Stand jetzt sind wir bei unserem Wert bei ca. 900 Euro angekommen. Ich finde, für ungefähr einem halben Jahr Sammelaktion ist das auf jeden Fall ein Betrag, der sich sehen lassen kann. Wenn man überlegt, dass das normalerweise Geld ist, was man einfach in den Müll geworfen hätte und jetzt kommt es eben dem Kinderhospiz zugute. Unser Wunsch ist auf jeden Fall, dass wir vielleicht sogar mehrere Tausend zusammenbekommen. Ich bin gespannt auf die Aktion im Herbst. Ich hatte es vorhin schon mal erwähnt, da wollen wir richtig Gas geben. Da wollen wir innerhalb von 2 Monaten eben so viel, wie wir sonst in einem halben Jahr gesammelt hätten. Und ja, ich bin auf jeden Fall dran oder wir alle sind da auf jeden Fall sehr engagiert, dass wir dieses Ziel eben auch erreichen können.
0: Du wolltest noch was zu den beiden Kolleginnen sagen? Eine Einladung?
1: Oder? Genau. Franziska hatte sich gewünscht, dass die Kindergartenkinder auf jeden Fall mal bei Struck vorbeigucken können, wenn es dann wieder darum geht, dass der Container abgeholt wird. Also aktuell füllt er sich wieder peu à peu. Ich habe tatsächlich lange nicht mehr reingeguckt, bin aber total gespannt. Jedes Mal, wenn ich am Sportplatz bin, möchte ich am liebsten mal reinluschern, ob der schon wieder ordentlich Füllstand erreicht hat. Und ich denke, das sollte kein Problem sein, dass wir da mit Struck irgendwie auf einen Nenner kommen und die Kinder mal vorbeischauen können und sich das mal, das Feeling auf dem Schrottplatz angucken können.
2: Im Namen der Kinder sage ich schon mal lieben Dank und ich hoffe, sie finden keinen Schrott, den sie gebrauchen können und wieder mitnehmen wollen. Aber umso lieber beteiligen wir uns dann beim Weltrekord zum Start am Weltkindertag, den Richtig. Wir ja sowieso feiern. Wir genau. denken an euch.
3: Ich möchte auch im Namen von Löwenherz ganz herzlichen Dank sagen, Luisa. Eine großartige Aktion. Vielen, vielen Dank.
1: Und ich bedanke mich bei euch beiden, dass ihr heute hier mit hergekommen seid und auch eben bei Wolfgang, dass ihr uns die Möglichkeit gegeben habt, hier für unsere Aktion öffentlich zu sprechen.
0: Herzlichen Dank für euren Besuch. 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
1: Um 20 Uhr mit Gisela Former. Der mutmaßliche Amokfahrer von Leipzig ist in einer Psychiatrie untergebracht worden. Diesen Schritt hat ein Ermittlungsrichter angeordnet. Der 33-Jährige war gestern durch eine Fußgängerzone gefahren. Zwei Menschen kamen ums Leben. Aus Leipzig, Arndt Groß.
2: Laut Unterbringungsbefehl hat er mit dem Ziel gehandelt, möglichst viele Menschen zu töten bzw. zu verletzen. Aufschlüsse erhoffen sich die Ermittler von einer forensisch-psychiatrischen Begutachtung des Beschuldigten. In Leipzig haben am Nachmittag hunderte Menschen der Opfer der Amokfahrt gedacht. Nach Angaben des Sozialministeriums in Sachsen ist der mutmaßliche Täter Polizei bekannt. Er befand sich bis wenige Tage vor der Tat zur Behandlung freiwillig in einem psychiatrischen Krankenhaus. Es hätten aber keine medizinischen Gründe vorgelegen, ihn gegen seinen Willen festzuhalten.
1: Der Instagram-Mutterkonzern Meta will Kinder und Jugendliche auf seinen Social-Media-Plattformen besser schützen. Das Unternehmen hat angekündigt, dafür künstliche Intelligenz einzusetzen. So sollen unter 13-jährige Nutzerinnen und Nutzer automatisch erkannt werden. Dafür wird die KI Profilinfos, Bilder, Kommentare und Videos analysieren und das Alter einschätzen. Ähnlich will Meta mit 13- bis 17-Jährigen vorgehen, die bei Instagram und Co. ein volljähriges Alter vortäuschen. Kommt die KI zu diesem Schluss, werden die Nutzerinnen und Nutzer in einen anderen Modus gesetzt. Der Impfstoffhersteller BioNTech will 3 seiner Standorte in Deutschland schließen. Davon betroffen sein könnte nach Unternehmensangaben rund ein Viertel der Belegschaft. Bis zu 1860 Stellen stehen demnach vor der Streichung. Die Industriegewerkschaft IGBCE spricht von einem skrupellosen Kahlschlag. BioNTech begründet die Pläne unter anderem mit einer zu geringen Auslastung. Es gibt immer mehr Zweifel, dass die Bergungsaktion für den in der Ostsee gestrandeten Buckelwal erfolgreich war. Das Tier war Samstag früh vor der Nordspitze Dänemarks ausgesetzt worden. Seitdem gibt es keine Infos von Daten eines GPS-Trackers, der am Wal angebracht worden war. Das Deutsche Meeresmuseum in Stralsund geht davon aus, dass das Tier tot ist. Museumsdirektor Baschek sagte NDR-MV, der Wal sei zuletzt geschwächt und apathisch gewesen.
3: Wir haben außerdem aus der Vergangenheit gelernt, dass der Wal immer nur wenige Stunden geschwommen ist, bevor er sich wieder festgesetzt hatte. Den Beweis oder Nachweis dafür könnte ja die private Rettungsinitiative erbringen, indem sie die Trackerdaten, die sie angeblich hat, einfach komplett transparent offenlegt. Ansonsten besteht wirklich die Befürchtung, dass das Tier es wohl nicht geschafft haben könnte. Und das ist der Punkt, von dem wir momentan ausgehen müssen.
1: Der Direktor des Meeresmuseums in Stralsund, Baschek. Das waren die Nachrichten. Und das Wetter in Norddeutschland. Nachts oft trocken, von Niedersachsen her Regen bei Tiefstwerten von 10 bis 3 Grad. Morgen wolkig und teilweise länger anhaltender Regen, gebietsweise auch trocken, Höchstwerte 10 bis 15 Grad. Am Donnerstag meist trocken, in Südniedersachsen etwas Regen, 12 bis 17 Grad. Freitag überwiegend trocken, 13 bis 19 Grad. Es ist 20.03 Uhr.
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4: Unterschiedliche Auffassungen. Volksbank Bravo entlässt Vorstandschef Jürgen Brinkmann. Rote Karte für Krah. Peiner Bündnis kündigt Protest gegen AfD-Veranstaltung an. Und geplante Kürzungen bei Integration und Asylberatung. Braunschweiger Grüne fordern Kornblum zu Intervention auf. Im Studio Peter-Michael Möckel. Die Meldungen im Einzelnen. Die Volksbank Bravo hat Vorstandschef Jürgen Brinkmann mit sofortiger Wirkung von seinem Amt entbunden. Grund sind einer Mitteilung zufolge unterschiedliche Auffassungen über die zukünftige Ausrichtung der Unternehmensgruppe. Die Leitung übernehmen demnach vorerst die Vorstandsmitglieder Lars Berkefeld als Interimsvorsitzender und Carsten Überscher als Stellvertreter. Der dritte Vorstandsposten soll zeitnah extern besetzt werden. Aufsichtsratschef Detlef Bade dankte Brinkmann für sein langjähriges Engagement und betonte, man setze volles Vertrauen in die neue Führung. Wie es weiter hieß, will das Genossenschaftliche Geldinstitut bei der Sicherungseinrichtung des Bankenverbandes BVR vorsorglich einen Antrag auf Deckungsmaßnahmen stellen. Zwar erfülle die Volksbank Bravo die harten Kapital- und Liquiditätsanforderungen, erklärte Berkefeld. Der Antrag sei aber hilfreich, um die Neuausrichtung des Konzerns zu erleichtern. Auf Mitglieder, Kunden und Mitarbeiter habe die Maßnahme keine Auswirkungen. Der neue Interimschef kündigte zudem eine kritische Prüfung der Geschäftsstrategie an. Die wirtschaftliche Lage der Bravo-Gruppe hatte zuletzt Irritationen ausgelöst, nachdem der BVR sie als sogenannte Präventionsbank unter verstärkte Beobachtung genommen hatte. Das Peiner Bündnis für Toleranz hat massive Proteste gegen einen Bürgerdialog der AfD angekündigt, der am kommenden Freitag im Fächelder Ortsteil Sierse geplant ist. In einer Mitteilung kritisiert das Bündnis, dass die AfD ausgerechnet den Tag der Befreiung vom Nationalsozialismus am 8. Mai als Veranstaltungstermin gewählt habe. Zudem habe sich der AfD-Bundestagsabgeordnete und SS-Verharmloser Maximilian Krah als Redner angesagt, erklärte Bündnissprecher Henning Mayer. Dies erfordere eine sehr klare Antwort aus der Mitte der demokratischen Gesellschaft im Peiner Land. Mayer rief zu einer Kundgebung auf, die am Freitag um 17 Uhr in der Ortsmitte von Sierse beginnt. Die AfD hatte für ihren sogenannten Bürgerdialog ursprünglich den Saal einer Gaststätte in Längede reserviert. Deren Betreiber hatte die Buchung jedoch kurzfristig storniert. In der Debatte um die geplanten Mittelkürzungen für Integration und Asylberatung haben die Grünen im Braunschweiger Rat an Oberbürgermeister Thorsten Kornblum appelliert, seinen Einfluss auf Bundesebene zu nutzen. Hintergrund ist die Ankündigung von Bundesinnenminister Alexander Dobrindt, den Zugang zu Sprach- und Integrationskursen für Geflüchtete zu erschweren und die unabhängige Asylverfahrensberatung zu streichen. Sprache sei der Schlüssel für Integration und Fachkräfteeinbindung, so die Grünen. Die Streichung der Beratung gefährde die Unterstützungsangebote für vulnerable Gruppen, etwa durch den Verein Refugium. In einem Antrag zur nächsten Ratssitzung heißt es, Braunschweig dürfe nicht einfach hinnehmen, dass die Verantwortung für die unabhängige Asylberatung auf die Kommunen abgewälzt werde. Der OB sei deshalb gefordert, politischen Druck auf die Bundesregierung auszuüben. Soweit die Nachrichten aus der Region. 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
1: Herzlich willkommen bei den magischen Momenten mit Szenen aus Opern. Am Mikrofon begrüßt Sie Klaus Poppe. Wenn Sie die magischen Momente öfter gehört haben, wird Ihnen vielleicht aufgefallen sein, dass ein Komponist bisher fast gar nicht vorkam. Von Richard Wagner erklangen lediglich mal eine Ouvertüre und mehrere Chöre. Dafür gibt es Gründe. Zum einen eignen sich seine Opern nur begrenzt für ein Format wie die magischen Momente, da er seine Werke in der Regel durchkomponierte. Es gibt kaum Arien im klassischen Sinn und wenn doch, zeichnen sie sich, genau wie seine Duette, durch beachtliche Längen aus, die den Rahmen dieses Sendeformats schnell sprengen würden. Zum anderen sollen die Zuhörerinnen und Zuhörer in diesem Format nicht überfordert werden. Und es ist einfach so, dass viele Menschen, wenn der Name Wagner fällt, die Ohren zuklappen und sich mit Grausen abwenden. Viele, die durchaus mal in die Oper gehen, meiden die Werke dieses Herrn. Sicher ist er nicht der zugänglichste aller Komponisten. Seine mitunter zum Bombast neigende Musik, seine Libretti mit teilweise unverständlichen Begriffen und arg deutschtümelnden Texten, seine nur schwer oder gar nicht akzeptablen musikwissenschaftlichen Ergüsse machen es nicht leicht, ihn zu mögen. Aber Wagner hat wunderschöne Musik geschrieben und er gehört einfach in eine Sendung wie die magischen Momente. In knapp einer Stunde kann man dem Meister aber selbstverständlich auch nur ansatzweise nicht gerecht werden. Wir werden Ausschnitte aus zwei Opern hören, den dem 1845 uraufgeführten Tannhäuser und der 1870 zum ersten Mal aufgeführten Walküre. Wenn Sie mit Wagner bisher nichts anfangen konnten, werden Sie vielleicht feststellen, dass er so schlimm gar nicht ist und Sie bekommen vielleicht Appetit auf mehr. Wenn Sie bereits Wagner-Freund oder Freundin sind, sagt Ihnen die getroffene Auswahl hoffentlich zu. Los geht's also mit Tannhäuser. Der Titelheld, seines Zeichens Ritter und Sänger, hat sich eine Zeit lang vom Hof entfernt, um sich sexuellen Ausschweifungen hinzugeben und kehrt nun, scheinbar geläutert, zurück. Darüber freut sich Elisabeth, die Nichte des Landgrafen von Thüringen. Wo? Im Festsaal der Wartburg, wo ein großer Sängerwettstreit stattfinden soll und den sie lange nicht betreten hat. Ihre ersten Worte, dich, teure Halle, grüße ich wieder, veranlassten Loriot einst bei einer von ihm moderierten Operngala zu dem Bonmot, dass Elisabeth hier wohl an die hohen Baukosten des Festsaals gedacht habe. Wie auch immer, wir hören jetzt Lise Davidson, die diese Rolle weltweit gesungen hat, unter anderem auch in Bayreuth, begleitet vom Philharmonia Orchestra mit Esa-Pekka Salonen als Dirigent.

Die Gäste treffen ein. Wagner hat hierfür ein großes instrumentales Intro komponiert, dem ein prächtiger Chor folgt. Wir hören den Chor und das Symphonieorchester des Bayerischen Rundfunks, beide geleitet von Maris Jansons.

So schön und glanzvoll geht es selbstverständlich nicht weiter. Es wird dramatisch und gibt Streit. Der letzte Akt ist dann tief traurig. Wagner schrieb dafür eine im besten Sinn ergreifende Musik. Dazu gehört das Lied an den Abendstern, das Tannhäusers Freund Wolfram von Eschenbach singt. Es singt jetzt Thomas Quasthoff, der vom Orchester der Deutschen Oper Berlin begleitet wird, das Christian Thielemann leitet.

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In den Jahren seit der Uraufführung des Tannhäuser bis 1870, dem Uraufführungsjahr der Walküre, hatte sich bei Wagner privat und beruflich fast alles verändert. Mit König Ludwig II. Hatte er einen Sponsor gefunden, der es ihm ermöglichte, weiter an seinem Opus Magnum, dem vierteiligen Ring des Nibelungen, zu arbeiten. 1869 und 1870 wurden die ersten beiden Opern, das Rheingold und die Walküre, jeweils in München uraufgeführt. Letztere ist heute sicherlich die beliebteste der vier Ringopern und wird des Öfteren auch unabhängig vom gesamten Zyklus aufgeführt. Musikalisch ist das Werk wesentlich zugänglicher als die anderen Teile und auch dramaturgisch kommt Wagner speziell im ersten Akt schnell zur Sache. Held Siegmund ist auf der Flucht vor Feinden und findet Unterschlupf bei

Es dauert nicht allzu lange, bis sich Sieglinde und Siegmund näher kommen. Sie erzählt ihm, wie sie Hundings Frau wurde. Charles Duda macht das jetzt und wird dabei begleitet vom Symphonieorchester des Bayerischen Rundfunks, geleitet von Bernhard Haitink.

Als die Liebe sich Bahn bricht, findet Wagner zunächst dafür sehr zarte lyrische Töne und unterstreicht das mit seinem Text von den weichenden Winterstürmen. Zu hören ist damit jetzt Klaus Florian Vogt, der alle seine Wagner-Tenorpartien unnachahmlich lyrisch singt. Er wird begleitet vom Bayerischen Staatsorchester mit Kent Nagano als Dirigent.

Ging es bisher noch romantisch sittlich zu, wird es jetzt direkter und die Musik entwickelt geradezu orgiastische Qualitäten. Das bringen uns jetzt Janine Altmaier und Peter Hofmann näher. Es spielt das Orchester der Bayreuther Festspiele, das von Pierre Boulez geleitet wird.

Das gerade gehörte Ende des ersten Akts der Walküre haut einen immer wieder geradezu vom Hocker. Es ist sicher eine der beeindruckendsten Szenen der gesamten Opernliteratur. 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Wie gesagt, auch ansatzweise kann man dem großen Meister in einer Stunde nicht gerecht werden. Aber für einen ersten Einblick hat es denjenigen, die ihn nicht, wie ihn bisher nicht kannten, hoffentlich gereicht. Und die Wagner-Freundinnen und Freunde haben sich über das eine oder andere hoffentlich gefreut. Zum Schluss kehren wir noch einmal zu Tannhäuser zurück und hören die Ouvertüre, gespielt vom WDR-Sinfonieorchester, das Christian Macellaro leitet. Sollte danach noch Zeit bleiben, hören wir auch noch etwas von Wagner, allerdings etwas eher Unbekanntes, nämlich sein Opus 1, einen kleinen Ausschnitt aus seiner ersten Klaviersonate. So etwas hat er nämlich auch gemacht. Auf Wiederhören sagt Klaus Poppe.

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1: Um 21 Uhr mit Gisela Former. Der mutmaßliche Amokfahrer von Leipzig ist in einer Psychiatrie untergebracht worden. Diesen Schritt hat ein Ermittlungsrichter angeordnet. Der 33-Jährige war gestern durch eine Fußgängerzone gefahren. Zwei Menschen kamen ums Leben. Aus Leipzig, Arne Groß.
2: Laut Unterbringungsbefehl hat er mit dem Ziel gehandelt, möglichst viele Menschen zu töten bzw. zu verletzen. Aufschlüsse erhoffen sich die Ermittler von einer forensisch-psychiatrischen Begutachtung des Beschuldigten. In Leipzig haben am Nachmittag hunderte Menschen der Opfer der Amokfahrt gedacht. Nach Angaben des Sozialministeriums in Sachsen ist der mutmaßliche Täter Polizei bekannt. Er befand sich bis wenige Tage vor der Tat zur Behandlung freiwillig in einem psychiatrischen Krankenhaus. Es hätten aber keine medizinischen Gründe vorgelegen, ihn gegen seinen Willen festzuhalten.
1: Die Bundesregierung hat den Iran aufgefordert, an den Verhandlungstisch zurückzukehren. Die iranische Blockade der Straße von Hormuz schade der deutschen Wirtschaft, sagte Bundeskanzler Merz. Er sprach sich auch dafür aus, den Sanktionsdruck auf Teheran zu erhöhen. Aus Berlin Nicole Markwald.
3: Merz sagte bei einem Termin mit dem portugiesischen Ministerpräsidenten, der Iran müsse aufhören, auf Zeit zu spielen. Der Bundeskanzler drängte darauf, den Druck auf den Iran angesichts der anhaltenden Blockade der Straße von Hormuz hochzuhalten. Bundesaußenminister Wadefuhl, CDU, rief den Iran auf, seine, Zitat, Politik der Brandstiftung in der Region aufzugeben. Er äußerte sich bei einem Treffen mit seinem israelischen Amtskollegen. Wadefuhl und Merz forderten erneut ein dauerhaftes Ende des iranischen Atomprogramms. Es dürfe auch keine Angriffe mehr auf Israel und die Golfstaaten geben.
1: Der Instagram-Mutterkonzern Meta will Kinder und Jugendliche auf seinen Social-Media-Plattformen besser schützen. Das Unternehmen hat angekündigt, dafür künstliche Intelligenz einzusetzen. So sollen unter 13-jährige Nutzerinnen und Nutzer automatisch erkannt werden. Dafür wird die KI Profilinfos, Bilder, Kommentare und Videos analysieren und das Alter dann einschätzen. Ähnlich will Meta mit 13- bis 17-Jährigen vorgehen, die bei Instagram und Co. ein volljähriges Alter vortäuschen. Kommt die KI zu diesem Schluss, werden die Nutzerinnen und Nutzer in einen anderen Modus gesetzt. In der Handball-European League steht die SG Flensburg-Handewitt im Final vor. Das Team gewann das Viertelfinalrückspiel bei Hannover-Burgdorf mit 43-35. Das Hinspiel war unentschieden ausgegangen. Das Finalturnier mit Flensburg-Handewitt findet Ende Mai in Hamburg statt. Das waren die Nachrichten. Das Wetter in Norddeutschland. Nachts oft trocken, von Niedersachsen her Regen bei Tiefstwerten von 10 bis 3 Grad. Morgen wolkig und teilweise länger anhaltender Regen, gebietsweise trocken, Höchstwerte 10 bis 15 Grad. Am Donnerstag meist trocken, in Südniedersachsen kann es etwas Regen geben und die Temperaturen erreichen 12 bis 17 Grad. Es ist 21.03 Uhr.
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4: Unterschiedliche Auffassungen. Volksbank Bravo entlässt Vorstandschef Jürgen Brinkmann. Rote Karte für Krah. Peiner Bündnis kündigt Protest gegen AfD-Veranstaltung an. Und geplante Kürzungen bei Integration und Asylberatung. Braunschweiger Grüne fordern Kornblum zu Intervention auf. Im Studio Peter-Michael Möckel. Die Meldungen im Einzelnen. Die Volksbank Bravo hat Vorstandschef Jürgen Brinkmann mit sofortiger Wirkung von seinem Amt entbunden. Grund sind einer Mitteilung zufolge unterschiedliche Auffassungen über die zukünftige Ausrichtung der Unternehmensgruppe. Die Leitung übernehmen demnach vorerst die Vorstandsmitglieder Lars Berkefeld als Interimsvorsitzender und Carsten Überscher als Stellvertreter. Der dritte Vorstandsposten soll zeitnah extern besetzt werden. Aufsichtsratschef Detlef Bade dankte Brinkmann für sein langjähriges Engagement und betonte, man setze volles Vertrauen in die neue Führung. Wie es weiter hieß, will das Genossenschaftliche Geldinstitut bei der Sicherungseinrichtung des Bankenverbandes BVR vorsorglich einen Antrag auf Deckungsmaßnahmen stellen. Zwar erfülle die Volksbank Bravo die harten Kapital- und Liquiditätsanforderungen, erklärte Berkefeld. Der Antrag sei aber hilfreich, um die Neuausrichtung des Konzerns zu erleichtern. Auf Mitglieder, Kunden und Mitarbeiter habe die Maßnahme keine Auswirkungen. Der neue Interimschef kündigte zudem eine kritische Prüfung der Geschäftsstrategie an. Die wirtschaftliche Lage der Bravo-Gruppe hatte zuletzt Irritationen ausgelöst, nachdem der BVR sie als sogenannte Präventionsbank unter verstärkte Beobachtung genommen hatte. Das Peiner Bündnis für Toleranz hat massive Proteste gegen einen Bürgerdialog der AfD angekündigt, der am kommenden Freitag im Fächelder Ortsteil Sierse geplant ist. In einer Mitteilung kritisiert das Bündnis, dass die AfD ausgerechnet den Tag der Befreiung vom Nationalsozialismus am 8. Mai als Veranstaltungstermin gewählt habe. Zudem habe sich der AfD-Bundestagsabgeordnete und SS-Verharmloser Maximilian Krah als Redner angesagt, erklärte Bündnissprecher Henning Mayer. Dies erfordere eine sehr klare Antwort aus der Mitte der demokratischen Gesellschaft im Peiner Land. Mayer rief zu einer Kundgebung auf, die am Freitag um 17 Uhr in der Ortsmitte von Sierse beginnt. Die AfD hatte für ihren sogenannten Bürgerdialog ursprünglich den Saal einer Gaststätte in Lengede reserviert. Deren Betreiber hatte die Buchung jedoch kurzfristig storniert. In der Debatte um die geplanten Mittelkürzungen für Integration und Asylberatung haben die Grünen im Braunschweiger Rat an Oberbürgermeister Thorsten Kornblum appelliert, seinen Einfluss auf Bundesebene zu nutzen. Hintergrund ist die Ankündigung von Bundesinnenminister Alexander Dobrindt, den Zugang zu Sprach- und Integrationskursen für Geflüchtete zu erschweren und die unabhängige Asylverfahrensberatung zu streichen. Sprache sei der Schlüssel für Integration und Fachkräfteeinbindung, so die Grünen. Die Streichung der Beratung gefährde die Unterstützungsangebote für vulnerable Gruppen, etwa durch den Verein Refugium. In einem Antrag zur nächsten Ratssitzung heißt es, Braunschweig dürfe nicht einfach hinnehmen, dass die Verantwortung für die unabhängige Asylberatung auf die Kommunen abgewälzt werde. Der OB sei deshalb gefordert, politischen Druck auf die Bundesregierung auszuüben. Soweit die Nachrichten aus der Region. 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
7: Jawohl, willkommen beim Metal-Magazin Hart und Direkt hier auf Radio Okerwelle. Heute haben wir wieder ein Special für euch, das sich um eines der schönsten kleineren Metal-Festivals Deutschland dreht. Ja, ihr habt es mitbekommen, wir sind im Festivalfieber und das Dark Troll Festival in Bornstedt in Sachsen-Anhalt muss Erwähnung finden. Warum? Ja, nicht nur, weil es in der 15. Ausgabe ist, vielleicht für alle zum Mitschreiben, vom 14. bis zum 16. Mai wird es auf der Burgruine Schweinsburg in Bornstedt stattfinden. Nicht das Bornstedt bei Magdeburg, sondern bei Eisleben, aber auch nicht weit weg. Ja, und dann kommen wir schon zum weiteren Punkt, die Burgruine. Also das ist eine Atmosphäre, wer auf die Musik steht, muss auf jeden Fall mal da gewesen sein. Ja, wir begleiten euch heute durch eine Auswahl der Bands, die dort auftreten werden und wollen auch gleich mal starten. Ja, mit einer Band, die klanglich perfekt zu mittelalterlichem Gemäuer und Lagerfeuer passt, nämlich Wolford. Die kommen ja bekanntlich aus Finnland, gegründet 2013 von dem Multi-Instrumentalisten Tuomas Saukkonen, der zuvor seine sämtlichen anderen Projekte, darunter Before the Dawn und Black Sun Aeon, gleichzeitig auflöste, um mit Wolford komplett neu anzufangen. Ja, ich würde sagen, diese Band müsst ihr live sehen auf dem diesjährigen Dark Troll Festival. Wir hören mal rein, hier ist The Hunt von Wolford.

Jawohl, das war ein Grozer. Grozer aus Mühldorf am Inn, gegründet 2016. Der Name bedeutete auf Slawisch so viel wie Gewitter oder Grauen. Ja, einst begonnen als ein Mann-Projekt. Mittlerweile eine coole Band, die man live unbedingt bestaunen sollte. Das zweite Album, The Redemption End, erreichte sogar Platz 78 der deutschen Albumcharts. Nicht schlecht, das war 2021. Ja, wie gesagt, auf dem Dark Troll Festival, was ja ganz genau vom 14. bis zum 16. Mai stattfinden wird, könnt ihr diese Band Grozer live erleben. Ja, ein schöner Kontrast übrigens: beim Dark Troll in Bornstedt treffen Bands, wie eben gehört, Grozer aus dem deutschen Underground auf natürlich internationale Schwergewichte. Ja, und alles auf engstem Raum vor gerade mal 1200 Besuchern. Jawohl, richtig gehört. Das ist eins der wichtigen Punkte, was das Festival so besonders macht. Das Ganze findet auf einer Burg statt und die ist natürlich limitiert. Mehr als 1200 Besucher dürfen dort nicht sein und ich denke, das ist auch gut so.

So, weiter geht's mit einem Hauptact auf dem diesjährigen Dark Troll Festival. Eigentlich einer der Headliner, nämlich Nagelfar. Nagelfar aus Schweden. Seit 92 aktiv, aus Umeå. Umeå war in den 90ern die Brutstätte des schwedischen melodischen Black Metals. Neben Dissection und Sacramentum gehörten natürlich Nagelfar von Anfang an zu den prägendsten Bands. 7 Alben hat die Band mittlerweile veröffentlicht. Das letzte erschien 2012. Ja, wird Zeit, dass die Band mal wieder aktiv wird. Auf jeden Fall können wir sie live sehen am Himmelfahrtswochenende, denn da findet ja traditionell das besagte Dark Troll in Bornstedt bei Eisleben statt. Ja, und das zählt mittlerweile zu den festen Terminen der europäischen Black- und Pagan-Metal-Szene. Ja, und deswegen müsst ihr hier zu Nagelfar abgehen und vorbeischauen.

Jawohl, Veranstalter des Dark Troll Festivals ist die In Fiction Entertainment UG, in übrigens enger Zusammenarbeit mit den Vereinen aus dem Dorf Bornstedt selbst. Ja, ein echtes Gemeinschaftsfestival. Also man sieht es, man erlebt es, dessen Seele die Schweinsburg ist. Übrigens eine mittelalterliche Burgruine, die dem ganzen Event eine Atmosphäre verleiht, die sich kein Festivaldesigner je ausdenken könnte. Ja, wir hörten gerade Enisum, auch ein Geheimtipp. Enisum aus Norditalien, gegründet 2006. Der Name ist übrigens rückwärts gelesen. Musin, ein Bergname aus dem Tal. Enisum spielen atmosphärischen Black Metal tief verwurzelt in der Alpenlandschaft, den sie selbst als Arpitanian Black Metal bezeichnen. Ja, nach der Franco provinzialischen Kultur der Region. Ja, aus den 5 Alben werden wir sicherlich noch einiges hören. Live dargeboten auf der genialen Bühne des Dark Troll Festivals. Wusstet ihr, dass das Ganze sogar produziert und gemischt von keinem geringeren als Øystein G. Brun von Borknagar ist? Das waren Enisum. So, ihr habt schon mitbekommen, das Line-Up des 15. Dark Troll Festivals hat einige echte Raritäten zu bieten. Und unsere nächste Band ist eine davon, nämlich Finterland. Aus Schweden, gegründet 92, haben in ihrer gesamten Geschichte genau ein Album veröffentlicht. Welcome, My Last Chapter. Das war 96, noch über das legendäre No Fashion Records Label. Ja, ein Album, das damals sofort Kultstatus erlangte, produziert von keinem geringeren als Dan Svanö in den legendären Unisound Studios. Ja, und bis heute in einem Atemzug mit Dissections Storm of the Lights Bane genannt. Ja, dann erfolgte Stille jahrzehntelang und bis zur Reformation der Band und dem Remaster des Albums. Das war 2022. Ja, kleiner Funfact am Rande. Das Album sollte ursprünglich Wings of Sorrow heißen. Ja, weil auf dem Cover aber Welcome, My Last Chapter stand, war die Verwirrung groß. Groß genug, dass die CD schlicht unter diesem Titel neu gedruckt wurde. Tja, wir hören mal rein in den Opener und der setzt sofort alles auf den Tisch. Melodisch, roh, eisig. Hier sind Finterland, Our Dawn of Glory.

So, vom eisigen Schweden der 90er ging's eben in das warme, folkloristisch angehauchte Schweden der 2000er. Das war ein Fate aus Lilla Edit, ja, gegründet 2001, entstanden aus der Fusion des Folk-Duos Rimaforts. Und was herausgekommen ist, ist Folk-Metal mit echter ethno-musikalischer Substanz. Ja, auf jeden Fall Daumen nach oben, live zu erleben auf dem Dark Troll Nummer 15. So, immer noch bei Hart und Direkt, ein kleines Special über das 15. Dark Troll Festival, was ganz genau vom 14. bis zum 16. Mai stattfinden wird. Ja, also quasi nächste Woche. Ihr müsst euch ranhalten, Karten gibt es noch. Es gibt geniale Bands wie Arkona, Skyforger, Obscurity auf der Bühne zu erleben und Wannerheim. Wannerheim aus den Niederlanden. Wir hören mal rein, eine geniale Band. Der Track, den wir hören, handelt von dem Moment, wenn jemand sich selbst verliert zwischen Leben und Tod. Hier sind Wannerheim, De Overtocht.

Das waren Ont Font aus Finnland. Auch ein Geheimtipp, wie so viele Bands auf dem Dark Troll Festival. Diese Band gibt es schon seit 2013. Wir hörten keinen neuen Track, wir hörten Bloodspill. Der stammt vom allerersten Demo der Band, eben aus 2013. Roh, direkt, ihr habt es gehört, keine Kompromisse. Genau das Richtige für ein Festival, das auf einer Ruine einer mittelalterlichen Burg stattfindet. Ja, bei dem die Stimmung spätestens nach Einbruch der Dunkelheit eine ganz eigene Gravität annimmt. So, fast zu Hause sind 14 Dark Centuries aus Thüringen. Seit über 25 Jahren aktiv. Das Debüt gab es 99 und auch sie könnt ihr beim Dark Troll in Bornstedt, wo die alten Burgmauern der Schweinsburg das Bühnenbild bilden, sehen, erleben. Also da wirkt auf jeden Fall diese Art von Musik wie eine natürliche Verlängerung des Ortes selbst. Hier sind 14 Dark Centuries, Rachelust der Ewigkeit.

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1: Um 22 Uhr mit Gisela Vormer. Das Bundeswirtschaftsministerium plant, dass Öl- und Gasheizungen auch nach 2045 eingebaut werden dürfen. Das geht aus einem Entwurf für ein neues Heizungsgesetz von Wirtschaftsministerin Reicher hervor. Er liegt dem ARD-Hauptstadtstudio vor. Der Entwurf muss noch innerhalb der Regierung abgestimmt werden. Aus Berlin Nicole Markwald.
2: Der neue Entwurf aus dem Bundeswirtschaftsministerium für das Gebäudemodernisierungsgesetz sieht keine Verbote mehr vor. Es fehlen aber auch klare Aussagen zum Abschied von fossilen Brennstoffen. Weiterhin geplant bleibt die sogenannte Biotreppe. Sie sieht die Einführung von einer Mindestquote von Grüngas und Grünheizöl vor. Dieser nachhaltige Anteil soll dann stufenweise heraufgesetzt werden. Von 10% ab 2029 bis 60% im Jahr 2040.
1: Der mutmaßliche Amokfahrer von Leipzig ist in eine Psychiatrie eingewiesen worden. Diesen Schritt hat ein Ermittlungsrichter angeordnet. Der 33-Jährige war gestern durch eine Fußgängerzone gefahren. Zwei Menschen kamen ums Leben. Aus Leipzig, Arndt Groß.
3: Laut Unterbringungsbefehl hat er mit dem Ziel gehandelt, möglichst viele Menschen zu töten bzw. zu verletzen. Aufschlüsse erhoffen sich die Ermittler von einer forensisch-psychiatrischen Begutachtung des Beschuldigten. In Leipzig haben am Nachmittag hunderte Menschen der Opfer der Amokfahrt gedacht. Nach Angaben des Sozialministeriums in Sachsen ist der mutmaßliche Täter Polizei bekannt. Er befand sich bis wenige Tage vor der Tat zur Behandlung freiwillig in einem psychiatrischen Krankenhaus. Es hätten aber keine medizinischen Gründe vorgelegen, ihn gegen seinen Willen festzuhalten.
1: Der Instagram-Mutterkonzern Meta will Kinder und Jugendliche auf seinen Social-Media-Plattformen besser schützen. Das Unternehmen hat angekündigt, dafür künstliche Intelligenz einzusetzen. So sollen unter 13-jährige Nutzerinnen und Nutzer automatisch erkannt werden. Dafür wird die KI Profilinfos, Bilder, Kommentare und Videos analysieren und das Alter einschätzen. Ähnlich will Meta mit 13- bis 17-Jährigen vorgehen, die bei Instagram und Co. ein volljähriges Alter vortäuschen. Kommt die KI zu diesem Schluss, werden die Nutzerinnen und Nutzer in einen anderen Modus gesetzt. Jens Spahn bleibt Vorsitzender der Unionsfraktion im Bundestag. Die Abgeordneten von CDU und CSU bestätigten ihn ein Jahr nach seinem Amtsantritt mit großer Mehrheit. Ein Sprecher gab das Ergebnis mit 86,5% an. Im vergangenen Jahr hatte Spahn noch 91,3% der Stimmen bekommen. Enthaltungen werden von der Union nicht mitgerechnet. Das waren die Nachrichten. Das Wetter in Deutschland. In der Nacht gebietsweise trocken, zum Teil auch kräftiger Regen, selten Gewitter, bei Tiefstwerten von 12 bis 3 Grad. Morgen teilweise kräftige Schauer und Gewitter, an Nord- und Ostsee trocken, 10 Grad an der Nordsee bis 23 Grad in Niederbayern. Donnerstag gebietsweise Regen, im Süden Gewitter, Richtung Norden freundlicher, bei maximal 11 bis 19 Grad. Es ist 22.03 Uhr.
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4: Unterschiedliche Auffassungen. Volksbank Bravo entlässt Vorstandschef Jürgen Brinkmann. Rote Karte für Krah. Peiner Bündnis kündigt Protest gegen AfD-Veranstaltung an. Und geplante Kürzungen bei Integration und Asylberatung. Braunschweiger Grüne fordern Kornblum zu Intervention auf. Im Studio Peter-Michael Möckel. Die Meldungen im Einzelnen. Die Volksbank Bravo hat Vorstandschef Jürgen Brinkmann mit sofortiger Wirkung von seinem Amt entbunden. Grund sind einer Mitteilung zufolge unterschiedliche Auffassungen über die zukünftige Ausrichtung der Unternehmensgruppe. Die Leitung übernehmen demnach vorerst die Vorstandsmitglieder Lars Berkefeld als Interimsvorsitzender und Carsten Überscher als Stellvertreter. Der dritte Vorstandsposten soll zeitnah extern besetzt werden. Aufsichtsratschef Detlef Bade dankte Brinkmann für sein langjähriges Engagement und betonte, man setze volles Vertrauen in die neue Führung. Wie es weiter hieß, will das Genossenschaftliche Geldinstitut bei der Sicherungseinrichtung des Bankenverbandes BVR vorsorglich einen Antrag auf Deckungsmaßnahmen stellen. Zwar erfülle die Volksbank Bravo die harten Kapital- und Liquiditätsanforderungen, erklärte Berkefeld. Der Antrag sei aber hilfreich, um die Neuausrichtung des Konzerns zu erleichtern. Auf Mitglieder, Kunden und Mitarbeiter habe die Maßnahme keine Auswirkungen. Der neue Interimschef kündigte zudem eine kritische Prüfung der Geschäftsstrategie an. Die wirtschaftliche Lage der Bravo-Gruppe hatte zuletzt Irritationen ausgelöst, nachdem der BVR sie als sogenannte Präventionsbank unter verstärkte Beobachtung genommen hatte. Das Peiner Bündnis für Toleranz hat massive Proteste gegen einen Bürgerdialog der AfD angekündigt, der am kommenden Freitag im Fechelder Ortsteil Sierse geplant ist. In einer Mitteilung kritisiert das Bündnis, dass die AfD ausgerechnet den Tag der Befreiung vom Nationalsozialismus am 8. Mai als Veranstaltungstermin gewählt habe. Zudem habe sich der AfD-Bundestagsabgeordnete und SS-Verharmloser Maximilian Krah als Redner angesagt, erklärte Bündnissprecher Henning Mayer. Dies erfordere eine sehr klare Antwort aus der Mitte der demokratischen Gesellschaft im Peiner Land. Mayer rief zu einer Kundgebung auf, die am Freitag um 17 Uhr in der Ortsmitte von Sierse beginnt. Die AfD hatte für ihren sogenannten Bürgerdialog ursprünglich den Saal einer Gaststätte in Lengede reserviert. Deren Betreiber hatte die Buchung jedoch kurzfristig storniert. In der Debatte um die geplanten Mittelkürzungen für Integration und Asylberatung haben die Grünen im Braunschweiger Rat an Oberbürgermeister Thorsten Kornblum appelliert, seinen Einfluss auf Bundesebene zu nutzen. Hintergrund ist die Ankündigung von Bundesinnenminister Alexander Dobrindt, den Zugang zu Sprach- und Integrationskursen für Geflüchtete zu erschweren und die unabhängige Asylverfahrensberatung zu streichen. Sprache sei der Schlüssel für Integration und Fachkräfteeinbindung, so die Grünen. Die Streichung der Beratung gefährde die Unterstützungsangebote für vulnerable Gruppen, etwa durch den Verein Refugium. In einem Antrag zur nächsten Ratssitzung heißt es, Braunschweig dürfe nicht einfach hinnehmen, dass die Verantwortung für die unabhängige Asylberatung auf die Kommunen abgewälzt werde. Der OB sei deshalb gefordert, politischen Druck auf die Bundesregierung auszuüben. Soweit die Nachrichten aus der Region. 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

0: Old Sam Widget mit When God Comes Back. Ja, und da fällt mir gerade ein, letztens hat auch wirklich jemand bei der Andacht gesagt, ich weiß nicht, wie ich da drauf komme, lieber Gott, gib den Menschen Hören. Ja, und damit herzlich willkommen zu
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0: Ja, am Mikrofon sind
1: der Steve
0: und der Uwe Gülzow. Heute sind wir tatsächlich am 1. Mai mal wieder zu zweit. Das freut uns riesengroß. Da haben wir eine Riesenfreude mit. Und ich hoffe, diesmal wird alles klappen, nicht wie vor 14 Tagen. Und wir werden Musik bringen, nicht nur Doom Metal und auch nicht nur Stoner Rock, sondern diesmal tatsächlich wieder querbeet.
1: Ja, genau. Ich habe ein bisschen was Deutschsprachiges mitgebracht. Natürlich auch, weil das in 7 Tagen ist es soweit. Also nächste Woche Freitag ist das Rock in Rautheim.
0: Ausverkauft,
1: genau. Es gibt doch irgendwie Restkarten, ich glaube, für Freitag. Und ich habe ein bisschen Musik vom Rock in Rautheim mitgebracht. Und auch ein bisschen was für Konzerthinweise.
0: Und ganz tolle Sache noch, wir werden heute 3 Stunden querbeet bringen. Allerdings wird es in der 3. Stunde eigentlich...
1: Ja. In der 3. Stunde, das ist dann die Vorbereitung aufs Rock in Rautheim. Da gibt es tatsächlich ein Live-Album vom Rock in Rautheim.
0: Oh, das wusste ich noch gar nicht. Deswegen, und davon hast du was mitgebracht.
1: Genau, das habe ich mitgebracht. Okay. Das spielen wir gleich als allererstes dann in der 3. Stunde. Und ja, ich habe ein bisschen Musik mitgebracht von einem, also zumindest in der Metal-Bubble tatsächlich Internetphänomen. Und zwar gibt es da so eine Band, ich glaube, die kommen irgendwo aus Kanada, auf jeden Fall aus irgendeinem französischsprachigen Bereich. Und die haben unter anderem Frank Zappa als Vorbild. Und Zappa hat es ja schon ganz gerne gemacht, dass er sich gesagt hat, so ein Achteltakt, ein Sechzehnteltakt oder ein Zwölfteltakt, scheißegal, ich spiele einfach einen Song in einem Dreizehntel- oder Vierzehnteltakt, geht doch auch. Und Noten sind auch was für Loser und ich spiele einfach irgendwelche Noten. Und genauso macht das Anguin de Portin genauso. Und die bezeichnen sie ihre Musik selbst als Math-Rock, also mathematischer Rock. Und ja, das dürft ihr euch jetzt 6 Minuten 26 anhören und zwar mit dem Song Fabienne.
0: Aber nicht weglaufen.
1: Nee, das ist doch schon sehr, sehr spannend. Die muss man mit Kopfhörer hören.

0: Tja, die spinnen, die Kanadier.
1: Ich weiß nicht, hört sich lustig an, passt doch ganz gut rein hier bei uns.
0: Das waren jetzt hier gerade Angine de Portin aus Quebec in Kanada und die bezeichnen ihre Musik selbst als Math Rock. Und das Besondere ist halt eben dieses Mikrotonale, wie Zappa das ja auch ganz gerne schon gemacht hat, dann halt eben, dass es keinem richtigen Takt folgt und insgesamt doch eigentlich gar nicht mal so schlecht. Also ich weiß nicht, was die Leute haben.
1: Ich finde es auch ganz gut. Ja, und ihr seid hier übrigens immer noch bei Querbeet auf der Radio Okawelle. Und ja, wir sind heute mal wieder zu zweit. Ganz schön. Und wer weiß, wann wir das mal wieder sein werden.
0: Richtig, genau.
1: Und ich hoffe, ihr habt nicht so einen dicken Kopf, um den 1. Mai reinfeiern und noch ein bisschen Interesse, gute Musik zu hören.
0: Genau, und du hast ja hier, ich habe da ja mal was reingezogen. Da,
1: so. Ja, ich habe wie genau vor 14 Tagen mir doch ein bisschen Stoner und Doom Metal rausgesucht. Und eine Stone-Recker oder Desert Rock-Erfinder waren natürlich Kais, die einfach in die Wüste gegangen sind und dort Musik gemacht haben. Und leider gibt es die Band nicht mehr, aber es gibt dann so ein paar Absplitterungen, die haben sich getrennt, da gibt es so ein paar Absplitterungen und haben andere Bands gegründet. Aber jedenfalls sind sie hier erstmal mit Super Scooper and Mighty Scoop. Mhm.

0: Die Begründer des Stoner Rocks oder Desert Rocks, Geis war das nochmal. Leider gibt es diese Band nicht mehr mit dem Song Green Machine. Geiler Song, wie ich finde. Geile Band. Ja, aber vielleicht war es einfach zu gut oder weiß nicht, keine Ahnung. Irgendwann gehen Bands einfach mal auseinander.
1: Hat sich halt einfach nicht so ergeben, würde ich sagen. Ne?
0: Kann durchaus möglich sein.
1: Manchmal ja auch so. Ja, wir kommen jetzt zum Rock in Rautheim, was in einer Woche genau stattfindet. Und zwar in Rautheim. Wer hätte es gedacht?
0: Wo sonst? Mit zwar der Lebenshilfe.
1: Richtig, genau. Das ist das Inklusionsfestival der Lebenshilfe. Dies Jahr sind sie tatsächlich komplett ausverkauft. Schöne Sache auf jeden Fall. Nach dem gelungenen Rock in Rautheim letztes Jahr ist das natürlich eine sehr, sehr tolle Sache. Das Rock in Rautheim wird wieder ein, wie ja, all die Jahre auch schon inklusives Rockfestival sein. Rock- und Metal-Festival. Ich glaube, das größte Deutschlands.
0: Ne? Ja, also in der Form gibt es das wohl nicht. Und was ich immer wieder interessant finde, ist, dass ja nicht nur die Lebenshilfe aus Braunschweig dort ist, sondern ja fast aus ganz Deutschland. Unter anderem gibt es da Eis von der Lebenshilfe, glaube ich. Und
1: Wein.
0: Wein zum Beispiel von der Lebenshilfe. Die dort verkauft worden ist oder verkauft wird. Und ich glaube, da steht auch eine Zahl im Raum, wie viel es diesmal sind, glaube ich, über 4.000 Karten wurden verkauft.
1: Ja, genau, richtig. Und mit dem Rock in Rautheim letztes Jahr schließt sich auch so ein bisschen der Kreis für diese Sendung. Denn wir haben ja hier auf der einen Seite jetzt gerade schon Bucketlist gehört. Ich habe da letztes Jahr mit dem siehst du, das ist wieder Hören aus, Namen vergessen, mit den Jungs von Bucketlist gesprochen und die Magda, die Sängerin von Stereo Start war auch da, die hatte ein VIP-Bändchen um und dann habe ich sie halt mal gefragt und in dem Moment ist es dann auch schon über die großen Monitore geflattert, denn die dürfen auf dem Rock in Rautheim spielen. Das ist natürlich, glaube ich, gerade für so eine Band wie Stereo Start eine Riesenehre und ja, damit ihr wisst, wer überhaupt mit Stereo Start gemeint ist für die Leute, die diese Band halt noch nicht kennen, hören wir jetzt mal gleich zwei Songs von denen und zwar Ruhe und Kein Problem.
0: Genau.
1: So, warte mal, Ruhe ist da.

0: Kein Problem war das von Stereostaat und die sind am Samstag nächste Woche auf dem Rock in Rautheim zu sehen und da freue ich mich schon ganz besonders drauf. Und die nächste Band, das ist so eine Band, da kann ich immer eine schöne Anekdote zu erzählen, die kennt der Querbeet-Hörer aber wahrscheinlich schon in- und auswendig, aber vielleicht gibt es hier neue Hörer, die sie noch nicht in- und auswendig kennen. Ich habe damals in einem Apple Store in Braunschweig gearbeitet, und so bei so einem kleinen Apple Premium Reseller, und wir haben halt auch MacBooks repariert und so weiter, und der Sänger der Band, der kam bei uns in den Laden mit seinem MacBook, es war MacBook Pro, glaube ich, 2012er Modell, und meinte, der fährt nicht mehr hoch, da ist irgendwas dran kaputt, und ob ich noch die Möglichkeit hätte, die Daten da drauf zu retten. Der ist gerade beim Recorden gewesen und es wäre halt schöne blöd, weil da das Ganze, der irgendwie weiß gar nicht mehr, ob es der Rohschnitt war, auf jeden Fall des Albums drauf ist. Und ich habe halt gesagt, ja gut, klar, gucke ich mal, versuche ich mal. Und habe den Kram dann halt eben tatsächlich auch gerettet bekommen, alle Daten, die da irgendwo drauf waren, und habe ihn dann gefragt, was sie denn für Musik machen. Er meinte, das ist bestimmt zu heftig für dich. Wie sich dann nachher herausgestellt hat, ist es der Sänger von den Grey Knights gewesen. Und ja,
1: die spielen
0: auf dem Rock im Rautheim, ganz genau, so sieht's aus. Die haben mittlerweile, soweit ich das mitgekriegt habe, auch schon Major-Label-Vertrag, sind auch schon auf Kreuzfahrten unterwegs gewesen und durften da spielen. Das ist natürlich schon eine riesige Sache. Und danach haben wir noch eine Band, die einen schönen Bogen spannt zu einem anderen Festival, denn die haben nämlich vorher schon mal hier bei uns in der Region gespielt. Aber wir hören jetzt erstmal hier von den von den Grey Knights den Song Power. Wo ist er denn hier? Warte mal,
1: zwei.
0: Da ist er auf der 2.
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0: Tja, die Grey Knights mit Power und ja, da freue ich mich schon ganz besonders drauf. Die habe ich zwar schon ein paar Mal live gesehen, aber auf so einem Festival, doch auf dem Rockharz habe ich sie mal gesehen.
1: Da haben sie doch mal gespielt.
0: Die
1: ne?
0: haben auch auf dem Rockharz auch schon gespielt, genau. Die nächste Band, Terra Atlantica, die, ich weiß gar nicht, ob sie schon auf dem Rockharz gespielt haben, aber die haben genauso wie Firewind gespielt auf dem Helmfest. Das weiß ich. Und da findet man jetzt auch so einen schon einen, sag ich mal, schönen Bogen, denn das Helmfest ist ja auch noch dieses Jahr. Und da kann ich nur sagen, Karten kaufen. Ich habe im Übrigen auch noch welche gegen eine Spende abzugeben. In der Hinsicht da uns einfach mal auf Instagram schreiben, wer jetzt Interesse noch an der Karte fürs Helmfest hat, der kann das tun. Das Helmfest ist noch nicht ausverkauft. Das hier an der Stelle nochmal so by the way. Ja, und Terra Atlantica und ich glaube, die zweite Band von Tristan, der dort singt, die haben beide schon auf dem Helmfest gespielt und jetzt spielen sie auf dem Rock'n'Rautheim.
1: Wunderbar.
0: Eine äußerst spannende Sache, wie ich doch finde. Genau so sieht's aus. Und Firewind, das sind ja Griechen, die haben auch auf dem Helmfest schon gespielt. Das sind Griechen mit einem deutschen Sänger.
1: Ach so.
0: Einem Sänger, der aus Hannover kommt.
1: Okay.
0: Also mit regionalem Bezug dann tatsächlich noch, ne?
1: Die werden wir übrigens nachher noch in der, sag mal, dritten Stunde von Querbeet, die auf der Radio UKA-Welle hören.
0: Genau so sieht's aus, wollte ich gerade sagen. Aber dazu kommen wir dann in dem Fall später, ne? Beziehungsweise was heißt jetzt eigentlich später? Wir können uns an der Stelle hier eigentlich auch schon gleich verabschieden, sehe ich.
1: Na gut, also dann müssen wir aber zu wenigstens nochmal sagen, welche Bands denn in der dritten Stunde uns live beglücken dürfen.
0: Genau, das machen wir jetzt auch. Und zwar haben wir da einmal Infinitas, das hatte ich ja schon erwähnt. Die haben ein Live-Album rausgebracht, Live at Rock in Rautheim. Die waren letztes Jahr da. Die werden wir in der ersten Hälfte hören, in der zweiten Hälfte oder im zweiten Teil dann Feuerschwanz, die natürlich auch auf dem Rock in Rautheim spielen werden. Dann haben wir
1: Die erwähnten Firewind,
0: ein Live-Song von Auden Organ und dann gibt es noch mal ein bisschen was von den Grey Knights auf die Ohren. Alles Live-Musik, alles jetzt in der dritten Querbeat-Stunde.
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0: Genau, wir verabschieden uns hier von euch mit zwei Bands vom Rock'n Rautheim und zwar einmal Terra Atlantica mit dem Song Across the Sea of Time und danach Auden Organ, die waren vorletztes Jahr, glaube ich, auch schon auf dem Rock'n Rautheim. Die spielen schon das zweite Mal mit dem Song Fever und eventuell sehen wir uns dann ja nächsten Freitag in Rautheim.
1: Jawohl, Steve. Und es war mal schön, wieder mit dir zusammen hier zu moderieren. Mal sehen, wann wir das nächste Mal wieder können oder die sich die Gelegenheit bietet. Ansonsten wünsche ich allen schon mal vorweg noch ein schönes Wochenende.
0: Genau, kommt gut durch die Woche. Von euch verabschiedet sich der Steve.
1: Und der Uwe Gülzow. Bis zum nächsten Mal. Tschüss.
0: Tschüss.

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1: Um 0 Uhr Mitternacht mit Olaf Knapp. Das Bundeswirtschaftsministerium plant, dass Öl- und Gasheizungen auch nach 2045 eingebaut werden dürfen. Das geht aus einem Entwurf für ein neues Heizungsgesetz von Wirtschaftsministerin Reiche hervor, der dem ARD-Hauptstadtstudio vorliegt. Der Entwurf muss noch innerhalb der Regierung abgestimmt werden. Aus Berlin Nicole Marquardt.
2: Der neue Entwurf aus dem Bundeswirtschaftsministerium für das Gebäudemodernisierungsgesetz sieht keine Verbote mehr vor. Es fehlen aber auch klare Aussagen zum Abschied von fossilen Brennstoffen. Weiterhin geplant bleibt die sogenannte Biotreppe. Sie sieht die Einführung von einer Mindestquote von Grüngas und Grünheizöl vor. Dieser nachhaltige Anteil soll dann stufenweise heraufgesetzt werden. Von 10% ab 2029 bis 60% im Jahr 2040.
1: Der mutmaßliche Amokfahrer von Leipzig ist in eine Psychiatrie eingewiesen worden. Nach Angaben der Staatsanwaltschaft hat ein Ermittlungsrichter die einstweilige Unterbringung des 33-Jährigen in einem psychiatrischen Krankenhaus angeordnet. Der Mann war gestern mit einem Auto durch die Fußgängerzone gefahren. Zwei Menschen starben, weitere wurden verletzt. In der Leipziger Nikolaikirche kamen heute hunderte Menschen zu einem Gedenkgottesdienst zusammen. Der Instagram-Mutterkonzern Meta will Kinder und Jugendliche auf seinen Social-Media-Plattformen besser schützen. Das Unternehmen hat angekündigt, dafür künstliche Intelligenz einzusetzen. So sollen unter 13-jährige Nutzer automatisch erkannt werden. Dafür wird die KI Profilinfos, Bilder, Kommentare und Videos analysieren und das Alter einschätzen. Ähnlich will Meta mit 13- bis 17-Jährigen vorgehen, die bei Instagram ein volljähriges Alter vortäuschen. Der FC Arsenal steht im Finale der Fußball Champions League. Die Londoner setzten sich im Halbfinalrückspiel gegen Atletico Madrid mit 1:0 durch. Aus der Sportredaktion Martin Roschitz.
3: Arsenal-Kapitän Saka schoss das goldene Abstaubertor kurz vor der Halbzeitpause. 20 Jahre nach der bislang einzigen Finalteilnahme greift der Spitzenreiter der Premier League jetzt also nach dem Henkelpott. Am 30. Mai treffen die Londoner in Budapest auf den Sieger des zweiten Halbfinals zwischen Bayern und Paris Saint-Germain. Die Franzosen hatten das Hinspiel in der torreichsten Halbfinalpartie der Champions-League-Geschichte mit 5:4 gewonnen. Anpfiff in München ist um 21 Uhr.
1: Das Wetter in Deutschland. Nachts im Norden trocken, über der Mitte Regen, im Süden nachlassende Schauer, Tiefstwerte 12 bis 3 Grad. Am Tage dann teils kräftige Schauer und Gewitter, an Nord- und Ostsee dagegen trocken, bei maximal 10 Grad an der Nordsee bis 23 Grad in Niederbayern. Und ab Donnerstag gebietsweise Regen, im Süden Gewitter, Richtung Norden freundlicher bei 11 bis 19 Grad. Es ist gleich 0:03 Uhr.
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4: Unterschiedliche Auffassungen. Volksbank Bravo entlässt Vorstandschef Jürgen Brinkmann. Rote Karte für Krah. Peiner Bündnis kündigt Protest gegen AfD-Veranstaltung an. Und geplante Kürzungen bei Integration und Asylberatung. Braunschweiger Grüne fordern Kornblum zu Intervention auf. Im Studio Peter Michael Möckel. Die Meldungen im Einzelnen. Die Volksbank Bravo hat Vorstandschef Jürgen Brinkmann mit sofortiger Wirkung von seinem Amt entbunden. Grund sind einer Mitteilung zufolge unterschiedliche Auffassungen über die zukünftige Ausrichtung der Unternehmensgruppe. Die Leitung übernehmen demnach vorerst die Vorstandsmitglieder Lars Berkefeld als Interimsvorsitzender und Carsten Überscher als Stellvertreter. Der dritte Vorstandsposten soll zeitnah extern besetzt werden. Aufsichtsratschef Detlef Bade dankte Brinkmann für sein langjähriges Engagement und betonte, man setze volles Vertrauen in die neue Führung. Wie es weiter hieß, will das Genossenschaftliche Geldinstitut bei der Sicherungseinrichtung des Bankenverbandes BVR vorsorglich einen Antrag auf Deckungsmaßnahmen stellen. Zwar erfülle die Volksbank Bravo die harten Kapital- und Liquiditätsanforderungen, erklärte Berkefeld. Der Antrag sei aber hilfreich, um die Neuausrichtung des Konzerns zu erleichtern. Auf Mitglieder, Kunden und Mitarbeiter habe die Maßnahme keine Auswirkungen. Der neue Interimschef kündigte zudem eine kritische Prüfung der Geschäftsstrategie an. Die wirtschaftliche Lage der Bravo-Gruppe hatte zuletzt Irritationen ausgelöst, nachdem der BVR sie als sogenannte Präventionsbank unter verstärkte Beobachtung genommen hatte. Das Peiner Bündnis für Toleranz hat massive Proteste gegen einen Bürgerdialog der AfD angekündigt, der am kommenden Freitag im Fächelder Ortsteil Sierse geplant ist. In einer Mitteilung kritisiert das Bündnis, dass die AfD ausgerechnet den Tag der Befreiung vom Nationalsozialismus am 8. Mai als Veranstaltungstermin gewählt habe. Zudem habe sich der AfD-Bundestagsabgeordnete und SS-Verharmloser Maximilian Krah als Redner angesagt, erklärte Bündnissprecher Henning Mayer. Dies erfordere eine sehr klare Antwort aus der Mitte der demokratischen Gesellschaft im Peiner Land. Mayer rief zu einer Kundgebung auf, die am Freitag um 17 Uhr in der Ortsmitte von Sierse beginnt. Die AfD hatte für ihren sogenannten Bürgerdialog ursprünglich den Saal einer Gaststätte in Lengede reserviert. Deren Betreiber hatte die Buchung jedoch kurzfristig storniert. In der Debatte um die geplanten Mittelkürzungen für Integration und Asylberatung haben die Grünen im Braunschweiger Rat an Oberbürgermeister Thorsten Kornblum appelliert, seinen Einfluss auf Bundesebene zu nutzen. Hintergrund ist die Ankündigung von Bundesinnenminister Alexander Dobrindt, den Zugang zu Sprach- und Integrationskursen für Geflüchtete zu erschweren und die unabhängige Asylverfahrensberatung zu streichen. Sprache sei der Schlüssel für Integration und Fachkräfteeinbindung, so die Grünen. Die Streichung der Beratung gefährde die Unterstützungsangebote für vulnerable Gruppen, etwa durch den Verein Refugium. In einem Antrag zur nächsten Ratssitzung heißt es, Braunschweig dürfe nicht einfach hinnehmen, dass die Verantwortung für die unabhängige Asylberatung auf die Kommunen abgewälzt werde. Der OB sei deshalb gefordert, politischen Druck auf die Bundesregierung auszuüben. Soweit die Nachrichten aus der Region. 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

Frank Rautheim. Vielen, vielen Dank. An dieser Stelle kommen wir leider schon zu unserem allerletzten Song. In dem geht es darum, deinen Träumen zu folgen, weil du alleine hast in der Hand. Also go all in mit Laima.

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0: Du Hauptmann?
1: Ja?
2: Das ist übrigens Knappe Latte!
1: Ja, Knappe Latte?
0: Du Hauptmann, ich muss dir was erzählen.
1: Dann erzähl doch einfach.
0: Aber ich trau mich nicht so wirklich.
2: Soll sich der Knappe trauen?
0: Hauptmann?
1: Ja?
0: Ja, meine Frau in der Band!
2: Was der Knappe gesagt hat gerade, vielleicht hat es nicht jeder verstanden. Er meint, wir haben eine Frau in der Band. Wer soll denn das sein? Da schicken wir den Prinzen mal ein kurzes Ausziehen, oder?
0: Aber Hauptmann?
2: Ja?
0: Der Prinz ist es gar nicht.
2: Ach so. Wer ist es denn? Was ist passiert?
0: Also ich war gestern mit Johann einen saufen, so wie immer.
2: Ja, wie immer, Knappe.
0: Und da war so ein schöner Badezuber.
2: Ja, und kommt zur Sache.
0: Und ich habe Brüste gesehen, Hauptmann.
2: Wahrscheinlich warst du wieder zu lange mit Lasterbalk unterwegs.
0: Nein, Hauptmann, es waren Johanns Brüste. Schau mal.
2: Jetzt streckt einmal alle euren Finger aus auf Johann. Johanns Brüste? Aber Johann ist doch ein Mann.
0: Aber schau mal, der Bart ist gar nicht echt, Prinz.
2: Oh, ja, das ist das ganz typische Haarausfall im Mittelalter. Johann, was ist mit dir? Ein Tusch, wir brauchen einen Tusch.

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1: Um 1 Uhr mit Olaf Knapp. Das Bundeswirtschaftsministerium plant, dass Öl- und Gasheizungen auch nach 2045 eingebaut werden dürfen. Das geht aus einem Entwurf für ein neues Heizungsgesetz von Wirtschaftsministerin Reiche hervor, der dem ARD-Hauptstadtstudio vorliegt. Aus Berlin Nicole Markwald.
2: Der neue Entwurf aus dem Bundeswirtschaftsministerium für das Gebäudemodernisierungsgesetz sieht keine Verbote mehr vor. Es fehlen aber auch klare Aussagen zum Abschied von fossilen Brennstoffen. Weiterhin geplant bleibt die sogenannte Biotreppe. Sie sieht die Einführung von einer Mindestquote von Grüngas und Grünheizöl vor. Dieser nachhaltige Anteil soll dann stufenweise heraufgesetzt werden. Von 10% ab 2029 bis 60% im Jahr 2040.
1: Zahlreiche Internetseiten mit dem Adressende .de sind in der Nacht zeitweise nicht erreichbar gewesen. Die Registrierungsstelle DENIC verwies auf eine Störung in dem DNS-Service zur Auflösung von Domainnamen. DNS-Dienste sind so etwas wie ein Adressbuch für das Internet und sorgen dafür, dass Seiten im Netz mit der Eingabe von Webadressen erreichbar sind. DENIC zufolge konnte es Probleme geben, wenn man eine Internetseite aufruft. Nach der Ursache des Problems wird demnach gesucht. Der mutmaßliche Amokfahrer von Leipzig ist in einer Psychiatrie untergebracht worden. Diesen Schritt hat ein Ermittlungsrichter angeordnet. Der 33-Jährige war am Montag durch eine Fußgängerzone gefahren. Zwei Menschen kamen ums Leben. Aus Leipzig, Arndt Groß.
3: Laut Unterbringungsbefehl hat er mit dem Ziel gehandelt, möglichst viele Menschen zu töten bzw. zu verletzen. Aufschlüsse erhoffen sich die Ermittler von einer forensisch-psychiatrischen Begutachtung des Beschuldigten. In Leipzig haben am Nachmittag hunderte Menschen der Opfer der Amokfahrt gedacht. Nach Angaben des Sozialministeriums in Sachsen ist der mutmaßliche Täter Polizei bekannt. Er befand sich bis wenige Tage vor der Tat zur Behandlung freiwillig in einem psychiatrischen Krankenhaus. Es hätten aber keine medizinischen Gründe vorgelegen, ihn gegen seinen Willen festzuhalten.
1: In der Fußball Champions League hat der FC Arsenal aus England das Finale erreicht. Der Club aus London gewann das Halbfinalrückspiel gegen Atletico Madrid mit 1:0. Das Hinspiel war 1:1 ausgegangen. Heute Abend möchte auch der FC Bayern ins Finale einziehen. Die Münchner müssen ein 4:5 aus dem Hinspiel bei Paris Saint-Germain wettmachen. Das Wetter in Deutschland. Nachts im Norden trocken, über der Mitte Regen, im Süden nachlassende Schauer bei Tiefstwerten von 12 bis 3 Grad. Am Tage teils kräftige Schauer und Gewitter. An Nord- und Ostsee trocken bei maximal 10 Grad, an der Nordsee bis 23 Grad in Niederbayern. Es ist gleich 1:03 Uhr.
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4: Unterschiedliche Auffassungen. Volksbank Bravo entlässt Vorstandschef Jürgen Brinkmann. Rote Karte für Krah. Peiner Bündnis kündigt Protest gegen AfD-Veranstaltung an und geplante Kürzungen bei Integration und Asylberatung. Braunschweiger Grüne fordern Kornblum zu Intervention auf. Im Studio Peter Michael Möckel. Die Meldungen im Einzelnen. Die Volksbank Bravo hat Vorstandschef Jürgen Brinkmann mit sofortiger Wirkung von seinem Amt entbunden. Grund sind einer Mitteilung zufolge unterschiedliche Auffassungen über die zukünftige Ausrichtung der Unternehmensgruppe. Die Leitung übernehmen demnach vorerst die Vorstandsmitglieder Lars Berkefeld als Interimsvorsitzender und Carsten Überscher als Stellvertreter. Der dritte Vorstandsposten soll zeitnah extern besetzt werden. Aufsichtsratschef Detlef Bade dankte Brinkmann für sein langjähriges Engagement und betonte, man setze volles Vertrauen in die neue Führung. Wie es weiter hieß, will das Genossenschaftliche Geldinstitut bei der Sicherungseinrichtung des Bankenverbandes BVR vorsorglich einen Antrag auf Deckungsmaßnahmen stellen. Zwar erfülle die Volksbank Bravo die harten Kapital- und Liquiditätsanforderungen, erklärte Berkefeld. Der Antrag sei aber hilfreich, um die Neuausrichtung des Konzerns zu erleichtern. Auf Mitglieder, Kunden und Mitarbeiter habe die Maßnahme keine Auswirkungen. Der neue Interimschef kündigte zudem eine kritische Prüfung der Geschäftsstrategie an. Die wirtschaftliche Lage der Bravo-Gruppe hatte zuletzt Irritationen ausgelöst, nachdem der BVR sie als sogenannte Präventionsbank unter verstärkte Beobachtung genommen hatte. Das Peiner Bündnis für Toleranz hat massive Proteste gegen einen Bürgerdialog der AfD angekündigt, der am kommenden Freitag im Fächelder Ortsteil Sierse geplant ist. In einer Mitteilung kritisiert das Bündnis, dass die AfD ausgerechnet den Tag der Befreiung vom Nationalsozialismus am 8. Mai als Veranstaltungstermin gewählt habe. Zudem habe sich der AfD-Bundestagsabgeordnete und SS-Verharmloser Maximilian Krah als Redner angesagt, erklärte Bündnissprecher Henning Mayer. Dies erfordere eine sehr klare Antwort aus der Mitte der demokratischen Gesellschaft im Peiner Land. Mayer rief zu einer Kundgebung auf, die am Freitag um 17 Uhr in der Ortsmitte von Sierse beginnt. Die AfD hatte für ihren sogenannten Bürgerdialog ursprünglich den Saal einer Gaststätte in Lengede reserviert. Deren Betreiber hatte die Buchung jedoch kurzfristig storniert. In der Debatte um die geplanten Mittelkürzungen für Integration und Asylberatung haben die Grünen im Braunschweiger Rat an Oberbürgermeister Thorsten Kornblum appelliert, seinen Einfluss auf Bundesebene zu nutzen. Hintergrund ist die Ankündigung von Bundesinnenminister Alexander Dobrindt, den Zugang zu Sprach- und Integrationskursen für Geflüchtete zu erschweren und die unabhängige Asylverfahrensberatung zu streichen. Sprache sei der Schlüssel für Integration und Fachkräfteeinbindung, so die Grünen. Die Streichung der Beratung gefährde die Unterstützungsangebote für vulnerable Gruppen, etwa durch den Verein Refugium. In einem Antrag zur nächsten Ratssitzung heißt es, Braunschweig dürfe nicht einfach hinnehmen, dass die Verantwortung für die unabhängige Asylberatung auf die Kommunen abgewälzt werde. Der OB sei deshalb gefordert, politischen Druck auf die Bundesregierung auszuüben. Soweit die Nachrichten aus der Region. 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

Guten Tag, mein Name ist Mudo von den Fantastischen Vier, bin ich ein Viertel. Herzlich willkommen bei Radio Okerwelle hier in meiner zweitliebsten Stadt Deutschlands, Braunschweig. Jetzt.

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1: Um 2 Uhr mit Olaf Knapp. Öl- und Gasheizungen könnten in Deutschland auch nach 2045 eingebaut werden. Das sieht der Entwurf für ein neues Heizungsgesetz aus dem Bundeswirtschaftsministerium vor, der dem ARD-Hauptstadtstudio vorliegt. Jan Busche aus der Nachrichtenredaktion.
2: Ein zentrales Element des alten Heizungsgesetzes der Ampelregierung soll mit dem Entwurf gekippt werden. Ein Verbot von neuen Öl- und Gasheizungen ab 2045. Von einem Verbot ist in dem neuen Entwurf jetzt keine Rede mehr. Es bleibt aber dabei, dass künftig mehr klimafreundlicheres Gas und Heizöl beigemischt werden muss. Grüngas oder Grünheizöl genannt, mit zum Beispiel Biomasse oder Fetten. Entschieden ist noch nichts. Der Entwurf aus dem Haus von Wirtschaftsministerin Reiche muss noch innerhalb der Regierung abgestimmt werden, bevor er in den Bundestag kommt.
1: Das US-Militär pausiert seinen laufenden Einsatz zur Sicherung der Straße von Hormuz. Das hat US-Präsident Trump auf seiner Plattform Truth Social bekannt gegeben. Demnach würden zunächst keine Frachtschiffe mehr vom US-Militär durch die vom Iran blockierte Meerenge geleitet. Während des Stopps solle geprüft werden, ob ein Abkommen zwischen Washington und Teheran abgeschlossen und unterzeichnet werden könne. Die US-Seeblockade gegen Schiffe, die iranische Häfen anlaufen oder verlassen, bleibe hingegen in vollem Umfang in Kraft. Zahlreiche Internetseiten mit dem Adressende .de sind in der Nacht zeitweise nicht erreichbar gewesen. Die Registrierungsstelle DENIC verwies auf eine Störung im DNS-Service. DNS-Dienste sind so etwas wie ein Adressbuch für das Internet und sorgen dafür, dass Seiten im Netz mit der Eingabe von Webadressen erreichbar sind. Nach der Ursache des Problems wird demnach gesucht. Der FC Arsenal aus England steht im Finale der Fußball Champions League. Die Londoner setzten sich im Halbfinalrückspiel gegen Atletico Madrid mit 1:0 durch. Aus der Sportredaktion Martin Roschitz.
3: Arsenal-Kapitän Saka schoss das goldene Abstaubertor kurz vor der Halbzeitpause.